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12-Bit-Twins. Ja, Hydro-Crypt, kann man schon sagen. Hydrogeni zusammen mit DJ Crypt. Schönes Ding via Decibel Records. Hier mit den Tracks Sailing Dream und Easy Living. So, jetzt kommen wir direkt zum nächsten Album. Nikolas Krycek, kleine EP. Schönes Ding via Vinyl Digital.

wunderbare Sommer-EP, perfekt für den Urlaubseinstieg. Nikolas Kluzek, Mediterranean Island, schöne EP via Vinyl Digital. So, jetzt kommen wir direkt gleich noch zu Howie Wonder und Boogie Gangers und dann natürlich vorab noch Melina mit ihrem neuen Song Hi. Ja, also los.

The Next Generation hier in Form von Melina mit ihrem neuen Track High. Hab leider keine Informationen zur Produktion, da werde ich nochmal nachhaken. Ich denke, dass der Song im Juli wahrscheinlich hier nochmal rotieren wird und dann weiß ich ein bisschen mehr zu den Beats. Schaut doch mal auf ihrer Seite vorbei, Melina Diaz auf Instagram, da könnt ihr auch mehr Sachen von ihr mitbekommen. Ja, jetzt kommen wir direkt zu Howie Wonder und Boogie Gangers hier mit Momentum und dann sind wir schon beim großen Hauptthema Smooth. Helmut. Ja, und ihr könnt tatsächlich eine Helmut-Platte gewinnen bei mir in der Sendung. Ihr müsst unter den Radiobeitrag auf meiner Instagram-Seite DJ Kefian einfach nur Helmut in die Kommentare droppen. Helmut in die Kommentare und die Scheibe, das neue Album, kann euch gehören. Leichter kann ich es euch wirklich nicht machen. Ihr kriegt das doch hin, oder? Ein Stück Wirklichkeit in euren Händen. Ja, und so heißt auch das Album, aber da kommen wir erst gleich zu. Momentum, Howie Wonder und dann geht's weiter mit Helmut und Smooth.

Howie Wonder, Boogie Gangers hier mit Momentum, mit dem neuen Stück für euch in Musikmagazin 102,3 MHz Radio Dreieckland, immer am ersten Montag des Monats. Und jetzt hören wir noch ganz kurz Bossy Nova von den Betty Ford Boys. Die waren letztes Mal großes Thema bei mir in der Sendung mit Trinity Park via Waveplant Records. Ich glaube, das ist fast ausverkauft. Wer von euch noch Bock hat, eine Scheibe zu bekommen, schaut mal auf Bandcamp bei Waveplant Records vorbei und ordert sich die Scheibe. Lohnt sich, ist ein absolutes Meisterwerk geworden und die drei Beat-Helden sind nicht umsonst der Cerberus der Beat-Generation und haben mit diesem Album tatsächlich einfach nochmal bewiesen, was sie auf dem Kerbholz haben. Soof Daddy, Frank Sinatra und natürlich Dexter, Bossy Nova, Betty Ford Boys.

Ich habe noch was unterschlagen. Bloody Ford Boys hier natürlich mit Bossy Nova, Trinity Park. Check das Album nochmal aus via Wave Planet Records. Unterschlagen habe ich Zero und Soundtracks mit Sommerzeit. Und das ist eigentlich auch ein schöner Einstieg in das Album von Helmut und Smurf. Das ist nämlich auch deutschsprachig und passt eigentlich wie die Faust aufs Auge vorab. Und das hören wir jetzt noch. Und dann geht's los mit dem Hauptthema, wo ihr die Platte gewinnen könnt. Wisst ihr noch, was ihr machen müsst? Ja, ihr müsst Helmut in die Kommentarspalte bei dem Radiobeitrag. Mann, das kleines Meisterstückchen kann in euren Händen sein. Das kann doch nicht sein. Los, tut es. Tut es, tut es, tut es.

0: Nero und Soundtracks hier mit dem Track Sommerzeit. Ja, wird Zeit, den Grill anzuwerfen, die Badematte auszurollen und vergesst eure Flipflops nicht gegen Insektenstichen auf der Wiese. Ja, jetzt kommen wir direkt zum großartigen Album Helmut und Smurf. Für mich jetzt tatsächlich ein Stück Wirklichkeit und ich freue mich wahnsinnig, dass es soweit ist, auch wenn das Album, das Interview, mit dem ich so fest mir gewünscht habe, nicht zustande gekommen ist, weil wir einfach beide sehr, sehr busy sind und es auch schwierig ist, manchmal das so dann terminlich zu legen zwischen Produktion, Aufzeichnung etc. pp. Keine Ausreden, ja. Ich weiß, ich habe das letzte technisch verkappt, beziehungsweise es wurde gelöscht aus meiner Box hier im Sender und ich kann aber nichts dafür und es nützt auch nichts, dem jetzt hinterher zu trauern. Irgendwann wird es zustande kommen, glaube ich fest dran, spätestens nach unserer Radtour hier im Schwarzwald, wenn er persönlich zu uns anreisen wird. Ein Stück Wirklichkeit, Helmut und Smurf, die zweite Zusammenarbeit. Das Ganze erscheint auf Vinyl digital und wir dürfen heute reinhören. Und wir fangen am besten an mit dem ersten Track, der Aperitif. Man könnte nicht besser starten. Wie das klingt, das erfahrt ihr jetzt.
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Die erste Singleauskopplung östlich von Bergamo vom neuen Album von Helmut und Smooth, nämlich ein Stück Wirklichkeit. Und ihr könnt die Scheibe gewinnen bei mir in der Sendung. Ihr müsst einfach nur Helmut in die Kommentare schreiben. Helmut in die Kommentare schreiben beim Radiobeitrag bei DJ Kefian Instagram. Dann seid ihr im Verlosungstopf mit drin. Ja. Und wir kommen zum nächsten Track. Der ehrlichste Mensch, den ich kenne. Und der klingt so.

Wieder ein wundervolles Album. Smooth und natürlich Helmut hier mit dem Track Der ehrlichste Mensch, den ich kenne. Auf dem neuen Album ein Stück Wirklichkeit, sehr zu empfehlen. Großartiges Album, wundervolle Wortspiele, sensationelle Beats. Direkt das Album für den Sommer sozusagen euch in die Wiege gelegt. Danke an Vinyl Digital fürs Bereitstellen der Verlosungsscheibe. Jetzt kommen wir zum nächsten Track, der auch auf jeden Fall Aufmerksamkeit verdient hat, mit einem Feature-Gast namens Malik. Und der Track heißt Purpurrot und klingt so.

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0: Ja, und da sind wir eigentlich schon wieder beim Interview, von dem ihr nichts wissen könnt, nämlich vom Singen. Ich habe damals Helmut gesagt, dass ich es so schön finde, dass er beides kann, nämlich Rappen und Singen. Und ja, in diesem Track findet sich dort auch wieder die Vollendung. Helmut und Smooth, ein Stück Wirklichkeit, neues Album, das ganze Bier Vinyl Digital. Heute großes Hauptthema im Musikmagazin auf der 102,3 Megahertz Radio Dreieckland. Und wo wir gerade dabei sind, möchte ich natürlich nochmal darauf aufmerksam machen, dass in diesem Jahr auch das ZMF und vor allem auch das Stimmenfestival stattfindet. Das ZMF ist vom 15. Juli bis zum 2. August auf dem Mundenhofgelände. Das ist eigentlich leicht zu finden, überhaupt kein Problem für Ansässige mit Bahn oder auch mit dem Auto per Parkplatz dann einfach direkt zum Konzertgelände hinfahren. Ebenso das Stimmenfestival in Lörrach auf dem Marktplatz mit der Eröffnung von Dobi Gnahoré am 18.06.26. Und dort finden auch einige großartige Konzerte statt mit einigen Acts, die euch natürlich bekannt sind, wie zum Beispiel Foreigner oder auch Capital Bra. Ist jetzt nichts musikalisch, wo ich jetzt davon hinrennen muss, aber nichtsdestotrotz gefällt es dir den ein oder anderen. Donuts, H-Blocks sind noch mit dabei, Leoni ist noch mit dabei, also da ist für Jung und Alt auf jeden Fall gesorgt. Checkt unbedingt aber auch die Kuppel in Basel ab und natürlich auch diverse Veranstaltungsorte rund um die Kaserne in Basel. Da sind immer sehr, sehr schöne Konzerte, Volkshaus auf jeden Fall auch zu nennen und natürlich auch in Fribourg und vor allem die Letterie in Straßburg wird hier gerade umgebaut. Da sind auch immer wieder grandiose Konzerte von Folkmusik über Rock, über Hip-Hop, alles mit dabei. Macht euch schlau, denn Konzerte und Künstler, solange sie noch auftreten können und vielleicht auch uns noch beehren mit ihrer Musik, sollten von uns unterstützt werden, sowohl durch den Kauf von Tickets als auch durch den Kauf von Tonträgern. So, wir machen weiter mit Smooth und Helmut. 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
1: 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Oder? Ja, ich bin es, ich bin der Echte und jetzt komm mal wieder runter. Leider kann ich dich nicht ernst nehmen, denn du hörst Kummer. Tut mir leid. Ich galoppiere auf dem Schimmel, als wäre ich Alexander der Große. Wow. Und als Wertanlagen besitze ich Immobilien und Boote. Es sind einige.

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0: Helmut und Smooth hier mit dem Track Lorenzo im Viloresi. Jetzt kommen wir direkt zu Liebe ist ein großes Wort.
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Liebe ist ein großes Wort, schöner Track. Helmut und Smooth melden sich zurück mit dem neuen Album Ein Stück Wirklichkeit und ihr könnt jenes gewinnen, ihr wisst, was zu tun ist. Wir hören natürlich noch einen Track von dem schönen Album und dann ist schon fast wieder Zeit, sich zu verabschieden. Musikmagazin 102,3 MHz. Wir haben noch einen Track von Ginge

zusammen mit Afroham via Melting Pot Music am Schluss für euch eingepackt. Aber erstmal tutto passa.

0: Wenn es nach mir geht, hätte ich das ganze Album gespielt, aber ihr sollt es kaufen. Kaufen! Ja, ein Stück Wirklichkeit in Form von Bargeld oder PayPal, ganz egal, unterstützt den Künstler, die KünstlerInnen, um etwas zurückzugeben für die Musik, die sie euch immer wieder schenken. Ja, das war das große Hauptthema von Helmut und Smooth, nämlich ein Stück Wirklichkeit. Und wir haben noch einen schönen Abschlusstrack gleich, Afroham und Ginge. Das Ganze via Melting Pot Music, aber jetzt hört ihr am Schluss noch am Krater des Vulkans. Und dann entlasse ich euch in die Sommerfestivalzeit. Wir hören uns im Juli wieder. Im Juli, das ist dann genau der 6. Juli 2026. Da ist die nächste Sendung, das nächste Musikmagazin. Und da melde ich mich zurück mit einem neuen und spannenden Thema. Ich wünsche euch eine gute Zeit. Lasst euch gut gehen. Vielen Dank fürs Einschalten. Vielen Dank fürs Zuhören. Und ja, bleibt nett zueinander und unterstützt euch gegenseitig. Es ist alles nicht so einfach in den heutigen Zeiten. Deswegen be nice. Euer Kefir. Bis bald.
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So wie versprochen noch Afroham zusammen mit Ginge hier mit Coconut Water. Liebe Grüße an Melting Pot Music. Ich bin raus wie ein Blinddarm. Kannst nicht gewinnen, Mann.

Tja, schönen guten Morgen. Willkommen zu den Jazz News bei Radio Dreieckland. Nach einigen Wochen der Würdigung von soeben verstorbenen Jazzmusikern, wie zum Beispiel beim letzten Mal Sonny Rollins, und den 100. Geburtstagen von Miles Davis und John Coltrane, wo wir noch nachlegen werden, endlich wieder Neues von der internationalen Jazzszene in Deutschland. Es hat sich einiges angesammelt. Wir begannen mit dem Titel Love It, Change in Your Leave It von der Kontrabassistin, Sängerin, Komponistin Lisa Wolf. Hat eine neue CD herausgebracht, Hand aufs Herz heißt sie. Aufgefallen ist sie mir und anderen mit ihrem Spiel beim Quartett vom verstorbenen Klarinettisten Rolf Kühn. 36 Jahre alt, zuerst Klavier gelernt und dann Gitarre und dann mit 9 Jahren E-Bass. Studium Jazz und Popularmusik und Bassstudium bei Detlef Bayer und Lukas Lindholm in Bremen und Hamburg. Sie arbeitete für die Sängerin Ulita Knaus und ist mit verschiedenen eigenen Bands unterwegs. Sie spielte mit vielen Jazzmusizierenden, unter anderem der schon ernannte Rolf Kühn, Nils Landgren, Terry Lynn Carrington, Christoph Lauer, Alma Naidu etc. etc. Mit Rolf Kühn, der ältere Bruder des Pianisten Joachim Kühn, spielte sie die beiden letzten Alben Yellow in Blue und Fearless ein. Rolf Kühn ist ja dann am 15. August 22 leider im Alter von 92 Jahren verschieden. In seiner Band machte sie sich aufmerksam. Sie erhielt 2023 den Deutschen Jazzpreis. Doch zu ihrem neuen Album Hand aufs Herz, ihrem 3. Album als Liederin. Dieser Spruch Hand aufs Herz benutzt oder bedeutet ist eigentlich, was ist dir wichtig im Leben? Ist es das Jazzspielen? Ist es das Muttersein oder beides zusammen? Zitat: Also dieses im Moment leben und nicht zu viel planen, das lernt man mit Kindern sowieso und Musik ist so etwas, was immer da ist, konstant als Ausdrucksform. So die Kontrabassistin Lisa Wolf. Wir hören jetzt noch einen zweiten Titel, We Spill.

Tja, das war Hand aufs Herz, die neue CD der Kontrabassistin Lisa Wulff. Und ihre Mitstreiter sind Adrian Hanock am Saxophon, Klarinette, Gabriel Coburger, Saxophone, Bassklarinette, Valentin Renner am Schlagzeug, Sven Kerschek an der Gitarre, Klaus Stötter Flügelhorn und sie selber am Kontrabass, Lisa Wulff. Tja, zum nächsten. Die SWR Big Band ist in Europa einer der besten Orchester des Jazz und sie haben sich einen Dirigenten und Pianisten dazugeholt, den Amerikaner John Beasley. Und das neue Album, was sie zusammen kreiert haben, heißt Invisible Piano. Und das hat eine Geschichte. Im Auftrag der SWR Big Band erhielt Beasley eine seltene Einladung. Er sollte am Klavier beginnen, ohne Grenzen improvisieren und diese rohen Ideen in mitreißende orchestrierte Werke verhandeln. Die ersten musikalischen Skizzen entstanden in einem unerwarteten Ort in der Staatsgalerie Stuttgart. Bewegt von der ihn umgebenden bildenden Kunst begann Beasley melodische Ideen leise in sein iPhone zu singen. Und hielt so die Inspiration in dem Moment fest, in dem Emotion auf Fantasie traf. Tja, unter den Werken, denen er begegnete, an der Wand, befand sich ein Gemälde von Max Ernst mit dem Titel Invisible Piano. Das Bild blieb ihm im Gedächtnis und wurde schließlich zum Titel des Albums. Im Zentrum des kreativen Prozesses steht das unsichtbare Piano des Steinway Spirio, ein revolutionäres Selbstspielklavier, das jede Nuance der Darbietung aufzeichnen und wiedergeben kann. Und als diese Technologie mit Beasleys weitreichendem musikalischen Denken verschmolz, entwickelte sich Invisible Piano zu einer Studie darüber, wie musikalische Ideen widerhallen, sich verändern und Gestalt annehmen, nicht nur im Klang, sondern auch in Form, Farbe und Struktur. Das Album enthält 5 Originalkompositionen und 2 Arrangements von John Beasley, der neben der SWR Big Band auch als Dirigent und Pianist fungiert. Und da wollen wir doch jetzt mal reinhören. Das erste Stück heißt Concentric und das zweite Can't Hide Love.

Ja, das war die SWR Big Band mit dem Pianisten John Beasley. Und er hat auch die Stücke komponiert, außer zwei. Kommen wir zu Hans Lüdemann, Pianist. Er hat ein großartiges Ensemble, ein europäisches Ensemble zusammengestellt, der Trans-Europe Express Ensemble. Und er hat sich eine Gastmusikerin, das hängt mit dem Land zusammen, das jetzt das Thema sein soll, die Türkei. Eine fantastische Ney-Spielerin, die türkische Flöte, Boku Karadak heißt sie. Hans Lüdemann und sein Oktett, bestehend aus französischen und deutschen Musikern, begab sich 2019 mit dem Projekt On the Edge auf eine Reise durch Europas Grenzregion. Nach dem ersten Album, das die Hörer durch Nordafrika führte, entführten der zweite und dritte Teil der Reihe sie nach Skandinavien und Italien. Italien haben wir, glaube ich, vorgestellt hier in der Sendung. Die vierte Folge widmet sich der Türkei und präsentiert die Ney-Spielerin Boku Karadak als Gastkünstlerin. Die Reihe On the Edge soll 5 Regionen innerhalb und außerhalb der Europäischen Union bereisen und ein farbenfrohes, vielschichtiges Bild des europäischen Jazz zeichnen und den Zusammenprall musikalischer Elemente und Kulturen spürbar machen, wenn das auch so in der Politik immer ist. Wünschenswert auf jeden Fall. Die vierte Folge der Reihe widmet sich der Türkei. Wie gesagt, Gast ist Boku Karadak, eine international renommierte Meisterin und Botschafterin der Ney-Flöte. Die Ney ist ein Schlüsselinstrument der orientalischen und türkischen Musik so sehr, dass ihre Tonleitern nach verschiedenen Ney-Flötentypen benannt sind. Und selbst die spirituellen, meditativen Praktiken des Sufismus wären ohne sie undenkbar. Zwischen 2021 und 2024 verbrachte Lüdemann mehrere Künstlerresidenzen in der Türkei. Seine Begegnung mit der Ney, die sich sowohl in Spieltechnik als auch im Klang radikal von der westlichen Flöte unterscheidet, eröffnete ihm Anknüpfungspunkte zur türkischen Musik und regte ihn gleichzeitig dazu an, neue Kompositionsansätze zu suchen, zunächst als Duettpartner von Karadak und später durch ihre Einbindung in die Arbeit von On the Edge. Ja, jetzt hören wir doch mal rein. Ein etwas längeres Stück. Es heißt Sedaraban Variations.

Das war Hans Lüdemann und sein Trans-Europe Express Ensemble. Ja, und die Mitstreiter sind vom Feinsten. Er selber am Piano, Yves Robert an der Posaune, Angelika Nissier am Altsaxophon, Alexandra Grimal am Tenor und Sopran, Richie Subi an der Violine und Electronics, Ronny Raupe, der Berliner Gitarrist, dann Chris Däubler am Bass, Clara Däubler am Bass und Dejan Terzic am Schlagzeug und Percussion und die türkische Neyflutistin Boşu Karadak. Kommen wir zu einem Altvorderen des deutschen europäischen Jazz, Christoph Lauer. Er hat ein Soloalbum aufgenommen, es heißt Odyssea Sonorum, und er hat nur 3 Titel dort eingespielt. Und der Hintergrund: Christoph Lauer, ganz kurz, der Sohn eines Pfarrers aus Melsungen, bekommt früh Klavierunterricht und spielt zunächst Cello, bis er auf das Saxophon umsteigt. Er spielt mit Carla Play unter anderem, United Jazz und Rock Ensemble, Volker Kriegel Band, dem Hessischen Rundfunk, das Jazz Ensemble und seit Beginn der 90er Jahre in der NDR Big Band. Pendelt so zwischen Hamburg und Frankfurt. Und weitere große Namen, mit denen Lauer gespielt hat, natürlich Joachim Kühn, Mangelsdorf und Dauner, Jens Thomas und viele, viele andere. Der Journalist Peter Kemper hat eine Laudatio veröffentlicht. Zitat: Lauer ist in den letzten 3 Dekaden zu einem der sprachmächtigsten Saxophonisten Europas gereift. Seine Eloquenz zeigt sich allein auf dem Saxophon. Hier kann er frei und ausschweifend artikulieren, was ihn bewegt, was er denkt und fühlt. Das Saxophon wird zum Sprachrohr, zum universellen Kommunikationsmittel, das mit Tönen und ihren Nuancierungen oft mehr sagen kann, als Worte vermögen. So Peter Kemper. Ja, mit der jüngsten Saxophoneinspielung Odyssea Sonorum, seit mehr als 10 Jahren die erste unter seinem eigenen Namen, betritt Lauer ein für ihn neues Terrain. Ohne instrumentale Begleitung kreiert er mit Tenor- und Sopransaxophon einen Klangraum, den er ganz allein musikalisch gestaltet. Das Album enthält Live-Aufnahmen aus einer Konzertreihe, die Christoph Lauer zusammen mit der Jazz-Initiative Frankfurt 2019 ins Leben gerufen hat. Ja, und das sind jetzt Titel, die er 2025 eingespielt hat. Und da hören wir jetzt mal mit einem Titel, ist auch etwas länger. Und der heißt This is for Heinz, und da bin nicht ich gemeint, sondern der großartige Vorbild von Christoph Lauer, der Heinz Sauer, ebenfalls aus der Frankfurter Szene, und der lebt noch. Hervorragender Tenorsaxophonist. This is for Heinz, ein Solo-Vortrag des Tenorsaxophonisten Christoph Lauer.

Tja, das war ein Ausschnitt aus seinem Soloalbum Odyssea Sonorum, Christoph Lauer. Es ist nie zu spät, mit 63 Jahren noch ein Debüt vorzulegen. Der Schlagzeuger Andy Gillmann, erstes Soloalbum Akustik Impulse heißt es, präsentiert ihn nicht nur eigene Kompositionen, sondern auch Bearbeitungen von Werken von Piazzolla, Edith Piaf und Richard Galliano. Und die Band besteht aus Klavier, Akkordeon, Kontrabass und Schlagzeug und bei einigen Stücken vom virtuosen Gypsy-Gitarristen Joshua Stephan verstärkt. Ja, Andy Gillmann, 63 Jahre, wie gesagt, Jazz-Schlagzeuger, Musikpädagoge und Autor. Und das Letztere, da hat er die meiste Zeit wohl verbracht. Bei dem Schlagzeuger Peter Weiß hat er 6 Jahre gelernt, in Arnheim studiert und trat mit der Funkband Sixpack mit Harald Schmidt im Düsseldorfer Komödchen auf. Da hat man ihn vielleicht auch gesehen. Er begleitete Schlagersänger und spielte in Musicals. 1996 Lehrauftrag für Drumset an der Musik Hochschule in Köln und Wuppertal, Veröffentlichung von Lehrbüchern über das Drumset und so weiter. Viel als Sideman unterwegs und super noch im gereiften Alter unter seinem Namen eine Jazzplatte zu veröffentlichen. Denn das war ja seine eigentliche Leidenschaft. Und wer spielt da alles mit? Ich habe schon den Joshua Stephan erwähnt an der Gitarre. Da gibt es noch den Heinz Hocks am Akkordeon. Dann der schon etwas bekanntere Pianist Benjamin Schäfer am Piano. Ralf Cetto am Kontra und E-Bass und er selber am Schlagzeug. Akustikimpulse heißt es und wir hören jetzt noch 2 Stücke, Wupper, Fado und Kind of Smooth. Und morgen gibt's wieder Jazz, die Jazz-Matinee und abends um 18 Uhr Jazz-Spezial und am nächsten Samstag zur gewohnten Zeit die Jazz-News. Dies durch die Sendung begleitete sie der Heinz Dillmann und ich sage Tschüss.

Mit einer gewissen Schwere beginnt diese wie immer einstündige Ausgabe von Die Welt ist eine Scheibe bei Radio Dreikland Freiburg. Son of Mainz nannte sich das eben gehörte Stück, ein Song aus der immer an seinem Hut steckenden Feder von David Eugene Edwards. Ein Song, der sich vielleicht am besten bei einer Fahrt auf einer Wüstenstraße genießen lässt und mit einem gewissen unterschwelligen schamanistischen Approach aufwartet. David Eugene Edwards, der ominöse, eigenwillige Frontmann von Woven Hand und davor bei 16 Horsepower, zeigt auf seinem zweiten Soloalbum Mercurial Silence eine im Vergleich zu den Bandalben mit Woven Hand abgeänderte Version seines musikalischen Über-Ich. Auffällig ist auf Mercurial Silence nicht nur die Einbettung der Songs in elektronische Umgebungen, die sich über die Nutzung mehr oder weniger als solche erkennbarer programmierter Drumbeats als auch Synthesizer generierter Soundteppiche sowie der Nutzung von FX-Bässen äußert, sondern auch ein gegenüber den Bandalben leicht abweichender Mikrofonsound und die Nutzung von Effekten, was David Eugene Edwards wie immer prägnanten, fordernden und klagenden Gesang und dem unverwechselbaren Stimmausdruck eine modifizierte Note verleiht. Das Songwriting an sich ist durch und durch Edwards, der außerdem wie gewohnt seine akustische Gitarre folkig und auch rockig zum Einsatz bringt. Die verwendeten vielschichtigen Texturen und die Verwendung einer breiteren Klangpalette stehen den eher traditionellen Arrangements gut und erweitern die räumliche Tiefe und die Kraft seines songwriterischen Ausdrucks. Hier ein weiteres düsteres Stück mit interessantem Drumbeat-Panorama im Hintergrund von David Eugene Edwards, einem Hexameter.

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Durch dunkle Gefilde treibt es die schottische Band The Twilight Sad einmal mehr auf ihrem sechsten Album It's the Long Goodbye, dem ersten Album seit 7 Jahren. Der Albumtitel verweist wohl weniger auf ein drohendes Bandende als vielmehr auf die textliche Verarbeitung düsterer Themen wie Krankheit und Tod. Das zunächst mit elektronischen Texturen beginnende Waiting for the Phone Call handelte eben vom Warten auf den Anruf aus dem Krankenhaus, der eventuell die Todesnachricht überbringen könnte. Dank des mächtigen Gitarreneinsatzes bekommt dieser Song einen tollen Spin. Das The Twilight Sad Album It's the Long Goodbye erzählt in vielen Songs, so auch den beiden, die wir hier in Die Welt ist eine Scheibe hören, von Krankheit und Tod der Mutter von Twilight Sad Sänger James Graham, aber handelt doch auch ganz allgemein von der Verletzlichkeit des Menschen. Textlich ist es nicht nur ein sehr persönliches Album, sondern musikalisch auch das bislang zugänglichste Album von The Twilight Sad. Kraftvoll eingesetzte Gitarrenwände stehen oft im Kontrast zum charismatischen, Gefühle auf der Zunge tragenden Gesang von Songwriter James Graham, der oftmals fast im immer wieder eindrucksvoll einsetzenden Gitarrensturm von Andy McFarlane zu versinken scheint. New Wave-Einflüsse treten bisweilen stärker als bislang zutage, auch Keyboard-Klänge mit etwas Zuckerguss in Moll. Das lautmalerische Gitarrenspiel ist dennoch wohldosiert eingesetzt, sorgt für eine prickelnde, ständige Bedrohlichkeit in den oftmals auch melodisch zärtlich wirkenden Songs von The Twilight Sad. Ein weiterer dunkler Gewitterhimmel öffnet sich jetzt von der Band durch ein hohes Maß an Intensität und Emotionalität bespielt. The Twilight Sad fahren weiter durch die Dunkelheit in dem Song Attempt a Crash Landing, Theme.

Death Wish. Auf dem Pfad des Thanatos unterwegs ist hier der junge Belgier Joachim Liebens mit seiner Band The Haunted Youth auf dem Album Boys Cry 2, einem erstklassigen Album, das auf faszinierende Weise nach einem Durchlauf bereits, zumindest bei mir, zum Erhitzer wurde, mit seiner Mischung aus New Wave, Shoegaze und Dream Pop und zudem eine zerbrechliche Männlichkeitshaltung nicht nur im Albumtitel an den Tag legt. Auf dem zweiten Album lassen The Haunted Youth die fragile Bedroom-Pop-Unschuld des ebenfalls kultverdächtigen Debütalbums Dawn of the Freak hinter sich und schlagen einen vergleichsweise konfrontativeren, emotional aufgeladeneren Weg ein. Druckvolle Songs mit oft lautem Gitarreneinsatz finden sich hier auf Boys Cry 2, aber auch gut inszeniertes Laut-Leise-Spiel und exzellentes Songwriting und haufenweise zum Sterben schöne Melodiebögen. Das Spiel mit zerbrechlichen Melodien und Momenten zwischen Verzerrung und Aggression ist extrem gut gelungen, wenn Intimität mit explosiver Energie kollidiert. Ist das hier der Beginn von Emo New Wave? Ein Hauch der minimalistischen Atmosphärik der Gitarre der ersten VXX-Scheibe schwingt hier mit, in dem unter die Haut gehenden, sich dann doch recht voll, weich und wolkig gebärdenden Emo-Song von The Haunted Youth.

Ja, so klingt die Eiszeit. Nach wie vor voller guter Ideen steckt die 2008 gegründete dänische Band Ice Age, die sich dennoch auch auf dem 6. Album wiederum in einem fest abgesteckten, aber in verschiedene Richtungen dehnbaren musikalischen Rahmen bewegt. Mit dem neuen Album For Love of Grace and the Hereafter verstärkt sich der immer schon gute Eindruck der Vorgängeralben. Ice Age aus Kopenhagen haben es auch hier bei Songs wie dem eben gehörten Star und gleich auch bei Amber richtig gut raus. Postpunk britischer Prägung mit tollem, sprödem Schrammel-Indie-Gitarren-Riffing zu verbinden und in Dance-Punk-Jangle-Gewittern mit leicht atonalen Klampfereien Haltung zu bewahren. Das Songwriting widersetzt sich auf originelle Weise den Klischees und zeigt, was alles möglich ist in Postpunk-infiltrierten Songlandschaften, mit Elias Rönnenfelds Texten, die vor apokalyptischer Intimität brennen. Das macht einmal mehr eine Menge Spaß, wie Ice Age aus der dänischen Diaspora Richtung UK winken. Hier sind sie nochmal zu hören mit dem sich toll entwickelnden Abtempo-Song Amber.

So zackig unterwegs kann Internet-Support sein, völlig ohne Chat-Funktion mit irgendeiner KI. Der Hintergrund des eben gehörten Songs der schottischen Band Conscious Pilot ist eine zunächst gewaltsam verlaufende Konfrontation mit einem Einbrecher in den Bandproberaum, bei der sich aber herausstellte, dass es sich bei dem Eindringling um Bassist Jack Sharp handelte, der nach dem Verlust seiner Schlüssel durch das Fenster geklettert war. Mit Frische und coolem Drive wartet die junge Band Conscious Pilot aus Glasgow hier auf ihrem Debütalbum Human Poultry auf, das nach zwei 2024 veröffentlichten EPs erscheint. Und zwar mit coolen Offbeat, Punk-Gitarren und exzellenten ungewöhnlichen Ideen beim Songwriting und adäquat textbezogenen musikalischen Umsetzungen, die es in sich haben. Innerhalb des oft nervös wirkenden und viele Überraschungen beinhaltenden, etwas arty daherkommenden, aber auch sehr direkt wirkenden Post-Punk-Sounds. Von Conscious Pilot dürfen wir noch einiges erwarten, aber genügend Spaß bereiten sie jetzt schon mit Songs wie Ode to Ronnie.

O2 Ronnie vom Debütalbum Human Poetry des Quartetts Conscious Pilot aus Glasgow gegen Ende einer einstündigen Ausgabe von Die Welt ist deine Scheibe bei Radio Dreikland Freiburg. Adieu, sagt Götz Adler. Wir können uns wiederhören in 14 Tagen an gleicher Stelle, gleiche Welle hier bei Radio Dreikland um 21 Uhr. Und jetzt geht's noch für den Rest von Die Welt ist eine Scheibe um eine neue Vision eines ehemaligen Bandmitglieds der britischen Formation Black Midi. Human Poetry von Conscious Pilot wurde übrigens produziert von Seth Evans, der bei Black Midi und Jordy Greep schon bei Alben hinter den Reglern saß. Und gerade ist mit dem Debütalbum von My New Band Belief bereits das nächste Album aus den Überbleibseln der momentan eher nicht bestehenden Prog-Post-Punk-Jazz-Hardcore-Band Black Midi erschienen, in Gestalt des allerdings weniger mit Post-Punk und Hardcore in Verbindung zu bringenden Debütalbums der Band mit dem etwas bemüht arty klingenden Namen. Die chaotisch genial virtuose Musikgrammatik seiner Ex-Band Black Midi ist auch Teil des Kanons des Debütalbums von My New Band Belief. Dahinter steckt der ehemalige Black Midi-Bassist und zweite Frontmann dort, Cameron Picton. Ausgangspunkte seines Songwritings bei My New Band Belief sind meist halbakustische gezupfte Gitarrenlinien, in denen sich eine fingergewandte altenglische Folkschule spiegelt, bisweilen Streicherparts und Kammermusikal. Bohai kommt dazu, kurze, vielsagende, aufgebauschte Andeutungen von Opulenz und sich mehr und mehr aus minimalistischen Anfängen materialisierende Songpodeste, in denen progressive Anflüge zu Himmelsflügen ansetzen. Die Songs von My New Band Belief nehmen sich Zeit und bewegen sich scheinbar assoziativ durch unterschiedliche emotionale Ebenen und werden in allen möglichen Beleuchtungen eindrucksvoll mit viel Dynamik und unter Mithilfe zahlreicher MusikerInnen in Szene gesetzt. Hier ist My New Band Belief mit In the Blink of an Eye.

Schönen guten Abend, hier ist Babylon Calling Reggae bei Radio Dreieckland. Am Mikrofon der Reggae-Doktor an der Technik der Luko. Und heute geht's um Reggae-Songs rund um das Wort wahr. Es geht also nicht immer nur um War im Sinne militärischer Auseinandersetzung, sondern wie eben zum Beispiel bei Bob Marley eher um den Kampf gegen Rassismus, Ungerechtigkeit und Unterdrückung. Marleys Song basiert ja lose auf einer Rede von Haile Selassie, die hat der 1963 vor der UNO gehalten. Jetzt, dem ersten Block, haben alle Songs bequemerweise denselben Titel, Warmonger. Das sind auch nicht nur Kriegstreiber im klassischen Sinn, sondern auch Menschen, die mit Gewalt die Zivilgesellschaft in Unruhe und Unfrieden stürzen. Wie schon gesagt, Titel brauche ich gar nicht mal vorlesen, Warmonger heißen sie alle die Tunes. Der erste kommt von Freddie MacGregor und stammt aus Mitte der 80er Jahre, bevor Yami Bolo weitermacht, genau 10 Jahre jünger, 1995 als 7-Inch erschienen. Direkt danach die Combination dazu mit Matt Cobra. Dann nochmal ein Sprung in die frühen 80er, Barry Brown, eine Produktion von Flubber Holt, dem Bassisten der damals sehr angesagten, auch berühmten Roots Radix Band, als 12-Inch erschienen in der Zeit. Und dann was relativ Aktuelles aus dem Jahr 2024, Benjamin und die Athens Parallel, das ist auf Roots Records als Single erschienen, ein Label aus der Schweiz. Der Warmonger Block wird eröffnet von Freddie MacGregor.

0: Yo, Womonga. Das zieht sich ja durch mehrere Jahrzehnte, wie wir gehört haben. Gab auch noch andere Songs von Evelyn Blender, glaube ich, noch eins gab. Ja, noch ein paar mehr. Und wir kommen jetzt aber zu Themen, die ein bisschen mehr zeitlicher fokussiert waren. Zum Beispiel Sound Clash und Sound War. Das kam in den 80ern, späten 80ern eigentlich auf. Damals haben sie zum Teil von Sound War gesprochen, wurde aber auch noch in den 90ern verwendet, wobei es da noch ein Unterthema gibt. Da geht es meistens um irgendwelche überempfindliche, blödsinnig maskuline, paranoide Poser-Songs. Schon so ein Blick kann im Prinzip eine Provokation sein. Das Kernmotiv lautet in etwa: Komm mir bloß nicht irgendwie schräg, ich bin der Härteste und lass mir absolut nichts bieten. Da hören wir in der Mitte 2 nicht Bounty Killer und T.O.K., aber zuerst mal Sound War von Barrington Levy und Beanie Mann, das war tatsächlich bekannter unter dem Titel Two Sounds aus dem Jahr 95. Danach eben der angesprochene Bounty Killer If I War ist ein aggressiver Poser-Song. Wer blöd macht, kriegt Ärger. T.O.K. If I War, ähnliche Richtung, 5 Jahre jünger aus dem Jahr 2000, noch 2 Jahre jünger, 2002 erschienen. Sanchez War, das ist dasselbe Rhythm wie sein Hit Frenzy hatte. Und zuletzt nochmal Beanie Mann mit Lyrics War aus dem Jahr 2004 über den Slang-Tang Rhythm. Zuerst vielleicht der größte Hit in dem Block: Barrington Levy und Beanie Mann, Two Sounds oder Sound War.
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Aber wir machen das ein bisschen zahmeren Sound, gehen zurück in die 70er. In dem Jahrzehnt erschienen nämlich die meisten Songs, die sich um Gang War, Tribal War oder War in the City drehten. Der Hintergrund, die Zeit von späten 60ern bis in die frühen 80er waren politisch sehr, sehr schwierig auf Jamaika. Späten 60er gab es eine dicke Dürre. Viele Menschen, die auf dem Land gewohnt haben, haben ihre Lebensgrundlage verloren, sind in die Städte geströmt. Aber dort haben auch Lebensmittel gefehlt, die Preise sind angestiegen. Es gab dann viele Bereiche im öffentlichen Dienst, die gestreikt haben, Polizei, Feuerwehr, auch im Gesundheitssystem. Die Wirtschaftskrise und das Chaos führen zu einer politischen Krise. Jamaika wird zum Randschauplatz im Kalten Krieg, in dem die Linke und die Rechte, die PNP und JLP, unterstützt von den USA, also über die CSA bzw. Kuba und die USR auf der anderen Seite, die ringen um die politische Macht im Land. Beide Lager werden von bewaffneten Gruppen unterstützt. Diese Gangs oder Tribes überziehen Jamaika oder zumindest die Großstädte mit Gewalt und Morden. Man spricht von Gang War oder Tribal War. Es herrschen teils bürgerkriegliche Zustände auf Jamaika. Es gibt öffentliche Unruhen, politische Komplotte und Putschversuche. Mehrfach muss die Regierung den nationalen Notstand ausrufen. Also die Notstandsgesetze treten in Kraft. State of Emergency. Es gibt sehr, sehr viele Songs aus den 70ern, insbesondere die direkt oder indirekt davon handeln. Das wäre ein eigenes Feature, das ich schon lange plane, für 2-3 Sendungen. Ziemlich komplexe Geschichte, aber auch interessant. Kommt irgendwann mal. Jetzt nur ein paar dieser Songs, hauptsächlich aus den 70ern oder global aus den 70ern, mit dem Wort War oder Tribal War. Gang War als erstes von Wayne Wade aus dem Jahr 75-76, eine spärliche Produktion von Yabby Yuba, lokale Hit auf Jamaika, und darum war es damals gleich auf 2 Wayne Wade LPs drauf. Third World mit Tribal War. Third World läuft ja selten bei Bubble and Calling, weil die Hardcore-Reggae-Fans die Band ein bisschen schmähen wegen ihrer vielen Rock-Elemente in der Musik. Aber es waren gute Musiker, das sind gute Musiker, zum Teil leben sie noch, und besonders in 17 haben sie gute Songs gemacht. Die ihre Version von 3, das heißt es, ihr Tribal War, ist auf ihrer zweiten LP drauf, 96 Degrees in the Shade. Als drittes Dillinger mit War is Over, das ist die DJ-Version zur vermutlichen erfolgreichsten Release des Songs Tribal War. George Nooks hat es gesungen, auf Joe Gibbs erschienen, angeblich geschrieben, auch gesungen von John Holt. Aber 4 Jahre früher ist der Song schon von Little Roy veröffentlicht worden, sodass ich also eher davon ausgehe, dass der den Song auch geschrieben hat. Die Ovations danach mit Too Much War, iRoy über einen sehr, sehr tiefen Rhythm, Death Trap, oder Franco Nero heißt der, mit War and Friction, die Mighty Diamonds aus den späten 70ern, früher Donovan Germain Produktion, der hat ja später das Penthouse Studio in den 90ern das Label betrieben. Mighty Diamonds, Why War in the City. Last War beendete den Block von Sub Pau. Die Vocals sind von Barris Hammond. Sub Pau ist auch so eine Band, die mit Elementen aus Pop, Disco und Jazz experimentiert hat. Der Rhythm von dem Song ist 2006 wieder populär geworden durch Colbert's Come Around. Also, alles klar, jetzt geht's los mit Tribal War, Gang War und so weiter. Und zwar mit Wayne Wade.

Last war von Sub Pau. Wir bleiben so etwa in der Zeit. Naja, es geht jetzt so ein bisschen auf und ab, aber ich will neuer werden im nächsten Musikprojekt. Da gibt's wieder mehrere Warsongs. Meistens geht's erneut um soziale Ungerechtigkeit, aber es sind auch ein paar, die aus der Reihe schlagen. Der erste nicht, Tug of War Games. Tug of War Games ist eigentlich Tau ziehen. Lux the Castle hat den Song gemacht aus dem Jahr 1983. Danach Scar War von The Majors aus dem Jahr 1964. Produziert von Prince Buster. Das ist so ein Black Empowerment Song. Toots singt One Last Stop in the Jungle am Anfang und dann später We're going to Broadway for the first time. We're out of the jungle. Everything is alright. War ein großer Hit. Bekannter als Broadway Jungle, erschien auch als Dog War. Danach ein Instrumental Tune von Rico Scar Wars. Da greift das Thema der Star Wars Science Fiction Kinofilms auf. Der ist Mai 77 ins Kino gekommen. Aus dem Jahr stammt auch die Nummer. War eine Kultscheibe, weil sie nur als Maxi damals erhältlich war. Viel gesucht und lange sehr teuer. Vor ein paar Jahren ist aber ein Re-Release als Single erschienen. Als nächstes Nehemiah Reed Family War. Tja, da geht's um Familienstreit aus dem Jahr 68 und dann nochmal eine Nummer, die so deutlich am Rand liegt, The Ruts Jawa aus dem Jahr 1979. Die Ruts sind eine UK Punkrock-Band, die so ab 77, glaube ich, ziemlich erfolgreich waren. Die sind auf einem Rock Against Racism-Konzert von der englischen Reggae-Band Misty Woods entdeckt worden. Die haben dann auch ihren ersten Song produziert und auf ihrem eigenen Label veröffentlicht. Die haben viele Reggae-Elemente in ihrem Sound, sind sehr kultig gewesen, aber haben nur kurz Erfolg gehabt. 1980 ist ihr Sänger an der Überdosis Heroin gestorben. Später haben sie die anderen Musiker nochmal als Ruts DC zusammengetan und unter anderem ein Doppelalbum mit Mad Professor aufgenommen. In dem Lied Jawa geht es um Unruhen im Londoner Bezirk Southall im April 1979. Da hat die Polizei heftig zugeschlagen, gab einen Toten und mehrere Verletzte. Aber ein schöner dubbiger Part ist fast richtig Reggae. Aber so los geht's erstmal mit den besagten Tug of War Games von Luxley Castle.

0: Ja, das ist schon ein bisschen ein Blick an den Tellerrand, aber trotzdem eine geile Nummer. Jawa von The Rats, eine UK-Punk-Band. Jups, jetzt gehen wir wieder mehr in die Neuzeit, ins aktuelle Millennium. Krieg macht ja leider nie Pause. Weltweit laufen von Lautsprechern von Fachleuten aktuell mindestens 200 kriegerische Konflikte und davon je nach Definition 35, 55 Kriege.
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2: 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Heute zu hören, Warnstreiks an Unikliniken gehen weiter. Pfaffensteigtunnel, eine krumme Auftragsvergabe. Sonarmeldungen vom anderen Ende Baden-Württembergs. Harte Tarifauseinandersetzungen an den Unikliniken in Freiburg, Heidelberg, Tübingen und Ulm.
3: Wenn Arbeitgeberinnen auf einen eintägigen Warnstreik direkt mit Kündigung und mit der Drohung reagieren, es würde sich negativ auf das Tarifergebnis auswirken. Was macht das aus Sicht von Verdi mit den Beschäftigten in den Kliniken?
4: Ich glaube, die meisten Beschäftigten waren auf jeden Fall sehr schockiert. Wir hatten letzte Woche auch eine außerordentliche Personalversammlung. Da waren 450 Kolleginnen vor Ort und die haben da auf jeden Fall sehr deutlich auch nochmal ihren Unmut gemacht. Teilweise sind die Beschäftigten auch wütend, weil sie genau das deutlich als einen Angriff auch verstehen auf ihr Streikrecht. Und das kann gerade ja bei einem öffentlichen Arbeitgeber eigentlich überhaupt nicht sein.
3: Der Schutzvertrag, den die Arbeitgeberinnen jetzt gekündigt haben, soll ja eigentlich die Beschäftigten bei Personalabbau absichern. Warum trifft die Kündigung gerade dieses Jahr seit vielen Jahrzehnten bestehenden Vertrags viele der Beschäftigten so zentral?
4: Ich glaube, man muss dazu sagen, dieser Tarifvertrag, der würde auch nicht verhindern, dass Beschäftigte gekündigt werden können, sondern der stellt sicher, dass, falls es zu so Maßnahmen kommt, dass sozusagen möglichst in dem Sinne, wo es eben geht, sozialverträglich passiert. Das heißt, das Signal, was die Arbeitgeber gerade an die Beschäftigten senden, ist, wir wollen euch kündigen und das wollen wir nicht sozialverträglich machen. Und das löst natürlich in der Belegschaft, die jeden Tag über ihre eigenen Grenzen geht, um irgendwie dieses Gesundheitswesen am Laufen zu halten, natürlich große Empörung aus.
3: Sie sprechen jetzt über die Grenzen gehen. Immer mehr Druck ist zu spüren im Arbeitsalltag, da zugleich auch immer weniger Personal. Scheinbar geht es primär darum zu sparen. Hat sich vor diesem Hintergrund die Stimmung Ihrer Ansicht nach in den Krankenhäusern in den letzten Jahren verändert?
4: Die Uniklinik ist natürlich ein besonderes Beispiel, weil eigentlich vor 2 Jahren die Kolleginnen dort wieder Regelungen erkämpft haben, durch Tarifverträge, die die Arbeit wieder besser gemacht haben, die Kolleginnen mehr entlastet haben. Und das ist natürlich jetzt krass, nach irgendwie diesen erfolgreichen Tarifrunden jetzt zu sehen, die Arbeitgeber wollen die Zeit wieder zurückstellen, sie wollen es wieder schlechter machen.
3: Lassen Sie uns noch mal erst in die Unikliniken gucken oder in die Krankenhäuser. Viele Menschen denken bei Krankenhäusern erstmal an Ärztinnen und Pflegekräfte. Wer arbeitet eigentlich alles in so einer Uniklinik und ist deshalb auch von dem aktuellen Konflikt betroffen?
4: Also ich glaube, an der Uniklinik finden wir fast jede Berufsgruppe, die es so gibt. Also von der Gärtnerei, den ganzen technischen Berufen, bis hin natürlich auch zum Beispiel zur Reinigung. Wir haben die besondere Situation an der Uniklinik, dass wir einen sogenannten Absenkungstarifvertrag haben, also einen Tarifvertrag, der die Beschäftigten im Servicebereich schlechter stellt. Und die Beschäftigten dort haben im Herbst ihre Tarifrunde. Und für die war das natürlich nochmal ein besonders hartes Signal, weil es da eben auch schon Indizien gibt, dass bei ihnen besonders eingespart werden soll, was eigentlich ja unvorstellbar ist, weil wenn das Reinigungspersonal nicht mehr ordentlich reinigen kann, im Krankenhaus, glaube ich, können wir uns alle vorstellen, was das für ein Problem eigentlich wäre.
3: Die Arbeitgeberinnen und deren Verband behaupten ja, das Geld wird knapper, die Krankenhausreform bringt Belastungen, irgendwo muss gespart werden. Aber warum landet dann dieser Spardruck letztendlich fast immer bei den Beschäftigten?
4: Ich glaube, im Endeffekt ist es ja schon einfach alles eine politische Entscheidung, für was Geld da ist und für was eben nicht. Das diskutieren wir gerade auch ganz offen mit der Belegschaft, weil wir ja alle irgendwie auch merken oder auch in der Zeitung lesen, die Reichen werden immer reicher, aber an denjenigen, die irgendwie arbeiten, an denen soll gerade gespart werden.
3: Wenn aber auch außerhalb der Unikliniken große Unsicherheiten herrschen, niedrige Löhne und die Menschen steigende Preise erleben, dann fragen sich manche vielleicht, warum soll ausgerechnet an den Unikliniken jetzt eine deutliche Lohnerhöhung durchgesetzt werden? Was entgegnet Verdi?
4: ist ja auf jeden Fall ein Problem, dass gerade durch die Politik, die durch unsere Regierung gemacht wird, die Spaltung in der arbeitenden Klasse vorangetrieben wird, weil sich genau viele dann diese Fragen stellen, wieso jetzt die einen und nicht wir. Da werden ja auch irgendwie Ideen aufgemacht. Es gibt extrem viele Leute, die über ihre Verhältnisse leben, die nicht genügend arbeiten. Und wir glauben, dass das halt eben eigentlich das Problem ablenkt von dem, was es eigentlich ist. Es ist gerade eine Reichtumsverteilung in unserer Gesellschaft, eine Vermögensverteilung. Das sehen wir ja auch bei der Reform zur gesetzlichen Krankenversicherung. Also die gesetzlich Versicherten sollen jetzt zahlen, nicht die Privatversicherten. Ich glaube, dass wir da einfach auch gemeinsam als Gesellschaft eine politische Frage uns stellen müssen, wo ist eigentlich das Geld verteilt, und wir nicht sagen können, wir spielen jetzt die Person im Krankenhaus gegen die aus, die gerade in der Abfallwirtschaft arbeitet.
3: Was fordert denn aktuell Verdi im Rahmen der Tarifauseinandersetzung von den Unikliniken?
4: Die Beschäftigten haben ihre Forderungen vor ein paar Monaten aufgestellt. Das sind 7,5% mehr Geld, mindestens 320 Euro, damit gerade die unteren Entgeltgruppen besonders profitieren von einem hoffentlichen Tarifabschluss irgendwann, und mindestens 250 Euro für die Auszubildenden, um eben auch der immer wieder steigenden Inflation endlich entgegenkommen zu können.
3: Um nochmal so zum Anfang zurückzukommen, Verdi spricht ja von einem Angriff auf das Streikrecht seitens der Arbeitgebenden, und das klingt ja ziemlich grundsätzlich. Haben Sie den Eindruck, dass Beschäftigte im Gesundheitsbereich zwar funktionieren sollen, aber bitte möglichst still und leise und für möglichst wenig Geld und sich schon gar nicht wehren?
4: Ja, also diesen Eindruck erhalten wir auf jeden Fall gerade auch bei der Uniklinik aktuell. Streiken im Krankenhaus ist natürlich auch ein total sensibler Bereich, und das machen die Beschäftigten nicht einfach so, sondern wir schließen immer auch eine Notdienstvereinbarung ab, damit zum einen das Grundrecht Streik gewahrt werden kann, aber natürlich gleichzeitig die Patientinnenversorgung da, wo sie notwendig ist, auch aufrechterhalten werden kann.
3: Das heißt, Notfälle werden immer behandelt in Unikliniken?
4: Genau, die werden immer behandelt, dass dann so ein Signal gesendet wird, dieser Tarifvertrag, gerade dieser Tarifvertrag gekündigt wird. Das empfinden viele als Drohszenario, und das ist was total unüblich ist und vielleicht auch zeigt, dass sich gerade in einem politischen Klima, was sich immer weiter nach rechts verändert, auch die Arbeitgeber viel konfliktorientierter werden und eben den Beschäftigten nicht die Hand ausgestreckt haben und gesagt haben, wir machen euch ein Angebot, sondern eben so reagiert haben.
3: Die nächste Verhandlungsrunde beginnt ja kommende Woche am 17. Juni. Wenn die ArbeitgeberInnen bei ihrem Kurs bleiben, rechnen Sie seitens Verdi mit einer weiteren Eskalation der Auseinandersetzungen?
4: Was auf jeden Fall schon klar ist, dass wir in den Tagen davor, Montag, Dienstag, streiken werden. Das ist unter den Beschäftigten gerade ein eindeutiges Zeichen gewesen, dass sie eben sagen, sie wollen sich eben nicht einschüchtern lassen. Sie streiken jetzt eben für ihre Forderungen, aber auch mit der Forderung eigentlich nach Respekt vor den eigenen Arbeitsbedingungen. Und wenn am 17. die Arbeitgeber sich nicht bewegen, dann werden wir uns wieder mit den Beschäftigten zusammensetzen und weiter überlegen, wie der Druck noch steigen kann.
2: Radio Dreieckland sprach mit der Gewerkschaftssekretärin Frau Franziska Pfab von Verdi Bezirk Südbaden-Schwarzwald. Ein Dauerthema, Stuttgart 21. Ja, tut sich da was Neues? Sprich, bei Stuttgart 21 ist schon viel geschehen. Und der unterirdische Bahnhof oder Station, wie man so schon sagen könnte, ist so gut wie fertig. Aber da drumherum wird noch gebaut. Hallo, Herr Reicherter.
5: Ja, hallo, vielen Dank, dass ich etwas erzählen darf. Ich muss aber am Anfang gleich widersprechen. Also der Tiefbahnhof ist noch nicht fertig oder fast fertig. Das kann man überhaupt nicht sagen. Da fehlt noch sehr viel. Und um ganz kurz zu den neuen Berichten zu kommen, gibt's ja da Baumängel, die behoben werden müssen. Also das wird noch lange dauern mit dem Tiefbahnhof.
2: Genau, das heißt, eigentlich plötzlich tut sich wieder ganz, ganz viel, sprich beim Pfaffensteigtunnel, das ist so eine Art Zugang, wenn ich es mal so lässig und locker sagen darf, also ein Projekt, das eigentlich nach dem Projekt, fürs Projekt irgendwie arbeitet, da wird hier was gemacht, und natürlich auch wieder eine ganz klare Sache, das Projekt wurde wieder mal nach hinten geschoben. Gehen wir einfach mal auf den Pfaffensteigtunnel ein.
5: Ja, ich denke, das muss man erklären. Denn die Verbindung, um die es geht, ist ja die Gäubahn, die von Italien über die Schweiz nach Stuttgart geht. Das war, ist immer noch eine europäische Strecke, war früher sogar eine Hauptstrecke, die durchging bis Berlin. Und das verbindet eben vor allem den Südwesten von Baden-Württemberg mit der Landeshauptstadt Stuttgart. Das ist auch der Grund, dass man beim Projekt Stuttgart 21 auf die Idee kam, diese Gäubahn in Stuttgart 21 einzubinden. Denn die läuft ja jetzt ganz normal eben über Stuttgart-Vaihingen, über die sogenannte Panoramastrecke in den oberirdischen Kopfbahnhof. Jetzt wollte man, wie gesagt, auch die Gäubahn in das neue Projekt einbinden und deshalb nicht mehr über diese Panoramastrecke führen, sondern über den Flughafen, was eigentlich ein Witz ist, weil da die Zahlen sind nicht so ganz erwiesen, aber wir sprechen von vielleicht 50 oder 100 Menschen, die am Tag auf der Gäubahn zum Flughafen wollen. Wie dem auch sei, die Strecke sollte also über den Flughafen geführt werden und dann über diesen sogenannten Filtertunnel in den Tiefbahnhof runter. Das war der Plan. Und so war es genehmigt und die Finanzierung für Stuttgart 21 so vorgesehen mit dieser damals oberirdischen Strecke auf den Filtern. Die Bahn hat es aber so schlecht geplant, dass das nicht genehmigt werden konnte vom Eisenbahnbundesamt. Und dann gab es wirklich viele Jahre Ideen, wie man jetzt mit dieser Gäubahn da zum Flughafen kommt, bis ein damaliger Staatssekretär namens Bilger die Idee hatte, da den längsten Eisenbahntunnel Deutschlands zu bauen. Das ist nämlich der Pfaffensteigtunnel. Der soll jetzt von der Nähe von Böblingen aus zum Flughafen führen, ist also 11 Kilometer lang. Und die Kosten, die jetzt da offiziell genannt werden, sind bei 1,7 Milliarden. Die Fachleute sagen aber, es werden 3 oder noch mehr Milliarden Euro. Der Trick bei der ganzen Sache ist jetzt, dass man das aus Stuttgart 21 herausgenommen hat. Sie wissen ja, die Kosten explodieren und die arme Bahn hätte jetzt diesen Tunnel bezahlen müssen. Deshalb kam man auf die Idee, das rauszunehmen bei Stuttgart 21, obwohl es ganz klar ein Teil des Projekts ist. Und das bedeutet, dass jetzt der Bund einspringt mit der Finanzierung als sogenanntes Projekt im vordringlichen Bahnbedarf. Und das heißt, wir Steuerzahlerinnen und Steuerzahler müssen das bezahlen, was eigentlich keinen großen Unterschied macht, denn wenn es die Bahn hätte bezahlen sollen, müssten wir es als Bahnkundinnen und Bahnkunden bezahlen. Aber das ist eigentlich die Vorgeschichte, diese Idee. Und jetzt ist es so, wenn der Bund ein Projekt dieser Größe bauen will, dann muss das natürlich wirtschaftlich sein und da gibt es genaue Vorgaben. Der Nutzen muss größer als die Kosten sein, was eigentlich auch logisch ist. Und da muss man also die Vorteile berechnen und die Kosten gegenüberstellen. Bei den Summen, die ich jetzt genannt habe für den Tunnel, ist völlig klar, dass der unwirtschaftlich ist. Und das wissen die Politiker auch, die das durchsetzen wollten. Und dann kam man auf eine grandiose Idee, weil nämlich die Gäubahn im Süden eingleisig ist und seit Jahrzehnten schon zweigleisig ausgebaut werden soll, hat man einfach diesen Pfaffensteigtunnel, der räumlich völlig getrennt ist im Norden der Gäubahn, zusammengerechnet mit dem Süden, mit dem zweigleisigen Ausbau, hat da noch getrickst mit den Kosten nach unten gerechnet und die Vorteile nach oben. Und jetzt plötzlich ist man bei dieser magischen Zahl von 1,0, sogar etwas drüber. Angeblich ist das jetzt wirtschaftlich, aber das ist also wirklich ein Trick. Denn die Güterzüge, die auf dem zweigleisigen Abbau, den es ja noch nicht gibt, fahren sollen, die bringen natürlich einen wirtschaftlichen Vorteil. Die können aber durch den Pfaffensteigtunnel nicht fahren, das geht gar nicht. Also das ist jetzt zum Beispiel ein Vorteil, der da eingerechnet wurde. der überhaupt nicht geht. Der weitere Trick ist, dass der zweigleisige Ausbau auf der Strecke bleibt, weil ja gar kein Geld dafür da ist. Auch von daher ist es natürlich ein Unsinn, das zusammenzurechnen und insgesamt dann zur angeblichen Wirtschaftlichkeit zu kommen. Also ich nenne das Betrug an der öffentlichen Hand.
2: Ja, das ist schon ziemlich viel Stoff. Ich meine, diejenigen, die diesen Beitrag hören, die können ihn auch nachhören dann. Der wird auch auf der Webseite von Radio Dreieckland veröffentlicht, weil das ist sehr, sehr viel Stoff. Das muss man sich in aller Ruhe erst einmal durchdenken. Sprich, diese Eins, das heißt nichts anderes als sozusagen ist eine Nützlichkeitsstufe. Und wenn diese Zahl größer ist als 1, dann ist es positiv. Wenn sie kleiner ist als 1, dann ist das Ganze negativ, dann sollte man es eher nicht machen.
5: Darf ich vielleicht da noch ergänzen, weil wir das gleiche Problem schon mal hatten bei der Neubaustrecke von Wendling nach Ulm, was ja auch Teil des Projekts Stuttgart-Ulm ist, diese Schnellfahrstrecke. Da war es genau gleich, da hat man Güterzüge eingerechnet, die da nach Ulm fahren sollen, die da aber gar nicht fahren können, weil die Strecke viel zu steil ist. Und auch dadurch wurde damals dieser Nutzen von 1,0 oder drüber erreicht. Also das ist ein alter Trick, der nicht mehr vorkommen sollte eigentlich.
2: Gut, jetzt geht's allerdings hier ganz genau um den Pfaffensteigtunnel. Da werden jetzt schon oder wurden bereits entsprechend die Firmen engagiert, die den Ganzen buchen sollten. Und da werfen sie jetzt ganz einfach denen vor, oder ihr werft diesem Prozess vor, dass da gekungelt worden sei.
5: Ja, das kann man auch ganz eindeutig belegen. Und zwar ist es ja normalerweise so, wie auch bei einem privaten Bauherrn, der hat einen Architekten, der das plant und die Genehmigung dann beantragt bei der Baurechtsbehörde. Und dann werden die Aufträge an die Firmen vergeben und die können sich vorher bewerben, da gibt's eine Ausschreibung. So vergleichbar ist es natürlich auch bei öffentlichen Bauprojekten. Und außerdem gibt's auch eine Vorschrift, dass solche Projekte dann europaweit ausgeschrieben werden müssen. Das wäre also das Normale. Jetzt kann man aber unter Verkehrsminister Andreas Scheuer war der Verantwortliche auf die Idee von dieser normalen Ausschreibung und Vergabe abzuweichen. Angeblich sei das toller und besser und hat dann erfunden dieses Modell der Schiene. Und da ist es so, dass die Baufirmen, die später bauen, mit den Planern der Bahn jetzt in dem Fall zusammensitzen und gemeinsam das alles ausarbeiten, was da gemacht werden soll. Und die Vorgabe bei diesem Modell Schiene, heißt das, ist dann das, dass man nicht den billigsten Anbieter nimmt, sondern den man für den geeigneten hält. Und das ist jetzt natürlich schon das Problem, wenn die jahrelang jetzt zusammengearbeitet, geplant haben. Ich habe es jetzt gerade in einer Rede verglichen mit Kartenspielern. Normalerweise darf man doch dem Mitspieler nicht in die Karten schauen, aber da ist gerade umgekehrt, da wird in die Karten geschaut und man sucht sich die beste Karte aus, bildlich gesprochen. So lief das also jetzt bei der Vorbereitung, wenn man so will. Und jetzt gab's prompt die Vergabe an die Firma Strabag, das ist ein österreichischer Konzern, der für Skandale bei solchen Bauvergaben bekannt ist. Die Firma Strabag musste gerade die Rekordstrafe von 146 Millionen Euro in Österreich bezahlen, weil es da krumme Touren bei Absprachen, bei Bauvergaben in Österreich gab. Das vielleicht zum Hintergrund. Und da habe ich persönlich, weil ich dann recherchiert habe, zu diesen Fragen schon gestutzt. Es kommt aber noch viel toller, weil die Firma Strabag auch eine deutsche Tochter hat, die Firma Züblin. Und die wurde jetzt in diese Aufgabenverteilpakete, Auftragspakete nennen sie das, mit reingenommen. Aber nicht nur diese Tochter Züblin allein, sondern zusätzlich in Arbeitsgemeinschaft mit einer Firma Weiß und Freitag Ingenieurbau AG, das ist eine deutsche Baufirma. Und da haben jetzt bei mir die Glocken geklingelt, weil ich wusste, dass zwei führende Vertreter der Firma PSU, das ist die Tochter der Bahn, die das Ganze plant und baut, diesen Pfaffensteigtunnel, weil die wechseln zu dieser Firma Weiß und Freitag. Also um es deutlich zu machen, das eine war der Vorstand Technik dieser Firma PSU, und das heißt Projekt Stuttgart-Ulm, wenn man es also die ganze Bezeichnung nimmt. Das eine war also, wie gesagt, der technische Leiter, und das andere ist der Ingenieurleiter für diesen Pfaffensteigtunnel, der das Ganze geplant und ja verhandelt hat jetzt mit Strabag und den anderen Auftragnehmern. Und die beide wechseln jetzt in den Vorstand dieser Firma Weiß und Freitag. Und ich finde, das stinkt zum Himmel, weil ja diese Herren, die bei der Bahn seither gearbeitet haben, die internen Kenntnisse mitbringen und bei Weiß und Freitag dann dafür sorgen können, dass die Bahn ausgenommen wird jetzt bei diesen Abrechnungen. Und so möchte ich es mal zusammenfassen.
2: Das ist auf jeden Fall ein wichtiger Hinweis auf die ganze Geschichte, wo man aufpassen muss, dass da eben alles mit rechten Dingen zugeht. Wir wissen allerdings auch generell, das Billigste muss nicht immer das Beste sein, oder andersrum ausgedrückt, wenn man nur auf den Preis schaut, ist der Geschmack vielleicht nicht das Wahre. Das heißt, wer kontrolliert das Ganze? Andersrum ausgedrückt, also ich meine, wenn ich jetzt hingehe und irgendein Produkt kaufe und es ist ausgesprochen billig, naja, dann könnten die auch an Zutaten sparen. Das heißt, ich möchte ja ein bestimmtes Level haben, und das heißt immer wieder Kontrolle, Kontrolle, Kontrolle. Und wer kontrolliert das bei der Bahn?
5: Ja, das ist ja genau die Frage. Sie haben völlig recht, das gilt ja auch für Privatmenschen, dass das Billigste nicht das Beste sein muss. Deshalb ist es schon klar, dass man auf die Qualität achten muss, wenn man solche Aufträge vergibt. Aber jetzt haben wir ja genau den Fall, dass die Menschen, die jetzt auf der anderen Seite ihr Brot verdienen, da sozusagen die Kontrolleure waren, dass die Leistungen, die vereinbart wurden, dass die gut oder hervorragend erbracht werden sollen. Und zum zweiten Teil, der Bundesrechnungshof ist eigentlich dazu da, dass er die Bundesbehörden überprüft, ob die mit dem Geld gut umgehen. Das ist aber natürlich sehr schwierig. Ich habe aber auf alle Fälle den Bundesrechnungshof jetzt über die ganzen Umstände informiert, auch Unterlagen zur Verfügung gestellt. Allerdings hat der kleine Mann, und das bin ich halt auch, keinen Anspruch, so hat mir der Präsident des Bundesrechnungshofs mitteilen lassen, keinen Anspruch darauf, dass ich die Ergebnisse erfahre. Sondern wenn der Bundesrechnungshof da irgendwas findet, was er beanstandet, dann tritt er in Kontakt mit der Bahn und teilt denen die Beanstandungen mit. Aber das bleibt ja dann alles geheim und nützt ja nichts. Das ändert ja nichts an der Auftragsvergabe jetzt. Die bleibt ja rechtsgültig.
2: Mit anderen Worten, wir müssen weiter aufpassen, oder Sie passen weiter auf. Stuttgart 21, Gegner, die Aktion Stuttgart 21 passt weiter auf und begleitet das Ganze.
5: Ja, genau, darin sehen wir auch unsere Verpflichtung gegenüber der Öffentlichkeit, dass sich da jemand drum kümmert, und wir bleiben dran auf alle Fälle.
2: Wir bleiben natürlich auch dran. Dieses Interview war jetzt schon wieder ein bisschen länger, aber die Sache wird auch noch ein bisschen länger dauern. Und wir werden uns noch häufiger sprechen. Ich danke auf jeden Fall hier Dieter Reicherter für das Gespräch. Es ging hier um Stuttgart 21, vielleicht in Zukunft Stuttgart 33, weil da ist ja auch schon wieder was nach oben geschoben worden. Aber das werden wir dann später behandeln. Pfaffensteigtunnel und wie der Pfaffensteigtunnel hier entsprechend mit Stuttgart 21 hineinspielt und vor allen Dingen, wie das gelaufen ist mit der Auftragsvergabe für die Tunnelbohrung und so weiter, dieses Großprojektes mal wieder. Merci. Eine Sonarmeldung vom anderen Ende Baden-Württembergs.
6: Nach 8 Jahren juristischer Auseinandersetzung ist der Rechtsstreit um die Berichterstattung der Wochenzeitung Kontext über einen Neonazi und ehemaligen Mitarbeiter zweier AfD-Landtagsabgeordneter abgeschlossen. Der Bundesgerichtshof hat die Beschwerde gegen die Nichtzulassung der Revision durch das Oberlandesgericht Frankfurt zurückgewiesen. Damit ist ein Urteil rechtskräftig geworden, das nicht nur die Berichterstattung eines Falls betrifft, sondern grundsätzliche Fragen von Pressefreiheit, Quellenschutz und investigativem Journalismus aufwirft. Im Mai 2018 veröffentlichte Kontext Recherchen über den damaligen Mitarbeiter zweier AfD-Landtagsabgeordneter in Baden-Württemberg. Grundlage waren unter anderem Facebook-Chats aus seinem Profil, die der Redaktion zugespielt worden waren. Die Nachrichten enthielten antisemitische, rassistische und menschenverachtende Äußerungen und dokumentierten eine rechtsextreme Gesinnung, die Kontext als Beitrag veröffentlichte. Der Name des Mitarbeiters wurde dabei im Bericht genannt. Der Betroffene ging gerichtlich gegen die Berichterstattung vor. Zwar bestritt er nicht die Echtheit seines Facebook-Profils, behauptete jedoch, die von Kontext zitierten Nachrichten seien manipuliert oder nachträglich eingefügt worden. Sein Facebook-Konto hat er inzwischen gelöscht. Das recherchierte Material, das Kontext zusammengetragen hatte, umfasst ausgedruckt rund 10 Aktenordner. Veröffentlicht wurden daraus etwa 40 Zitate. Bereits im Eilverfahren vor dem Landgericht Mannheim geriet nicht die inhaltliche Beweislage in den Mittelpunkt, sondern die Frage nach der Herkunft des Materials. Das Gericht verlangte Auskünfte über die Quelle der Informationen. Diese verweigerte Kontext unter Verweis auf den journalistischen Quellenschutz. Die Redaktion verlor das Verfahren und legte Berufung ein. Vor dem Oberlandesgericht Karlsruhe kam es 2019 zu einer grundlegend anderen Bewertung. Das Gericht hielt das von der Gegenseite geschilderte Manipulationsszenario für wenig plausibel und ging von der Authentizität der vorgelegten Chats aus. Kontext erhielt in vollem Umfang Recht. Damit war das Eilverfahren beendet. Auch im anschließenden Hauptsacheverfahren vor dem Landgericht Frankfurt am Main bestätigte das Gericht die Position der Redaktion. Es erklärte ausdrücklich, von der Echtheit der vorgelegten Facebook-Protokolle auszugehen. Zudem bescheinigte es der verantwortlichen Redakteurin Anna Hunger, ihrer journalistischen Sorgfaltspflicht nachgekommen zu sein und die Authentizität der Unterlagen mit den ihr zur Verfügung stehenden Mitteln überprüft zu haben. Die von ihr gewonnenen Informationen seien nachvollziehbar und belastbar. Doch erneut legte die Gegenseite Berufung ein. Vor dem Oberlandesgericht Frankfurt änderte sich die Bewertung des Falls grundlegend. Anders als die Vorinstanzen hielt das Gericht es für nicht ausgeschlossen, dass die Dokumente manipuliert worden sein könnten. Um dies zu prüfen, verlangte es nähere Angaben zur Herkunft des Materials und zur Quelle. Die Redaktion verweigerte diese Auskünfte weiterhin. In seinem Urteil kritisierte das Oberlandesgericht Frankfurt die Aussagen der verantwortlichen Journalistin als zu unbestimmt und sah kein ausreichendes besonderes Schutzbedürfnis der Informanten. Genau darin liegt aus Sicht von Kontext die zentrale Problematik des Verfahrens. Denn InformantInnen benötigen Schutz gerade dann, wenn sie Informationen über rechtsextreme Strukturen, politische Netzwerke oder andere einflussreiche Akteure weitergeben. Ohne die Verlässlichkeit des Quellenschutzes wären zahlreiche investigative Recherchen kaum möglich. Das Gericht vertrat hingegen die Auffassung, ein Presseunternehmen müsse die prozessualen Konsequenzen tragen, wenn es aus Gründen des Informantenschutzes bestimmte Angaben nicht machen könne. Damit wurde der Schutz der journalistischer Quellen faktisch gegen die Möglichkeit ausgespielt, die eigene Berichterstattung vor Gericht zu verteidigen. Die Entscheidung hat weitreichende Bedeutung über den Einzelfall hinaus. Wenn Medien gezwungen werden, zur Absicherung ihrer Recherchen Informationen offenzulegen, die Rückschlüsse auf Quellen zulassen könnten, geraten Grundbedingungen investigativer Arbeit unter Druck. Potenzielle Hinweisgeber könnten künftig befürchten, dass ihre Identität oder ihre Rolle in einem Verfahren offenbart wird. Dies kann abschreckend wirken und insbesondere dort, wo Missstände, Extremismus oder Machtmissbrauch aufgedeckt werden sollen. Das Oberlandesgericht Frankfurt untersagte schließlich die Zuordnung der veröffentlichten Zitate zum ehemaligen AfD-Mitarbeiter und sprach ihm eine Entschädigung in Höhe von 25.000 Euro zu. Eine Revision ließ das Gericht nicht zu. Die dagegen gerichtete Beschwerde von Kontext hat der Bundesgerichtshof nun zurückgewiesen. Damit ist der Rechtsstreit beendet. Die grundsätzliche Frage aber bleibt bestehen. Wie wirksam kann investigativer Journalismus noch arbeiten, wenn Medien vor Gericht zwischen dem Schutz ihrer Quellen und der Verteidigung ihrer Recherchen wählen müssen? Das Urteil markiert deshalb nicht nur das Ende eines Verfahrens, sondern auch eine Entwicklung, die für die Pressefreiheit in Deutschland von erheblicher Bedeutung ist.
2: Das war eine Sonarmeldung, erstellt durch den Bermuda-Funk Mannheim. 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

Guten Morgen und herzlich willkommen zum Morgenradio bei Radio Dreieckland am Freitag, den 12. Juni. Das Morgenradio hört ihr auf der 102,3 MHz oder im Internet per Livestream unter www.rdl.de. Und sofern das Telefon funktioniert, könnt ihr hier auch anrufen unter der 0761 31 028 0761 31 028. Fürs Morgenradio verantwortlich ist der Fabian mit folgenden Themen. Zunächst blicken wir auf die GEAS-Reform und die Umsetzung in den Bundesländern. Seit heute wird die GEAS-Reform angewandt. Das gemeinsame Asyl, europäische Asylsystem mit viel mehr Inhaftierung und Schnellverfahren gegen Geflüchtete. Wir schauen auf ein Treffen der Azubis gegen Rechts. Die laden ins Stadtteilzentrum Vauban zum großen Treffen am Samstag ein. Um 9 Uhr gibt es die Veranstaltungshinweise für heute und das Wochenende. Weiter schauen wir nach Bern, wo der Stadtrat die Antifa verbieten möchte. Und gegen 10 nach 9 erwarten wir 2 VertreterInnen des Bündnisses Es reicht, Sozialabbau stoppen. Die Merz-Regierung plant einen beispiellosen Kahlschlag am Sozialstaat. Dieser Angriff auf das soziale Sicherheitsnetz und grundlegende Arbeitsrechte betrifft uns alle. So ein paar Zeilen aus von der Demo Es reicht, Sozialabbau stoppen. Diese findet am morgigen Samstag um 14 Uhr auf dem Augustinerplatz statt und wir werden über diese Demo sprechen. Zum Abschluss der Sendung dann noch ein Gespräch mit der GEW-Landesvorsitzenden Monika Stein. Wir sprechen mit ihr über die Reform der Bundesjugendspiele. Es soll wieder mehr Wettbewerb bei den Bundesjugendspielen auch schon im Grundschulalter geben. Soweit erst einmal Themen der folgenden 2 Stunden.

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5: 8:12 im Morgenradio bei Radio Dreieckland. Seit dem heutigen Freitag wird das viel diskutierte gemeinsame europäische Asylsystem, kurz GEAS, angewandt. Pro Asyl nennt es die umfassendste Verschärfung des Asylrechts seit 30 Jahren. Unter anderem mit beschleunigten Asylverfahren, mehr Freiheitsbeschränkungen und Haft. Der baden-württembergische Flüchtlingsrat appelliert an die neue baden-württembergische Landesregierung, die vorhandenen Spielräume bei der Umsetzung der GEAS-Reform im Sinne einer menschlicheren Flüchtlingspolitik zu nutzen. Über die Forderungen haben wir mit Anja Bartel vom baden-württembergischen Flüchtlingsrat gesprochen. Was ändert sich für Geflüchtete in Baden-Württemberg jetzt mit der Anwendung der GEAS-Reform?
6: Ja, tatsächlich ändert sich unter Umständen ganz schön viel. Also die GEAS-Asylrechtsreform ist eine der umfassendsten Reformen der letzten Jahrzehnte und wird an sehr vielen Aspekten dazu führen, dass die Rechte von geflüchteten Menschen weiter eingeschränkt werden. Die GEAS-Reform hat ja in einem Kontext stattgefunden, in dem das politisch intendierte Ziel ganz klar war, dafür zu sorgen, dass weniger geflüchtete Menschen nach Europa fliehen. Und daher sind die abschottungspolitischen Elemente in dieser Reform sehr stark. Das äußert sich konkret darin, dass neue Asylverfahren an den europäischen Außengrenzen geschaffen werden sollen. Unter anderem auch in Baden-Württemberg, und dass es sehr, sehr viele Möglichkeiten geben wird, wie Asylverfahren ganz schnell durchgeführt werden könnten, also sogenannte beschleunigte Verfahren stattfinden, die mit ziemlich eingeschränkten Rechtsschutzmöglichkeiten verbunden sind. Das heißt, unterm Strich wird es deutlich schwieriger für geflüchtete Menschen, ihr Recht auf Asyl in Europa auch geltend zu machen und tatsächlich zu einem Schutzstatus und somit auch zu einem sicheren Aufenthalt zu kommen.
5: Ihr betont, dass es für Landesregierungen trotzdem auch Spielräume bei der Umsetzung der GEAS-Reform gebe. Welche sind das?
6: Genau, also grundsätzlich sind es ja ursprünglich europäische Rechtsakte, also insgesamt 10 Verordnungen und eine Richtlinie. Und die Verordnungen, die müssen direkt in allen europäischen Mitgliedstaaten auch angewandt werden. Und die Richtlinie muss ins deutsche Gesetz umgesetzt werden. Und auch bei den Verordnungen gab es aber noch einzelne Ausgestaltungsmöglichkeiten für die Mitgliedstaaten. Und damit hat sich unter anderem die Bundesregierung während der letzten 2 Jahre beschäftigt und GEAS-Anpassungsgesetze erlassen, die tatsächlich diese Spielräume, die es in den europäischen Texten gibt, auf besonders restriktive Art und Weise ausgenutzt haben. Und trotz der europäischen Texte und trotz dieser restriktiven GEAS-Anpassungsgesetze, die einiges im deutschen Asylgesetz modifizieren, gibt es eben noch Spielräume, die durch die Bundesländer genutzt werden könnten. Also ganz konkret haben die Bundesländer die Möglichkeit, sogenannte Sekundärmigrationszentren einzurichten. Was sind Sekundärmigrationszentren? Das ist der Grundgedanke, dass man Menschen, für deren Asylantrag eigentlich ein anderer europäischer Mitgliedstaat zuständig ist, festhält und ihrer Freiheit beraubt und in eine Art geschlossene, semi-geschlossene Einrichtung steckt, um eben ihre Abschiebung in diesen anderen europäischen Mitgliedstaat zu erleichtern. Und solche Sekundärmigrationszentren müssen die Bundesländer aber nicht einführen, sondern können sie einführen. Und da haben wir von der Landesregierung schon gehört, dass Sekundärmigrationszentren jetzt erstmal nicht in Baden-Württemberg eingeführt werden sollen. Man erstmal beobachten will, wie sich da die Lage in anderen Bundesländern entwickelt. Aber für uns ist ganz glasklar, dass es solche Sekundärmigrationszentren nie geben darf. Und es darf es nicht geben, nicht nur als solche betitelte Zentren, sondern sie dürfen auch nicht durch die Hintertüre eingeführt werden, indem zum Beispiel in den bestehenden Erstaufnahmeeinrichtungen nochmal abgegrenzte Bereiche für Menschen geschaffen werden, die eben in dieser besonders schwierigen Situationen sind, dass Deutschland eigentlich nicht für Asylverfahren zuständig ist. Das ist ein Punkt, bei dem die Landesregierung ihre Spielräume nutzen sollte.
5: Stichwort Erstaufnahmeeinrichtungen. Wenn gewollt, wäre es zukünftig wohl denkbar, dass die Möglichkeit, solche Erstaufnahmeeinrichtungen zu verlassen, für Geflüchtete noch restriktiver geregelt wird. Könnten die Landeserstaufnahmeeinrichtungen, wie in Freiburg auch eine existiert, noch mehr in Richtung Gefängnis ausgestaltet werden?
6: Ja, also als Flüchtlingsrat sehen wir dieses Konzept der Erstaufnahmeeinrichtungen an sich sehr kritisch, weil eben Menschen auf sehr engem Raum untergebracht werden und es einfach ihre Teilhabemöglichkeiten ganz ungemein einschränkt. Und sich eben die meisten geflüchteten Menschen alles andere als wohlfühlen in diesen Einrichtungen. Und mit der GEAS-Reform wird eben jetzt die Möglichkeit noch geschaffen, den Menschen dort in den Erstaufnahmeeinrichtungen per sogenannter Nacht- oder Tagzeitverfügung zu verbieten, die Einrichtung zu bestimmten Uhrzeiten zu verlassen. Und wenn man eine Einrichtung, in der man sich befinden muss, zu bestimmten Uhrzeiten nicht mehr verlassen darf, na dann geht es wirklich schon ganz, ganz nah in Richtung Freiheitsentziehung. Da gibt es dann immer eine juristische Debatte, ob das jetzt Inhaftierung ist oder nicht. Da will ich jetzt gar nicht so drauf eingehen, auf diesen Punkt. Aber es bleibt für mich einfach falsch, ja, Menschen einzusperren, während sie ein Asylverfahren durchlaufen.
5: Stichwort Menschen einsperren. Die Landesregierung hat ja bereits angekündigt, eine zusätzliche Abschiebehaftanstalt am Stuttgarter Flughafen errichten zu wollen. Ist das einfach eine notwendige Anpassung an die Gesetzeslage?
6: Ja, das steht ja im Koalitionsvertrag, dass am Stuttgarter Flughafen eine neue Abschiebungshafteinrichtung eingerichtet werden soll. Tatsächlich ist es so, dass Baden-Württemberg für die Grenzverfahren, die auch durch die GEAS-Reform kommen, 15 Plätze für solche Verfahren jetzt erstmal einrichten muss. Vielleicht noch kurzer Exkurs. Was sind denn eigentlich Grenzverfahren? Grenzverfahren können dann passieren, eben auch in Baden-Württemberg, wenn Menschen direkt aus einem nicht-europäischen Staat einreisen, ja, zum Beispiel am Stuttgarter Flughafen. Und dann kann unter Umständen ein Spezialasylverfahren durchgeführt werden, das Grenzverfahren, das nur maximal 12 Monate erstmal dauern soll, eventuell mit anschließendem 3-monatigen Rückführungsgrenzverfahren. Und dieses gesamte Verfahren soll unter der sogenannten Fiktion der Nicht-Einreise stattfinden. Das ist eine besonders perfide juristische Konstruktion. Da wird erstmal so getan, als ob die Person sich eigentlich gar nicht in Deutschland befindet. Und um das möglich zu machen, muss die Person eben ihrer Bewegungsfreiheit beraubt werden und eben auch wieder in einer Art geschlossenen Einrichtung festgehalten werden. Weil sonst funktioniert das Ganze nicht. Sonst kann man nicht mehr so tun, als ob die Person eigentlich gar nicht eingereist wäre. So. Und hierfür braucht man eben dann neue Plätze, eine neue Einrichtung. Und Baden-Württemberg hat tatsächlich ja, die sich aus den Texten oder aus der Rechtslage ergebende Verpflichtung, 15 solche Plätze einzurichten. Und niemand allerdings zwingt die Landesregierung dazu, diese 15 Plätze fürs Asylgrenzverfahren als Vorwand zu nutzen, eine ganz neue Abschiebungshafteinrichtung an den Stuttgarter Flughafen hinzuklotzen. Also es gibt ja bereits eine Abschiebungshafteinrichtung in Baden-Württemberg, in Pforzheim. Da sind die Plätze in letzter Zeit auch noch mal drastisch ausgebaut worden und auch da sollen noch weitere neue Plätze geschaffen werden. Und das ist aus der Perspektive des Flüchtlingsrats schlimm genug, ja, dass es diese eine Abschiebungshafteinrichtung gibt. Wie gesagt, also niemand zwingt die Landesregierung dazu, eine zweite Abschiebungshafteinrichtung zu bauen. Und das ist schon wirklich sehr, sehr bedenklich, ja, dass da die GEAS-Reform als Vorwand genutzt wird, um Plätze zu schaffen, mit denen dann eben noch mehr Menschen eingesperrt werden sollen, nicht etwa, ja, weil sie strafrechtlich irgendwelche Delikte begangen hätten, sondern ganz einfach eben, um das Ziel zu verfolgen, sie abzuschieben.
5: Kürzlich gab es ja auch die Änderung, dass Menschen in Abschiebehaft keinen Anspruch mehr auf eine Pflichtverteidigung haben. Man muss dazu wissen, dass die Abschiebehaft in sehr vielen Fällen rechtswidrig ist. Das wird gerichtlich immer wieder festgestellt. Mit dem Ausbau der Abschiebehaft in Pforzheim und dann vielleicht auch der Abschiebehaft in Stuttgart am Flughafen. Wie will der Flüchtlingsrat verhindern, dass dort rechtsfreie Räume entstehen?
6: Ja, ich meine, da sprechen Sie die Statistiken an, die zum Beispiel von dem Rechtsanwalt Peter Fahlbusch veröffentlicht werden, der seit Jahrzehnten im Bereich der Abschiebungshaft tätig ist und der eben zu dem Ergebnis kommt, dass in ungefähr der Hälfte aller Fälle Abschiebungshaft tatsächlich zu Unrecht verhängt wird. Und es ist schon wirklich dramatisch, weil Menschen ihrer Freiheit zu berauben, ist ja mit einer der stärksten Grundrechtseingriffe, den man sich so vorstellen kann. Und wenn es in 50% aller Fälle ohne entsprechende rechtliche Grundlage passiert, dann ist es eines Rechtsstaats eigentlich nicht würdig. Und vor dem Hintergrund finden wir es besonders dramatisch, dass eben jetzt noch eine zweite Abschiebungshafteinrichtung geplant wird. Ich könnte mir vorstellen, dass wir da als Flüchtlingsrat aber nicht die Einzigen sind, die das empörenswert finden, wenn Menschen einfach eingesperrt werden aus aufenthaltsrechtlichen Gründen, um ihre Abschiebung durchzuführen. Und dass es da auch Proteste aus der Zivilgesellschaft geben wird. Ich glaube, Stand jetzt ist die Landesregierung schon noch einige Schritte davon entfernt, diese neue Einrichtung tatsächlich auch öffnen zu können. Und ich hoffe sehr auf breiten Protest aus der Zivilgesellschaft.
5: Im Koalitionsvertrag heißt es, GEAS solle konsequent und menschenrechtskonform umgesetzt werden. Wir haben jetzt besprochen, dass es wohl die Ankündigung gibt, erstmal noch keine Sekundärmigrationszentren in Baden-Württemberg errichten zu wollen. Dafür soll eben unter anderem eine Abschiebehaft am Stuttgarter Flughafen errichtet werden. Gibt es sonst noch Signale aus der neuen Landesregierung dazu, wie sie die Reform umsetzen will?
6: Ja, tatsächlich ist der Koalitionsvertrag an der Stelle ja wirklich sehr spärlich formuliert. Also es gibt keine konkreten Ausführungen dazu, wie die GEAS-Reform in Baden-Württemberg umgesetzt werden soll. Eben nur die Ankündigung, dass sie konsequent und menschenrechtskonform umgesetzt werden soll. Das ist an der Stelle so ein bisschen formuliert, als ob es sich bei Konsequenz und Menschenrechtskonformität um Gegensätze handle. Ich könnte mir vorstellen, dass da durchaus die Handschriften der beiden Koalitionspartner durchschimmern und drücke feste die Daumen, dass sich die Landesregierung letztendlich für eine konsequente, menschenrechtskonforme Umsetzung einsetzen wird. Aber tatsächlich liegen auch uns als Flüchtlingsrat da bislang gar nicht wahnsinnig viel mehr Informationen vor. Wir beklagen schon seit einigen Monaten dass da die Informationslage wirklich einfach noch sehr, sehr dünn ist und wünschen uns da deutlich mehr Transparenz und eigentlich auch einen Einbezug der Zivilgesellschaft und der Träger der sozialen Wohlfahrtsverbände, aber auch migrantischer Selbstorganisationen, weil es einfach eine derart weitreichende Reform ist, dass es aus unserer Perspektive nicht ausreichend ist, wenn da Pläne hinter verschlossenen Türen im entsprechenden Ministerium geschmiedet werden.
5: Abschließend nochmal ein bisschen zusammengefasst, was sind die Forderungen des Flüchtlingsrats? Wie sollte die Landesregierung mit der GEAS-Reform umgehen?
6: Wir fordern, dass keine Menschen eingesperrt werden, wenn sich das nicht absolut vermeiden lässt. Wir fordern, dass es keine weiteren Bewegungseinschränkungsmöglichkeiten in den Erstaufnahmeeinrichtungen geben wird. Und wir fordern, dass die Landesregierung alles dafür tut, dass die Asylverfahren möglichst rechtsstaatlichen Grundsätzen entsprechend durchgeführt werden. Und das bedeutet auch, dass Menschen ja in allen Schritten des Verfahrens zum Beispiel Zugang zur Beratung brauchen. Also jetzt ist es ja auch schon so, dass super viele Asylverfahren oder super viele Asylanträge vom BAMF abgelehnt werden. Wo sich bei uns als Flüchtlingsrat eigentlich die Haare sträuben, weil man sich denkt, ja, das kann doch nicht sein, das ist doch irgendwie offensichtlich, dass die Person Schutz braucht. Und das ist natürlich auch diesem Druck zum Teil geschuldet, dass Verfahren immer schneller durchgeführt werden sollen, endlich mit dem politischen Ziel, Menschen schneller abzuschieben. Und ich wünsche mir da einfach von der Landesregierung, dass sie versteht, dass Menschen nicht ohne guten Grund fliehen und dass sie das Recht der Menschen auf faire Verfahren ernst nimmt und die auch dann entsprechend eben ausgestaltet.
5: Das sagt Anja Bartel vom Baden-Württembergischen Flüchtlingsrat. Wir haben mit ihr gesprochen über die Umsetzung der GEAS-Reform in Baden-Württemberg. Ab diesem Freitag, den 12. Juni, wird das viel diskutierte gemeinsame europäische Asylsystem, kurz GEAS, angewandt.

0: 8:31. 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In Bern hat kürzlich das Kantonsparlament eine Entscheidung angenommen, die fordert, die Antifa und den schwarzen Block zu verbieten. Radio Korax hat darüber mit Max aus Bern gesprochen.
1: Der Kanton, das ist in Deutschland vergleichbar wie auf Landesebene. Und es wurde jetzt auch viel, auch außerhalb von Bern und sogar überregional, dieses Verbot, sage ich jetzt mal, aufgegriffen. Es ist in dem Sinne noch kein Verbot. Das hat auch damit zu tun, dass in diesem politischen Vorstoß, das ist mega schwammig formuliert, und unter anderem haben die Leute, die diese Motion eingereicht haben, also von der SVP, sich auch auf das falsche Nachrichtendienstgesetz gestützt. Sie stützen sich eigentlich nicht auf den Artikel 74, das eigentlich sagt, dass Organisationen verboten werden können, sondern sie stützen sich auf den Artikel 73, das eigentlich mehr ein Tätigkeitsverbot verlangt. Aber das ist eigentlich auch ein wenig sekundär, weil eigentlich die Regierung, also die Landesregierung, dann gesagt hat, okay, es gibt eigentlich gar keine gesetzlichen Voraussetzungen, um ein Verbot oder was auch immer durchzusetzen. Und sie haben jetzt gesagt, dass sie sich auf Bundesebene dafür einsetzen, dass die entsprechenden juristischen Grundlagen geschaffen werden. Solche Forderungen, die sind eigentlich nicht neu in Bern und auch in der Schweiz. Es gab eigentlich schon vor ein paar Jahren einen Vorstoß in einem anderen Kanton. Es wurde abgelehnt. Es wurde witzigerweise sogar vor ein paar Monaten auf Bundesebene eingebracht und abgelehnt. Die Politiker der SVP, also der eine, der das eingebracht hat, Thomas Fuchs, der ist schon seit über 20 Jahren in der Politik. Der kennt auch noch die Zeiten vor 20 Jahren, wo es auch sehr große antifaschistische Demonstrationen und Bewegungen in Bern gab und schon damals eigentlich immer wieder versucht hat, die Repression gegenüber antifaschistischen Gruppen oder Kreisen aufzudrehen. Und das andere ist, dass es gerade auch so ein kleines politisches Momentum gibt. International passiert sehr viel mit Ungarn, Holland, den USA. Es gab in Bern letztes Jahr im Oktober eine Pro-Palästina-Demonstration, die große Ausschreitungen mit sich gebracht hat und danach eigentlich schon eine sehr große Welle an Forderungen von der Law and Order-Fraktion eigentlich kam, dass man härter gegen Linke vorgehen muss. Und vielleicht auch, um ein wenig inhaltlich auf diese Motion einzugehen. Also die Motion redet einerseits von einem Verbot der Antifa und einem Verbot vom Schwarzen Block. Und es gab dann im Parlament noch die Debatten. Und das war eigentlich schon ziemlich interessant, weil eigentlich haben alle Kräfte oder alle bürgerlichen Parteien quasi ihre Interpretation, was jetzt genau damit gemeint ist, reingebracht. Und das war vielleicht auch die Stärke, sage ich jetzt mal, dieser Motion, dass sie durchkam, weil es war nicht nur die SVP, die sehr weit rechts steht, sondern es waren auch vor allem die bürgerlichen Parteien wie die FDP, EDU, FVP und Mitte, die eigentlich dazu beigetragen haben, dass diese Motion überhaupt angenommen wurde. Und das ist, glaube ich, halt der große Unterschied zu den letzten Jahren. Konsequenzen jetzt mit dieser Motion hat es sicherlich noch keine. Es gibt aber im Parlament schon sehr viele andere Motionen oder geplante Verschärfungen. Beispielsweise sollte das Nachrichtendienstgesetz neu aufgelegt werden und da werden auch zum Beispiel sehr viele neue Kompetenzen gegenüber, ich sage jetzt mal Gewaltextremismus, sind geplant, dass die dort eingebaut werden. Ich denke, es ist mehr so das politische Zeichen, das mit dieser Annahme gesetzt wird. Und im Prinzip wird eigentlich alles, was irgendwie sich als antifaschistisch betitelt, wird mehr oder weniger irgendwie kriminalisiert oder in eine demokratiegefährdende Ecke gedrückt. Was ich auch sehr interessant fand, waren die Voten der Ratslinken, weil die sind historischerweise immer ein wenig distanziert, was so Antifaschismus anbelangt in der Schweiz. Und eigentlich ausnahmslos alle Parlamentarierinnen der Ratslinken haben sich in ihren Voten als antifaschistisch bekannt, was ein wenig überraschend war. Und ich glaube, irgendwie merken doch auch sehr viele Leute in der Schweiz, dass diese so autoritäre Tendenzen eigentlich immer stärker auch bis in die Mitte der Politik vordringen. Und glücklicherweise hat jetzt in diesem Fall auch die linken Parteien in der Schweiz oder in Bern zumindest versucht, sich da auch schon gleich von Anfang an ein wenig entgegenzustellen.
2: Du hast jetzt von den Reaktionen und dem Bekenntnis der parlamentarischen Linken zum Antifaschismus gesprochen. Es gab auch eine Demo der antifaschistischen Bewegung, der Außerparlamentarischen in Bern. Was für Reaktionen gab es noch und welche braucht es vielleicht auch noch jetzt auf diese Motion?
1: Es gab, bevor die Motion angenommen wurde, schon eine antifaschistische Demo, die eigentlich mehr so generell den Rechtsruck in der Schweiz, dem Erstarken von faschistischen Gruppen und solchen Sachen thematisiert hat. Dort ging die Demo am Parlamentsgebäude vorbei und interessanterweise wurde dort das Gebäude dann auch von der Polizei geschützt. Der gleichen Woche wurde die Motion angenommen und am darauffolgenden Tag gab es eine Spontandemonstration mit ungefähr 300 Leuten und auch da wurde dann nochmal das Regierungsgebäude ja von der Polizei geschützt und das irgendwie noch so ein interessantes Zeichen ist, zu sagen, okay, es darf irgendwie keinen Protest geben vor diesem Ort. Es gab dann auch noch eine Banneraktion während der Demo, wo ein 5x4 Meter Banner gehisst wurde mit dem Slogan, dass der Faschismus an Boden gewinnt und der Regierungsrat die Antifa verbieten möchte, also das ja völlig eigentlich abstrus ist. Und ansonsten gab es wirklich, also ich habe das Gefühl, das Thema wurde sehr breit auch aufgegriffen, in der antifaschistischen oder revolutionären Bewegung auch europaweit eigentlich. Also sehr viele Gruppen, die gerade Soli-Arbeit machen, im beispielsweise Antifa-Ostverfahren, Budapest-Komplex, haben das aufgegriffen, viele Antifa-Gruppen. Wir haben sogar witzigerweise von einer Ultra-Gruppe von Ametsport Nachrichten erhalten. Sie haben auch noch einen Solidaritätsbeitrag gemacht. Ja, also ich denke, die Reaktionen, die gehen sehr weit über Bern hinaus. Und was einerseits natürlich auch sehr ermutigend ist, zu sehen, okay, man ist nicht alleine mit dem. Und auf der anderen Seite aber auch schon sehr krass ist, zu sehen, dass irgendwie nach USA, Holland, Ungarn, jetzt irgendwie Bern als quasi nächste Stadt oder die Schweiz als nächstes Land irgendwie in diese Richtung weitergeht. Und vielleicht auch noch zum Zeigen, wie so die politische Lage in der Schweiz ist oder wie so die politischen Eigenheiten sind in der Schweiz, weil sie sich auch immer ein wenig unterscheiden von beispielsweise Deutschland oder so. In der Schweiz war eigentlich so diese ganze Gesinnungsfreiheit, das ist irgendwie ein sehr hohes Gut, das eigentlich nie wirklich angetastet wurde. Und gerade auch aktuell, also es sind eigentlich nur drei Organisationen verboten und das ist die Al-Qaida, die Hamas und Daesh, also der Islamische Staat. Und jetzt soll die Antifa folgen. Das ist schon sehr krass und ja, ich hoffe mal auch, dass da irgendwie mehr Leute irgendwie diesen Diskurs um Meinungsfreiheit und Gesinnungsfreiheit auch aufgreifen und thematisieren.
2: Wie du schon sagtest, reiht sich da die Entwicklung in Bern leider international in eine Entwicklung ein. Haben wir jetzt, glaube ich, schon mehrfach festgestellt und sieht auch jeder, der sich offenen Auges mit linker Politik beschäftigt. Eine Antwort darauf kann und muss sein, dass man sich solidarisiert, sich connected, sich vernetzt, sich gegenseitig unterstützt, auch über Landesgrenzen hinaus, auch über Sprachbarrieren vielleicht hinaus. In diesem Sinne vielleicht die Frage, wo kann man sich denn informieren über politische Entwicklungen in der Schweiz? Was sind da so Adressen, wo man sich informieren oder halt auch gleich vernetzen kann?
1: Ja, auf jeden Fall. Also ich denke, du machst da noch eine sehr wichtige Ergänzung. Ich glaube, grundsätzlich ist das auch etwas, das bei zum Beispiel Budapest-Komplex oder Antifa Ost auch ein wenig gemerkt hat, dass eigentlich die Repression ja doch sehr stark oder immer wie mehr über Landesgrenzen hinaus zusammenarbeitet. Beispielsweise hat jetzt auch die Kantonspolizei von Bern an der Sicherheitskonferenz in München teilgenommen, das erste Mal. Und ich denke, da müssen quasi auch Strukturen oder Vernetzungen, die quasi ja nicht nur irgendwie im eigenen Land sind, was schon manchmal schwierig genug ist, sondern halt auch wirklich wieder wie früher ja überregionale Strategien entwickeln und auch Erfahrungen austauschen. Und ich denke, ja, sich informieren ist sicher wichtig. Ja, vieles findet Menschen irgendwie auf barrikade.info, das ist so ein Infoportal. Es gibt verschiedene Antifa-Gruppen. Da muss man ein wenig so lokal schauen. Sind sicher so Gruppen wie das offene Antifa-Treffen in Bern oder die Seiten der AG Antifa Bern empfehlenswert. Ansonsten ist es manchmal etwas zersplittert in der Schweiz. Also es gibt eigentlich nicht so überregionale Seiten, die das irgendwie groß abdecken. Und ansonsten denke ich, ist sicherlich wichtig, Solidarität zu zeigen. Es tut den Menschen auch hier wirklich gut, wenn jetzt irgendwie Solidaritätsbotschaften kommen. Und gleichzeitig denke ich aber, ist es am wichtigsten auch immer die Kämpfe zu verbinden, weil im Prinzip in diesem Motionstext geht es irgendwie um die Antifa oder irgendwie um den schwarzen Block in Anführungszeichen. Aber gemeint sind natürlich Anarchistinnen, Kommunistinnen, alle möglichen sozialen Bewegungen. Und da ist es auch wichtig, dass man Erfahrungen mit Repression, die man macht, dann auch irgendwie teilt mit anderen Bewegungen und auch im Austausch ist. Und deswegen finde ich es zum Beispiel jetzt auch wichtig, an dieser Stelle zu sagen, dass wir auch sehr solidarisch sind mit zum Beispiel allen Angeklagten im Antifa-Ost-Verfahren, im Budapest-Komplex, auch in Graz stehen Leute vor Gericht und alle anderen, die irgendwie auf unterschiedliche Arten gerade diese autoritären Tendenzen auf unterschiedliche Art und Weisen erleben.
0: Soweit der Antifaschist Max aus Bern im Gespräch mit Radio Korax zum geforderten Verbot der Antifa und des schwarzen Blocks im Kanton Bern.

0: Und damit kommen wir zur Sitzung des Migrationsausschusses des Freiburger Gemeinderats am gestrigen Donnerstag. Dort gab es unter anderem neue Infos zur Bezahlkarte.
1: Das Land Baden-Württemberg verweigert Freiburg die Regelungsbefreiung von der Bezahlkarte für Geflüchtete. Die Stadt Freiburg hat gestützt auf eine Mehrheit des Rates mit besten Gründen, nicht zuletzt der Kosten des bürokratischen Zwangsgesetzes, die Abwendung der Umstellung auf Bezahlkarte für Geflüchtete zu verhindern gesucht in seinem Einflussbereich. Mit Bescheid von Ende Mai hat nun das zuständige Landesministerium von Baden-Württemberg den Antrag nach dem Regelbefreiungsgesetz, ein hochgefeiertes Gesetz, abgelehnt. Dies teilte der neue Sozialbürgermeister Roland Meder in der zweiten Sitzung des Migrations- und Integrationsausschusses im Telekom-Gebäude am gestrigen Donnerstag, dem 11. Juni, mit. Die Tonqualität ist leider sehr unterirdisch, weil die Sitzung im Telekom-Gebäude ohne Übertragungsanlage stattfand.
2: Thema Regelungsbefreiungsgesetz kommen. Ich habe das angedeutet. Am Montag werden wir im Hauptfinanzausschuss zu verschiedenen Anträgen der Stadt Freiburg berichten. Ich möchte Sie informieren. In Ergänzung dessen, was Sie schon in der Vorlage stehen haben, das werde ich am Montag auch machen, dass wir diesen Antrag gestellt hatten auf Befreiung von der Einführung der Bezahlkarte. Wir sind dann, wir haben diesen Antrag am 17.02. gestellt. Auf Hinweis des Ministeriums hinsichtlich der Unvollständigkeit des Antrags haben wir mit Schreiben vom 20.03. 26 ergänzende Ausführungen zum Antrag übermittelt, mit Antwortschreiben des Ministeriums vom 27.04. wurde die Vollständigkeit des Antrags bestätigt. Gleichzeitig wurde angekündigt, dass eine Ablehnung des Antrags beabsichtigt sei. Der Stadt wurde im Rahmen des schriftlichen Verständigungsverfahrens die Gelegenheit zu einer erneuten Darlegung bzw. Rücknahme des Antrags eingeräumt. Zurückgeräumt haben wir nicht. Wir haben die Argumente nochmal sehr umfassend in dem Schreiben vom 8.5. dargelegt, die dazu geführt haben, dass wir diesen Antrag gestellt haben, und haben mit Schreiben vom 20.05.2026 die Entscheidung über die Ablehnung des Antrags mitgeteilt bekommen. Wir haben ein Stück weit natürlich damit gerechnet, weil für die Bearbeitung des Antrags letztendlich das Ministerium zuständig war, welches mit Erlass vom 29.10.2024 die flächendeckende Einführung der Bezahlkarte vorgegeben hat. So viel vielleicht auch im Hinblick auf meine vorhin gegebenen Hinweise zum Thema des Regelungsbefreiungsgesetzes. Wir werden dagegen nicht klagen. Das sage ich hier deutlich. Ich glaube, das ist verlorene Liebesmühe. Ich glaube, das ist alles sehr ärgerlich. Ich glaube aber nicht, dass, wenn wir den Klageweg beschreiten, dass das erfolgreich ist. Insofern wollten wir Sie über diese Entscheidung informieren, Frau Genhäuser.
1: Zwar handelt es sich um eine bundesgesetzliche Regelung, allerdings erlaubt das Bundesgesetz den Ländern auch Ausgestaltung. Im Unterschied zu einzelnen anderen Bundesländern hat unter Kretschmann Grün-Schwarz in Baden-Württemberg zugunsten einer zwingenden flächendeckenden Ausgabe von Bezahlkarten an Geflüchteten ein Opt-out nicht den Kommunen freigestellt. Deshalb wurde der Weg über das tolle neue Regelungsbefreiungsgesetz gewählt. Dieser Pomp um dieses tolle neue Gesetz, das Özdemir und Hage in der Öffentlichkeit präsentieren, ist also nicht ansatzweise angebracht. Ob sich, wie von Katharina Moormann, Grüne, ins Spiel gebracht, eine Mehrheit im Rat für Klage gegen die Ausnahmeverweigerung findet, entscheidet sich wohl bereits im Haupt- und Finanzausschuss am kommenden Montag, dem 15. Juni 26.
3: Ein bisschen warum, weil was ich so höre, ist, dass einfach rund um dieses Regelungsbefreiungsgesetz extrem viele Fragen ungeklärt sind, gerade auch rechtlich, ganz, ganz grundsätzlicher Natur. Und dass gerade wenn dieses Regelungsbefreiungsgesetz jetzt nochmal nachgearbeitet wird, es sicher hilfreich ist, wenn durch Gerichtsverfahren die kritischen Punkte von diesem Regelungsbefreiungsgesetz nochmal sehr deutlich aufgezeigt werden. Und ich könnte mir vorstellen, dass der Gemeinderat durchaus bereit ist, auch ein politisches Signal dafür zu geben, dass wir als Stadt auch in dieses finanzielle Risiko, das natürlich mit so einem, mit so einer Klage einhergeht, dass wir durchaus bereit sind, das zu tragen. Und würde deshalb mich würde sehr interessieren, wie sie zu dieser Ablehnung gekommen sind, und ich würde gerne wissen, wie lange wir noch Zeit hätten und ob wir da vielleicht nochmal zurückkommen können.
4: Ja, wir klagen dann gegen eine grün-schwarze, schwarz-grüne Landesregierung. Vielleicht lässt sich das auch ändern, aber das maßgebliche Argument ist, dass es hier sich um eine bundesgesetzliche Regelung handelt und deswegen nicht von dem Regelungskreis des Regelungsbefreiungsgesetzes umfasst ist. Ich würde es aber gerne mitnehmen, weil ich mich juristisch hier auf dünnes Eis begebe. Das Rechtsamt hat auch die entsprechenden
1: Argumente aufbereitet. Na, schauen wir mal.
0: Also, wenn es um die Rechte von Geflüchteten geht, ist es nicht weit her mit der vielbeschworenen Entbürokratisierung. Da soll die Bezahlkarte doch auf jeden Fall weiter eingesetzt werden.

0: Goran Bregovic im Morgenradio bei Radio Dreieckland. Eventuell kommen wir später noch einmal zurück zur Sitzung des Migrationsausschusses. Dort ging es gestern unter anderem auch um das Bundesprogramm Demokratie leben. Gerade hat der Verbindungsaufbau nicht geklappt. Deshalb zunächst ein anderes Thema. Die Azubis gegen rechts laden alle Auszubildenden dazu ein, am Samstag um 12 Uhr zur Veranstaltung ins Stadtteilzentrum Vauban ins Haus 37 zu kommen. Dort sollen gemeinsame Forderungen der Auszubildenden gegen rechts gesammelt werden. Mein Kollege Dave hat mit Joshua von den Azubis gegen rechts gesprochen.
1: Ich darf heute bei uns im Studio einen Gast begrüßen von Azubis gegen rechts. Joshua ist vorbeigekommen. Ich möchte erstmal dich fragen, Azubis gegen rechts, wer seid ihr und wogegen positioniert ihr euch, wenn ihr sagt, ihr positioniert euch gegen rechts?
2: Ja, genau. Wir haben uns jetzt relativ neu erst gegründet. Uns geht es einerseits darum, eben generell politisch gegen rechts zu arbeiten, also gegen die AfD und auch den generellen Rechtsruck in fast allen Parteien. Also da geht es dann auch darum, dass wir auf Demos gehen, dass wir zum Beispiel nach Erfurt fahren jetzt perspektivisch, aber auch in Gießen teilweise schon waren, da einen Azubi-Blog bereitzustellen, um auch wirklich als Azubis sichtbar zu sein. Dass man da quasi auch sieht, nicht nur Studierende da, sondern auch Azubis.
1: Aus welchem Grund haben sich Azubis gegen rechts gegründet? Du warst ja selbst bei der Gründung noch nicht dabei, aber...
2: Nee, ich glaube, es gab ganz viele verschiedene Beweggründe, warum es zur Gründung kam. Einerseits in den Betrieben oder in den Berufsschulen direkt, dass rassistische und sexistische Sachen vorgefallen ist, wo dann die betroffenen Personen oder Personen, die das mitbekommen haben und die davon betroffen waren, dann gemerkt haben, dass man da irgendwie was machen muss. Aber es war vielleicht schwierig, weil das irgendwie die Lehrkraft war, die was Rassistisches gesagt hat, oder der Vorgesetzte oder was auch immer. Und daraus kam dann wahrscheinlich das Bedürfnis, sich zu vernetzen. Aber auch, dass generell so Arbeitsbedingungen perspektivisch, dass das irgendwie alles nicht so gut aussieht, dass überall gespart wird. Ich mache jetzt ja zum Beispiel eine Ausbildung in der Pflege und da merke ich das ständig, merke ich das eigentlich immer, wie perspektivisch echt schlechter wird, man kann es eigentlich so sagen, die Versorgung von den Patienten
1: Arbeitsbedingungen auch allgemein.
2: Durch halt Sparungen am Sozialsystem generell.
1: Ja, darauf kommen wir gleich noch zu sprechen, wenn wir auf die Veranstaltung von kommendem Samstag zu sprechen kommen. Davor noch, ihr positioniert euch gegen rechts, einmal gegen die AfD, und du hast gerade auch rechtes Gedankengut im Betrieb eigentlich angesprochen, beziehungsweise an der Berufsschule. Was sind da so konkrete Beispiele, die du vielleicht selbst erlebt hast oder von denen du von anderen Azubis hörst?
2: Also ich habe es jetzt auch vor allem von anderen Azubis gehört, dass teilweise zum Beispiel Mitschüler mit Springerstiefeln in die Schule kommen und den Hitlergruß zeigen. Also so wirklich so sehr fatale, konkrete Anzeichen.
1: Du arbeitest in der Pflege, das heißt, du bist in einem Beruf, der sehr, sehr international gedeckt ist. Was sind da vielleicht so Herausforderungen, die damit vielleicht eher noch gemeistert werden können im Vergleich zu vielleicht einem Betrieb, wo...
2: Ja, also
1: Kartoffeln arbeiten.
2: Ich glaube, in vielen Bereichen ist es wichtig, ein diverses Team zu haben, aber ich glaube, im Krankenhaus ist es noch wichtiger, weil man ja auch total diverse Patienten hat. Gerade wenn man jetzt Patienten mit irgendeiner Sprachbarriere hat, die dann nur Arabisch sprechen oder vielleicht nur wenig Deutsch sprechen, wenig verstehen, und ich komme dann dahin mit meinem Deutsch und meinem bisschen Englisch, was ich noch in der Schule gelernt habe. Und da ist dann halt einfach so cool, wenn dann Pflegekräfte, Ärzte, wer auch immer, dann Arabisch spricht und die Person endlich mal wirklich ein richtiges Gespräch führen kann und wirklich über die Probleme reden kann, die die Person hat oder so. Ja. Und das ist einfach so krass bereichernd, weil das oft schon ein Problem ist. Und klar, es gibt noch irgendwie Google-Übersetzer oder so, aber das ist ja einfach nicht das Gleiche.
1: Ja, wir haben jetzt gerade darüber gesprochen, wogegen ihr euch positioniert, also gegen die AfD, auch im Rahmen von größeren antifaschistischen Zusammenkünften wie eben bald in Erfurt. Aber ihr positioniert euch auch gegen rechtes Gedankengut im eigenen Betrieb. Du hast jetzt aber vorhin angemerkt, also ihr möchtet Forderungen aufstellen. Am kommenden Samstag bei eurer Veranstaltung im Stadtteilzentrum Vauban, Samstag, der 13. Juni, es geht los um 12 Uhr. Was macht ihr auf dieser Veranstaltung?

0: Schon genau, also wofür trefft ihr euch da?
1: Also einerseits wollen wir einfach mal als Azubis zusammenkommen, vernetzen, miteinander ins Gespräch kommen und dann eben über unsere Probleme sprechen. Wir wollen Räume schaffen für Azubis. Es gibt ja zum Beispiel für Studierende das Studienwerk, was voll wichtig und cool ist. Und irgendwie sowas mal perspektivisch für Azubis zu haben, wäre einfach so ein großer Traum als ein Beispiel. Aber auch generell die ganzen auszubildenden Bedingungen, sei es irgendwie an den Berufsschulen das Essen, was dann irgendwie 9 € kostet und dann nicht mal schmeckt. Lauter solche Dinge, die kommen einfach nicht so zusammen, weil Azubis ja auch total verstreut sind, sind alle an unterschiedlichen Berufsschulen, dann noch in unterschiedlichen Betrieben. Mhm. Und wenn man das vernetzen kann, auch eben die ganz vielen verschiedenen Ausbildungsberufe miteinander vernetzen. Also bei uns sind wirklich alle Azubis willkommen. Wir haben auch total viele verschiedene. Wir haben Leute, die im Verkauf eine Ausbildung machen, eben in der Pflege, ganz viele Leute im Handwerk, auch Tanzausbildung zum Beispiel, also wirklich alles.
0: Ja, alle mit den gleichen Problemen auf manchen
1: Ländern. Genau, wir haben ganz viele gleiche Probleme, natürlich hier und da auch unterschiedliche Probleme sicherlich. Deswegen ist auch so wichtig, dass so viele verschiedene Berufsgruppen da zusammenkommen. Deswegen wollen wir da auch richtig viele Leute da haben. Bisher sind wir so bei knapp 60 Anmeldungen. Vielleicht werden es noch mehr, hoffentlich. Wird uns riesig freuen, wenn einfach so viele kommen, wie es irgendwie geht.
0: Ja, das ist ja vielleicht auch etwas, was sich für euch sagen lässt. Ihr seid im November letzten Jahres, habt ihr euch gegründet. Ja. Du, deine aktive Teilnahme bei Azubis gegen Rechts ist sogar noch jünger. Und das, was dir geholfen hat, was du erzählt hast, ist, dass das gerade noch im Aufbau ist und dass alle Azubis, die da Bock haben, sich einzubringen, dass die das auf jeden Fall auch sehr gut können.
1: Ja, wir sind richtig motiviert dadurch, dass alles noch so neu ist und im Aufbau, man kann richtig viel gestalten dort und das macht richtig Hoffnung für die Zukunft, auch in den doch eher düsteren Zeiten, sage ich jetzt mal.
0: Ja, dann, falls es Leute um 12 Uhr am kommenden Samstag noch nicht aus dem Bett geschafft haben, um zum Azubi-Treffen zu kommen oder falls sie da vielleicht auch arbeiten müssen, wie wahrscheinlich viele in der Pflege, können sie um 20 Uhr zur Rempartstraße kommen. Was macht ihr denn da in der Studierendenmensa?
1: Ja, da ist dann als großer Abschluss noch eine Party geplant. Da freue ich mich persönlich auch sehr drauf. Ich glaube, das wird sehr, sehr cool, das dann so gemeinsam abzuschließen, nachdem wir gemeinsam Forderungen aufgestellt haben. Ich bin sehr gespannt, auch was für Forderungen da kommen. Natürlich habe ich schon so Sachen im Kopf, die vielleicht cool wären. Mhm. Aber ich glaube, da kann auch noch ganz viel Neues kommen und darauf freue ich mich. Und das dann so gemeinsam mit so einer Party zu feiern und was man da auch ganz wichtig dazu sagen kann, da können auch alle dazukommen, auch Leute, die jetzt keine Ausbildung machen, Leute, die schon arbeiten oder studieren oder noch zur Schule gehen, was auch immer. Also wirklich, die ist dann auch offen für alle und das wird, glaube ich, sehr cool. Ja, ab 20 Uhr.
0: Das war für alle, die sich gerade in einer Ausbildung befinden und die etwas an ihren Betriebsbedingungen auszusetzen haben oder die etwas an rechtem Gedankengut allgemein auszusetzen zu haben. Die können zu Azubis gegen Rechts. Das war bei mir im Studio zu Gast, Josua. Vielen Dank für das Gespräch.
1: Vielen Dank.
2: Ja, und damit sind wir auch bei den Veranstaltungshinweisen für heute und das Wochenende. Gerade habt ihr den Tipp gehört für die Versammlung der Azubis gegen Recht am Samstag um 12 Uhr im Stadtteilzentrum Vauban, Haus 37. Heute um 15 Uhr beginnt das Knutstock, das Festival des coolen Knutclubs. Das Festival findet statt im Eschholzpark am heutigen Freitag und dann auch noch am morgigen Samstag. Heute ab 15 Uhr sind unter anderem zu hören Brasilikum, Herr und Frau Pilzschorle, Fancy Dolcy, Restless 4, Funkenschleuder und Enric Krautmotor. Am Samstag geht es dann wieder ab 15 Uhr los im Eschholzpark mit Rien Faire, Tobias Delit und die schweigende Mehrheit, Charlie Funk, Neurotics, Cosmic Minds. Dazu Infostände und Workshops im Eschholzpark beim Knutstock am heutigen Freitag und am morgigen Samstag jeweils ab 15 Uhr bis in den späten Abend. Wie jeden Freitag gibt es auch diesen Freitag die Möglichkeit, von 16 bis 18 Uhr am Umtausch gegen die Bezahlkarte teilzunehmen, Einkaufsgutscheine zu erwerben, um den Geflüchteten ein bisschen mehr Selbstbestimmung zurückzugeben. Umtausch gegen die Bezahlkarte von 16 bis 18 Uhr am Kiosk in der Adlerstraße in Freiburg. Um 17 Uhr am heutigen Freitag startet ein Workshop-Wochenende in der KTS Basler Straße 103 zum Thema Geld und Aktivismus. Wie finanzieren wir unser politisches Leben? Wir möchten mit diesem Wochenende, so heißt es bei der Beschreibung, einen Raum schaffen, in dem wir unsere Überlegungen, Pläne, Ängste, Hoffnungen und Reflexionen gemeinsam austauschen und diskutieren können. Gemeinsam wollen wir konkrete, kollektive Lösungen suchen, die auf Solidarität basieren und die Ängste, die mit Geldfragen verbunden sind, offen ansprechen. Workshop-Wochenende zu Geld und Aktivismus in der KTS Basler Straße 103. Das Wochenende, Workshop-Wochenende geht los am heutigen Freitag um 17 Uhr. Es wird aber geraten, nur hinzugehen, wenn auch Zeit für das ganze Wochenende da ist. Das soll bis am Sonntag um 15 Uhr gehen. Am morgigen Samstag dann ab 12 Uhr beginnt mit einem Flohmarkt das Händelfest, das bekannte Fest am Händel-Wohnheim in Freiburg-Herdern in der Händelstraße um 14 Uhr. Dann eine Demo am Augustinerplatz mit dem Titel Es reicht, Sozialabbau stoppen. Wir erwarten gleich zwei Studiogäste zu dieser Demo noch. Ab 15 Uhr das Workers Café der Basisgewerkschaft FAU mit Kaffeekuchen und Klassenkampf am Mietshäuser Syndikatsprojekt Luftschloss. Auf im Quartier Gutleutmatten in der Arne-Torgersen-Straße. Und ab 16 Uhr am Samstag dann noch einmal eine Protestveranstaltung im Rahmen des bundesweiten Aktionstags Psychotherapie retten. Ein bundesweiter Aktionstag gegen geplante Einschnitte bei der Psychotherapie. Um 16 Uhr startet die Kundgebung am Stüdinger Kirchplatz.
3: Odisea, mis carnales, de los de abajo, a todo nuestro staff técnico, Ileana Gordillo.
2: Und wir hatten es vorhin schon, bei den Azubis gegen rechts gibt es auch eine Party ab 20 Uhr am Samstag. Die Party der Azubis gegen rechts in der Mensa Rempertstraße. Im Slow Club gibt es am Samstagabend Vic Bambix und MS Roberta zu hören, Akustik, Punk, Folk und Country im Slow Club ab 21 Uhr ist Einlass. Los geht's ab 22 Uhr. Eintritt 13 Euro bzw. ermäßigt 11 oder 9 Euro für InhaberInnen des Freiburg-Passes. Vic Bambix und dann Mrs. Roberta im Slow Club Akustik Punk Folk Country am Samstagabend.
3: Gracias, compañeros. 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
2: Und dann noch ein Konzert am Sonntag. Die Seafood-Shows präsentieren Flirt aus Leipzig und Increase aus Freiburg, eine High Sea Screamo Martini im Mietshäuser Syndikatsprojekt Mappertutti in der Haslacher Straße 2. Konzert von den Seafood-Shows mit Flirt aus Leipzig und Increase aus Freiburg am Sonntag zwischen 18.30 Uhr und 22 Uhr. Und das waren sie, die Veranstaltungshinweise für heute und das Wochenende.

0: 9:12. 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Wir hatten es schon in den Veranstaltungshinweisen unter dem Motto "Es reicht". Sozialabbau stoppen, rufen Verdi Südbaden. Die Uniklinik-Betriebsgruppe Freiburg, die Partei Die Linke Freiburg, die linke Liste gemeinsam kämpfen und auch die Basisgewerkschaft FAU am Samstag um 14 Uhr zur Demo am Augustinerplatz in Freiburg auf. Im Aufruf heißt es, es reicht. Die Merz-Regierung plant einen beispiellosen Kahlschlag am Sozialstaat. Sie will an unsere Gesundheit und Pflege sparen, an der Hilfe für Kinder, Jugendliche und Menschen mit Behinderung massiv kürzen und unsere Renten noch weiter drücken. Der 8-Stunden-Tag soll gekippt und der Kündigungsschutz aufgeweicht werden. Um über die Demonstration zu sprechen, sind jetzt Annika und Anni aktiv bei der Freiburger Linkspartei und im Bündnis "Es reicht, Sozialabbau stoppen" bei uns im Studio. Guten Morgen, ihr beiden.
1: Guten Morgen.
2: Morgen.
0: Ja, was hat jetzt dafür gesorgt, dass ihr gesagt habt, wir müssen auf die Straße?
1: Also die Regierung, die hat ja schon eigentlich von Beginn ihrer Amtszeit richtig losgelegt mit Sozialabbau, mit der Abschaffung des Bürgergelds, mit der Streichung von Sprachkursen für Geflüchtete. Und jetzt in den letzten Monaten kam wirklich alles Schlag auf Schlag, sodass wir auch erstmal so ein bisschen wie so mit dem Rücken zur Wand standen und dachten so, krass, die meinen es wirklich ernst mit den ganzen Kürzungen, die sie halt schon quasi von vornherein angekündigt haben. Und jetzt soll es halt wirklich an so ganz grundlegende Rechte gehen, einmal halt an grundlegende Arbeitsrechte. Und es soll eigentlich wirklich in fast jedem sozialen Bereich gekürzt werden. Und wir finden, das ist einfach die Grundlage des sozialen Zusammenhalts. Das ist Wasser auf den Mühlen der AfD, was da gerade passiert. Und wir können es einfach nicht zulassen.
0: Ja, vielleicht auch noch ein paar Punkte, die euch jetzt ganz persönlich besonders ärgern, besonders aufregen an den Reformplänen.
3: Ja, also es sind auf jeden Fall, wie Anni gerade schon gesagt hat, eigentlich wirklich alle Menschen betroffen. Und das ist wirklich, es soll bei der Rente, das Rentenniveau soll wahrscheinlich gesenkt werden, es soll gekürzt werden, also generell das Renteneintrittsalter soll erhöht werden. Und das, obwohl jetzt schon super viele Rentnerinnen und Rentner in Armut leben und auch das Renteneintrittsalter tatsächlich die letzten Jahre schneller gestiegen ist als die Lebenserwartung. Es soll bei Kindern, Jugendlichen und Menschen mit Behinderung gespart werden. Vielleicht magst du da gleich nochmal was zu sagen, Anni. Es soll bei dem 8-Stunden, es hat Anni auch gerade schon gesagt, der 8-Stunden-Tag soll angegriffen werden. Was ich halt auch krass finde, ist das ganze Thema mit der Gesundheit, also sowohl unsere körperliche als auch psychische Gesundheit. Es soll bei der Psychotherapie gespart werden oder bei den Psychotherapeutinnen besser gesagt. Und eben die sogenannte Reform der gesetzlichen Krankenversicherung, das würde wirklich auch alle treffen, nicht nur die Menschen, die in der Pflege arbeiten, weil da tatsächlich versteckte Tarifdeckelungen drin wären, aber auch einfach die Patientinnenversorgung gefährden, weil wir sehen irgendwie die letzten Jahre, das System ist sowieso schon komplett am Limit und jetzt soll da noch weiter gespart werden. Versicherte sollen höhere Eigenbeteiligungen zum Beispiel für Medikamente bezahlen. Es soll nicht mehr möglich sein, Angehörige mitzuversichern. Das heißt, es ist so eine versteckte Erhöhung für Familien, also was den Beitrag angeht. Ja, und das ist einfach super schockierend, wie viele Menschen da wirklich von betroffen wären. Genau.
0: Ja. Anni, wolltest du noch was ergänzen?
1: Oder? Ja, gerne. Ich glaube, was mich so am emotionalsten oder am wütendsten daran macht, ist, dass halt genau in Bereichen gekürzt werden soll, die so zur grundsätzlichen Versorgung einfach gehören. Das sind einfach Grundrechte, um die es da geht, während gleichzeitig Milliarden, also hunderte Milliarden in Aufrüstung gepulvert werden. Das ist eigentlich unser Geld, ne? Das ist das Geld, das uns allen für unsere öffentliche Versorgung zusteht. Und das wird eben in Aufrüstung mit imperialen Interessen einfach auch gepulvert. Plus, es gab zahlreiche Berichte, dass einerseits das Armutsrisiko immer weiter steigt in Deutschland und auf der anderen Seite eben reiche Leute in Deutschland immer reicher werden. Also die Zahl der Milliardäre steigt und so weiter und die werden immer noch nicht gerecht besteuert. So, und uns wird eigentlich literally das Geld aus der Tasche gezogen. Gerade.
3: Genau, es findet einfach nach wie vor eine Umverteilung, aber von unten nach oben statt und nicht umgekehrt, wie es eigentlich sein sollte.
0: Ihr habt es selber vorhin schon gesagt, der Sozialabbau ist jetzt schon ein bisschen länger im Gang. Ihr habt auch angesprochen die drastischen Kürzungen beim Bürgergeld, das jetzt Grundsicherung für Arbeitssuchende heißt. Und ja, dort soll es ziemlich schnell wirklich massive Kürzungen weit unter das Existenzminimum geben können, was ja letztlich insbesondere wohl auch für zum Beispiel alleinerziehende Frauen dafür sorgen könnte, dass da die Obdachlosigkeit wirklich steigt in der Konsequenz. Bisher ist dieser ganze Sozialabbau trotzdem meinem Eindruck nach relativ geräuschlos abgelaufen. Ihr macht jetzt, organisiert jetzt eine Demonstration. Bisher, also war es aber so, zumindest nach meinem Eindruck, selbst bundesweit so relativ still. Also die Wohlfahrtsverbände haben sich vielleicht nochmal geäußert, aber ein breiterer Protest konnte man bisher nicht wahrnehmen. Was habt ihr dazu Thesen, woran das liegen könnte, dass es bisher so geräuschlos abgelaufen ist?
3: Naja, vielleicht einfach, also ich kann das von mir selber berichten sozusagen, dass so eine Art wie so Perplexität irgendwie vorhanden ist. Also das ist so ein großes Maßnahmenpaket, also Reformpaket wird es ja immer so bezeichnet, was ja einfach nicht stimmt, weil es einfach ein riesiges Kürzungspaket ist. Und das ist einfach so riesig, dass, glaube ich, gerade viele so in einer Schockstarre vielleicht auch sind und vielleicht auch noch gar nicht so richtig begreifen, wie viele Menschen tatsächlich davon betroffen sind. Und das sind am Ende wirklich die große, große Mehrheit. Also eigentlich fast wir alle sind davon betroffen. Und ich glaube einfach, dass es eher wie so eine Art, es ist noch gar nicht richtig angekommen bei den Menschen, könnte ich mir vorstellen.
1: Ja, und gleichzeitig wird ja irgendwie alles, also so der Alltag von Menschen wird einfach immer stressiger. So die Mieten werden immer höher, man muss irgendwie immer mehr dafür arbeiten. Also es wird einfach immer enger so im Alltag und die Energie, die dann übrig bleibt, um sich mit solchen Themen auseinanderzusetzen, die ist einfach sehr gering. Und ich glaube, die Regierung hat aber auch da ziemlich gezielt halt auch darauf gesetzt, da wirklich alles Schlag auf Schlag zu bringen, dass wir erstmal völlig in Ohnmacht da sitzen und gar nicht wissen, was wir eigentlich machen sollen. So.
0: Wenn diese ganzen jetzt diskutierten sozialen Einschnitte durchkommen würden, was hätte das für gesellschaftliche Auswirkungen?
1: Also ich würde sagen, es hätte auf jeden Fall Auswirkungen aufs Armutsniveau, das ja jetzt schon quasi auf Rekordniveau ist, hat jetzt letztens der Paritätische Wohlfahrtsverband auch eine Studie dazu rausgebracht, weil eben bestimmte Leistungen immer mehr dann an den individuellen Geldbeutel geknüpft sind, gerade was Gesundheit, Pflege und so weiter anbelangt, Rente. Also es gibt ja jetzt schon auch eine unglaubliche Altersarmut, total viele Leute, die noch nebenher Pfandflaschen sammeln müssen, um über die Runden zu kommen. Das wird alles ansteigen. Auch Jugendobdachlosigkeit ist immer höher und da ja auch massiv in der Jugendhilfe gekürzt werden soll, jetzt vielleicht auch beim Elterngeld und zum Beispiel auch sowas wie der Unterhaltsvorschuss, da werden sehr, sehr viele Kinder und Jugendliche auch betroffen von sein und massiv von Armut gefährdet sein.
0: Die Demo am Samstag in Freiburg wird federführend von der Linkspartei organisiert. Wäre es angesichts der Wichtigkeit des Themas nicht ratsam, erstmal eine parteiunabhängige Bewegung außerhalb der Parlamente aufzubauen, die auch für nicht Linkspartei-Wählende anschlussfähiger vielleicht wäre?
3: Also wir sind ja gestartet, weil klar, die Initiative kam irgendwo auch von der Bundesebene der Linken, aber es war die Idee sowieso, ein großes, breites Bündnis von Anfang an zu gründen und so eine Art Sozialratschlag daraus zu machen, eben aus möglichst vielen sozialen Trägern, Organisationen, auch den Gewerkschaften und eben so viele Menschen wie möglich eben da zusammenzubringen, auch einfach betroffenen Perspektiven. Genau.
1: Ja, und ich glaube, das Ding ist halt, wir stehen gerade so mit dem Rücken zur Wand, ne? Und mit der Linkspartei haben wir einen potenziellen parlamentarischen Arm. Und ich glaube, es geht auch total darum, da in der Hinsicht quasi die Linkspartei auch einfach an unsere Interessen zu binden. Und ich glaube, da gibt es gerade ein unglaubliches Potenzial. Deswegen sind wir auch unter anderem beigetreten. So, wir sind jetzt auch keine ParteisoldatInnen sozusagen. Und genau, und ich glaube, es geht einfach darum, diesen parlamentarischen Arm versuchen für uns zu nutzen, für unsere Interessen. Und es ist aber auf jeden Fall so, dass wir jetzt als Linkspartei das quasi zwar initiiert haben, so, aber da jetzt nicht langfristig im Vordergrund stehen wollen, sondern die Ressourcen, die wir haben, nutzbar machen wollen für die Bündnisse, die sich da aufbauen. Und es sollen einfach wirklich breite Bündnisse werden aus Gewerkschaften, vor allem auch betroffenen Organisationen, die von diesen Kürzungen massiv betroffen sind. Und genau, und wir hoffen, dass dass die ein oder anderen da dann auch quasi ihre Vorbehalte gegenüber eines Bündnisses, das die Linkspartei initiiert hat, dann auch im Kontakt mit den Bündnissen vielleicht aufgeben können.
0: Stichwort große Bündnisse. Eine Demo alleine wird noch nicht den großen Umschwung bewirken. Wie wollt ihr als Bündnis gegen Sozialabbau dann auch nach der Demo perspektivisch weitermachen?
3: Ja, genau. Also es gibt jetzt konkret nach der Demo am 27. auch noch eine Kundgebung von Verdi. Die war auch mit auf dem Aufruf schon dabei. Da wird es auf jeden Fall weitergehen. Und natürlich geht es auch nach der sogenannten Sommerpause weiter. Wir wissen nicht, über was noch jetzt konkret abgestimmt wird vor der Sommerpause, aber es ist klar, dass nach der Sommerpause es weitergehen wird, sowohl natürlich im parlamentarischen Betrieb, aber das heißt, wir müssen auch weiter den Druck aufrechterhalten und natürlich reicht da jetzt eine Demo und eine Kundgebung reichen nicht aus. Das ist ganz klar, dass wir dann weitermachen müssen und vielleicht auch einfach die Dringlichkeit dann nochmal deutlicher wird, wenn eben vor der Sommerpause jetzt im Juli schon über gewisse Dinge abgestimmt wurde.
0: Medial ist ja gerade eigentlich omnipräsent zu hören, es brauche Reformen, Deutschland brauche unbedingt Reformen. Was wären denn Änderungen, die ihr jetzt mittragen würdet oder auch politische Änderungen, die es eurer Meinung nach statt der jetzt vorgestellten Reform geben müsste?
1: Also wir würden keine Reform, die gerade quasi vorgeschlagen wird, von der Regierung mittragen. Ganz klar, es muss Geld her, so, das ist klar. Aber wir sind auf jeden Fall dafür, dass das eben von denen geholt wird, die viel davon haben. Die werden immer noch nicht gerecht besteuert. Die zahlen anteilig weniger als wir quasi DurchschnittsverdienerInnen. Und das kann einfach nicht sein. Das heißt, das wäre wirklich so eines der ersten relativ einfach zu bedienenden Räder auch. Es gibt ja in zahlreichen europäischen Ländern eine Vermögensteuer, das gibt es in Deutschland nicht, die gab es mal. Es gibt keinen Grund, warum die weiterhin ausgesetzt bleiben sollte, gerade wenn eben Geld gebraucht wird. Und dann braucht es wirklich massive Investitionen in die soziale Infrastruktur und Maßnahmen, die eben soziale Ungleichheit bekämpfen, weil wir stehen eben auch einfach vor einer zunehmenden Faschisierung dieser Gesellschaft und wir können die nur aufhalten mit wirklich sozialer Politik, damit, dass wir der AfD das Wasser abgraben und das geht am besten, wenn wir soziale Ungleichheit verringern.
0: Dann abschließend einfach noch einmal von euch ein Aufruf, warum am Samstag um 14 Uhr in Freiburg auf die Straße.
1: Also diese Maßnahmen, diese Kürzungsvorschläge, alles, was jetzt geplant ist von der Regierung, betrifft uns einfach alle auf so einem existenziellen Level. Und wir werden die Auswirkungen davon in den nächsten Jahren alle zu spüren bekommen auf unterschiedlichen Ebenen. Und wir sind gerade dabei, leider der Regierung aus CDU und SPD eigentlich freie Fahrt dabei zu lassen, unsere Grundrechte abzubauen, in einem Sozialstaat zu leben. Und wir dürfen das einfach nicht zulassen. Es gibt historische Beispiele, dass Massenbewegungen sowas aufhalten können, und darauf setzen wir. Und wenn wir genügend Leute sind, dann schaffen wir das auch.
3: Genau, ich würde vielleicht als Positivbeispiel Albanien nennen, was wir gerade irgendwie mitbekommen, auch in den Medien. Da haben sich Tausende, Hunderttausende Menschen zusammengefunden, die demonstrieren gegen diesen Kauf von dieser Insel und aber auch die Korruption in der Regierung. Und man sieht einfach, je mehr Leute zusammenkommen, desto mehr Druck kann man aufbauen. Und tatsächlich wurde da das Vorhaben erstmal gestoppt. Also ich bin da einfach der Meinung, je mehr wir sind, je lauter wir sind, desto wahrscheinlicher ist es, dass es wir auch einfach dem Ganzen Einhalt gebieten können.
0: Unter dem Motto, es reicht, Sozialabbau stoppen, findet am Samstag eine Demonstration statt am Augustinerplatz in Freiburg. Wir haben über die Demonstration mit Annika und Anni gesprochen, aktiv jeweils bei der Linkspartei in Freiburg und im Bündnis Es reicht, Sozialabbau stoppen. Bei der Demonstration sollen dann auch verschiedene Akteure zusammenkommen und das Bündnis perspektivisch noch deutlich größer werden. Euch beiden vielen Dank.
1: Danke.
3: Dankeschön.

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0: It's time to Goran Bregovic im Morgenradio bei Radio Dreieckland. Wir hatten es vorhin angekündigt, im Migrationsausschuss ging es nicht nur um die Bezahlkarte, sondern zum Beispiel auch um die Fortsetzung des Programms Demokratie leben. Und im Migrationsausschuss für Radio Dreieckland dabei war mein Kollege Michael, der jetzt mit uns telefonisch verbunden ist. Hallo Michael.
1: Hallo.
0: Ja, Demokratie leben wird fortgesetzt. Es wird aber wohl zukünftig ja, wie man das hört, immer weniger Geld geben und die Bundesregierung will auch das etwas anders fließen lassen, das Geld. Einige Akteure, die bisher dort dabei waren, sollen wohl eher kein Geld mehr bekommen. Dann ist teilweise zu hören, vielleicht kriegt es ja die Freiwillige Feuerwehr für irgendwelche Projekte oder so. Diese ganzen Diskussionen um das Programm, wirken die sich in Freiburg aus? Was gab es da zu Erhellendes im gestrigen Migrationsausschuss?
1: Also auf jeden Fall ist die zuständige Abteilung dort hochgradig irritiert über die Zunahme von bürokratischen Hürden und Kontrollintensitäten. Und es fiel sogar der Ausdruck einer Misstrauenskultur. Dazu muss man wissen, dass zum Beispiel die Stadt Stuttgart aus diesem Bundesprogramm rausgeflogen ist, ohne dass sie erfahren konnten, was sie denn in ihren Programmanträgen falsch gemacht haben sollten. Auf jeden Fall ist es offensichtlich ein politisch motiviertes Programm, das tatsächlich eher die Jugendorganisationen der konservativ-reaktionären offensichtlich ein bisschen aufpäppeln soll und die Entwicklung so nicht weiterführen will, dass dort die Initiativen gestärkt werden, die sich tatsächlich für demokratische Prinzipien einsetzen und nicht nur auf die Zusammenarbeit mit Nazi-Organisationen schielen.
0: Aber so, hier in Freiburg, in Freiburg wird es erst einmal weitergehen für die Koordination des Programms. In Freiburg ist ja das IZ3W zuständig. Das wird erst einmal in Freiburg so weiterlaufen. Es könnte nur bürokratischer werden, oder so habe ich das jetzt verstanden.
1: In der Rechenschaftslegung. Also das muss ja immer jährlich rechenschaftsgelegt werden und die ist in Anführungszeichen ausgesourced an das Bündnis, das seit 2015, also auch schon 11 Jahre lang, als Partner mit verschiedenen Repräsentanten und Organisationen der Zivilgesellschaft jeweils die Rahmenbedingungen dieses Programms konzipiert und dann Aufruf zu Antragseinreichungen. Und in diesem Jahr soll das sein, rechtsextremistische Einflussnahme auf Jugendliche erkennen und verhindern und die Einflüsse sozialer und digitaler Medien auf demokratische Meinungsbildung sind in dieser Projektausschreibung jetzt als Förderschwerpunkte gesetzt. Also insofern ist das ein Programm, das tatsächlich schon in der Struktur angelegt ist auf Teilhabe bzw. auf Kooperation zwischen Verwaltung, zivilgesellschaftlichen Akteuren mit bestimmten Zielsetzungen in den jeweiligen Jahresprogrammen. Ist nicht viel Geld, 140.000, zusätzlich noch 10.000 im Bereich der Jugend, also gerade der Jugendförderung, und einen Eigenanteil nochmal zusätzlich von 18.000 und die Finanzierung einer Vollzeitstelle für die Projektleitung in der Partnerschaft. So, das ist das Programm Volumen jetzt
0: bezeichnet. Und es gab auf jeden Fall Unmut auch gegenüber den bundespolitischen Entwicklungen.
1: Ja. Bürokratisch Abbau geht anders. Aber wenn man gängeln will, dann will man gängeln.
0: Noch kurz Noch kurz, Michael, ein anderes Thema wurde auch angesprochen im Migrationsausschuss, die Sicherheit an Badeseen. Es gab ja in den letzten Jahren immer wieder auch tödliche Badeunfälle in Freiburg an den Badeseen. Wie will man dort jetzt für mehr Sicherheit sorgen?
1: Ja, da haben sich viele eingeklinkt. Und das Problem, was sich ja ergeben hatte, war, dass im Prinzip es Badeaufsichten, also das heißt, es wurde ja gesagt, dass diese Badeseen, wir reden über den großen und kleinen Opfingersee, wir reden über den Flückiger See, wir reden über den Moosweiher und wir reden, was ist das vierte nochmal, das fünfte nochmal, weiß ich jetzt gerade nicht, über die reden wir. Und in diesem Zusammenhang hat sich das gut, das wirklich nochmal vorgenommen, hat auch gesehen, oder hat sich bemüht darum, da gibt es jetzt auch Änderungen, dass man also durchaus Gehhilfen hinein ins Wasser machen kann. Es gibt auch, was die Alarmierungen angeht, verschiedene Wege, sei es durch Hinweisschilder, sei es durch Sensoren, werden auch diskutiert, aber durch Sektorenbildung auf diesen Seen, wo dann ein möglicher Notfall ist. Wobei, und das muss man jetzt einschränkend sagen, das sagt die DLRG auch, natürlich die Einschränkung dadurch ergibt, dass sich auch das Ertrinken ein stilles Ertrinken ist, weil nämlich in dem Moment, wo du unter Wasser kommst, sich die Stimmkanäle auch schließen und du dann, da muss es dann schon viel Aufmerksamkeit da drin geben. Und es sind dann im ganzen Programm, geht es um Kampagnen mit Adressaten und Workshops, gerade für Personen, die eine geringere Schwimmerquote haben, also Schwimmausbildung haben. Und es gibt auch natürlich, also das sind so, dieses Tableau ist als Informationsvorlage ziemlich weit aufgefasst und wurde allgemein jetzt auch von den gesamten Ausschüssen, auch von Migrantenbeiräten,

0: eigentlich so das Wesentliche, diese zwei Punkte.
1: Und dann gab es noch was. Und danke ich dir für den Bericht aus dem Migrationsausschuss. Soweit Michael, die Info, dass die Bezahlkarte weiter in Freiburg eingesetzt werden muss, dass die Ausnahme vom Regelungsbefreiungsgesetz durch das Land nicht genehmigt wurde. Die hatten wir vorhin schon und ist auch auf unserer Webseite nochmal nachzulesen. Entbürokratisierung gibt es also nur vielleicht auf Kosten von Umweltprüfungen etc., aber nicht zugunsten von Menschen. Michael, dir vielen Dank.
0: Tschüss. 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

0: 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Die Bildungsministerkonferenz hat beschlossen, dass die Bundesjugendspiele deutschlandweit in den dritten und vierten Klassen in den Grundschulen, wenn dies die Schulen wünschen, wieder leistungsorientierter werden soll. Es soll wieder ein Wettkampf geben können. Seit dem Schuljahr 23/24 hatte es kein genaues Messen und Stoppen mehr gegeben. In Baden-Württemberg hat Kultusminister Andreas Jung von der CDU schon angekündigt, bei den Bundesjugendspielen wieder stärker den Wettkampf in den Vordergrund stellen zu wollen. Ab der dritten Klasse soll wieder 50 Meter gerannt werden, Weitsprung und Schlagball stattfinden und die Kinder dafür nach einem landesweiten System Punkte bekommen. Um über die geplanten Änderungen zu sprechen, sind wir jetzt mit der Landesvorsitzenden der Bildungsgewerkschaft GEW, Monika Stein, verbunden. Guten Morgen.
1: Guten Morgen.
0: Ja, endlich Schluss mit diesem künstlichen, unnatürlichen Verzicht auf Wettbewerb. Schluss mit der Kuschelpädagogik. Endlich können sich Kinder wieder richtig im sportlichen Wettkampf vergleichen. Gut, oder?
1: Ich bin tatsächlich überrascht, dass Kultusminister Jung damit als allererste Botschaft für Veränderungen nach außen gegangen ist. Heute steht zum Glück in der Zeitung, dass er, bevor er damit rausgegangen ist, bei uns auf unserem Sommerfest angekündigt hat, dass er die Sommerferienbezahlung der ReferendarInnen durchsetzen möchte und noch nicht ganz genau feststeht, ab wann es stattfinden wird, aber dass er im Kontakt ist mit dem Finanzminister diesbezüglich. Ich hätte mir für ihn und für uns alle gewünscht, dass solche positiven Botschaften jetzt erstmal rausgehen und wir danach dann anfangen, irgendwann über kleine Inhalte, die aber große Wirkung haben, zu sprechen, die geändert werden sollen. Bei uns kamen wirklich sehr, sehr positive Rückmeldungen an, als dieser Wettbewerbsgedanke bei den Bundesjugendspielen ausgesetzt wurde. Dass das jetzt zurückgewickelt wird, finde ich ehrlich gesagt falsch. Wir müssen dafür sorgen, dass alle Kinder und alle Jugendlichen Spaß an der Bewegung haben, merken, dass sie ihnen gut tut, dass sie gesund ist und deswegen jetzt nicht irgendwie die einen als Gewinner, Gewinnerinnen und die anderen als diejenigen, die jetzt halt das nicht können, wie es früher so war, abstempeln. Und ich finde auch, wenn wir auf den Sportbereich gucken, gibt es jede Menge Baustellen, die ich dem Kultusminister ans Herz legen würde, die aber erstmal nichts mit den Bundesjugendspielen zu tun haben. Bundesjugendspiele finden pro Jahr 1 bis 2 Tage statt. Dass er sich mit diesem Klein-Klein jetzt beschäftigt, statt zu sagen, ich brauche genügend ausgebildete Lehrkräfte für den Sportunterricht, damit der nicht permanent

0: man nicht ausfällt. Wir brauchen in den Schulen funktionierende Sporthallen und funktionierende Sportgelände. Und das kriegen die Kommunen alleine nicht hin. Das heißt, das Land muss in die Unterstützung gehen und muss gucken, wie wir das hinbekommen. All solche Maßnahmen hätte ich mir gewünscht, wenn er sich den Sportunterricht anguckt, dass er im Rahmen der Kultusministerinnenkonferenz jetzt als allererstes sich dem Thema Bundesjugendspiele widmet, finde ich verkehrt.
1: Manuel Hagel erklärte, Kinder wollen sich doch miteinander messen bei Sport und Spiel. Hat er da nicht recht?
0: Es ist wie mit den Noten. Es gibt immer diejenigen, die sagen, die wollen doch genau wissen, wo sie stehen. Die Kinder wollen doch genau wissen, wer Bester ist, Beste ist und so weiter. Und gleichzeitig wissen wir doch auch aus Untersuchungen, dass immer Kinder damit desillusioniert werden oder frustriert werden und keinen Spaß mehr dran haben. Und wenn ich weiß, wie gesund Sport ist und wie wichtig es ist, dass die Kinder und die Jugendlichen sich bewegen, und es wird immer und überall zu Recht darüber gestöhnt, dass unsere Kinder, unsere Jugendlichen sich zu wenig bewegen, dann darf ich doch jetzt nicht anfangen, Kinder zu frustrieren, weil sie eben keine Ehrenurkunde, weil sie keine Siegerurkunde bekommen, weil sie nur mitmachen konnten und ihr Bestes gegeben haben und das Beste aber nicht gut genug war. Also von daher hat es vielleicht manchen derjenigen, die jetzt das gerade wieder fordern, in ihrer Einschätzung nicht geschadet, dass es das früher auch so gab. Aber wir wissen, dass wenn wir die Freude erhalten wollen und wenn wir alle Kinder tatsächlich voranbringen wollen, dass es gut ist, wenn wir mit den Noten eine ganze Weile warten und wenn wir eben mit solchen Wettkämpfen auch eine ganze Weile warten.
1: Heißt, du befürchtest, dass gerade Kinder, die vielleicht auch nicht ganz so sportlich sind, dass diese durch die Änderung bei den Bundesjugendspielen frustriert werden könnten?
0: Das ist meine Befürchtung. Und wenn man sich mit Menschen darüber unterhält, die ihre Erinnerungen an die eigene Schulzeit haben und die darüber berichten, wie der Sportunterricht für sie damals war vor 20, 30, 40 Jahren oder wie die Bundesjugendspiele für sie waren, dann hört man, dass diejenigen, die sehr, sehr gut waren in Sport, dass die gute Erinnerungen haben. Und man hört aber eben auch von denen, die sich größte Mühe gegeben haben, aber nicht gut genug waren für bestimmte Ergebnisse, dass viele von denen wirklich sehr frustriert sind oder sich haben frustrieren lassen. Und deswegen finde ich, wir sollten uns da wirklich den Kindern zuwenden und sagen, wir müssen ihnen so viel Freude an Bewegung wie möglich geben. Wir müssen ihnen viele Bewegungsmöglichkeiten geben. Und das sollte mit Spaß geschehen.
1: Ja, der Sportunterricht, ich kann nichts über den aktuellen Sportunterricht sagen, aber auf jeden Fall aus der Vergangenheit weiß ich, da gibt es hohe Frustrationsmöglichkeiten und auch für viele Kinder, glaube ich, immer wieder die Erfahrung dort im Sportunterricht ausgegrenzt zu werden.
0: Da hat sich zum Glück viel getan. Also das ist eben das, was ich jetzt gerade so frustrierend finde. Es hat sich in der Sportpädagogik auch viel getan, dass es viel um Mitmachen, um Gemeinsamkeit, um eben Bewegungserlebnisse, um Bewegungsmöglichkeiten geht. Darum geht wirklich Kinder, Jugendliche dazu zu befähigen, dass sie sich bewegen, dass sie Spaß dran haben, dass sie das dann auch mehr tun und auch in ihrer Freizeit tun. Und dass wir jetzt wieder zurückgehen zu einer Idee, die halt früher geherrscht hat und eben damit einen Rückschritt produzieren, das finde ich wirklich frustrierend.
1: Die Bildungsministerkonferenz hat ja jetzt, so habe ich zumindest verstanden, beschlossen, dass es durchaus noch eine Wahlmöglichkeit geben soll an den Schulen in Baden-Württemberg. Klang das jetzt bei Kultusminister Andreas Jung nicht unbedingt so. Was weißt du da zum Stand der Planungen?
0: Also ich habe mir angeguckt, was das Kultusministerium gestern veröffentlicht hat. Auf Instagram haben sie Slides gebastelt, wo der Kultusminister als allererstes sagt, dass es darum geht, dass Dabeisein alles ist. Dem Gedanken, da bin ich sofort dabei. Und da muss ich sagen, da ist er auf dem richtigen Weg. Und wenn damit die Botschaft anfängt, kann ich mit meiner Kritik auch wirklich ein bisschen vorsichtig sein. Wie genau es geregelt wird, weiß ich nicht. Wenn es so geregelt wird, dass die Schulen selber entscheiden können, dann bin ich tatsächlich beruhigt, weil ich sage, die Schulen wissen am besten, was für ihre Kinder und für ihre Jugendlichen möglich ist. Und die Schulen können auch am ehesten dann für sich, für ihre Situation entscheiden, in welcher Form werden wir es machen. Und ich bin ziemlich überzeugt davon, dass dann wirklich dieser Mitmachgedanke und dieser gemeinsame Bewegungsgedanke deutlichen Vorrang haben wird bei den meisten. Wenn jetzt irgendeine zentrale Regelung kommt, habe ich wirklich das Gefühl, Herr Minister, Sie hätten eigentlich gerade anderes zu tun.

0: tatsächlich mangelnde Ausstattung der Schulen im sportlichen Bereich, weil die Sporthallen marode sind, weil die Sportanlagen im Freien marode sind. Das heißt, sich darum zu kümmern, dass tatsächlich erstmal die Gegebenheiten passen, dass der Sportunterricht immer stattfinden kann, nicht als erstes ausfällt, weil halt irgendwie das alles zu wenig besetzt ist oder zu wenig ausgestattet ist. Das wäre, finde ich, die richtige Priorität.
1: Das sagt die Landesvorsitzende der Bildungsgewerkschaft GEW, Monika Stein. Wir haben mit ihr gesprochen über die neuesten Pläne. Die Bildungsministerkonferenz hat beschlossen, dass die Bundesjugendspiele deutschlandweit in den dritten und vierten Klassen in den Grundschulen wieder zumindest möglicherweise leistungsorientierter werden sollen. Und auch der baden-württembergische Kultusminister Andreas Jung klang so, als ob er auch wieder in den dritten und vierten Klassen den Wettkampf stärker in den Vordergrund stellen wollen würde. Es soll also wieder schon in dritten und vierten Klassen gemessen und gestoppt werden, und zwar ganz genau, und Punkte vergeben werden. Ja, Monika, dir vielen Dank für das Gespräch.
0: Dankeschön.

9 Uhr und 58 Minuten. Das Morgenradio bei Radio Dreieckland geht an diesen Freitag zu Ende. Dafür verantwortlich war der Fabian. Die Beiträge der Sendung sind später nachhörbar unter www.rdl.de. Und hier geht es weiter mit dem historischen Tagesinfo beziehungsweise dann auch Zip FM von vor 20 Jahren. Tschüss und auf Wiederhören.

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7: Hallo und herzlich willkommen zur heutigen Ausgabe von ZIP FM, dem Infomagazin der Freien Radios im deutschsprachigen Raum. Verantwortlich für die heutige Sendung ist Radio Unerhört Marburg. In der nächsten halben Stunde erwarten euch folgende Themen. Der Eichmann-Prozess, der 1961 in Jerusalem stattfand, gehört sicherlich zu den wichtigsten Gerichtsprozessen, die es nach dem Holocaust gegeben hat. Wie sich der Bundesnachrichtendienst zu Eichmann positionierte, das erfahrt ihr im ersten Beitrag. Die Proteste gegen die Erhebung von Studiengebühren sind in Hessen derzeit das bestimmende Thema. Bereits seit mehr als einer Woche ist ein Teil der Frankfurter Universität besetzt. Hierzu hört ihr ein Interview mit Felix vom Frankfurter Protestplenum. Zuletzt hört ihr noch ein Feature über die völkerverständigende Wirkung der Fußball-Weltmeisterschaft und die internationale Solidarität, wie sie die NPD versteht. Der Bundesnachrichtendienst ist um einen Skandal reicher. Es ist ja nicht so, dass dieser Fakt noch großartig verwundert, aber in dem Fall knallt es doch noch einmal ganz schön. Allerdings nimmt die bürgerliche Presse diese neue Enthüllung kaum zur Kenntnis. Vielleicht, weil es an den Grundfesten der BRD rührt. Micha Handel von Radio Korax sprach mit dem Historiker Michael Sturm über die verwandtschaftlichen Verhältnisse von BND und Nazi-Größen wie Adolf Eichmann.
8: Adolf Eichmann war für die Deportation der Juden verantwortlich und war somit der Hauptorganisator des Holocaustes. Nach Ende des Krieges hat er sich nach Argentinien abgesetzt. Dort wurde er 1961 vom israelischen Geheimdienst Mossad gefunden und nach Israel dann gebracht. Hier wurde er in Israel dann zum Tode verurteilt und 1962 hingerichtet. Vor wenigen Tagen nun hat das Nationalarchiv in Washington neue Akten über Eichmann veröffentlicht. In diesen Akten steht, dass die CIA bereits vor 1961 gewusst hat, wo Eichmann sich aufhält. Die Informationen behielten sie aber für sich. Am Telefon habe ich jetzt den Historiker Michael Sturm aus Leipzig. Was wusste denn die CIA über Eichmann genau?
9: Was man bisher sagen kann, ist, dass die CIA informiert wurde von einem westdeutschen Geheimdienst, wie es bisher ganz allgemein heißt. Man kann davon ausgehen, dass es in der Bundesnachrichtendienst gewesen ist, also der Auslandsgeheimdienst Westdeutschlands. Wie präzise die Informationen des Bundesnachrichtendienst für die CIA gewesen ist, kann man zum jetzigen Zeitpunkt noch nicht genau sagen. Was man sagen kann, sie wussten wohl sehr präzise den Aufenthaltsort von Adolf Eichmann, der eben unter falschem Namen in Buenos Aires lebte und für Daimler-Benz arbeitete. Und sie konnten möglicherweise rekonstruieren, wie Adolf Eichmann nach Argentinien gelangt war. Was die CIA möglicherweise auch wusste, war eben, was Eichmann möglicherweise wusste über Mitarbeiter im Bonner Kanzleramt. Das heißt eben, dass Eichmann Bescheid wusste über die Karriere, das Leben von Hans Globke, dem damaligen Minister im Kanzleramt unter Adenauer, der eben an der Kommentar der Nürnberger Rassengesetze im Jahr 1935 beteiligt gewesen ist und nun in der Bundesrepublik wieder in Amt und Würden gewesen ist.
8: Jetzt hatte der CIA diese ganzen Informationen. Was haben Sie mit diesen Infos denn alle gemacht?
9: Nun ja, die Informationen wurden eben zunächst zurückgehalten, eben natürlich nicht an die Öffentlichkeit weitergegeben. Es wurde aber im Grunde mit diesen Informationen schon Politik gemacht, weil es gab ja eben auch andere Gruppen, zum Beispiel Journalisten oder andere Personen, die eben auch offensichtlich zu Eichmann Kontakt aufgenommen hatten. Eben zum Beispiel, dass Eichmann Kontakt hatte mit einem Journalisten, dem er seine Lebensgeschichte erzählt hat und dieser Journalist wiederum versucht hat, diese Lebensgeschichte an das US-Magazin Time zu verkaufen und Time das dann eben auch veröffentlichen wollte. Und hier hat die CIA eben tatsächlich auch Druck ausgeübt auf die US-Medien, auf das Time-Magazin, hier bestimmte Informationen dann eben nicht zu veröffentlichen, wie eben die Beziehungen, die Eichmann eben zu Hans Globke hatte, beziehungsweise sollten in diesen Veröffentlichungen keine Parallelisierung von Hans Globke und Eichmann erfolgen. So, also diese beiden Namen sollten nicht in einem Atemzug genannt werden, weil eben die CIA hier der Bonner Regierung keine Schwierigkeiten bereiten wollte, da Hans Globke ohnehin schon unter Druck stand, eben aufgrund seiner NS-Vergangenheit.
8: Wie hätten diese Schwierigkeiten denn ausgesehen?
9: Nun ja, also es war so, dass eben die Karriere von Hans Globke weitgehend bekannt gewesen ist und eben eben auch zum Thema der DDR-Propaganda schon gemacht worden ist. Das heißt, das, was eben aus der DDR behauptet wurde über eben Hans Globke, stimmte im Wesentlichen. Es war natürlich auch propagandistisch überzogen, es war eine Waffe im Kalten Krieg. Und natürlich wurde auch dann von Journalisten in der Bundesrepublik gegen Ende der 50er Jahre, zum Beginn der 60er Jahre massiv natürlich auch der Rücktritt von Hans Globke gefordert. Das war natürlich, das sollte vermieden werden. Hans Globke war der engste Berater von Konrad Adenauer, war natürlich auch für die Koordination der Geheimdienste mit zuständig in der Bundesrepublik. Man befürchtete natürlich auch auf Seiten der USA eine Schwächung der bundesdeutschen Position eben im Kalten Krieg, im sich verschärfenden Kalten Krieg. Eben die Bundesrepublik war sozusagen Frontstaat in der Blockkonfrontation. Es war gerade eben die Wiederbewaffnung erfolgt. Die Bundeswehr war aufgestellt worden und hier hätte natürlich jede Thematisierung oder verstärkte Thematisierung von eben NS-Kontinuitäten im Verwaltungsapparat der Bundesrepublik, in der Polizei, im Kanzleramt, im Auswärtigen Amt natürlich eine Diskreditierung letztlich der Bundesrepublik auch bedeutet. Und das wollte eben natürlich auch die CIA bzw. die US-Politik zu diesem Zeitpunkt möglichst vermeiden.
8: Gab es denn ähnliche Fälle, bei denen Nazi-Verbrecher gedeckt wurden?
9: Ja, die gab es. Die gab es in der Bundesrepublik, die gab es aber eben auch auf internationaler Ebene. Also der Fall Eichmann ist insofern ein prominenter Fall, aber eben keinesfalls eine Ausnahme. Nach 1945 konnten sich eine ganze Reihe von hochkarätigen NS-Schergen absetzen, vor allem eben in südamerikanische Staaten wie zum Beispiel Argentinien, Chile oder Brasilien. Man könnte hier nennen zum Beispiel Josef Mengele, den Arzt des Vernichtungslager Auschwitz. Man könnte nennen Klaus Barbie, den Gestapo-Chef von Lyon und eben auch eben Adolf Eichmann. Zu nennen wäre auch Erich Priebke, den SS-Mörder aus Italien, der jetzt in den 90er Jahren verurteilt worden ist. Das waren alles Personen, die sich in den 40er, in den 50er Jahren nach Südamerika abgesetzt haben und von denen im Grunde auch offizielle Behörden, die Kirchen, das Rote Kreuz, aber eben auch bundesdeutsche Behörden, wie zum Beispiel das Auswärtige Amt, letztlich sehr gut Bescheid wussten, dass sie sich abgesetzt haben, dass sie unter falschen Namen untergetaucht waren, teilweise eben wie Erich Priebke unter richtigen Namen untergetaucht waren und nun ein neues Leben in Südamerika begannen. Also das ist im Grunde dieser Fall Eichmann keine Besonderheit. So. Also das war ein allgemeiner Trend, dass sich hochkarätige Scherben eben nach Südamerika absetzen konnten.
8: Warum konnte diesen Männern die Flucht gelingen?
9: Das hängt, denke ich, mit der besonderen Situation der späten 40er und eben der 50er Jahre zusammen. Ich hatte es vorher bereits erwähnt, das war im Grunde die Hochphase des Kalten Krieges auf der einen Seite. Es war die Konstituierungsphase der jungen Bundesrepublik auf der anderen Seite. Und gerade die Politik der Bundesrepublik war geprägt, sozusagen, der Historiker Norbert Frey hat es mal genannt, von einer Bewältigung der NS-Bewältigung. Ja, man versuchte also eine gewisse Normalisierung in der Innenpolitik und in der Außenpolitik zu erreichen, auf dem Wege auch eben die Präsenz der NS-Vergangenheit zurückzudrängen. Und hier gab es also ein intensives politisches Instrumentarium, hier eine gewisse Normalität zu erreichen. Das waren also eben weitreichende Amnestie- und Straffreiheitsgesetze, die die Zeit des Nationalsozialismus betrafen. Es war die breite Integration von kleinen Mitläufern in den öffentlichen Dienst der Bundesrepublik, also eben kleine Beamte oder eben dann tatsächlich auch höhere Funktionsträger, die eben aufgrund eines bestimmten Gesetzes eben wieder in den öffentlichen Dienst der Bundesrepublik eintreten konnten. Es war also kurz gesagt die Bewältigung der NS-Bewältigung und in dieser Phase war die juristische Strafverfolgung oder der Versuch, NS-Schergen habhaft zu werden, ging im Grunde fast auf Null zurück. Also die Ermittlungsverfahren gegen NS-Täter, die Prozesse, die tatsächlich geführt wurden, gingen bis 1958, 59 also dramatisch zurück und erst ab Anfang der 60er Jahre ist hier eben auch im Kontext des Eichmann-Prozesses, der hier vorbildlich gewirkt hat, eben wieder ein Ansteigen von Ermittlungsverfahren und Prozessen zu beobachten. Also man muss das Ganze vor dem Hintergrund des Kalten Krieges und eben der Reetablierung sozusagen des westdeutschen Teilstaates sehen.
8: Eichmann wurde dann in Israel der Prozess gemacht und er wurde später hingerichtet. Wie hat man in Deutschland auf diesen Prozess reagiert?
9: Dieser Eichmann-Prozess in Jerusalem war tatsächlich so eine Art, im Rückblick eben so eine Art Wendepunkt im Umgang mit der NS-Vergangenheit in der Bundesrepublik, die jetzt keinesfalls als Erfolgsstory zu bewerten ist, aber tatsächlich stieg im Kontext des Eichmann-Prozesses, der von den Medien sehr aufmerksam verfolgt wurde, eben tatsächlich das Interesse an eben NS-Verbrechen beziehungsweise eben an den Tätern, die wieder in die Gesellschaft integriert wurden, die eben sich absetzen konnten. Und tatsächlich fand nun der Umgang mit der NS-Vergangenheit am Beginn der 60er Jahre ein größeres Interesse. Und eben Ausgangspunkt war tatsächlich dieser Eichmann-Prozess. Man könnte dann sagen, 1963 bis 65 der Auschwitz-Prozess in Frankfurt war ein weiteres Ereignis, das eben gerade in der jüngeren Bevölkerung der Bundesrepublik unter Studenten, unter Schülern dann doch relativ breites, auf vergleichsweise breites Aufsehen stieß. Also es war tatsächlich eine kurze Phase dann in den 60er Jahren, in der also die NS-Kontinuitäten tatsächlich eben auch thematisiert oder auf alle Fälle breiter thematisiert wurden, als das in den 50er Jahren der Fall gewesen ist. Aber Ausgangspunkt dieser Entwicklung war tatsächlich der Jerusalemer Eichmann-Prozess.
8: Vor wenigen Tagen sind jetzt diese Akten veröffentlicht worden. Was glauben Sie, welche Konsequenzen wird die Veröffentlichung haben?
9: Ich bin mir da nicht so sicher, ob diese Veröffentlichung unmittelbare Konsequenzen haben wird. Ich denke, dass diese Veröffentlichung und die Veröffentlichungen, die folgen werden, man muss ja sehen, es ist bisher nur ein Bruchteil dieser Dokumente veröffentlicht worden, die eben noch in diesen nationalen Archiven in Washington lagern. Es handelt sich ja hier noch um mehrere Millionen Seiten, die eben nicht veröffentlicht worden sind. Dass wir auf alle Fälle präziser fassen können, eben diese Phase der Vergangenheitspolitik in der alten Bundesrepublik, aber eben auch auf internationaler Ebene. Wir können hoffentlich in einigen Jahren noch präziser nachzeichnen, wie NS Täter oder Mitläufer oder Funktionsträger in das System oder in den öffentlichen Dienst, in das System der Bundesrepublik reintegriert wurden, mit welchen Winkelzügen sozusagen man Strafverfolgung versuchte zu verhindern, wie eben auch Geheimdienste agierten. Ich denke, wir werden vielleicht nicht unbedingt ein grundsätzlich neues Bild eben der 50er oder 60er Jahre bekommen oder eben des internationalen oder des nationalen Umgangs mit der NS-Vergangenheit. Wir werden aber, denke ich, sehr viel präziser sagen können, wie eben einzelne Segmente dieser Vergangenheitspolitik im Detail ausgesehen haben.

0: Seit mehreren Wochen protestieren in Frankfurt die Studierenden der Hochschulen gegen die Einführung von allgemeinen Studiengebühren. Zusätzlich zu den bisherigen Verwaltungs- und Langzeitstudiengebühren sollen in Hessen ab Herbst 2007 Gebühren in Höhe von mindestens 500 Euro eingeführt werden. Das wären dann beispielsweise an der Uni Frankfurt pro Semester mindestens 744 Euro. Dass dieses Gesetz vor allem Studierende aus einkommensschwächeren Schichten trifft, ist sicher. Da hilft auch das von der CDU-Landesregierung propagierte Konzept des Studiendarlehens nicht viel. Denn nicht jeder Student hat Anspruch auf so ein Darlehen. Entsprechen Herkunft und Staatsangehörigkeit nicht den Kriterien und wurde die Hochschulzugangsberechtigung nicht in der BRD erworben oder ist man gar über 35 Jahre alt, bekommt man, genau wie für ein Zweitstudium, grundsätzlich kein Darlehen. Gegen den Gesetzesentwurf zur Einführung von allgemeinen Studiengebühren und die damit verbundene Verschärfung der sozialen Ausgrenzung wenden sich deshalb seit dem 10. Mai massive Proteste der hessischen Studierendenschaft. In Frankfurt kam es so bereits zu mehreren Demonstrationen und Autobahnblockaden. Außerdem wurde der Turm, das Gebäude der sozialwissenschaftlichen Fakultäten, von Studierenden besetzt. Sarah Auverney von Radio Dreieckland sprach mit Felix vom Frankfurter Protestplenum gegen Studiengebühren.
1: Ja, Felix, wie ist denn so die Stimmung in Frankfurt?
2: Die Stimmung in Frankfurt ist, wie man es vielleicht meiner Stimme noch etwas anhören mag, sehr gut. Also wir haben, wie gesagt, wie du erwähnt hast, richtig den Turm, der so schön ist, blockiert, da wir viele Leute in Frankfurt hatten, die gesagt haben, während man Flyer verteilt haben hat und so weiter, wir würden gerne uns beteiligen und wir würden gerne an dem Protest mitwirken, bloß wir haben das Problem, wir müssen in Seminare, wir haben Anwesenheitslisten und so weiter und so fort. Mhm. Und deswegen können wir nicht in dem Maße mitmachen, wie wir es gern wollten. Und dann gab es eine wurde eine Resolution eingebracht in die turminterne Vollversammlung, die am Mittwoch getagt hat, in der eben beschlossen wurde, 2 Tage der studentischen Selbstorganisation durchzuführen, in dem eben Leute auch die Möglichkeit bekommen, sich zu informieren, zu kommunizieren und so weiter, in Kontakt zu treten, zu schauen, was geht in den nächsten Wochen noch, was ist bisher gegangen, wie ist die allgemeine Situation überhaupt und so weiter und so fort. Und das hat auch alles wunderbar geklappt gestern. Heute der Tag wird wahrscheinlich nochmal einige hoffentlich schöne Situationen hervorbringen. Aber gestern war, bis auf einige Ausnahmen, die es natürlich immer wieder gibt, das Ganze sehr positiv aufgenommen. Und über unseren Dekan des Fachbereichs Soziologie, Politologie wurde sogar uns zugetragen, dass unser lieber Herr Steinberg, der Unipräsident, diese Protestform als legitim bezeichnet, obwohl er sich selbst als Studiengebührenbefürworter positioniert.
1: Aber das findet er jetzt gut, dass ihr im Turm seid und ja.
2: Also ich denke, er findet das nicht wirklich gut, aber man kann auch daran sehen, also unserer Meinung nach, wie sehr die Unileitung langsam unter Druck gerät, wie sie sich gegenüber den eigenen Studierenden verhält. Es wird immer weiter massiv, jetzt vor allem, wo heute die WM anfängt, gegenüber den Studierenden gedroht, dass sie doch mal gut aufpassen sollten, was sie während der WM jetzt vor allem anstellen und dass die Proteste, wie sie bisher gelaufen sind, nicht mehr so laufen werden, da die Polizei wesentlich strikter und damit auch gewaltvoller noch durchgreifen wird.
1: Ja, das hast du ja jetzt gerade schon gesagt. Also heute beginnt die WM, morgen gleich ein Spiel in Frankfurt. Es sind ja eigentlich ideale Voraussetzungen für eure Proteste.
2: Ja. Trotzdem gehen wir mit der Situation auch nicht einfach nur mit reinem Aktionismus um und hoffen, dass wir da aufgrund völliger Überlastung der Polizeikräfte in Hessen tun und lassen können, was wir wollen, sondern es wird eben auch versucht, immer noch das Ziel vor Augen zu haben, was eigentlich erreicht werden soll mit den Protesten. Also es geht nicht darum, nur ein schönes Katz-und-Maus-Spiel mit der Polizei zu veranstalten.
1: Ja, das
2: sondern,
1: ist klar.
2: Aber trotzdem wird eben geguckt, dass die Situation genutzt wird und vor allem auch, dass die Anwesenheit internationaler Presse
1: genau.
2: vielleicht zu nutzen für die, einfach nur die Öffentlichmachung der Probleme, die wir mit der Einführung des Gesetzes und den allgemeinen Folgen für die Gesellschaft dahin. Daraus sehen.
1: Ja, das hast du ja auch schon gesagt, der Frankfurter Polizeipräsident hat ja angekündigt, dass die Zeit der langen Leine, wie er es ausgedrückt hat, vorbei sei und Blockaden würden jetzt nicht mehr geduldet und die Polizei würde jetzt radikal durchgreifen. Wie sieht es aus? Wollt ihr euren Kurs jetzt ändern oder bestärkt euch das vielmehr in eurem Vorgehen?
2: Ja, wir müssen sehen, ob das tatsächlich umgesetzt werden soll, was der Polizeipräsident da droht, weil es ist schon eine sehr große Frechheit, per se diese Proteste, nur weil die WM ist, auf einmal so dermaßen zu kriminalisieren. Mhm. Wir gehen davon aus, dass es in erster Linie versucht wird, die Leute abzuschrecken, sie von der Wahrnehmung ihrer demokratischen Grundrechte abzuhalten, dadurch, dass Druckpotenziale aufgebaut werden, die eigentlich, wenn man das sich für, einmal durchdenken würde, mehr Probleme mit sich bringen würden, sie durchzuführen, als wenn man es lieber sein lässt. Es kommt noch dazu, dass der Präsident, also der Unipräsident, sich da auch noch mit hinten anreiht und zum Beispiel Leuten, die Staatsexamen ablegen müssen, damit droht, dass sie eben ihre Berufsaussichten damit gefährden würden. Und das sind schon Mittel und Wege, die wir eigentlich nicht hinnehmen wollen und eigentlich eher in den Protest mit eingliedern wollen, wie da mit Studierenden umgegangen wird, wie die Mitbestimmungsrechte an Hochschulen sind und so weiter und so fort oder wie Studierende eben wahrgenommen werden von der offiziellen Seite.
1: Gab es jetzt schon Probleme mit der Besetzung vom Turm? Hat da schon jemand versucht, euch zu räumen?
2: Räumungsversuche gibt es nicht. Es gibt die üblichen Rangeleien um Kräftespielchen, dass eben aus Feuerschutzgründen wollte die Uni-Verwaltung unbedingt Zugang zugesichert bekommen und was auch gewährt wurde. Bloß, sie wollten dann Aufzüge in ihre Gewalt bringen, die sie im Keller außerhalb der des Handlungsbereiches der Studierenden positionieren und der Keller hat dezentrale Eingänge und das sind so kleine Spielchen, die getrieben werden, aber bisher
1: kein ernsthafter Versuch.
2: Ja, auch die Dekane der Fachbereiche, die im Turm sind, haben sich die Blockade toleriert und akzeptieren sie und unterstützen es in der Weise, dass sie die Veranstaltung für heute Morgen, die offiziell angesetzt sind, für gestern und nochmal heute angesetzt waren, abgesagt haben und den Studierenden somit auch offiziell den Raum gegeben haben und die Zeit, sich an einem Alternativprogramm, das auch organisiert wurde, zu beteiligen und keine irgendwie Folgen für ihr Studium daraus resultieren, dass sie nicht in die Veranstaltung gekommen sind, die ja faktisch nicht stattfinden.
1: Euer erklärtes Ziel ist ja, den Gesetzesentwurf zur Einführung der Studiengebühren zu stoppen. Also der Gesetzentwurf soll jetzt ja bereits im September im Landtag eingebracht werden. Meinst du, dass bis dahin die Proteste in dieser Intensität irgendwie fortgesetzt werden können?
2: Diese Vorverlegung ist zum einen Fluch und Segen, kann man sagen. Natürlich verliert man dadurch Zeit. Aber zum anderen fällt es natürlich auch schwerer, vor allem wenn der Termin in den Semesterferien gelegen hätte, bis dahin noch weiter in dem Maße zu mobilisieren. Und von daher denke ich, dass es gerade dadurch, dass der Termin vorgelegt wurde, nochmal ein Schub reinkommt, dass die Leute nochmal sagen, ja, jetzt erst recht.
1: So lange halten wir aus?
2: Bitte?
1: So lange hält man aus irgendwie?
2: Ich denke, ja. Also man sieht auch, dass die Vernetzung in Frankfurt und Hessen auch immer weiter klappt. Da sind dann, je nachdem, welche Institution welche Kompetenzen hat, wird dann Vernetzung betrieben. Auf Ebene des AStAs, auf Ebene des Protestplenums wird sich vernetzt und so weiter und so fort. Die Landesastenkonferenz spricht mit den Gewerkschaften und jeder leistet da so, was er halt kann.
1: Gut, Felix, letzte Frage. Und zwar, also in Baden-Württemberg zum Beispiel hat es ja nicht geklappt, die Studiengebühren zu verhindern. Ja. Sag mal, ehrlich, was meinst du? Was muss in Hessen passieren, damit es da klappt? Und siehst du realistische Chancen?
2: Ja, also die Landesregierung positioniert sich ja so, dass sie sagt, sie haben eine Mehrheit im Parlament und man lebt in einer parlamentarischen Demokratie. Das Gesetz wird im Parlament zur Abstimmung vorgelegt und es wird dann abgestimmt werden und mit der CDU-Mehrheit auch durchkommen. Also es wird dann von nicht abgesehen, die Möglichkeit wird natürlich nicht gesehen, das Ganze einfach sein zu lassen. Aber man muss dazu sagen, dass halt auch dieses Vorziehen ein Zeichen dafür ist, dass es irgendwie langsam brenzlig wird, dass es schneller durchgehen soll, bevor dann irgendwie das Ganze noch länger sich zieht und vielleicht noch mehr aufbaut. Auf der anderen Seite ist es dazu zu sagen, dass im Gegensatz zu anderen Bundesländern in Hessen in der Landesverfassung festgeschrieben ist, dass kein Schulgeld erhoben werden darf. Da gibt es dann noch einen zweiten Satz, der dann das nach Meinung der Landesregierung etwas relativiert. Jedoch haben auch die SPD die SPD-Landtagsfraktion und die Grüne Landtagsfraktion angekündigt, dass sie da gegen dieses Gesetz, wenn es kommen würde, Verfassungsklage einreichen werden. Und das Rechtsgutachten, auf das sich dieser Gesetzestext stützt, ist keineswegs unumstritten. Und wenn man dieses Gesetz schon nicht direkt verhindern kann, was wirklich ein sehr schwerer oder ein sehr großes Ziel wäre, kann man dennoch versuchen, eine öffentliche Meinung so aufzubauen, dass dann im Zweifelsfall einer Verfassungsprüfung des Gesetzes man darüber Einfluss nehmen kann. Das gesehen wird ja, es gibt eine gesellschaftliche Mehrheit gegen Studiengebühren, gegen diese Hochschulreform und deswegen darüber quasi indirekt Einfluss genommen werden kann.
1: Ja, okay. Ja.
2: Außerdem könnte man auch dadurch, was natürlich wieder ein weiteres Ziel ist und man auch nicht sich da nicht verlassen kann, gucken, dass man dann weiter auf 2008, die nächste Landtagswahl, noch weiter das Thema versucht aufzugreifen und quasi gegen die CDU-Landesregierung zu stellen und dann zu hoffen, wie dass die SPD ihre Versprechen einlöst und wenn sie 2008 gewählt werden würde, dieses Gesetz sofort zurücknehmen.
0: Die studentische Vollversammlung der Fachbereiche Gesellschaftswissenschaften und Pädagogik an der Uni Frankfurt hat sich am Montag, den 12. Juni 2006, mit überwältigender Mehrheit für die Weiterführung der bestehenden Blockade des Turms entschieden. Mehr Infos findet ihr unter www.frankfurt.kicks-s.org.

0: Solidarität ist eine Waffe, sagt auch der moderne Nazi von heute gerne. Ihr hört ein fünfminütiges Feature über die NPD, die Fußballvölkerverständigung, den iranischen Ministerpräsidenten Ahmadinejad und was das alles miteinander zu tun hat. Zusammengestellt hat den Beitrag Le Grex von Radio Blau Leipzig.
1: Wozu braucht man Solidarität? Das schien sich in letzter Zeit öfters mal die NPD in Deutschland zu denken. Übergang Olé, es geht um die NPD. Diese will nämlich, Zitat, verschiedene Aktionen im Sinne des WM-Mottos die Welt zu Gast bei Freunden durchführen. Was das genau bedeutet, erklärte unlängst Holger Apfel, der NPD-Landesvorsitzende von Sachsen. Mit unseren Aktionen wollen wir vor allem die Fußballmannschaft des Iran zu ihrem am 21. Juni in Leipzig stattfindenden Spiel im Freistaat begrüßen. Angesichts der täglichen Hetze gegen Teheran und nicht zuletzt auch durch die erfolgte Nutzung des Flughafen Leipzig als Drehkreuz für Waffentransporte in internationale Krisengebiete, wollen die sächsischen Nationaldemokraten ein bewusstes Zeichen der Solidarität mit einem Volk setzen, das wohl in nicht allzu ferner Zukunft mit einem brutalen Militärschlag der USA und ihren Bündeten rächen muss, weil es sich dem Diktat des angeblich freien Westens nicht unterordnen will. Und auch die hessische NPD will für Ahmadinejad demonstrieren, wenn der Iran am 17. Juni gegen Portugal in Frankfurt spielt. Woher kommt aber diese neue Völkerverständigung der Nationaldemokraten? Marcel Wöll von den Freien Nationalisten Rhein-Main weiß da genaueres.
2: Es gibt ja auch in der Geschichte viele Beispiele, dass zum Beispiel auch im Zweiten Weltkrieg die Waffen-SS mit muslimanischen Verbänden oder auch osteuropäischen Verbänden mit Deutschen an einer Seite gekämpft hat für die Freiheit der Völker.
1: Natürlich steckt ein wenig mehr dahinter als der pure Friedenswille einer rechtsextremen Partei. Es ist auch nicht nur blanker Anti-Amerikanismus, nein, das Ganze zeigt sich als viel prekärer. Mahmoud Ahmadinejad wechselt ständig zwischen offenkundigem Antisemitismus, der Verleugnung Israels, des Holocaust und der Frage, wie korrupt die westlichen Demokratien seien. Korrumpiert durch die Zionisten natürlich. Die Existenz Israels ist eine Ungerechtigkeit und per se eine ständige Bedrohung. Das zionistische Regime gehe aber seiner Vernichtung entgegen, ob sie es wollen oder nicht. Israel ist ein verfaulter, dürrer Baum, der vom einzigen Sturm entwurzelt werde. Während der Glaube und das Streben nach Freiheit in Palästina blühe, verfällt das zionistische Regime und erscheint jetzt wie ein vertrockneter Baum, der beim nächsten Sturm umfällt. So die Worte Ahmadinejads auf einer Konferenz zur Unterstützung der Palästinenser am 14. April diesen Jahres 2006. Oder anders? Manche der europäischen Staaten bestehen darauf, dass Hitler Millionen von unschuldigen Juden ermordet hat. Jeder, der das sogar mit konkreten Beweisen bezweifelt, wird entweder verurteilt oder landet im Gefängnis. Wir erkennen diese Behauptungen nicht an, aber auch falls es wahr sein sollte, stellen wir den Europäern die folgende Frage. Ist die Ermordung von unschuldigen Juden Grund genug, um Besatzer in Jerusalem zu unterstützen? Falls die Europäer es ehrlich meinen, sollten sie den Zionisten in einigen ihrer Länder, wie zum Beispiel Deutschland oder Österreich, einen Platz geben. Die Zionisten könnten dann ihren eigenen Staat gründen. Ihr bietet einen Teil Europas an und wir würden unterstützen. Das sagte er auf einem Gipfeltreffen der islamischen Länder in Mekka im Dezember des letzten Jahres, 2005. Das tönt natürlich für manche NPDler wie die singenden Sirenen der Odyssee. Und umgedreht weiß Ahmadinejad diese zu schätzen und lud auch schon Horst Mahler, den bekannten NPD-Anwalt, zu einer Holocaust-Konferenz ein. Die BRD verhängte daraufhin aber ein Ausreiseverbot für Mahler. Des Weiteren sind diese Zitate bei Weitem keine Einzelfälle oder Entgleisungen. Ahmadinejads Äußerungen wiederholen sich immer wieder und ob er vom Krebsgeschwür Israels spricht oder davon, dass er Israel dann anerkenne, wenn es im Feuer islamischer Gemeinschaften verbrennen würde. Bei einem Spiegel-Interview der Woche vom 29. Mai 2006 betonte er, dass die Deutschen seit vielen Jahren unter zionistischer Knechtschaft gesenkten Hauptes ausharren müssen. All das ist Wasser auf die Mühlen moderner und althergebrachter Nazis. Solidaritätsbekundungen, die sich laut Pressemitteilungen darauf beziehen, einem Land freundschaftlich zu sein, was einem Militärschlag der USA erwartet und sogenannter Medienhetze ausgesetzt ist, sind da freilich arg zweifelhaft. Vielmehr wird hier einem bekannten Antisemiten Applaus gegeben, der Dinge ausspricht, die im Duktus der Neonazis hier aus der Meinungsfreiheit ausgeklammert werden. Allein, ob sie mit ihm d'accord gehen würden, dass Israel, wenn denn alles stimme mit dem Holocaust, zumindest zweifeln scheint er ja manchmal noch, eben nach Europa gehöre, gar nach Deutschland oder Österreich, scheint dann doch weitaus fraglich. Was bleibt also? Eine Solidaritätsbekundung guter Deutsch-Deutscher, die schon immer Deutsche waren, gerne mal aussprechen würden, was initiationistische Verschwörung untersagt, mit einem Antisemiten, der bekennten Holocaust-Leugnern Asyl in seinem Land bieten würde. Die NPD zeigt sich ja sonst sehr freizügig, was politische Agitation angeht. Doch in diesem konkreten Falle scheint ihnen der Deckmantel der Fußball-WM und die Welt zu Gast bei Freunden doch lieber. Wölfe im Wolfspelz.
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0: Am Telefon sind wir jetzt verbunden mit Gerd Dembowski, Mitarbeiter von Flutlicht, einer Organisation im europäischen Rahmen von Football Against Racism in Europe. Hallo Gerd.
1: Hallo.
0: Wir wollen uns ein bisschen unterhalten über die WM aus Fanperspektive. Wenn wir dieses offizielle Motto, die Welt zu Gast bei Freunden, uns mal anschauen, da wird ja viel geredet von, es soll eine fröhliche, eine lustige, eine freundliche WM sein. Alle Gäste aus aller Welt sollen sich wohlfühlen in Deutschland. Wenn du das mal aus der Fanperspektive beurteilst, was hältst du denn dann von diesem Motto?
1: Also so wie ich mich mit den Fans austausche, ist für uns schon seit langem klar eigentlich, dass die Welt zu Gast bei Freunden dieses Motto schon längst untergraben ist. Ein Fan hat letztens zu mir gesagt, die Welt zu Gast bei Heuchlern sozusagen. Also es fängt ja mit dem Ticketproblem an. Die Verteilung der Tickets ist nicht optimal gelaufen. Viele Leute werden hier hinkommen, werden eben keine Karten haben. Und das Problem ist, dass sie zwar eine Mischung vorfinden aus Repression und Überwachung und Public Viewing, also dieses Fernsehgucken auf den großen Plätzen und auch ein bisschen Atmosphäre. Aber die Frage ist, wird es wirklich gelingen, diese Fußballfans auch zusammenzubringen und sie nicht nur zu separieren? Das ist eben das Problem, weil wenn Menschen sich treffen sollen, dann müssen sie sich natürlich auch begegnen. Und manchmal, wenn man sich den Polizeiapparat anschaut, dann weiß man nicht, ob das gelingen wird, weil jetzt kurz vor der WM natürlich auch die Hysterie von irgendwelchen Hooligans, die irgendwo herkommen und alles niederbrennen wollen, sehr sensationslustig irgendwie ausgegraben wird. Und das kommt natürlich auch bei den zuständigen Sicherheitsbehörden an.
0: Gibt es denn überhaupt für alle Fans, die kommen wollen, die Gelegenheit herzukommen?
1: Ich denke auch, dass es A natürlich vor allem auch an Geldmangel scheitert bei vielen Menschen, die von weiter weg kommen, ganz klar. Also das Visum, je nachdem aus welchem Land man kommt, ist natürlich ein erheblich anderes Problem. Das kommt natürlich noch dazu. Dazu kommt natürlich auch noch ein Problem, dass viele Leute natürlich mittlerweile abgeschreckt sind, wenn sie mittlerweile nach Deutschland kommen und sehen, was hier passiert. Der Ex-Regierungssprecher Uwe Carsten Heyer hat gesagt, dass Leute vorsichtig sein sollen, wenn sie irgendwie durch den Osten Deutschlands laufen. Eine entsprechende internationale Empfehlung gibt es ja auch vom Afrikarat in Deutschland. Das heißt, das wird natürlich auch im Ausland sehr stark wahrgenommen. Ich gebe gerade sehr viele Interviews mit der englischen Presse zum Beispiel, aber auch in anderen Ländern, die darüber sehr sich sehr fürchten gerade und nicht genau wissen, was erwartet sie in Deutschland.
0: Aus der Perspektive der aktiven, der kritischen Fans wird ja insbesondere der Überwachungsaspekt dieser WM sehr in Frage gestellt. Aber diese Überwachung, diese Kontrolle, die dort stattfinden soll, also Schlagwort lückenlose Überwachung der Stadien und direkte Anbindung an Polizeieinsatzzentralen etc., wird ja nicht zuletzt damit begründet, dass es eben gelingen soll, Gewaltexzessen, die es ja in der Vergangenheit auch immer wieder bei Großereignissen gab, vorzubeugen und entgegenzuwirken. Was ist denn von dieser Begründung zu halten?
1: Also es kommt erstmal darauf an, worüber wir reden. Wenn wir über die Überwachungsgeschichten im Stadion reden, wenn wir über RFID, also elektronische Überwachungschips in Eintrittskarten reden, dann ist es natürlich ein riesengroßer Humbug, weil im Stadion ist seit Jahrzehnten nichts mehr passiert, besonders nicht bei Fußball-Weltmeisterschaften oder Europameisterschaften. Ich glaube, da wird einfach unter fadenscheinigen Vorwänden eine Technik eingeführt, die später auch in der Gesellschaft eingeführt werden soll. Also das haben wir aber oft beobachtet als Fußballfans, dass Dinge, die im Fußball ausprobiert werden, dann irgendwann in der Mitte der Gesellschaft landen. Das geht heutzutage schneller als sonst. Ja, außerhalb, klar, ich meine, Überwachung, irgendwo ist Kontrolle notwendig. Wenn es dann aber irgendwie hart überwachend wird, dann wird es ein Problem, weil wenn wir über Hooliganismus zum Beispiel reden, dann reden wir über weniger als 1% der Menschen in Bundesliga-Stadien. Wir reden über noch viel weniger Menschen, die, wenn man alle dazu nimmt, die auch noch Fußball gucken natürlich im Fernsehen oder sich in der Innenstadt rumtreiben während der WM. Wenn wir von gewalttätigen Hooligans reden, also Hooligans, die wirklich von ihrem Gewaltanspruch Gebrauch machen, dann wären es noch weniger. Das heißt, wir sprechen von einem unheimlich klitzekleinen Bestandteil der Fußballszene, über die sich alle Welt aufregt, über die Medien so groß berichtet. Niemand berichtet über die große friedliche Masse, die feiert, die sich positiv organisiert gegen Rassismus, sich für Fanrechte einsetzt, etc. Das ist einfach ein Missgleichgewicht, das ist einfach zum Himmel schreit, das ist einfach traurig, dass alle Fußballfans dann unter diesen Überwachungsmaßnahmen zu leiden haben.
0: Aber wenn wir uns die Fans, die Fußballfreundinnen und Freunde aus aller Welt mal so angucken, da gibt es ja schon so Bedrohungsszenarien, die da aufgebaut werden. In der Vergangenheit waren es dann immer vor allen Dingen die Engländer, wo man mit Angst und Schrecken darauf wartete, dass die kommen. Das neuere Szenario heißt Horden von Hooligans aus Polen, die alles in Schutt und Asche legen. Was ist denn da dran? Wie realistisch ist das denn?
1: Das ist im Moment die meistgestellteste Frage. Ich gebe pro Tag irgendwie 5 Interviews zum Thema. Man kann sagen, es kann alles passieren, es kann nichts passieren. Also da kann man sich als sogenannter Experte, wie sich ja heute jeder nennen kann, ziemlich leicht in ein Fettnäpfchen setzen. Also was klar ist, ist, dass die Leute vor Ort sein werden. Die entsprechenden gewaltbereiten Leute werden da sein. Zum Teil auch aus Ländern, die sich gar nicht qualifiziert haben. Also zum Beispiel Russland, da gehe ich davon aus, dass da einfach Hools hier hinkommen und denken, Mensch, Deutschland ist ein symbolträchtiges Land, da findet eine WM statt. Es werden Leute hier sein und da hängt es dann von vielerlei Punkten ab, ob sich da was entwickelt. Ziehen da natürlich dann soziale Projekte nicht mehr so stark. Da ist dann wirklich wichtig zu sehen, wie ist die Polizeistrategie, kann sich die auf die einzelnen Hooligan-Mentalitäten der Länder einstellen. Dazu kommt natürlich auch, schaffen es die Innenstädte, eine freundliche Atmosphäre zu kreieren, die Gewalt vielleicht gar nicht erst aufkommen lässt, weil nicht jeder Hooligan, der hier hinkommt, will Gewalt ausüben, sondern das hängt auch ein bisschen davon ab, wie er empfangen wird. Dazu kommt natürlich auch immer bei Hooligans auch immer die Tagesform, sage ich mal. Also welchen Frust bringt man gerade mit?
0: Wenn wir jetzt mal ein bisschen auf den Aspekt des Rassismus im Stadion kommen, da könnte sich so ein bisschen der Eindruck aufdrängen, das sei in den letzten Jahren aus den großen Arenen, gerade aus den modernen Stadien, ziemlich verschwunden. Es gibt in den letzten Jahren auch zumindest verbal auch immer mal wieder Kampagnen der großen Fußballverbände zu diesem Thema. Wie realistisch ist das? Ist Rassismus im Stadion nur noch ein Problem der unteren Ligen?
1: In der ersten und zweiten Liga ist es sichtbar zurückgegangen. Und damit meine ich optisch zurückgegangen. Das heißt aber nicht, dass es nicht mehr da ist. Es hat einfach, also Rassismus hat seine Formen verändert. Das Erscheinungsbild ist ein anderes und viele Journalisten, die dann nicht mehr dieses UUU-Gebrülle hören in der ersten und zweiten Liga, denken dann, Rassismus ist weg. Aber heutzutage wissen selbst rechte Leute, wie auch immer man sie dann voll bezeichnen will, Neonazis, Sympathisanten etc., die wissen natürlich, wenn ich in der ersten Bundesliga etwas mache, da bin ich durch die Überwachung dann sofort im Knast. Und deswegen halten die Leute natürlich still. Und vielerorts reicht es dann, wenn man mit seiner Symboljacke, die ein Ordner vielleicht gar nicht mehr erkennt als rechte Jacke, also als Aufnäher sozusagen, wenn man einfach nur dasteht. Das reicht dann schon aus. Also ich komme aus Duisburg ursprünglich. Wenn da der NPD-Kader in der Kurve stand, dann musste der gar nichts mehr sagen. Da wusste jeder, das ist der NPD-Kader. Und alle haben ihn dort in der Kurve akzeptiert. Und niemand ist zu dem hingegangen und hat gesagt, wir wollen dich hier nicht haben. Auch der Verein hat es nicht getan. Und das ist dann natürlich, das reicht dann natürlich aus. In den unteren Ligen, wo die Überwachung weniger ist, wo auch die antirassistischen Kampagnen nicht mehr so stark greifen. Also der DFB hat ja für die erste und zweite Liga so eine Art Ordnerschulung ausgegeben mit rassistischen Symbolen. Das ist ja erstmal ein positiver Schritt. Hat auch sehr viel damit zu tun, dass das Bündnis aktiver Fußballfans damals die Ausstellung Tatort Stadion gemacht hat, wo der DFB dann in Zugzwang kam und hellhörig wurde. In unteren Ligen greift das nicht mehr so stark. Und dementsprechend findet da Rassismus offener statt. Es wird immer gerne mit dem Finger nach Osten gezeigt. Da heißt es dann immer, im Osten ist es schlimm, im Westen fällt es nicht mehr auf. Stimmt so nicht. Ich würde nur sagen, im Osten ist es anders. Es findet offener statt. Da hat es auch was damit zu tun, dass der Osten Deutschlands einfach eine jüngere Geschichte hat mit einem offen ausgelebten Rassismus. Im Westen hat sich das ein bisschen verändert im Laufe der Zeit. Im Osten war es ja zumindest optisch verboten. Und dementsprechend lebt man das jetzt offen aus. Dazu kommt in der Jungkultur die Perspektivlosigkeit im Osten. Interessant ist ja auch, dass gerade bei der deutschen Nationalmannschaft bei den letzten 4 Spielen der Rassismus unheimlich wieder aufgekommen ist. Also die Länderspiele in der Slowakei und in Slowenien brachten die größten rassistischen Ausfälle seit 10 Jahren. Es kündigt sich was an. Das hat natürlich auch was damit zu tun, dass Leute es verstehen, die WM, also diese Achillesferse WM dann auch zu benutzen. Und wir werden sehen, was bei der Nationalmannschaft passiert. Ganz kurz, was bei der WM passiert, ganz kurz vielleicht zu den Zusammenhängen. Also warum das dann bei der Nationalmannschaft passiert und eben nicht in der Bundesliga. In der Nationalmannschaft sind auch viele Leute aus den unteren Ligen, die gerade gerne Nationalmannschaft fahren, weil das für sie oftmals die einzige Möglichkeit ist, ein richtiges Auswärtsspiel zu fahren.
0: Jetzt gibt es ja auch schon länger innerhalb der Fanszene, also BAF hatten wir ja schon erwähnt, aktive Fanprojekte, Fangruppen bei mittlerweile ja relativ vielen Vereinen, die auch versuchen, sich mit Rassismus in den Stadien auseinanderzusetzen, in die Fanszene da hineinzuwirken. Wie ist denn da so der Stand im Moment? Zeigt das überall Wirkung oder gibt es da auch Vereine, wo die Fanszene da völlig resistent ist, oder kann man das irgendwie einschätzen?
1: Naja, also erstmal hat ja das Bündnis aktiver Fußballfans seine Ausstellung Tatort Stadion, die ich ja auch mitorganisiert habe, durch mehr als 45 Orte geschickt, und da ist zumindest bundesweit was passiert, weil wir so groß in den Medien waren. Von der Titelseite der Zeit bis in die ARD-Tagesthemen hat der DFB reagiert. Also es ist auch erstaunlich, dass der DFB erstmals auf Vorschläge von Fans reagiert hat. Dazu kommt, dass der DFB, beziehungsweise man muss eher sagen, das FIFA-Organisationskomitee erstmals bei einer WM ein antirassistisches Programm mitfördert. Von Football Against Racism in Europe, auch auf Anraten von Fußballfans. Wenn man aber in die Orte guckt, zu den Vereinen guckt, dann wird es oftmals sehr, sehr schwierig. Also wie reagieren Vereine auf die eigenen Fans? Viel Interesse besteht da nicht, was gegen Rassismus zu machen. Es gibt Ausnahmen natürlich. Also Schalke 04 ist halt immer die hochgehaltene Ausnahme, wo die Fans unglaublich viel Einfluss haben. Auch was antirassistische Arbeit geht, auch zum Teil Geld bekommen vom Verein, da Sachen voranzubringen. Der FC St. Pauli in der Regionalliga natürlich seit jeher, dadurch, dass die Fans den Verein mittlerweile so weit infiltriert haben, sage ich mal, ist da natürlich eine andere Handhabe da gegen Rassismus. Viele Vereine versuchen so symbolische Geschichten zu machen, ist ja auch am einfachsten für ein Wirtschaftsunternehmen zu sagen, wir zeigen alle 4 Jahre mal dem Rassismus die rote Karte und eine gewisse Nachhaltigkeit bleibt dann aus. Also wir brauchen da, glaube ich, so eine Art Agentur, so eine Art Institut, wie es in England vom englischen Fußballverband gefördert worden ist. Kick It Out heißt es in London, die machen das. Die bieten quasi Vereinen an, zeigen denen, was man machen kann gegen Rassismus. Gegen Rassismus bedeutet nicht immer auch antirassistische offene Arbeit, sondern kann natürlich auch bedeuten eine Förderung von Integration. Also in England gibt es auch spezielle Lehrgänge zum Beispiel, um migrantische Spieler, um migrantische Trainer oder solche, die es mal werden wollen, an den Fußball heranzuführen. Denn man muss natürlich auch generell sehen, wenn man das Spiegelbild der Gesellschaft mal wieder ins Negative hin transportieren will, Migranten sind im Stadion ja so gut wie nicht vorhanden. Migranten, Einwanderer gibt's ja nicht, und das ist natürlich auch ein Problem. Also der Fußball ändert sich natürlich auch mit den Menschen, die dorthin gehen. Das heißt, wenn wir es irgendwie schaffen, in den nächsten 10 Jahren den migrantischen Anteil von im Moment 0,8% in der Bundesliga auf, keine Ahnung, auf 6-7% zu heben, dann verändert sich natürlich auch das Gesicht des Fußballs. Und da können Vereine noch viel, viel mehr tun.
0: Das ist ja jetzt so die offizielle Ebene. Aber welchen Einfluss, welche Resonanz haben denn antirassistische Faninitiativen jetzt in der Fankurve selber?
1: Naja, die Frage ist, was im Moment überhaupt noch stattfindet. Es gibt halt Fair-Aktionswochen, alle Jubeljahre sozusagen. Also immer im Oktober gibt es eine antirassistische Woche. Das hat sich mittlerweile eingespielt. Fußballfans, so viele Gruppen, viele Fußball-Fanclubs, viele Ultragruppen haben auf ihrer Homepage stehen, wir sind gegen Rassismus. Aber was bedeutet das eigentlich? Also solche Prozesse anzustoßen ist nicht einfach. Im Moment vor der WM stürzt sich die Fanszene sehr stark auf das Thema Repression und Überwachung. Und da ist so ein bisschen die Flanke offen für Rufe von rechts. Und da muss man halt gucken, wie begegnen die Fans diesen Geschichten. Generell ist es halt so, dass viele Fußballfans sagen, naja, Rassismus ist ein kleines Randproblem, und deswegen interessieren sie sich dann, wenn sie sich schon interessieren, eher für das Thema Repression und Überwachung, was auch okay ist, nur es ist halt schade, dass das Thema Rassismus dann leider wieder verharmlost wird.
0: Wenn wir zum Schluss vielleicht einen kleinen Ausblick nochmal wagen, so ein Mega-Event wie so eine Fußball-Weltmeisterschaft, ist ja auch, bringt ja auch immer so einen Modernisierungsschub mit sich in manchen Momenten. Welche Folgen wird denn oder könnte denn diese WM nachhaltig in Richtung Fußballfanszene, Fußballfankultur haben?
1: Für die Fußballfans haben die Vorbereitung zur WM und die WM natürlich eine gewisse Nachhaltigkeit. Also wenn man sich mal anguckt, wie die Stadien in der ersten Bundesliga sich verändern, verändert sich natürlich auch Fankultur. Also die Fans stehen bzw. sie müssen sitzen, stehen anders zusammen als vorher oder müssen sitzen. Die Verabredungskultur verändert sich, aber das passiert leider schon mit einer Salamitaktik, sagen wir immer. Also Schritt für Schritt ist das in den letzten 10 Jahren passiert, so dass viele Fans da halt reingewachsen sind oder das gar nicht mehr so wahrnehmen. Aber wenn Leute, die vor 10, 15 Jahren schon da waren, jetzt auf die Fankultur gucken, dann sieht es natürlich komplett anders aus. Es muss nicht immer negativ sein, denn es ist ja auch positiv, wenn viel mehr Familien ins Stadion kommen, wenn der Fußball etwas salonfähiger wird und eben das, vielleicht schon das Empfangen der Leute, die Gewalt so ein bisschen ausgrenzt aus den Stadien. Es ist ja nicht nur die Überwachung, die es geschafft hat, sondern es ist leider auch, wenn man die Kommerzialisierung immer kritisiert, kann man auch was Positives sagen. Ein guter Effekt der Kommerzialisierung, dass sie das Spiel irgendwie zivilisiert hat. Also es ist ein zweischneidiges Schwert. Also die WM führt sehr viel ein. Ich habe vorhin schon über Überwachung geredet. Bringt aber auch Möglichkeiten für Fans, da ganz klar zu sagen, das machen wir seit bestimmt 6, 7 Jahren schon, zu sagen, Leute, die WM ist nach 4 Wochen wieder weg, wir bleiben aber da und wir müssen hinterher diese Stadien nutzen. Wir sind diejenigen, die dann von den neu eingeführten Polizeitechniken im negativen Sinne profitieren. Und das kann es doch nicht sein. Und es gibt schon Städte, in denen darauf geachtet wird, dass man da ein Maß schafft. Aber Otto Schily hat es gesagt, die Kameras, die zur WM kommen, die werden auch bleiben.

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2: Hallo hier im Studio von Radio Dreieckland und hallo alle da draußen, ob ihr uns nun in Freiburg oder Karlsruhe, Halle, Husum oder in einem anderen freien Radio hört. Das lesewütige Kaffeekränzchen reist heute nach Grönland, wie immer mit Hilfe der Literatur. Auch wir interessieren uns für die größte Insel der Erde, seit Donald Trump danach greift. Und er ist wahrhaftig nicht der Einzige, der sich dort für die Bodenschätze interessiert. Früher waren es Fisch- und Walfang, die Begehrlichkeiten auslösten. Daher hat Grönland mit seinen heute 56.000 EinwohnerInnen eine lange Kolonialgeschichte. Erst im letzten Jahr hat sich die dänische Ministerpräsidentin Mette Frederiksen endlich entschuldigt für Grausamkeiten wie Kinderraub und Zwangseinsetzung von Verhütungsspiralen bei Inuit-Mädchen in den 60er und 70er Jahren. Seit 1979 ist Grönland autonom verwaltet. Leider steht genau diese postkoloniale Phase besonders unter Kritik, weil Dänemark unter dem Ende des Kolonialverhältnisses verstand, dass die GrönländerInnen jetzt endlich Dänen werden und ihre grönländischen Eigenheiten aufgeben sollten. Klimawandel, Armut, Alkoholismus, Traumatisierung und eine sehr, sehr hohe Suizidrate sind heute massive Probleme. Trotzdem haben die ca. 50.000 Menschen in Grönland eine eigenständige und lebendige Kunst- und Literaturszene. Belletristik ist allerdings wenig vertreten. Wir freuen uns, dass wir heute immerhin zwei Bücher von Grönländerinnen vorstellen können und ein drittes von dem Dänen Jørn Riel, der unzählige Grönland-Erzählungen veröffentlicht hat. Ines, dieses dritte Buch stellst du vor. Wie heißt es denn?
3: Das Buch heißt Vor dem Morgen und ist von Jørn Riel, er ist Däne, geschrieben worden. Also der Roman erzählt die Geschichte zwischen Ninjok und ihrem Enkel Manik, die zusammen einen Sommer auf eine unbewohnte Insel vor der Küste Grönlands verbringen. Doch mit dem hereinbrechenden Jahreszeitenwechsel wird sich ihr Leben auf unvorhersehbare Art und Weise für immer verändern. Und die Originalausgabe dieser Erzählung stammt aus dem Jahr 1975 und ist im Lademann Verlag erschienen und wurde im Jahr 2006 von Wolfgang Recknagel aus dem Dänischen ins Deutsche übersetzt.
2: Ah, so spät erst übersetzt.
3: Ja.
2: Aha. Okay, was hast du denn mitgebracht, Erika? Das sieht aus wie ein Bilderbuch.
4: Ja, das Buch heißt Sila, eine grönländische Fabel über die Liebe und das Schmelzen des Eises. Es wurde geschrieben von der Grönländerin Lana Hansen und ist bereits 2009 erschienen. Seit 2025 liegt die deutsche Übersetzung vor. Es handelt sich um ein Jugendbuch, in dem die Autorin Mythen und Legenden der Inuit mit einer heutigen Erstliebesgeschichte sowie mit aktuellen Problemen wie dem Klimawandel verbindet. Eine zentrale Rolle spielen mythische Wesen wie der Geist des Inlandeises und die Mutter der Meere, sowie Raben, die in der Mythologie als Schöpfergötter, Lichtbringer und Vermittler zwischen den Welten sowie weise Ratgeber gelten.
2: Okay, das klingt jetzt wirklich spannend. Und Ursel, das dritte Buch.
5: Ja, ich habe den ersten und bislang einzigen Roman aus Grönland dabei, der den Literaturpreis des Nordischen Rates, das ist ein sehr angesehener Preis, der skandinavischen Länder erhalten hat. Mhm. Von Niviaq Korneliussen, Das Tal der Blumen. Der Titel klingt sehr idyllisch und es gibt tatsächlich in Südgrönland auch eine Bergregion, in deren Täler manchmal Blumen blühen. Aber dort ist auch ein Friedhof und viele junge Menschen, die sich selber das Leben genommen haben, sind dort begraben unter Kreuzen, die oft nur eine Nummer tragen.
2: Mhm. Also in diesem Roman ist Suizid auch das zentrale Thema, ne? Und mit dem Thema wollen sich ja nicht immer alle und zu jedem Zeitpunkt konfrontieren. Ich denke, liebe Zuhörende, ihr könnt euch da selbst am besten einschätzen. Im Zweifelsfall lieber mal das Radio abschalten. Aber wir freuen uns auch über alle, die dranbleiben. Musikalisch begleitet uns die grönländische Indie-Rockband Nanook, eine sehr beliebte Band in Grönland. Sie singt auf Kalaallisut, das ist die grönländische Sprache. Und die Band ist seit Trumps geopolitischem Vorstoß auch international zu so einer Art Botschafter der GrönländerInnen geworden. Nanook heißt Eisbär und von ihm und dem schmelzenden Eis handelt auch der erste Song.

0: Ihr hört das lesewütige Kaffeekränzchen von Radio Dreieckland und wir kommen zur ersten Buchbesprechung. Ines stellt vor, Vor dem Morgen von Jörn Riel.
1: Im Mittelpunkt des Romans des dänischen Autors steht die Großmutter Ninjok und ihr Enkel Manik, die auf einer abgelegenen Insel vor der Küste Grönlands plötzlich um ihr Überleben kämpfen müssen. Ihre Beziehung verleiht der Handlung emotionale Tiefe und macht die Folgen von Verlust, Isolation und Fremdeinwirkung nahbar. Die fiktive Erzählung lebt durch eine ruhige und poetische Sprache, die die Schönheit und zugleich die harten Lebensbedingungen der arktischen Natur bildnah vermittelt. Zitat: Das Jahr näherte sich rasch der dunklen Zeit. Zweimal hatte es geschneit. Der Schnee wurde vom Nordwind allerdings wieder weggeblasen oder schmolz in der klaren Herbstsonne. Der kleine Süßwassersee war zugefroren. Manik musste jeden Tag das neue Eis aufhacken, um Trinkwasser zu holen. Und der kleine Bach, der aus dem See nach Westen floss, war versiegt. Sie hatten nur noch wenig Speck, um die Lampenschale zu füllen. Ninjok beschloss, die Lampe nur noch zum Kochen zu benutzen. Das führte dazu, dass die Läuse noch lästiger als sonst wurden. Solange sie sich nackt im Zelt und der Höhle aufgehalten hatten, konnten sie die kleinen Plagegeister im Zaun halten. Aber jetzt, da sie ihre Kleider beim Schlafen anbehielten, breitete sich das Ungeziefer aus. Das Leben auf der Insel wurde immer beschwerlicher. Die Nächte waren lang und kalt und der Frost biss sich fest und ließ die Natur allmählich erstarren. Die Luft war von den Geräuschen fortziehender Vögel erfüllt, von den raschen Flügelschlägen der Trottellummen und Alke und dem gleichmäßigen Rauschen der Gänse, die in Keilformation vorbeiflogen. Der Junge und Ninjok schauten den Vögeln hinterher. Einige zogen nach Süden, in unbekannte Gegenden. Andere zogen nordwärts, um auf dem großen Meer zu überwintern. Bald würden auch diese Geräusche verstummen. Es würde für eine lange Zeit still sein. Zitat Ende. Gleichzeitig lässt sich der Roman aber auch kritisch lesen. Die Geschichte wird aus einer allwissenden Erzählperspektive vermittelt, die sowohl die Gedanken der Protagonistinnen kennt, als auch die Lebensweisen der Inuit-Gemeinschaft von außen beobachtet und beschreibt bzw. erklärt. Durch diesen kolonialen Blick erscheint die Lebensrealität der Inuit als etwas Fremdes, das für ein westliches Publikum eingeordnet werden müsse. Der dänische Autor, der selbst lange Zeit in Grönland lebte, begegnet den Protagonistinnen mit einem gewissen Abstand, indem er zwar ihre Perspektive in die Erzählung hineinwebt, diese aber selten vollständig von ihnen erzählen lässt. Somit lässt der Verfasser die Lesenden immer in einer beobachteten Außenseiterposition auf die Lebensweise der Buchfiguren schauen. Zitat: Zu dieser Zeit des Jahres hielt man sich am besten in der Höhle auf. Ninjok hatte diese so bequem wie möglich eingerichtet. Die breite Pritsche bestand aus Treibholz und Steinen. Auf ihr lagen all die Felle, die sie aus der Siedlung mitgebracht hatten. Das Topfgestell stand über Ivnales Lampe, die fast einen halben Meter lang war und viel Wärme und reichlich Licht spendete. Unter die Pritsche hatte Ninjok den Werkzeugkasten, den Speck und den Urinzuber, die Töpfe und die Reservelampen gestellt. Hier lagen zusammengerollt Robbenfelle, Beutel mit Nährzeug, Seehundstiefel und Winterpelze. Außerdem befand sich unter dem Fußende der Pritsche direkt an der Wand ein großes Fass mit aufgetautem Fleisch. Um den Höhleneingang abzudichten, hatte Ninjok aus Treibholz einen nach innen geneigten Rahmen zusammengebunden und als Tür verwendet sie ein Stück zugeschnittene Bartrobbenhaut, die auf einem Holzrahmen gespannt war. Den Rahmen dichtete Ninjok mit kleinen Steinen und Gras ab. Die Tür konnte sie mit Riemen zugezogen werden, die sie in der rissigen Klippenwand festgeklemmt hatte. Nachts hängte sie ein Moschus-Ochsenfell vor die Tür, um die Wärme in der Höhle zu halten, wenn die meisten Dochte der Lampen gelöscht waren. Es war warm und gemütlich in der Höhle, aber die Zeit verging langsam. Manik vermisste die Spielkameraden des Gemeinschaftshauses, das Geräusch der vielen menschlichen Stimmen und die Unterhaltung der Erwachsenen. Ninjok tat ihr Bestes, um ihn aufzumuntern. Sie fabulierte weiter über die wunderbare Siedlung, die sie aufsuchen wollten, und malte alle Herrlichkeiten aus, die eine solche Siedlung zu bieten hatte. Festlichkeiten, Spiele und Essen. Wenn sie abends auf der Pritsche lag und einschlafen wollte, drängte sich ihr der Vergleich auf zwischen jener Siedlung, die sie so lebendig beschrieben hatte, und der, an die man dachte, wenn man von der ewigen Siedlung unter der Erde sprach. Zitat Ende. Dieser Roman kann dazu anregen, sowohl über die Darstellung indigener Kulturen und Lebensrealitäten als auch ihre Repräsentation in der Literatur nachzudenken. Vor dem Morgen ist somit nicht nur eine bewegende, jedoch fiktive Überlebensgeschichte in Grönland, sondern auch eine Erzählung, die dekoloniale Fragen aufwirft. Dadurch gewinnt das Werk stellvertretend über seine eigentliche Handlung hinaus an literarischer und gesellschaftlicher Relevanz. Gerade in diesen gegenwärtigen global-politischen Zeiten. Ich habe gerade das Buch Vor dem Morgen von Jörn Riehl vorgestellt.

0: So, und es geht weiter mit einem Jugendbuch. Erika stellt es vor, Sila, eine grönländische Fabel über die Liebe und das Schmelzen des Eises von Lana Hansen.
1: In Sila, das sowohl Wetter als auch Vernunft bedeutet, wird die Geschichte des etwa 10-jährigen Tulugak erzählt, der in seine Mitschülerin Asiak verliebt ist und sich in einen Raben verwandeln kann. Zitat: Tulugak findet es öde, Buchstaben an die Tafel zu schreiben. Stattdessen schaut er lieber aus dem Fenster und reist in Gedanken hin und her. In null Komma nichts kann er wie ein Rabe losfliegen, weg von Tafel und Schule, hinaus, um die Welt zu erkunden. Tulugak kann endlos fliegen, unendlich lange auf den Flügeln der Fantasie, wenn ihm langweilig ist. Er will auf Entdeckungsreise gehen und er will weit weg. Obwohl er immer in Grönland gelebt hat, hat er das Inlandeis noch nie gesehen. Er beschließt, seine Flugbahn dorthin zu lenken, auch wenn ihm der Gedanke an die große, weite Leere ein wenig Angst macht. Zitat Ende. Er fliegt los, staunt über das Ausmaß des Eises und erschrickt über das Getöse, als ein Gletscher abbricht. Inmitten des Getöses erscheint der Geist des Inlandeises, der ziemlich lädiert aussieht und Angst hat, selbst auch zu schmelzen. Er heißt Tornasuk und ist nach der Legende das mächtigste übernatürliche Wesen und Herr der Robben und Wale. Von ihm erhält Tulugak den Auftrag, Sasuna Anaa, die Mutter des Meeres, aufzusuchen und mit ihr dafür zu sorgen, dass die Gletscherschmelze aufhört und der Lebensraum für Tiere, Pflanzen und Menschen erhalten bleibt. In der grönländischen Mythologie ist diese Sasuna Anaa die zentrale Göttin und wacht sowohl über die Meeressäuger als auch über das ökologische Gleichgewicht. Wird dieses gestört, zieht sie die für das Überleben der Menschen wichtigen Jagdtiere zu sich herab und hält sie in ihrem vom Schmutz verfilzten Haar fest. Sie ist durch Schamanen zu besänftigen oder durch einen Rabenmenschen, der ihr Geschenke bringt, die ihr zeigen, dass die Menschen zur Einsicht gekommen sind und die Natur nicht länger ausbeuten und zerstören. Tulugak übernimmt nun diese Aufgabe, für die ihn auch der Rat der weißen Raben auserwählt hat. Von ihnen erhält er genaue Anweisungen und macht sich ganz allein auf den Weg, um bei verschiedenen Tieren und Blumen die Geschenke für Sasuna Anaa einzusammeln und zu guter Letzt ihr Haar zu kämmen und die darin verfangenen Jagdtiere freizulassen. Die Reise in unbekanntes Terrain ist abenteuerlich und gefährlich. Von Anfang an verfolgt ihn ein anderer Rabe, der seine Mission offenbar zum Scheitern bringen will. Als Tulugak schon fast bei der Mutter des Meeres angekommen ist, greift der Widersacher ihn an und es kommt zum Kampf, den Tulugak mit indirekter Hilfe der weisen Raben schließlich knapp gewinnt. Am nächsten Morgen weiß er nichts mehr von seinem nächtlichen Abenteuer. Erst bei der Geburtstagsfeier seiner geliebten Asiak erinnert er sich. Da hat er plötzlich den aus einer Rabenfeder gefertigten Kamm in der Hand und schenkt ihn ihr. Dass sie selbst sich am Ende als die Mutter der Meere outet, passt gut zum magischen Realismus des ganzen Buches. Lana Hansen macht Leser in und außerhalb Grönlands nicht nur mit der Sagenwelt der Inuit vertraut und überträgt sie auf heutige Phänomene. Sie erklärt am Ende des Buchs auch, wie es zum Klimawandel kam und wie er gestoppt werden kann. Unter anderem mit kleinen Alltagstipps, die auch junge Leser verstehen und anwenden können. Ich habe vorgestellt Lana Hansen, Sila, eine grönländische Fabel über die Liebe und das Schmelzen des Eises.

0: Das dritte der grönländischen Bücher, die wir heute im lesewütigen Kaffeekränzchen vorstellen, heißt Das Tal der Blumen von Niviaq Korneliussen. Ursel hat es gelesen.
1: Auch in diesem Roman ist, wie in dem Buch, das Erika vorgestellt hat, ein Rabe wichtig. Er bewacht Anfang und Ende des Romans und er bewacht den Friedhof im Tal der Blumen. Zitat vom Anfang. Ein Rabe sitzt auf dem großen Kreuz am Eingang des Friedhofs. Ich ließ meinen Blick auf dem Vogel ruhen und für einen Moment vergaß ich völlig, dass die Sonne, die vor einer Viertelstunde untergegangen war, in wenigen Minuten erneut hinter dem Sermiziak auftauchen würde. Für einen Moment vergaß ich, dass alles wieder von vorne beginnen würde. Der Rabe wachte über mich, bis das Tageslicht kam. Dann flog er davon und ließ mich allein mit den Toten zurück. Er wusste nicht, dass er mich vor dem Licht beschützen sollte, nicht vor der Dunkelheit. Und so endet der Roman, Zitat: In jener Nacht im Frühjahr dachte ich, der Rabe würde über mich wachen, ehe er davonflog, und mich allein mit den Toten zurückließ. Doch er war dort, um meinen Tod zu künden. Der Roman von Niviaq Korneliussen kündet wie der Rabe den Tod vieler junger Menschen in Grönland. Grönland hat, bezogen auf die Einwohnerzahl, die höchste Suizidrate der Welt. Forcierte Modernisierung, vorangetrieben seit der Kolonialisierung durch Dänemark und die Militarisierung von Seiten der USA, Alkohol und andere Drogen, Missbrauch und sexualisierte Gewalt, Perspektivlosigkeit und Depression in den langen, dunklen Wintern tragen dazu bei. Niviaq Korneliussen, die Autorin, hat jahrelang Demonstrationen gegen die vielen Suizide junger Menschen organisiert, hat versucht, die Gesellschaft aufzuwecken. In ihrem zweiten Roman erzählt sie von einer einsamen jungen Frau, der Ich-Erzählerin, die nach dem Schulabschluss von Grönland zum Anthropologiestudium nach Dänemark zieht. Ihre Unsicherheit, ihr Ausgegrenztsein, das Gemobbtwerden, ihre Fremdheit auch dem eigenen Körper gegenüber, nimmt sie als schweres Gepäck dorthin mit. Ihre Partnerin und Geliebte muss sie in Grönland zurücklassen. Schließlich zerbricht diese Fernbeziehung, eine Cousine der Freundin begeht Suizid, die Depressionen werden scheinbar aussichtslos. Am Ende steigt die namenlose Ich-Erzählerin. Sie hat auch für sich selber nur eine Nummer, wie es die Toten als ihr Todesdatum auf ihren Kreuzen haben, in ein gekapertes Auto. Zitat: Vorsichtig strecke ich den linken Arm aus dem Fenster. Mit der anderen Hand lasse ich das Lenkrad los. Einer von vielen Suiziden. Der Roman wird in drei Teilen erzählt. Darin eingefügt sind 45 kurze Notate. Denn 45 oft junge Menschen haben 2019, dem Jahr des Entstehens des Romans, in Grönland ihrem Leben ein Ende gemacht. Diese Notate werden wie in einem Countdown rückwärts von 45 auf 0 gezählt. Im ersten Teil des Romans, er heißt Sie, berichten sie von denen, die sich umgebracht haben. Im zweiten Romandrittel richten sich diese Notate an ein Du, die Cousine der geliebten Freundin, zu deren Begräbnis die Erzählerin zurück nach Grönland reist. Und der dritte Romanteil, Ich, erzählt in diesen kurzen Notaten und im übrigen Text lakonisch vom Ich der Erzählerin an der Kante zum Abgrund bis in den Tod. Niviaq Korneliussen hat einen mitunter kaum erträglich harten Roman über ein Grönland geschrieben, das selbst wie seine jungen Bewohner an der Kante zum Abgrund steht. Und doch blinzelt ein Licht der Hoffnung auch aus diesem dunklen Text. Diese Hoffnung liegt für die Autorin im Erzählen und vor allem bei ihren Leserinnen und Lesern in aller Welt, nicht nur in Grönland. Vielleicht, sagt sie in einem Interview, werden wir es gemeinsam doch noch schaffen, trotz Klimakatastrophe, Wirtschaftskrisen und Verzweiflung aller Orten, einen Raum zum Überleben zu schaffen. Einen Raum, wo der Rabe über das Leben wacht und nicht vom Tod kündet. Ich habe vorgestellt den Roman von Niviaq Korneliussen, Das Tal der Blumen. Übersetzt aus dem Dänischen von Franziska Hüter. Übrigens hat Korneliussen den Roman zunächst in der Sprache Grönlands geschrieben, dann selber ins Dänische übersetzt. Und Franziska Hüter hat es aus dem Dänischen ins Deutsche übersetzt. Das Buch ist 2023 im BTB Verlag München erschienen, hat 288 Seiten.

0: Die grönländische Indie-Rock-Band Nanook war das und ihr hört das lesewütige Kaffeekränzchen von Radio Dreieckland. Wir stellen heute Romane aus Grönland vor. Ines hat Vor dem Morgen von Jörn Riel besprochen. Das spielt irgendwann im 19. Jahrhundert in Grönland. Dann kam das Jugendbuch aus dem Inuit-Verlag Sila, eine grönländische Fabel über die Liebe und das Schmelzen des Eises. Erika hat es vorgestellt. Und zum Schluss hat Ursel den preisgekrönten Roman Das Tal der Blumen von Nivia Corneliussen besprochen. Wir, also hier dieses Team, wir sind ja mit einem sehr begrenzten Wissen über Grönland in diese Sendungsvorbereitung gestartet. Deshalb interessiert mich jetzt, welche Eindrücke von Grönland habt ihr durch eure Romane gekriegt? Was fandet ihr da besonders spannend? Ines, in deinem Buch von Jörn Riel, das spielt ja weit in der Vergangenheit. Was fandst du da besonders spannend?
1: Für mich als Ethnologin war besonders spannend, wie Jörn Riel aus seiner Perspektive die Lebensrealität der Inuit-Gemeinschaft beschrieben hat. Also er als Autor wirkte sehr nah an der Realität, an den Verhältnissen, wie es damals gewesen sein musste, als die Community ja sehr naturverbunden lebte, sehr respektvoll auch mit der Natur zusammenleben musste, um ihr eigenes Überleben auch zu sichern. Und man bekommt ganz wunderbare Schilderungen über Tiere, über Handwerk, über Werkzeuge, aber auch über das Sozialleben, das weitestgehend harmonisch war, aber auch nicht immer. Es gab auch sehr starke Geschlechterrollen, die auch ausgespielt wurden, und das beschreibt der Roman eigentlich ganz wunderbar, jedoch natürlich aus einer dänischen Perspektive. Ja. Das heißt, wir wissen natürlich auch nicht, ob sich das wirklich damals so bei den Communities abgespielt hat.
0: Erika, was hat dich besonders beeindruckt oder?
2: Ja, welche Rolle? Also mich hat das anfangs befremdet, aber dann habe ich, als ich es zum zweiten Mal gelesen habe, hat es mich dann überzeugt, welche Rolle die Mythologie oder mythische Vorstellungen oder die mythischen Mythen, Mythologie heute noch spielt in Grönland bei den Menschen und auch offensichtlich bei Kindern. Denn wenn die Autorin davon ausgehen müsste, dass Kinder nicht verstehen, wer die Mutter der Meere und der Inlandseisgeist ist, könnte sie das ja auch nicht schreiben. Also sie muss davon ausgehen, dass die Kinder das verstehen, weil sie erklärt nicht viel. Die Erklärungen, die ich jetzt da dazu gemacht habe, die kamen von mir, weil ich es nachgeguckt habe. Weil unsere Leser sollen ja auch was verstehen. Und das hat mich doch sehr beeindruckt. Also da gibt es offensichtlich eine ziemlich lebendige Kultur auf der Grundlage der mündlich überlieferten Geschichten und Legenden der Indigenen.
0: Spannend. Weißt du, ob Lana Hansen das für eben ein grönländisches Publikum geschrieben hat?
2: Ja, hat sie. Sie ist ja auch, also sie ist auch pädagogisch tätig. Sie gibt Workshops für Kinder und Jugendliche zu allen möglichen Themen, nicht nur Umwelt, sondern auch Geschichte und ja, diese mystischen Dinge. Und ich gehe davon aus, dass sie das für Grönländer geschrieben hat. Sie hat es ja auch in der Muttersprache Kalalisut geschrieben. Allerdings weiß ich jetzt nicht, ob der Übersetzer, der heißt Carsten Wilms, das aus dem Kalalisut oder aus dem dänischen Übersetzer, das ist dem Buch nicht zu entnehmen und auch auf der Verlagswebsite nicht. Also ich gehe davon aus, dass sie das für grönländische Menschen, möglicherweise auch für Eltern, damit sie den Kindern auch weiterhin diese ganzen Sagenwelt vermitteln, die ja sehr lehrreich ist.
0: Ursel, im Tal der Blumen wird ja ein ganz modernes Grönland, ein jetziges Grönland geschildert von jungen Menschen. Was fandst du da besonders spannend?
2: Also im Zusammenhang mit den von euch vorgestellten Büchern fand ich spannend, dass in dieser Jetztaufnahme aus Grönland, die Corneliussen da in dem Buch darstellt, im Grunde genommen die ganze von in euren Büchern dargestellte Geschichte eine Rolle spielt. Also die Kolonialisierung durch Dänemark im 19. Jahrhundert führte dazu, dass der grönländischen Gesellschaft mit ihren ganzen auch mythologischen Traditionen im Grunde genommen eine neue Kultur und eine neue Religion übergestülpt wurde. Also die wurden ja zum Beispiel erst im 19. Jahrhundert christianisiert und wurden Lutheraner.
0: Aber inwiefern ist das in deinem Buch?
2: Das also spielt
0: sprechen in so, die da drüber?
2: Nein, die sprechen nicht drüber, aber die leiden unter den Folgen. Ja, also die sind im Grunde genommen von ihrer Tradition weitgehend abgeschnitten. Deshalb sind diese Projekte wie von der Frau Hansen ja super gut. Ja. Es fehlt das Selbstbewusstsein und fehlendes Selbstbewusstsein führt eben dazu, dass man das Leben nicht mehr für lebenswert hält. Ja. Und das ist die Geschichte, die da erzählt wird. Ja. Auch wie diese Ich-Erzählerin nach Dänemark kommt und die Leute dort in dem Aarhus an der Uni im Grunde überhaupt nichts von Grönland wissen. Ja. Ja. Und zu ihr sagen, du sprichst aber gut Dänisch, ja. Weil sie nämlich gar nicht wissen, dass das Grönland durch Dänemark kolonialisiert war. Ja.
0: Interessant. Wenn ich an Grönland denke, dann denke ich ja vor allem an die unglaubliche Natur und das Eis, aber eben auch das Schmelzen des Eises, was uns immer wieder beschäftigt. Ne? Und da wollte ich jetzt nochmal nachfragen, welche Rolle spielt das in euren Büchern? Ne? Ines, Klimawandel war ja weder im 19. Jahrhundert Thema und auch nicht 1975, als Jörn Riehl das Buch geschrieben hat. Aber du hast es vorher auch schon mal angedeutet, die Natur und das Verhältnis der Menschen dazu. Das ist schon Thema in dem Buch, ne?
1: Absolut. Das zieht sich von Anfang bis Ende durch dieses Buch. Denn nur in der Mensch-Natur-Beziehung funktioniert das Überleben. Mhm. Und das funktioniert dadurch, dass man eben sehr respektvoll mit der Natur umgeht. Dass man sich eben auf Mythen bezieht, wie Erika auch schon vorhin erzählt hat. Dass man lernt zu verstehen, wo stehe ich, wer bin ich, wer sind wir und was kann die Natur und wer ist diese Natur. Nur mit diesem Zusammenspiel funktioniert das Ganze. Also da ist auch ein enormer Wissensschatz vorhanden und das, was Ursel auch vorhin schon gesagt hat, der ist dann eben im Laufe der Zeit verloren gegangen. Ja. Nicht zuletzt dadurch, dass viele Menschen auch durch die Kolonialisierung ums Leben gekommen sind. Ja. Und das war katastrophal, weil es eben halt auch sehr viele erwachsene Menschen betroffen hat, die dieses Wissen nun mal an die nächste Generation weitergeben konnten. Denn zumindest auf Grundlage des Buches entnehme ich, dass es nicht in dem Sinne eine Schriftkultur gab, wo so etwas festgehalten werden konnte, sondern das passiert eben durch die Erzählung, durch die Fabeln, die weitergetragen wurden.
2: Und es setzt sich natürlich fort, auch wirtschaftlich, durch das Walfangverbot haben die Grönländer ihre traditionellen Berufe verloren. Ja? Also in meinem Buch wird dann erzählt, dass die eingeschweißtes Fleisch kaufen im Supermarkt. Ja. Und eben nicht mehr den Fisch, den sie ja eigentlich auch gar nicht mehr fangen dürfen.
1: Ja. Ja, und die Fischbestände haben sich ja auch verändert. Also die Leute, zumindest immer wie Jörn Riehl es darstellt, wussten ja auch über die Menge, die sie jagen müssen, um zu überleben als Gemeinschaft. Also es gab nie diesen enormen Überfluss. Sondern
2: den gibt es ja seit Dänemark.
1: Exakt, genau.
0: Du hast gesagt, Mythen, Mythologie spielt auch eine Rolle. Dieser Inlandeisgott und die Göttin des
2: Inlandeises, genau. Mutter der Meere.
0: Und Mutter der Meere, kommen die auch vor?
1: Sie werden nicht so genannt, aber in den Dialogen die Großmutter mit ihrem Enkel hat, taucht es schon auch indirekt immer wieder auf.
0: So, und die Raben?
2: Die Raben.
1: Tatsächlich so auch nicht. Ah. Sie bereitet ihn mehr so auf das Leben als Inuit vor und will ihm diese Techniken mitgeben, dass er eigenständig werden kann und quasi zum Mann wird.
0: Okay. Bei dir spielt ja sowohl Klimawandel als auch die Mythologie Erika, also nicht bei dir, sondern in dem Buch Sila.
2: Bei mir auch.
0: Okay. eine große Rolle und das wird wirklich auf eine ganz bestimmte Art rübergebracht. Ne? Ich habe mich gefragt, glaubst du, dass Kinder hier damit was anfangen können?
2: Vielleicht nicht als Selbstleser. Sie müssten möglicherweise von jemand, der da ein bisschen mehr einen Überblick hat, der das auch einordnen kann, das Vorlesen vorgelesen bekommen, beziehungsweise zusammen das Buch anschauen, weil da sind auch sehr viele sehr, sehr schöne Illustrationen von einem Georg Olsen, der auch Grönländer ist, drin, der da so diese Landschaften, die Stimmung, die Tiere, auch das Zusammenwirken von allen möglichen Kräften da wirklich sehr überzeugend darstellt. Anhand dessen können die Kinder das zwar sehen, aber die Zusammenhänge jetzt von Zerstörung und die Verärgerung der Götter sozusagen, das können sie natürlich nicht begreifen. So einfach, ohne dass dann noch jemand was dazu erklärt.
0: Wie war das für dich beim Lesen? Das hast du wahrscheinlich auch noch nie so eine Erklärung des Klimawandels gelesen. Nee.
2: Ja, erstmal hat es mich auch befremdet und ich musste dann nochmal nachlesen, habe es dann verstanden. Aber auch beim ersten Lesen nicht. Da habe ich erst gedacht, komisch, wegen schräg alles. Aber inzwischen finde ich es, also bin ich ganz begeistert.
0: Toll. Ja, super.
2: Ja. Und was ich halt beachtlich finde, das Buch ist ja zwar erst letztes Jahr in Deutschland erschienen, aber 2009 in Grönland. Das sind 17 Jahre. Und das damals hat man ja hier noch nicht vom Klimawandel großartig gesprochen. Ja. Da ging es noch um andere Umweltprobleme, aber nicht diesen extremen Wandel. Und da denke ich, das war, also Grönland ist offenbar, oder das kann man auch nachlesen, so ein sehr empfindliches Mikrokosmos, wo Veränderungen schon sehr früh spürbar
0: das
2: werden.
0: Stimmt.
3: So eine Art Fieberthermometer, oder?
2: Ja, ja.
0: Das ist echt sehr früh.
2: Ja. Und deshalb denke ich, also konnte die das auch schön mit diesen mythischen Sachen, da mit diesen mythischen Wesen verbinden, weil die ja auch, die haben ja auch so ein seismisches Empfinden. Und das kommt da ziemlich gut zusammen, finde ich.
0: Ja, interessante Erklärung. Ursel, bei dir, du hast ja die vielen Probleme geschildert, die Jugendliche jetzt auch haben in Grönland. Gehört der Klimawandel auch dazu? Also denkst du, also wird das thematisiert in dem Buch, die Angst vor diesen drastischen Veränderungen?
3: Wenig. Also es wird vor allem es werden die Folgen dramatisch, also genannt, ja, dass die zum Beispiel in Grönland dann keine Arbeit mehr finden. Ja. Also weil eben angestammte Kulturtechniken immer weniger Bedeutung haben, dass sie woanders hin zum Studium gehen. Ja. Und das ist ja auch die Hoffnung der Autorin, dass man das vielleicht auch durch solche Projekte wie das der Autorin Hansen ein Stück weit mehr bewusst machen kann noch, was da verloren geht und wie man vielleicht da was dagegen machen kann. Und sie sagt auch, das kann Grönland nicht allein. Also ich denke, das ist auch wichtig, auch in der ganzen politischen Diskussion. Grönland wird das nicht allein können. Und umso schlimmer ist es, dass es sozusagen dann zum Spielball der Mächte wird. Ja. Dass Dänemark Interesse hat, dass Russland Interesse hat, dass USA. Und alle streiten sich im Grunde genommen um diese größte Insel der Welt.
0: Ja. Du hast ja gesagt, die Raben haben bei dir auch, das sind die Wächter der Toten, auch ein bisschen auch der Lebenden, glaube ich. Diese Mythologie, die jetzt Erika auch hier ganz schön beschrieben hat aus ihrem Buch, spielt die eine Rolle im Alltagsleben dieser Jugendlichen?
3: Ja, also zum Beispiel die Ich-Erzählerin schenkt, als sie dann zum Studium nach Dänemark geht, schenkt sie ihrer Geliebten zum Abschied einen Raben als Speckstein, ja, der auf sie aufpassen soll.
0: Okay. Wo machen wir weiter? Genau. Wolltest du noch was dazu sagen,
2: Erik? Ja, Vermittler zwischen Welten.
3: Ja, genau. Genau. Der Toten genau. Und der Lebenden.
2: Ja, genau. Lichtbringer. Ja. Ja. Mhm.
0: Grönland hat ja eine Kolonialgeschichte, das haben wir jetzt ja auch schon mehrfach angesprochen. Und wie das immer so ist, in Dänemark herrscht ja der Mythos eines ganz freundlichen Kolonialismus. Das kennen wir hier in Deutschland ja auch. Da war ja auch lange die Geschichte, dass der deutsche Kolonialismus im Gegensatz zu allen anderen Kolonialismus eigentlich eine ganz liebevolle Geschichte war. Die Fakten und auch die traumatischen Erinnerungen von GrönländerInnen erzählen da ja wiederum was ganz anderes. Und ich frage mich jetzt, welche Rolle spielen Kolonialismus und Postkolonialismus in euren Büchern? Ines, Vor dem Morgen spielt ja eigentlich vor dem dänischen Kolonialismus, oder? Oder sind da schon Europäer da?
1: Es sind schon Europäer da. Sie werden nicht als Europäer oder Däninnen benannt, sondern als Geister.
0: Ah, okay.
1: Was auch irgendwie sehr spannend ist, wenn man so ein bisschen über diese Verbindung dann nachdenkt und auch Kontakt entsteht in diesem Roman zwischen den Inuit, dieser Community, und den Geistern. Auch körperlicher Kontakt. Und darüber hinaus gibt es einen Plot-Twist, nämlich mit dem nächsten Kontakt, der entsteht zwischen der Community und den Dänen, sterben die meisten aus dieser Community. Scheint vielleicht irgendwie eine Form von Seuche zu sein. Oder sie werden umgebracht. Mhm. Das kommt nicht so ganz hervor, weil ihm die Geschichte aus mehr oder weniger der Perspektive der Großmutter erzählt wird. Und sie ist in dem Moment nicht dabei. Das heißt, das ist ein sehr starker Einfluss eigentlich durch die Kolonialmacht. Von Postkolonialismus kann, glaube ich, wenn man sich auf den inhaltlichen Ebene bewegt, nicht die Rede sein, weil es ja eben noch im 19. Jahrhundert spielt. Aber ich glaube, dieses Buch kann vielleicht sehr stark dazu beitragen, wenn nicht sogar auch so ein bisschen eine dekoloniale Perspektive zu geben, also Fragen zu stellen, Perspektiven aufzuzeigen und darüber zu diskutieren.
0: Erika, ich glaube, bei Sila kommt Kolonialismus jetzt nicht vor. Ich glaube, das würde die Kinder jetzt auch wirklich überfragen, wenn wir nochmal so ein großes Thema aufmachen. Aber mich interessiert dieser Inuit-Verlag, der ja, ich glaube, das erste und einzige Buch, das in diesem Verlag jetzt, ist ein deutscher Verlag, ne, oder ist in Deutschland der Verlag erschienen ist. Kannst du zu diesem Inuit-Verlag was sagen?
2: Ja, aber das ist nicht das einzige Buch. Die haben schon 4 Stück rausgebracht.
0: Was? Nee, echt?
2: Ja. Also ich auf dem Verlagsverzeichnis sind schon ein paar.
0: Ah, ich glaube, das sind die geplanten Werke. Ja. Ich glaube, jetzt als nächstes kommt dieses Bestarium über Mythen.
2: Über Tiere, aber die waren letztes Jahr auf der Buchmesse, auf der Frankfurter Buchmesse zum ersten Mal. Mit ihrem Programm.
0: Okay, also anwesend. Ich werde ja jetzt nicht.
3: Also, aber die kommen vielleicht sicher bald. Wenn, dann kommen die bald.
0: Ja.
1: Also, aber das ist ja wunderbar.
2: Weiß nicht, ob es das Einzige ist. Aber das glaube ich jetzt auch nicht so wichtig.
0: Will ich jetzt auch nicht behaupten.
2: Also der Verlag wurde, wie gesagt, vor einem Jahr, 2025, oder wahrscheinlich schon vorher, gegründet von einer Grönländerin namens Lali Liebert, die auch schon ein ziemlich bewegtes editorisches und pädagogisches Leben hinter sich hat. Unter anderem hat sie in einem Frauenhaus, also in Kanada, in einem Frauenhaus für First Nation und Inuit-Frauen gearbeitet und hat dann einen Deutschen geheiratet.

0: Tag wusste. Ja, spannend.
1: Also in dem, auf der Verlagswebseite startete mit einem ausgewählten Programm zur Frankfurter Buchmesse.
0: Okay,
1: Also,
0: da ich
1: das sicher.
0: will.
1: Vielleicht haben sie da aber auch nur projektiv alles
0: Das
1: vorgestellt,
0: kann
1: aber
0: auch sein.
1: ich glaube, das ist halt so.
0: Ja,
1: Aber
0: ist
1: das
0: nicht so
1: kommt
0: wichtig.
1: sicher
0: Können
1: bald,
0: alle
1: ne?
0: selbst googeln und gucken. Genau.
1: Also der ist in Daun in der Eifel ansässig, wo, ich habe noch nie was von dem Ort gehört, aber er ist in der Eifel.
0: Okay. Ursel in dem Roman von Nivia Corneliussen, da spielt die postkoloniale Verarbeitung
1: Ja,
0: schon eine Rolle,
1: Sp
0: ne?
1: spielt schon eine Rolle, also die Folgen des Kolonialismus und die werden auch als nicht mehr umkehrbar dargestellt im Großen und Ganzen, ja. Und es wird auch sehr gut und sehr eindrücklich beschrieben, wie westlich dominiert die Lebensform dort ist.
0: Ja. Okay, ich glaube, wir kommen schon zum Ende. Es ging wieder rasend schnell.
2: Wie immer.
0: Bitte nennt doch noch mal zum Mitschreiben für die Zuhörenden die Bücher, die ihr vorgestellt habt, Ines.
2: Gerne. Ich habe Vor dem Morgen von Jörn Riehl vorgestellt. Dieses Buch hat 186 Seiten und ist im Original 1975 im Lademann Verlag in Kopenhagen erschienen. Die zweite Auflage wurde im Jahr 2006 im Unionsverlag veröffentlicht. Aus dem Dänischen hat diese Erzählung Wolfgang Recknagel übersetzt und der Roman kann unter anderem antiquarisch erworben werden.
1: Ich habe vorgestellt Lana Hansen, Sila, eine grönländische Fabel über die Liebe und das Schmelzen des Eises. Das ist ein Jugendbuch mit Illustrationen von Georg Olsen, übersetzt von Carsten Wilms, erschienen 2025 im Inuit Verlag in Daun. Es hat 56 Seiten und kostet 18 Euro. Und ich habe den grönländischen Roman von Niviaq Korneliussen, Das Tal der Blumen, vorgestellt. Ursprünglich in der grönländischen Sprache geschrieben, von der Autorin ins Dänische übersetzt und für uns von Franziska Hüter aus dem Dänischen ins Deutsche übersetzt. Die deutsche Ausgabe ist 2023 bei BTB München erschienen, hat 288 Seiten und kostet 24 Euro.
0: Und das war das lesewütige Kaffeekränzchen zu grönländischer Literatur. Danke euch fürs Zuhören. Die Sendung ist noch 7 Tage in der Mediathek von Radio Dreieckland nachzuhören und die Buchbesprechungen und unser literarisches Gespräch findet ihr danach dauerhaft auf rdl.de unter Literatur. Vielen lieben Dank an Eva an der Technik. Hier im Studio waren Ines, Erika, Ursel und Birgit. Musikalisch hat uns Nanook aus Grönland begleitet und im Juli gibt es ein Lesekränzchen zu alternativen Wahrheiten und Fake News. Und bis dahin sagen wir Tschüss.
1: Tschüss.

So, gestern Abend mit der Partie Mexiko gegen Südafrika hat sie also begonnen, die komplett hemmungslos und vollkommen überdimensionierte 23. Fußball-Weltmeisterschaft der Männer, um die es jetzt hier im Mittagsmagazin bei Radio Dreieckland Freiburg UKW 102,3 MHz keinesfalls gehen wird. Sondern wir werden hören unter anderem einen Beitrag, der gleichzeitig auch ein Veranstaltungshinweis ist auf morgen. Und die AfD in dem einen oder anderen neuen Bundesland auf dem Weg zur Regierung. Was bedeutet das für die freien Radios in Ostdeutschland, sage ich jetzt mal? Am Beispiel von Radio Korax aus Halle. Die Musik dazwischen, die ist neu und ganz zum Schluss von vor 40 Jahren. Die Sendungshinweise sind natürlich auch drin. Immer die gleichen, ich weiß. Und am Mikrofon bei alledem der Andreas. Und jetzt geht's los mit natürlich Paul McCartney.

0: Paul McCartney mit As You Lie There, die Eröffnungsnummer seines vor zwei Wochen am 29. Mai erschienenen neuen Albums The Boys of Dungeon Lane. Das natürlich, sage ich jetzt mal, oder das fast schon natürlich in den britischen Albumcharts auf Platz 1 in dieselben eingestiegen ist. Mehr zu diesem Album kommenden Dienstag zwischen 17 und 18 Uhr hier bei Radio Dreieckland im Musikmagazin. Paul McCartney, The Boys of Dungeon Lane, ein Großod, muss ich sagen, von Paul McCartney, der ja kommenden Donnerstag am 18. Juni 84 Jahre alt wird. Aber wie gesagt, mehr dazu am Dienstag im Musikmagazin, 17 bis 18 Uhr hier auf UKW 102,3 MHz, jetzt um 12.08 Uhr gleich 1,5 Minuten im Mittagsmagazin Punkt 12, Azubis gegen Rechts aus dem gestrigen Morgenradio. Etwas wie das Studierendenwerk, auch für Azubis, das wäre ein großer Traum. Die Azubis gegen Rechts Freiburg laden insbesondere alle Auszubildenden dazu ein, am kommenden Samstag, sprich morgen, den 13. Juni 2026 ab 12 Uhr zu ihrer Veranstaltung im Stadtteilzentrum Vauban, Haus 37, teilzunehmen. Dort sollen gemeinsam konkrete Forderungen gesammelt und formuliert werden, um den Arbeits- und Berufsschulalltag für Azubis zu verbessern. Die Ortsgruppe der Azubis gegen Rechts hat sich erst Ende vergangenen Jahres gegründet, um sich gemeinsam in Gießen der Gründung der neuen AfD-Jugend entgegenzusetzen. Vor allem aber wollen sie eine gemeinsame Plattform bieten, um berufsübergreifend die Stimme von Auszubildenden zu stärken und miteinander Strategien gegen rechtes Gedankengut und übergriffiges Verhalten zu entwickeln, sei es im Betrieb, sei es durch MitschülerInnen oder Lehrkräfte an der Berufsschule. Im folgenden Interview hört ihr Joshua, Azubi gegen Rechts und in der Pflege.
1: Ich darf heute bei uns im Studio einen Gast begrüßen von Azubis gegen Rechts. Joshua ist vorbeigekommen. Ich möchte erstmal dich fragen, Azubis gegen Rechts, wer seid ihr und wogegen positioniert ihr euch, wenn ihr sagt, ihr positioniert euch gegen Rechts?
2: Ja, genau. Wir haben uns jetzt relativ neu erst gegründet. Uns geht es einerseits darum, eben generell politisch gegen Rechts zu arbeiten, also gegen die AfD und auch den generellen Rechtsruck in fast allen Parteien. Also da geht es dann auch darum, dass wir auf Demos gehen, dass wir zum Beispiel nach Erfurt fahren, jetzt perspektivisch, aber auch in Gießen teilweise schon waren, da einen Azubi-Blog bereitzustellen.
0: Jetzt habe ich es aber komplett vermasselt. Was jetzt hätte kommen sollen und es auch kommt, das Freie Radio Korax Halle im Programm, Klammer auf, Fadenkreuz der AfD. Das stammt aus dem Mittagsmagazin von vorgestern, vom Mittwoch, den 10. Juni. Landtagswahl am 6. September 2026 in Sachsen-Anhalt. In den Umfragen liegt die AfD weit vorne. Nun, Meinungsumfragen sind eine Sache. Was bedeutet eine Regierung in Sachsen-Anhalt mit der AfD? Wie soll die Geschichte dann im Bereich Medien und freie Medien laut AfD-Programm laufen? Alex von Radio Korax Halle sprach mit Konrad.
3: In Sachsen-Anhalt steht die AfD bei der Wahl laut Umfragen kurz vor der Regierung. Und ich bin jetzt hier verbunden mit Radio Korax, genauer gesagt mit Alex. Servus Alex.
4: Moin Moin.
3: Ihr habt es ja irgendwie geschafft, das heißt, ihr seid im Parteiprogramm der AfD aufgetaucht und zwar namentlich. Wie kommt es denn dazu?
4: Ja, wir sind im sogenannten Regierungsprogramm aufgetaucht, und zwar nicht nur in der Fußnote, sondern eine ganze Seite. Hat die hiesige Völkische Partei uns gewidmet. Wie kommt es dazu? Naja, die wissen natürlich ganz genau, dass das, was wir machen, so ziemlich die Antithese ist von allem, was sie vorhaben. Also so völkische Tendenzen werden ja relativ klar mit einer Absage versehen. Kulturbegriff, den die AfD hat, der ja sehr deutsch und sehr eng gezogen wird, ist das ziemliche Gegenteil vom Programm von Korax. Und so ließe sich das fortsetzen, also die selbstverständlich in 10 bis 20 Sprachen zu senden, kennt ihr ja bei Radio Dreieckland und anderen freien Radios auch. Das ist ein Graus den völkischen Vertretern. Und es gibt natürlich eine Vorgeschichte, die jetzt auch schon über 10 Jahre her ist. Beginnt bei sehr vielen Landtagsanfragen aus der AfD, was Korax betrifft, was die Finanzierung betrifft, was einzelne Programmmomente betrifft. Es gab immer wieder auch Programmbeschwerden, die allesamt auch abgewiesen wurden. Und es gibt hier vor Ort in Halle vielleicht auch noch so ein paar Momente der Vorgeschichte. Hier zum Beispiel die identitäre Bewegung, also selbsternannte identitäre Bewegung, sind ja nur ein paar Leute, versucht ein Hausprojekt aufzubauen und das ist letztendlich gescheitert. Das war Luftlinie 400 Meter, vielleicht von Korax entfernt. Korax hat da sicherlich auch seinen Teil dazu beigetragen, dass dieses Hausprojekt relativ schnell sein Ende fand, 2000. Und da ist zum Beispiel derjenige, der maßgeblich für dieses Regierungsprogramm, dieses sogenannte Regierungsprogramm oder das Wahlprogramm verantwortlich ist von der AfD, der hat einfach dort sein Parteibüro, der Herr Till Schneider. Und deswegen ist dem Korax ein Dorn im Auge, weil er die ein oder andere Niederlage schon davon getragen hat, mit Blick auf Korax.
3: Das ist eine ganze Latte. Ihr seid ja schon in Sachsen-Anhalt längere Zeit unterwegs, das heißt, ihr sendet. Wie hat sich eure Sendetätigkeit denn in den letzten Jahren so gestaltet? Ich kann mir vorstellen, dass das politische Umfeld sich stark gewandelt hat.
4: Mit Blick aus Baden-Württemberg. Es gibt in Sachsen-Anhalt ein Land, knappe 2 Millionen Einwohner, 2, sagen wir mal, Zentren der Urbanität. Das ist Magdeburg als Hauptstadt und das ist Halle. Mit einer großen Universität von der Größe, ich glaube, ziemlich genauso viele, fast genauso viele Einwohner auch wie Freiburg. Da ist das Leben in Halle sicherlich ein anderes als auf dem platten Land und hat auch immer andere Wahlergebnisse schon immer gehabt. Das Zentrum der Zivilgesellschaft Sachsen-Anhalts, das ist sicherlich in Halle zu finden. Da spielt Korax eine Rolle und zwar seitdem es sendet, seit 2000, 24 Stunden seitdem auch Programm am Tag. Und da hat sich jetzt inhaltlich, naja, klar, ein bisschen was geändert, aber es ist nicht so, dass hier permanent 24 Stunden, 7 Tage die Woche es nur um die AfD geht, im Gegenteil. Natürlich geht es auch darum, schon auch ein konträres Lebenskonzept nahezubringen, zu erzählen. Und natürlich gibt es hier Rubriken, die mittlerweile auch seit 20 Jahren existieren, wie die Antifa-Nachrichten, woran sich nun wirklich nicht nur die AfD stört allein am Namen, was für uns aber eine Selbstverständlichkeit ist, zu sagen, natürlich Nachrichten aus einer antifaschistischen Perspektive gibt es hier jede Woche völlig selbstverständlich. Und das heißt Überblick über Übergriffe, aktuelle Entwicklungen der Rechten, der neuen Rechten, aber auch Verständigungsprozesse mit anzustoßen hier lokal, das ist natürlich ein Teil von Korax, ist aber eben auch nur ein Teil des in seiner Bandbreite des Programms, allein musikalisch zu schauen, gibt es kein, in Ostdeutschland mindestens, kein Radioprogramm, was eine musikalische Vielfalt hat, die annähernd so ist wie bei Korax. Also auch gibt in Sachsen freie Radios, die senden nicht 24 Stunden. In Berlin ist es alles sehr zerstritten. Da ist Korax ein Vorreiter, beziehungsweise schon noch so eine Art Bastion von so Hauch von Emanzipation oder emanzipatorischen Gedanken der Menschheit hier Möglichkeiten zu geben, den Menschen hier Möglichkeiten zu geben, sehr zugangsoffen zu sein. Und es klingt auch natürlich ganz anders als der MDR. Da muss man dazu sagen, dass der MDR im Vergleich zu anderen Öffentlich-Rechtlichen schon noch mal eine Spur konservativer ist und auch immer war. Das ist, glaube ich, in der Relevanz von Korax nicht zu unterschätzen im Vergleich zu, weiß ich nicht, dem NDR, dem WDR. Klingt der MDR auch einfach so, dass man sich ein freies Radio oft wünscht. Und auch das hat, glaube ich, im Selbstverständnis von Korax schon auch ein gewisses Selbstbewusstsein mit sich gebracht und führt auch dazu, dass es ist ein Radioverein, über 400 Mitglieder, es gibt kaum eine Woche, wo nicht 3, 4 Veranstaltungen hier im Veranstaltungsraum stattfinden. Das ist einfach sehr präsent, auch in der Stadtgesellschaft. Und auch deswegen stört sich daran eine völkische Rechte, die ja in Sachsen-Anhalt schon seit Jahren als vom Verfassungsschutz bestätigt rechtsextrem zu bezeichnende Partei ist.
3: Ja, das war natürlich eine gute Antwort, finde ich. Aber ich habe eher auch gemeint, Wie ist es, wenn man auf die Straße geht und zum Beispiel ein Radio Korax T-Shirt trägt? Ich denke mir, vor ein paar Jahren, wenn man ein AfD-T-Shirt getragen hätte, dann wäre man aufgefallen. Und wie sieht es aus jetzt mit einem Radio Korax T-Shirt?
4: Auch in Halle ist das relativ unproblematisch. Das muss man sich gar nicht so düster vorstellen. Das passiert häufiger, dass Leute mit Korax-T-Shirts umhergehen und da ist jetzt die Rate an Angriffen nicht so hoch oder die Wahrscheinlichkeit. Also das ist in Halle kein Problem. Aber natürlich merken wir schon auch eine Veränderung in der Diskussion. Ich habe vor ein paar Minuten gerade mal in die Lokalzeitung geschaut, was da an Leserbriefen gedruckt wird. Das hätte es vermutlich vor 5 Jahren so nicht gegeben. Ja, völlig ohne Einordnung wiedergegebene rechtsradikale Position. Da verändert sich was oder da hat sich was verändert. Da wissen wir alle Bescheid, wenn man sich die sozialen Netzwerke anschaut, wie sie funktionieren und wie dort Meinung reproduziert wird und dann auch noch unter kapitalistischen Vorzeichen. Das sind alles jetzt keine guten Entwicklungen. Das ist in Freiburg ähnlich wie in Halle. Und natürlich verändern sich auch kleine Dinge. Es gibt hier gerade Diskussionen, zum Beispiel in Magdeburg hat die Stadtbibliothek einen Autor vor ein paar Stunden ausgeladen mit sehr Hannebüchern. Argumenten, die ja schon auch eine Veränderung zeigen. Also der jetzt ganz klar, ich habe ein Problem mit AfD-Positionen hatte und da hat man einfach Gründe vorgeschoben. Und das ist schon eine Verschiebung, die ist nicht uninteressant und geht an Korax erstmal nicht spurlos vorbei, wenn natürlich all die Leute, die hier Radio machen, ja in diesem Bundesland leben. Gleichzeitig ist sehr viele Anfragen gibt, auch von außen. Was kann man denn tun? Wie kann man euch unterstützen? Wie kann man Initiativen unterstützen, die damit jetzt ein Problem haben werden? Das nimmt definitiv zu, auf Korax bezogen, seit Januar, also seitdem die AfD dann zum Beispiel auch in ihrem Programm Korax ja aufs Tableau gehoben hat, ist die Zahl der Fördermitglieder um nochmal ein Drittel gestiegen. Das heißt, es ist jetzt auch nicht nur schlechteste PR in dem Sinne, also danke AfD dafür, aber es gibt auch Nachdenken über das, was passiert da ab September, was sehr intensiv ist und wo unterschiedliche Ideen kursieren, wo wir natürlich als Radio auch viel nachdenken und aber als Antwort haben, naja, die Relevanz des Radios wird mit Sicherheit nicht kleiner werden. Egal wie die Wahl ausgeht, auch ab September. Und daher kann man nur einladen, jetzt in Freiburg zuhörend, gerne Korax auch unterstützen. Dafür gibt es einen Förder- und Freundeskreis, ffk.radiokorax.de. Und das hilft tatsächlich am meisten. Sehr viele Anfragen, wirklich, die auch bei uns eintrudeln, die sagen, was kann man denn tun? Und mittlerweile bin ich übergegangen zu sagen, ja, der Förder- und Freundeskreis, es ist also finanzielle Unterstützung, ist sicherlich nicht ganz verkehrt. Denn der Hebel, der an Korax angesetzt werden würde, von Seiten der AfD ist sicherlich der, dass man Förderung streitig macht. Also Korax finanziert sich zu einem Teil auch aus Geldern, die über die Medienanstalt verwaltet werden. Frühere GEZ-Gelder, die in Sachsen-Anhalt relativ okay an die sogenannten Bürgermedien gehen. Korax als freies Radio wird darunter geführt. Das würde die AfD relativ schnell angreifen. Da braucht sie Mehrheiten in der entsprechenden Versammlung der Medienanstalt. Das dauert sicherlich noch ein bisschen, aber auf dem Wege der Judikative kann man da, glaube ich, schon mit Gegenwehr rechnen, die jetzt auch über so ein Wahlprogramm hinausgehen. Und davor schützt uns eine finanzielle Unabhängigkeit. Umso mehr finanzielle Unabhängigkeit, umso selbstbewusster kann man da weiter agieren, weiter senden. Und das ist jetzt das, worum es uns geht.
3: Auf der anderen Seite im Programm steht auch drin, dass der Medienstaatsvertrag letztendlich aufgekündigt werden soll. Das heißt, allen Radiostationen oder Rundfunkstationen geht's an den Kragen. Und auch, dass die Lizenz für Radio Korax praktisch entzogen werden sollte, weil es irgendwie, naja, nicht legal oder unter anderen Voraussetzungen erteilt worden ist, so zumindest hier die AfD.
4: Was Medienstaatsvertrag angeht, ich glaube, da haben dann viele Juristen und Juristinnen ein schönes Betätigungsfeld. Das wird sicherlich lange juristische Auseinandersetzungen nach sich ziehen, den einfach so zu kündigen. Halte ich für ein interessantes Projekt. Das wird sicherlich einige Jahre dauern, bis da die entsprechenden juristischen Verfahren nach sich gezogen haben. Was Korax angeht, es gibt eine Lizenz bis 2035 aktuell, also eine UKW-Lizenz. Die gibt uns erstmal Sicherheit, dass dann fadenscheinige Gründe natürlich aufgezogen werden könnten, daran was zu rütteln, ist auch klar. Aber das werden wir dann sehen. Und ganz so einfach funktioniert es dann doch nicht, wie es die AfD hätte. Also die Idee, mit einer potenziellen Regierungsmehrheit dann mal so eben über die Medienlandschaft zu bestimmen. Und auch wenn sie das Textbook aus Ungarn von Orbán sich sehr genau angeguckt haben, das ist dann nicht ganz so einfach in einer ja auch medienrechtlich etwas anderen Situationen, die es in der BRD in Deutschland gibt als in Ungarn. Aber es hilft sich sicherlich damit auch auseinanderzusetzen, vorzubeugen und Perspektiven zu entwickeln, die auch über diese Wahl hinausgehen. Und da ist das für Korax Credo, was schon immer Credo ist, Ort von Initiativen, zivilgesellschaftlichen Initiativen, politischen Gruppen, sozialen Gruppen zu sein, die sonst nicht die Möglichkeiten haben, also eben im Radio zu sprechen oder überhaupt medial vorkommen oder in irgendwelchen sozialen Netzwerken, wo ja jeder lauter schreien muss. Und da ist, denke ich, die Attraktivität eines solchen Radios gerade in so einer Situation auch nicht von der Hand zu wischen oder vom Tisch zu fegen.
3: Kurz zusammengefasst heißt es, sie versuchen euch den Geldhahn abzudrehen beziehungsweise dem Raben den Hals umzudrehen und mit dem Geldfluss eben euch tot zu machen. Und da hilft nur eins, Mitglied werden bei Freien Radios, Mitglied werden bei Radio Korax.
4: Das hast du schön gesagt.
3: Dann bedanke ich mich mal für das Gespräch, Alex. Und ich hoffe, dass wir noch lange, lange, lange Beiträge von euch bei Radio Dreieckland senden können.
4: Dank dir fürs Interesse und auf bald.
0: Ja, er macht einen unerschrockenen Eindruck, Kollege Alex von Radio Korax aus Halle, hier im Gespräch mit Konrad aus dem Mittagsmagazin von vorgestern zu dieser Geschichte, dass die AfD im Falle der Regierungsübernahme in den ostdeutschen Bundesländern die Medienlandschaft auf links drehen will und Stationen wie Radio Korax in Halle den Geldhahn abdrehen. Mehr zum Thema könnt ihr auch auf unserer Homepage nachhören, www.rdl.de. Auch das Ding gerade eben hier von Konrad. Und es bleibt abzuwarten, wie sich das entwickeln wird. Und mein Radio Dreieckland ist ja auch ein freies Radio, wo es auch sich lohnt, Mitglied zu werden, um es zu unterstützen. Auch hier zu www.rdl.de, jetzt um 12 Uhr und ganz genau 24 Minuten kommen wir zu Musik, die Folgenfreitag erschienen ist, am 5. Juni. Von einem Duo aus New York City, Widows Peak nennen die beiden sich, bestehend aus Molly Hamilton und Robert Earl Thomas, die auch privat verheiratet sind. Die Band entstand in der Do-It-Yourself-Club-Szene Brooklyns Ende der 2000er Jahre. Mit der Zeit haben sie sich zu einer konstanten Größe im Indie-Bereich entwickelt. Molly Hamilton und Robert Earl Thomas sind keine Vollzeitmusiker bzw. in. Hamilton arbeitet als Kellnerin und Thomas als Tischler. Ihr Sound verbindet Dream Pop, Indie Rock und Amerikaner und lebt stark vom Kontrast zwischen Hamiltons ruhigem atmosphärischem Gesang und Thomas charakteristischer Gitarrenarbeit. Mit ihrem 7. Album Roses, das eben folgenden Freitag erschienen ist, vertieft die Band ihren introspektiven Ansatz und setzt verstärkt auf alltägliche Beobachtungen und leise emotionale Momente. Das Album wurde auf der griechischen Insel Hydra aufgenommen und später in den USA fertiggestellt. In diesem Album gingen auch 3 Singles voraus. Die jüngste zusammen mit dem Album, Und was ich jetzt hier aus diesem neuen 7. Album dieses Indie-Duos aus New York City rausgesucht habe, von Willow Speak, das ist zum einen das Titelstück Roses und zum anderen Softcover. Hier sind Willow Speak aus ihrem neuen Album vom folgenden Freitag, vom 5. Juni 2026.

0: Irgendwie genau die richtige Musik hier von Widow Speak aus New York, passend zu dem herbstlich anmutend trüb regnerischen Wetter da draußen, was ja ab morgen komplett anders werden soll, hochsommerlich. Ich las da was von Hitzewelle für kommende Woche, warten wir es mal ab. Was wir jetzt gehört haben, das waren zum einen das Stück Roses, und zum anderen die Nummer Wandering von Widow Speak, diesem Indie-Duo aus New York. Molly Hamilton und Robert Earl Thomas. Erschienen vorigen Freitag am 5. Juni 2026 und mehr davon kommenden Dienstag wie auch von Paul McCartney in meinem Musikmagazin zwischen 17 und 18 Uhr. Und als ich das zum ersten Mal gehört habe, der erste Name, der mir da einfiel, als ich Molly Hamilton singen hörte, das war Maisie Star. Und die Parallelen sind akustisch nicht von der Hand zu weisen, liebe Hörerinnen und Hörer, jetzt um 12 Uhr. 34,5, Mittagsmagazin, Punkt 12, Radio Dreieckland, Freiburg, UKW 102,3 MHz. Jetzt ist es ja so, gestern begann ja diese, wie eingangs schon gesagt, komplett überdimensionierte 23. Fußball-Weltmeisterschaft der Männer. Die DFB-Buben unter Nagelsmann, die sind ja am Sonntag gegen Curaçao das erste Mal zugange. Und während Fußball-Weltmeisterschaften, auch wenn die Anstoßzeiten sonst wo liegen, wie dieses Jahr, durch Kanada, die USA und Mexiko, ja, da ist es mit Veranstaltungen irgendwie mau bestellt. Da habe ich überhaupt nichts gefunden. Die ganzen 5 Wochen, die WM laufen wird, ganzen Veranstalter schalten da irgendwie auf Sparflamme, war ja schon immer so. Aber es gibt auch andere Veranstaltungen. Und morgen beispielsweise um 14 Uhr am Augustinerplatz eine Demo. Es reicht Sozialabbau stoppen. Demo in Freiburg gegen den geplanten Kahlschlag im Sozialstaat. Da gab es ja heute bei Kollegen Fabian im Morgenradio ein Interview, das ihr auf unserer Homepage www.rdl.de nachhören könnt. Und auch morgen am 13. Juni 2026, 2 Stunden früher, ab 12 Uhr, da gibt's eine Veranstaltung im Stadtteilzentrum Vauban, Haus 37. Azubis gegen rechts. Etwas wie das Studierendewerk auch für Azubis. Das wäre ein großer Traum. Die Azubis gegen rechts Freiburg laden insbesondere alle Auszubildenden dazu ein, am kommenden Samstag, eben morgen, 13. Juni ab 12 Uhr an ihrer Veranstaltung im Stadtteilzentrum Vauban, Haus 37 teilzunehmen. Dort sollen gemeinsam konkrete Forderungen gesammelt und formuliert werden, um den Arbeits- und Berufsschulalltag für Azubis zu verbessern. Die Ortsgruppe der Azubis gegen rechts hat sich erst Ende vergangenen Jahres gegründet, um sich gemeinsam in Gießen der Gründung der neuen AfD-Jugend entgegenzusetzen. Vor allem aber wollen sie eine gemeinsame Plattform bieten, um berufsübergreifend die Stimme von Auszubildenden zu stärken und miteinander Strategien gegen rechtes Gedankengut und übergriffiges Verhalten zu entwickeln, sei es im Betrieb, sei es durch Mitschülerinnen und Mitschüler oder Lehrkräfte an der Berufsschule. Im folgenden Interview hört ihr Joshua, Azubi gegen rechts und in der Pflege aus dem gestrigen Morgenradio.
1: Ich darf heute bei uns im Studio einen Gast begrüßen von Azubis gegen rechts. Joshua ist vorbeigekommen. Ich möchte erstmal dich fragen, Azubis gegen rechts, wer seid ihr und wogegen positioniert ihr euch, wenn ihr sagt, ihr positioniert euch gegen rechts?
2: Ja, genau. Wir haben uns jetzt relativ neu erst gegründet. Uns geht es einerseits darum, eben generell politisch gegen rechts zu arbeiten, also gegen die AfD und auch den generellen Rechtsruck in fast allen Parteien. Also da geht es dann auch darum, dass wir auf Demos gehen, dass wir zum Beispiel nach Erfurt fahren jetzt perspektivisch, aber auch in Gießen teilweise schon waren, da einen Azubi-Blog bereitzustellen, um auch wirklich als Azubis sichtbar zu sein. Dass man da quasi auch sieht, nicht nur Studierende da, sondern auch Azubis.
1: Aus welchem Grund haben sich Azubis gegen rechts gegründet? Du warst ja selbst bei der Gründung noch nicht dabei, aber...
2: Nee, ich glaube, es gab ganz viele verschiedene Beweggründe, warum es zur Gründung kam. Einerseits in den Betrieben oder in den Berufsschulen direkt, dass rassistische und sexistische Sachen vorgefallen ist, wo dann die betroffenen Personen oder Personen, die das mitbekommen haben und die davon betroffen waren, dann gemerkt haben, dass man da irgendwie was machen muss. Aber es war vielleicht schwierig, weil das irgendwie die Lehrkraft war, die was Rassistisches gesagt hat oder der Vorgesetzte oder was auch immer. Und daraus kam dann wahrscheinlich das Bedürfnis, sich zu vernetzen, aber auch, dass generell so Arbeitsbedingungen perspektivisch, dass das irgendwie alles nicht so gut aussieht, dass überall gespart wird. Ich mache jetzt ja zum Beispiel eine Ausbildung in der Pflege und da merke ich das ständig, merke ich das eigentlich immer, wie perspektivisch echt schlechter wird, die Versorgung von den Patienten
1: Arbeitsbedingungen
2: durch halt Sparungen am Sozialsystem generell.
1: Ja, darauf kommen wir gleich noch zu sprechen, wenn wir auf die Veranstaltung von kommendem Samstag zu sprechen kommen. Davor noch, ihr positioniert euch gegen rechts, einmal gegen die AfD und du hast gerade auch rechtes Gedankengut im Betrieb eigentlich angesprochen, beziehungsweise an der Berufsschule. Was sind da so konkrete Beispiele, die du vielleicht selbst erlebt hast oder von denen du von anderen Azubis hörst?
2: Also ich habe es jetzt auch vor allem von anderen Azubis gehört, dass teilweise zum Beispiel Mitschüler mit Springerstiefeln in die Schule kommen und den Hitlergruß zeigen. Also so wirklich so sehr fatale, konkrete Anzeichen.
1: Du arbeitest in der Pflege, das heißt, du bist in einem Beruf, der sehr, sehr international gedeckt ist. Was sind da vielleicht so Herausforderungen, die damit vielleicht eher noch gemeistert werden können im Vergleich zu vielleicht einem Betrieb, wo...
2: Ja, also
1: Kartoffeln arbeiten.
2: Ich glaube, in vielen Bereichen ist es wichtig, ein diverses Team zu haben, aber ich glaube, im Krankenhaus ist es noch wichtiger, weil man ja auch total diverse Patienten hat. Gerade wenn man jetzt Patienten mit irgendeiner Sprachbarriere hat, die dann nur Arabisch sprechen oder vielleicht nur wenig Deutsch sprechen, wenig verstehen und ich komme dann dahin mit meinem Deutsch und meinem bisschen Englisch, was ich noch in der Schule gelernt habe. Und da ist dann halt einfach so cool, wenn dann Pflegekräfte, Ärzte, wer auch immer, dann Arabisch spricht und die Person endlich mal wirklich ein richtiges Gespräch führen kann und wirklich über die Probleme reden kann, die die Person hat oder so. Ja. Und das ist einfach so krass bereichernd, weil das oft schon ein Problem ist. Und klar, es gibt noch irgendwie Google-Übersetzer oder so, aber das ist ja einfach nicht das Gleiche.
1: Ja, wir haben jetzt gerade darüber gesprochen, wogegen ihr euch positioniert, also gegen die AfD, auch im Rahmen von größeren antifaschistischen Zusammenkünften wie eben bald in Erfurt. Aber ihr positioniert euch auch gegen rechtes Gedankengut im eigenen Betrieb. Du hast es aber vorhin angemerkt, also ihr möchtet Forderungen aufstellen. Am kommenden Samstag bei eurer Veranstaltung im Stadtteilzentrum Vauban, Samstag, der 13. Juni, es geht los um 12 Uhr. Was macht ihr auf dieser Veranstaltung? Genau, also wofür trefft ihr euch da?
2: Also einerseits wollen wir einfach mal als Azubis zusammenkommen, vernetzen, miteinander ins Gespräch kommen und dann eben über unsere Probleme sprechen. Wir wollen Räume schaffen für Azubis. Es gibt ja zum Beispiel für Studierende das Studienwerk, was voll wichtig und cool ist. Und irgendwie sowas mal perspektivisch für Azubis zu haben, wäre einfach so ein großer Traum als ein Beispiel. Aber auch generell die ganzen auszubildenden Bedingungen, sei es irgendwie an den Berufsschulen das Essen, was dann irgendwie 9 € kostet und dann nicht mal schmeckt. Lauter solche Dinge, die kommen einfach nicht so zusammen, weil Azubis ja auch total verstreut sind, sind alle an unterschiedlichen Berufsschulen, dann noch in unterschiedlichen Betrieben. Und wenn man das vernetzen kann, auch eben die ganz vielen verschiedenen Ausbildungsberufe miteinander vernetzen, also bei uns sind wirklich alle Azubis willkommen. Wir haben auch total viele verschiedene. Wir haben Leute, die im Verkauf eine Ausbildung machen, eben in der Pflege, ganz viele Leute im Handwerk, auch Tanzausbildung zum Beispiel, also wirklich alles.
1: Ja, alle mit den gleichen Problemen auf manchen
2: Ländern zu kämpfen haben. Genau, wir haben ganz viele gleiche Probleme, natürlich hier und da auch unterschiedliche Probleme sicherlich. Deswegen ist auch so wichtig, dass so viele verschiedene Berufsgruppen da zusammenkommen. Deswegen wollen wir da auch richtig viele Leute da haben. Bisher sind wir so bei knapp 60 Anmeldungen. Vielleicht werden es noch mehr, hoffentlich. Wird uns riesig freuen, wenn einfach so viele kommen, wie es irgendwie geht.
1: Ja, das ist ja vielleicht auch etwas, was sich für euch sagen lässt. Ihr seid im November letzten Jahres, habt ihr euch gegründet. Ja, deine aktive Teilnahme bei Azubis gegen Rechts ist sogar noch jünger. Und das, was dir geholfen hat, was du erzählt hast, ist, dass das gerade noch im Aufbau ist und dass alle Azubis, die da Bock haben, sich einzubringen, dass die das auf jeden Fall auch sehr gut können.
2: Ne? Ja, wir sind richtig motiviert dadurch, dass alles noch so neu ist und im Aufbau, man kann richtig viel gestalten dort und das macht richtig Hoffnung für die Zukunft, auch in den doch eher düsteren Zeiten, sage ich jetzt mal.
1: Ja, dann, falls es Leute um 12 Uhr am kommenden Samstag noch nicht aus dem Bett geschafft haben, um zum Azubi-Treffen zu kommen, oder falls sie da vielleicht auch arbeiten müssen, wie wahrscheinlich viele in der Pflege, ja, können sie um 20 Uhr zur Rempartstraße kommen. Was macht ihr denn da in der Studierendenmensa?
2: Ja, da ist dann als großer Abschluss noch eine Party geplant. Da freue ich mich persönlich auch sehr drauf. Ich glaube, das wird sehr, sehr cool, das dann so gemeinsam abzuschließen, nachdem wir gemeinsam Forderungen aufgestellt haben. Ich bin sehr gespannt, auch was für Forderungen da kommen. Natürlich habe ich schon so Sachen im Kopf, die vielleicht cool wären. Aber ich glaube, da kann auch noch ganz viel Neues kommen. Darauf freue ich mich. Und das dann so gemeinsam mit so einer Party zu feiern. Und was man da auch ganz wichtig dazu sagen kann, da können auch alle dazukommen. Auch Leute, die jetzt keine Ausbildung machen, Leute, die schon arbeiten oder studieren oder noch zur Schule gehen, was auch immer. Also wirklich, die ist dann auch offen für alle. Und das wird, glaube ich, sehr cool. Ja, ab 20 Uhr.
1: Das war für alle, die sich gerade in einer Ausbildung befinden und die etwas an ihren Betriebsbedingungen auszusetzen haben oder die etwas an rechtem Gedankengut allgemein auszusetzen zu haben. Die können zu Azubis gegen Rechts. Das war bei mir im Studio zu Gast, Josua. Vielen Dank für das Gespräch.
2: Vielen Dank.

Und nochmal Paul McCartney aus seinem vor 2 Wochen am 29. Mai erschienenen Klasse-Album The Boys of Dungeon Lane, die 2. Nummer des Albums Lost Horizon und mehr, wie schon hier und da erwähnt. Dazu kommt den Dienstag zwischen 17 und 18 Uhr hier bei Radio Dreieckland Freiburg im Musikmagazin auf UKW 102,3 Megahertz, was uns jetzt hier um 12.47 Uhr gleich 48 im Mittagsmagazin zu den Sendungshinweisen bringt. Heute Abend um 21 Uhr wieder 2 Stunden, beziehungsweise 2x1 Stunde. Die Welt ist eine Scheibe von und mit Götz Adler. Morgen um 10 Uhr die Jazz News mit Kollegen Heinz. Da geht's um die italienische Jazzszene, hauptsächlich die gegenwärtige. Und daran anschließend morgen um 11

Dann anschließend um 11, wie immer nach den Jazz News, Back to the Garage. Morgen die Nummer 841 mit mir allein, der Jamie morgen nicht dabei. Der weilt in Montpellier, Teil einer Hochzeitsgesellschaft irgendwie. Und morgen in Back to the Garage Nummer 841 auf jeden Fall dabei, der zweite Teil dieses Albums der Double Nord Spies aus dem Jahr 1992. Und naja, schaltet's morgen einfach ein, 11 bis 12 Uhr hier in diesem Theater, Back to the Garage Nummer 841. Und wie immer 8 Stunden danach ist dann Zeit für Michaels Meet the Beat, die 259. Folge seiner Reihe über Motown Records. Und eigentlich hätte nach diesem Stück von Paul McCartney gerade eben Lost Horizon ein Krimi-Tipp von Hardy zu hören sein sollen. Aber irgendwie hat's nicht sollen sein. So kommen wir jetzt zu einer Veröffentlichung von vor 40 Jahren zum Schluss des Mittagsmagazins heute. Und Anfang Mai ist ja erschienen von der Style Council Paul Weller, Mick Talbot, DC Lee und Steve White ihr Live-Album Home and Abroad, das im Dezember 1985 im Wembley Pool entstanden ist. Und aus diesem Album, da ist jetzt vor 40 Jahren im Juni 1986 erschienen in den USA eine Single-Auskopplung. When You Call Me und Internationalists, genau die beiden Songs, die auch zu finden waren, zu finden sind, auf der am 7. Oktober 1985 einzig in Australien erschienenen Live-Veröffentlichung, zumindest auf der 7-Inch-Ausgabe, die am 18. August 1985 in Melbourne entstanden ist. Und mit dieser US-Single-Auskopplung von der Style Council aus ihrem aktuellen Home and Abroad Live-Album möchte ich mich jetzt verabschieden und euch einen schönen Restfreitag wünschen. Und schauen wir mal, wie sich das wettermäßig nächste Woche entwickelt bezüglich der Hitzewelle, die da anrollen soll. Am Mikrofon die letzte Stunde war der Andreas. Morgen hören wir uns ja wieder zu Back to the Garage Nummer 841 um 11 Uhr. Und bis dahin jetzt hier Bye-Bye mit The Style Council live oder auch nicht, Klammer auf, Overdubs im Nachhinein, Klammer zu, auf jeden Fall ihre vor 40 Jahren in den USA erschienene Auskopplung aus ihrem Home and Abroad Album When You Call Me und Internationalists. Bye-Bye.

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0: gute Tageszeit, liebe Radiohörende und Podcasthörende und Internethörende und wie auch immer von Radio Dreieckland. Im Studio sind Dimitri und
1: Sebastian.
0: Hallöchen, wir machen weiter mit der sogenannten Ligbez-Reihe zur Ukraine, also das sowjetisches, gutes altes sowjetisches Schlagwort von Liquidierung des Analphabetismus, also alle möglichen Aufklärungskampagnen.
1: Und es geht uns aber nicht darum, lesen und schreiben zu lernen, sondern darum, die Zeitgeschichte der Ukraine noch einmal so ein bisschen in die Erinnerung zu rufen.
0: Ja, und vor allem halt Missverständnisse, die es so eben gibt bezüglich der Sowjetunion oder postsowjetischen Länder, sowas wie Russland, die Ukraine und so weiter, zu beseitigen. Weil viele Menschen gehen von heute immer noch von falschen Prämissen aus, wenn sie an zum Beispiel Russland denken oder an die Ukraine. Ja. Also wie tickt so Russland oder wie tickt die Ukraine? Und das ist ja nicht nur historisch, das ist auch wirklich durchaus
1: zeitgeschichtlich. Ja, auch wichtig für die aktuelle Debatte, weil man ja auch immer mit so Stereotypen und Unterstellungen agiert. Und dann gehen wir jetzt aber wieder über zum Euromaidan. Den haben wir ja, wir waren ja in der letzten Sendung bis kurz vorm Euromaidan.
0: Bis zum Beginn davon, genau. Also nochmal so wirklich zur Rekapitulation. Das ist jetzt die vierte Sendung in der Reihe zur Ukraine. Ukraine verstehen oder Russland nicht verstehen müssen. Im ersten Teil ging es eben darum, wie sich die Ukraine in den 90er Jahren eben nicht vom Westen bedroht gesehen hat, obwohl es gute Gründe dafür gab. Stattdessen hat die Ukraine groß abgerüstet und das nukleare Arsenal aufgegeben und sich sowohl pro-westlich als auch pro-russisch ausgerichtet. Und das war absoluter Konsens unter in der ukrainischen Bevölkerung. Und auch unter ukrainischen politischen Eliten, muss man dazu sagen. In der zweiten Sendung haben wir dann nochmal drüber gesprochen, dass wie sich die Ukraine dann in den 90er und 2000er Jahren eben innenpolitisch entwickelt hat. Und das ist wirklich interessant. Die Ukraine hatte eigentlich ähnliche Probleme wie Russland, wenn nicht sogar viel schlimmere. Also sie hatten die gleiche Kriminalität. Sie hatte einen wirtschaftlichen Niedergang, der Russland in den Schatten gestellt hat. Und politische Instabilität. Und, oh mein Gott, irgendwas habe ich vergessen. Aber auf jeden Fall ist es sehr, sehr korrupt. Stimmt. Den Elefanten im Raum, ganz genau. Und Korruption, die alles durchdrungen hat, ähnlich wie Russland, womit dann in Russland gerne mal die Popularität Putins begründet wird. In der Ukraine hat es aber nicht dazu geführt, dass man halt eben eine Diktatur errichtet hat, sondern es ist demokratisch geblieben. Es ist wirklich witzig, aber es ist demokratisch geblieben und es gab halt regional unterschiedliche politische Eliten. Und die stärksten davon waren eigentlich die aus dem Donbass, muss man sagen. Also politische und wirtschaftliche. Es ist halt eben diese Oligarchie heißt eigentlich, dass diese Verschmelzung von politischer und wirtschaftlicher Macht gleichermaßen.
1: Die politischen Eliten aus dem Donbass, die haben ukrainisch oder russisch gesprochen?
0: Stark russisch. Das ist also klar, gerade die Eliten waren dann eher russisch akkulturiert, sagen wir so, also russischsprachig, sagen wir mal so. Gut. In den 90ern, 2000ern hat sich natürlich eine ziemliche, also nicht nur da, es hat sich die ganze Zeit eigentlich so eine starke ukrainische Identität entwickelt, aber dort war die ukrainische Identität eine russischsprachige, sagen wir mal so, und pro-russische.
1: Also so wie in der Schweiz, wo man sagt, ich spreche Französisch, aber ich bin französischer Schweizer.
0: Kann man ähnlich sehen, ganz genau. Also das ist wirklich, das ist mir auch immer wieder wichtig, nochmal zu betonen, diese regionalen Unterschiede in der Ukraine, die sind nichts Abnormales, das ist der absolute Normalfall in der Welt, weil jedes Land hat Unterschiede innerhalb von sich. Eigentlich, wenn du so ein Land hast, das monogam aussieht oder monolithisch, dann merkst du, okay, irgendwas stimmt hier nicht. Ja, irgendwas stimmt hier nicht. Entweder gab es da einen Genozid. Ja. Wobei selbst das führt immer noch regionale Unterschiede hervor. Oder halt, es ist eine absolute brutale Diktatur, die einfach mal einen Einheitsbrei aufzwingt.
1: Ne? Genau, aber das ist jetzt eher nebensächlich. Genau. Wir wollen also zurück zum
0: Maidan. Im dritten Teil haben wir dann eben diese Geschichte eben 2013 besprochen, wie es zu dem großen Schnittpunkt dieser Weichenstellung, dem Euromaidan, kam. Und jetzt sind wir also quasi im Dezember 2013 angekommen, wenn der Euromaidan, also eine Protestzeltstadt auf dem Unabhängigkeitsplatz in Kiew etabliert ist und die Protestierenden sind nicht mehr die paar 1000 Studierenden und ein paar marginale Rechtsradikale, die sich ihnen angeschlossen haben, sondern es ist eine Massenbewegung.
1: Okay, und diese Massenbewegung startet dadurch, weil die Bereitschaftspolizei kommt und die 1500 Studenten quasi wegprügelt.
0: Ja.
1: Und dieser Aufruhr, dieses Entsetzen, diese Empörung über dieses Wegprügeln der Studenten sorgt dafür, weil das im ukrainischen politischen System, in der Erinnerung ungewöhnlich ist, dass sich sehr viele Menschen solidarisieren.
0: Ja, ganz genau. Ganz genau. Also es geht wirklich, solange die da friedlich herumsaßen und irgendwas mit Europa gefordert haben, hat es ja, politisch interessierte Menschen zwar interessiert, aber jetzt nicht so viel, weißt du, wenn deine wirtschaftliche Lage schlecht ist, interessieren sich die Leute hauptsächlich ums wirtschaftliche Überleben und nicht so sehr um
1: Europa.
0: Europa, ganz genau. Und deswegen war die Reichweite eigentlich nicht so groß, beziehungsweise, ich weiß nicht, vielleicht war die Zustimmung zu den Protestierenden durchaus groß, aber es hat niemand wirklich auf die Straße gegangen. Das ist der Unterschied. Wie es heute in so vielen Demokratien auch üblich ist. Ne?
1: Also man muss auch sagen, zum Beispiel eine Demonstration mit 1500 Menschen ist in einer Stadt wie Kiew mit 3 Millionen Einwohnern.
0: Ist nicht so groß.
1: Nicht groß. Ich meine, wir haben in Freiburg auch sicherlich Wochenende, wo 1500 Menschen demonstrieren.
0: Genau, eben. Eben, also das ist jetzt, okay, das ist ein wichtiger Statement, aber jetzt auch nicht so weltbewegend. Aber als dann die Schlagstöcke herausgeholt wurden, ja. Da sind dann tatsächlich Hunderttausende auf die Straßen gegangen, eben um dagegen zu protestieren. Und dieser Protest für Europa ist dann halt gleichzeitig zu einem Protest gegen die Korruption, gegen die Rechtlosigkeit auch geworden, eben dass die Staatsmacht sich einfach etwas erlauben kann, was sie sich nicht erlauben sollte. Dass die Politiker auch mal verfolgt werden sollten, kriminell, na, also jetzt strafrechtlich. So etwas, dass die Korruption eingedämmt werden sollte, dass rechtsstaatliche Strukturen gelten sollten.
1: Okay, also jetzt ändert sich sozusagen auch der inhaltliche Fokus von irgendwie Studenten für Europa zu breite Bevölkerung gegen Korruption.
0: Genau, und die europäische Ausrichtung, die europäische Assoziation wird quasi als Ausdruck dieser Ideale angesehen, weil in Europa hast du ja Rechtsstaat, ich meine, klar, da kann man unterschiedliche Meinungen sein, aber ehrlich, im Vergleich zu einem,
1: im Großen und Ganzen schon,
0: du hast eine sehr begrenzte Korruption.
1: Also du hast ja in der EU auch ganz viele Regeln, wenn man, sagen wir mal, die Regeln der EU übernimmt, ist ja ganz vieles dafür gemacht, dass man Korruption vermeidet, also diese ganzen Ausschreibungsverfahren in der EU und so,
0: genau.
1: Das ist ja immer, geht es ja immer um Korruptionsvermeidung.
0: Genau.
1: Übrigens, eben. Deutschland ist da auch innerhalb der EU gar nicht unbedingt das beste Land. Es gibt in Deutschland ganz viele Sachen, wo politische Korruption so sehr viel geduldeter, erlaubter, möglicher ist, als es in vielen anderen Ländern auch verfolgt wird.
0: Ja, genau. Eben. Und überhaupt, man muss ehrlich sagen, die Draufsicht von außen ist immer eine bessere als die Draufsicht von innen. Ne? Also es ist halt, die Ausstrahlungskraft der Europäischen Union ist halt deutlich positiver als was wir so von innen sehen, weil von innen sehen wir natürlich alles, was nicht funktioniert, alles, was schlecht ist, was verbesserungswürdig ist. Und das ist auch gut. Das ist die Grundlage, warum die Demokratie im Grunde so eine gute Idee ist.
1: Okay, also jetzt finden da also diese Demos statt und wie reagiert der Staat darauf?
0: Der Staat kann erstmal nicht so viel machen, weil es eben, wie gesagt, tagsüber sind das vielleicht mal einige Dutzendtausend, die auf dem Platz Stellung halten, aber jeden Abend sind es dann wieder Hunderttausende.
1: Okay.
0: Das heißt, nachdem die Leute von der Arbeit kommen, fahren sie erst einmal mit der Metro halt eben zum Unabhängigkeitsplatz und stehen dort. Genau, demonstrieren dort.
1: Okay.
0: Und
1: Und ist das nur in Kiew oder ist das auch in anderen Städten?
0: Das ist ein guter Punkt, denn solange es nur in Kiew ist, kann es auch mal egal sein, in Wirklichkeit nicht. Das ist natürlich Hauptstadt, ist immer wichtiger als die regionale Städte. Aber man kann immer noch sagen, gut, aber das weite Land ist schon anders drauf. Es gibt auch ähnliche Demonstrationen auch in anderen Städten, aber hauptsächlich sieht man halt eben die wirklich großen, erfolgreichen Demonstrationen sind eher in der Westukraine, während sie in der Ostukraine weiterhin relativ klein bleiben, aber sie sind da, demonstrieren ebenfalls, sie demonstrieren ebenfalls sehr aktiv und die unterscheiden sich dann auch immer wieder von, letztlich auch von Kiew, muss man sagen, da kann man wirklich in Details einsteigen, aber machen wir jetzt gerade am besten nicht.
1: Okay.
0: Aber es ist halt ähnlich, also diese Zeltstadt auf dem Unabhängigkeitsplatz der Kiews, das wird auch durch eben diese Gewaltanwendung seitens des Staates wird es auch sehr schnell auch begrenzt gewalttätig ebenfalls. Die stürmen nämlich verschiedene Regierungsgebäude oder regierungsnahe Gebäude um diesen Unabhängigkeitsplatz herum. Also so etwas wie den Platz der Gewerkschaftsföderation. Das Gewerkschaftshaus in Kiew wird zum Beispiel gestürmt und eingenommen von den, was heißt hier gestürmt? Also man macht ja die Tür auf, geht rein und es ist ähnlich wie halt hier in Freiburg mal Rektoratsbesetzung stattfand. Man geht rein und bleibt halt da,
1: okay. Ja. Und dann, genau. Also ich kann mich erinnern an eine Besetzung des Rektorats der PH, da kam auch der PH-Rektor und diskutierte empört und dann ist er aber auch wieder gegangen, weil die Studenten nicht gegangen sind und war auch
0: total entsetzt. Also hier wurden auch einige Büros auch dann aufgebrochen und besetzt. Es ist halt nicht mehr nur so klein geblieben, aber das muss man sich halt drunter vorstellen. Also Erstürmung heißt nicht irgendwie, man fährt da mit einem Rambock oder so irgendwas auf. Okay. Man hat dann das ukrainische Haus, also ein Museum, eingenommen. Man hat auch das Haus der Kiewer Stadtverwaltung besetzt. Allerdings, das war wirklich eher so ähnlich wie die Besetzung der Rektorate in Freiburg. Die Stadtverwaltung hat weiter funktioniert in der ganzen Zeit. In der ganzen Zeit sind die Mitarbeiter der Stadtverwaltung einfach reingegangen und ihre Büros haben da gearbeitet und sind wieder abends wieder rausgegangen und es ist nicht wirklich was passiert.
1: Die öffentlichen, ich vermute mal, das ist so, da gibt es halt öffentliche Bereiche, wo vielleicht Schalter sind oder Meetingräume, die hat man besetzt und die eigentlichen Büros
0: waren dabei. Ja, so eine Vorhalle halt eben, so Eingangshallen, sowas halt, ne, und Gänge und so. Und das ist auch gar nicht so unwichtig, weil man muss sich ja in Erinnerung rufen, wir sprechen hier von Dezember und Januar 2013/14, da war es auch wirklich kalt, da haben wir wirklich Schnee auf den Straßen gehabt und zwar dauerhaft Schnee.
1: Okay.
0: Das heißt, Menschen suchen auch, wo sie sich erwärmen können und das war halt insofern wichtig. Das war deswegen auch gar kein Problem, dass man da etwas gestürmt hat. In der Allgemeinbevölkerung wurde es nicht als Problem gesehen, weil irgendwo mussten sich ja warm halten. Ne?
1: Okay, und jetzt ist es so, also das fängt an im November, es geht dann in den Dezember, dann ist irgendwie auch so ein bisschen, dass kein Weihnachten in der Ukraine, das ist ja erst im Januar.
0: Ja, genau.
1: So. Und jetzt gibt es schon zum Januar irgendwie verschlimmert sich die Situation im Euromaidan.
0: Genau. Also es gibt immer wieder Zusammenstöße zwischen den Sicherheitskräften und den Protestierenden. Das ist übrigens einer der Gründe, warum die Rechtsradikalen, diese kleine Minderheit, seit den ersten Tagen des Euromaidans so sichtbar dominierend werden. Und was eigentlich auch ihre gutes Standing in der Ukraine bis heute eigentlich auch begründet.
1: Also dass Rechtsradikale ein gutes Standing in der Gesellschaft haben, könnten wir uns in Deutschland gar nicht mehr vorstellen.
0: Außer in Ostdeutschland, genau.
1: Oder in Pforzheim.
0: Ja, genau.
1: Heilbronn.
0: Die Liste kann man weiterspinnen, genau. Also hier ist das wirklich spezifisch. Die ukrainischen Rechtsradikalen dominieren zum Beispiel die Fußball-Hooligans-Szene.
1: Es gibt rechte Fußball-Hooligans in der Ukraine.
0: Unglaublich, aber wahr.
1: Könnte man das auch in Deutschland jetzt auch wieder nicht vorstellen, dass es rechte Fußball-Hooligans gibt.
0: Okay, unser Sarkasmus ist hoffentlich auch am anderen Ende der Aufnahme hörbar.
1: Okay.
0: Das ist halt wirklich das absolut Normale, dass Fußball-Hooligans auch mal rechts unterwandert und rechts dominiert sind.
1: Ja.
0: Und die sind, wie gesagt, von den ersten Tagen des Euromaidans mit dabei. Und als dann die Staatsmacht die Schlagstöcke herausholt, sind sie, diese Hooligans, die kampferprobten sozusagen Jungs, die halt wissen, wie man damit umgeht, die sich halt diese Straßenschlachten liefern können mit der Polizei. Sie sind quasi die Sicherheitskräfte des Maidans.
1: Okay, jetzt muss man auch sagen, in Freiburg ist das alles so ein bisschen vielleicht nicht so schlimm, aber es ist tatsächlich so, dass es in vielen Fußballszenen so ist, dass Polizei und Hooligans oder Hooligans gegen andere Hooligans sich verabreden, um zu prügeln. Und dass das ein sehr problematischer Teil der Männlichkeitskultur ist, aber dass es durchaus Menschen sind, die, sagen wir mal, Gewalterfahrung haben und jetzt auch erstmal wissen, wie man damit umgeht. Ganz wertneutral sage ich das jetzt.
0: Ja, genau. Also das ist halt, das ist bei wirklich Straßenschlachten ist es nicht zu vernachlässigen, wenn du halt eben eine
1: einfach
0: durchschnittlich, wenn du deine durchschnittlich bürgerliche Protestbewegung hast, die kann natürlich mit Schlagstöcken der Polizei nichts anfangen. Die rennen auseinander oder halt eben die werden zusammengetrieben und zusammengeprügelt. Und dann hast du halt eben eine Minderheit. So in Deutschland hast du halt teilweise den viel beschworenen schwarzen Block, der halt eben weiß, wie er damit umgeht, während die anderen eben nicht so sehr. Und dort sind das halt eben dann die Ja, es ist wirklich also erschreckend.
1: Fußball-Hooligans.
0: Ja, so, genau.
1: So junge Männer.
0: Genau. Die sind plötzlich gar nicht so falsch da, sozusagen. Das ist halt erschreckend, aber okay. So passiert so, das halt. Also und deswegen können sie halt, sind sie plötzlich eben willkommene Ergänzung der Demonstrierenden. Und dadurch, dass sie von Anfang an für die europäische Ausrichtung demonstriert haben, was eigentlich lächerlich ist, werden ihre Symbolik, die ganzen Schlachtrufe und Fahnen und Graffitis und Symbole und so weiter, werden plötzlich als Symbole der Westausrichtung wahrgenommen.
1: Das ist
0: weil die Bevölkerung in der Ukraine grundsätzlich so apolitisch ist. Ne? Das heißt, ideologisch nicht vorbelastet sozusagen.
1: Okay, also jetzt muss man natürlich auch sagen, viele Leute in Deutschland würden jetzt, wenn sie zum Beispiel eine Wolfsangel sehen, auch gar nicht wissen, für was steht denn dieses Symbol Wolfsangel.
0: Ja, genau.
1: Weil viele Menschen vielleicht so die krassen Symbole des Nationalsozialismus kennen, aber jetzt das differenziert sich ja so ein bisschen aus und dann werden andere Symbole verwendet und wir leben ja auch in einer Kultur, wo plötzlich irgendwelche Frosch-Memes dann Bedeutungen haben, oder Zahlen und dem Nicht-Eingeweihten ist es überhaupt nicht mehr verständlich. Man kann da auch, muss dann so Texte lesen, was bedeutet das jetzt in welcher Szene und so. Okay, also die haben jetzt diese rechten Symbole gebracht, die sind Demonstrierende, aber mit anderen Leuten, die eine pro-europäische, demokratische, korruptionsfreie Rechtsstaats-Ukraine wollen.
0: Also, und Inklusion und so weiter. Ne?
1: Was jetzt nicht unbedingt heutzutage rechte Anliegen sind und dadurch werden diese Symbole anders aufgeladen.
0: Genau. Es ist wirklich witzig. Das ist eine absolut einmalige Erfahrung.
1: Okay, jetzt nochmal.
0: Man muss halt sagen, es ist wirklich witzig. Das ist so ein Fall, wo die Rechten die Deutungshoheit über die eigenen Symbole verlieren und diese Symbole von Demokraten, also von bürgerlichen Demokraten, aber von Demokraten plötzlich vereinnahmt werden. Wir erleben das normalerweise in der Welt umgekehrt.
1: Okay.
0: Genau.
1: Wie ist es denn jetzt? Also, es ist ja klar, so Ukrainer, Osteuropäer, die haben ja selbst eigentlich keine Agency, sondern die werden ja gesteuert von der Konrad-Adenauer-Stiftung zusammen mit der CIA.
0: Ja, absolut. Ich meine, das sind Osteuropäer, ganz im Ernst, die können doch nicht demonstrieren. Genau, mein Sarkasmus ist hoffentlich hörbar. Eben deswegen war es so wichtig, darauf hinzuweisen, dass die Ukraine bis dahin dann schon 23 Jahre Erfahrung als demokratischer Staat hat, wo halt Menschen demonstrieren und protestieren und so weiter können, was in Russland übrigens nicht mehr üblich ist.
1: Wo es auch eine Zivilgesellschaft in der Ukraine gab mit so Vereinen und Clubs und so weiter.
0: Ja, Vereinswesen ist nicht so stark wie in Deutschland ausgeprägt, aber ist auf jeden Fall möglich.
1: Gibt es ein Land, Leute, in dem das Vereinswesen so stark wie in Deutschland ausgeprägt ist?
0: Wahrscheinlich nicht.
1: Vielleicht die Schweiz.
0: Du hast recht. Ja, die sind ja deutscher als die Deutschen selbst. Ne?
1: Ja. Wir erwarten böse Zuschauer. Schriften aus Bern.
0: Genau, hoffentlich. Genau, und deswegen, wenn mal irgendwie ein politisch wichtiges Ereignis passiert, das die Menschen emotional berührt, können auch mal 10% der Bevölkerung mal auf die Straßen gehen. Also in Freiburg passieren ja auch mal Demos mit 10.000 bis 20.000 Demonstrierenden. Nicht jedes Jahr, aber so alle so 10 Jahre oder so etwas passiert.
1: Genau, also die Klimademos in Freiburg waren so 15.000 Menschen ungefähr.
0: Ja.
1: Muss man sagen, zum Beispiel die größte Querdenker-Demo hatte nur 5.000 Menschen.
0: Ja, also, ist auch nicht gerade wenig, ne?
1: Genau, und das war interessanterweise, muss man sagen, bei den Klimademos, das sind, glaube ich, in unserer Zeit die größten Demos. Und das war es ja so, dass es in Freiburg Demos gab, aber auch in Offenburg und in Emding und in Lörrach. So, das heißt, es sind schon sehr viele Menschen zu dieser Zeit auf die Straße gegangen für ein relativ abstraktes Thema.
0: Ja, genau. Und hier geht es halt eben um tatsächlich, da werden Menschen zusammengeprügelt. Ja, das bewegt die Menschen tatsächlich. Und die Korruption, das erlebt wirklich jeder Mensch täglich einfach in der Ukraine.
1: So, jetzt gibt's diese Demo, da wird die werden weggeprügelt. Wir sind jetzt Anfang 2016. Der Staat reagiert mit irgendwie so ein bisschen diktatorischen Gesetzen. Fährt nicht auch noch der Janukowitsch nochmal irgendwie nach Moskau, um nochmal irgendwas zu diskutieren oder so?
0: Wir merken, dass wir diese Sendung wirklich live aufnehmen, weil ich habe das natürlich jetzt nicht nachgeschaut, muss ich ehrlich sagen. Das weiß ich jetzt nicht mehr, aber es gibt auf jeden Fall Gesetze, die dann am 16. Januar 2014 verabschiedet werden vom Parlament, die eine starke Einschränkung bürgerlicher Freiheiten in der Ukraine zur Folge haben. Und das führt eigentlich zu einer nochmal stärkeren Mobilisierung der Protestierenden. Ich meine, man muss ja sagen, wenn ein Protestcamp für einen Monat da ist, zerläuft sich das dort ein bisschen. Ne? Also es wird langsam so zur Normalität. Und plötzlich ist es wieder so wieder hochaktuell. Plötzlich gehen da wieder mehr Menschen hin. Und es gibt wieder stärkere Straßenschlachten. Und die Ausrichtung ist ganz klar nochmal deutlich pro-demokratisch, nochmal antikorruptionell und natürlich nochmal stärker eben pro-westlich, einfach deswegen, weil, wie gesagt, Europa hat diese Ausstrahlungskraft.
1: Okay, und Ende Januar wird es also richtig krass, ja. Da gibt es auch Tote.
0: Genau.
1: Und so wie ich das verstehe...
0: Da gibt es so 3 oder 4 Tote, genau.
1: So wie ich das verstehe, ist es auch so, dass nicht nur ukrainische Polizisten quasi da wegprügeln, sondern man holt sich aus Russland Verstärkung.
0: Ich glaube, das kommt erst so, es kann sein, aber es kommt vor allem halt im, im Februar, als man die Proteststadt halt eben wirklich komplett zerschießen möchte.
1: Okay.
0: Aber da ist es hauptsächlich eben die ukrainische Polizei und ich meine, die Protestierenden sind dann auch an dem Punkt auch nicht gerade zimperlich, die schmeißen dann auch schon mit Molotow-Cocktails um sich. Das wird, also wir werden, also sie sehen wirklich, wie das immer weiter anwächst. Und das ist aber ein Prozess, der geht halt wirklich über Monate. Ne?
1: Also okay. Wie ist es denn jetzt? Also der Janukowitsch verlässt dann irgendwann Kiew.
0: Genau, ja eben. Also man meint halt eben, du hattest ja damals gesagt, die Ukrainer können das ja nicht selbst machen, das muss die CIA dahinter sein oder irgendwie der Konrad-Adenauer-Stiftung.
1: Genau. Und, das sind die zwei. Genau.
0: Aber das merkt man wirklich, also da kommt die Mobilisierung kommt immer wieder eben durch das Handeln der Staatsmacht. Da kommen dann immer wieder Menschen neu zur Demonstration dazu. Und die sind dann auch immer gewaltbereiter, einfach deswegen, weil die Staatsmacht auch immer gewaltbereiter ist. Also es ist eigentlich ein Prozess, den wir in Deutschland ganz genau so erleben würden. Und ich habe Probleme damit, hier Demos in Freiburg als CIA-gesteuert wahrzunehmen, egal ob sie jetzt Querdenker sind oder Klimaaktivisten.
1: Okay, so, also jetzt wird's da immer schlimmer. Der Präsident geht irgendwann aus Kiew raus.
0: Genau, und das ist jetzt ziemlich komisch. Also nach diesen Januar-Kämpfen wird es wieder ruhiger. Aber Ende Februar passiert also eher unvermittelt. Da gibt es Verhandlungen zwischen der Parlamentsopposition und der Staatsmacht, wie man halt eben so einen Status quo, irgendwie Modus Vivendi irgendwie etablieren könnte. Und da muss man halt eben sagen, die staatlichen Parteien, auch die Opposition, hat auf dem Maidan nicht wirklich was zu melden. Die wird nicht so hoch angesehen, weil ist alles korrupt, ne? Und Ende Februar schickt aber die Staatsmacht tatsächlich Polizisten mit Schusswaffen dann gegen die Demonstranten. Und sie, da gibt es dann um die 100 Tote und 1000 Verletzte auf Seiten der Demonstrierenden. Es ist fast die Zeltstadt ist fast zerstört und eingenommen. Und kurz davor ist plötzlich der Präsident geflohen. Darum ranken sich bis heute irgendwie viele Mythen und Verschwörungstheorien, aber nichts davon
1: Also es ist nicht so, dass die Demonstranten den Präsidentenpalast belagern und sein Haus irgendwie und er dann sagt, okay, ist viel zu gefährlich, da weiß ich nicht mehr, da gehe ich mal lieber in den Osten der Ukraine, wo die Leute mich gut finden, sondern eigentlich...
0: Der fliegt, wie man erfährt, komplett nach Russland, wie man später erfährt. Aber tatsächlich.
1: Erst ist es doch so, er geht in den Osten Ukraine, dann irgendwie auf die Krim und dann fliegt er nach Russland. Also total auch sehr
0: Details
1: chaotisch.
0: Das sind so Details. Aber das Wichtige ist wirklich, er flieht wirklich aus dem Land. Anscheinend war es ihm einfach alles viel zu brenzlig geworden. Also irgendwie hat er das Gefühl gehabt, die Lage aus der Kontrolle zu verlieren. Und zu dem Zeitpunkt bricht eigentlich die Polizei, diese Polizeiangreifergruppe auseinander und die Demonstrierenden laufen dann bis hin zum Präsidentenpalast oder zum Parlament und nehmen das ein. Und die Parlamentarier müssen sich neu erfinden. Das heißt, selbst die Partei des Präsidenten stimmt dann für Übergangsgesetze, in denen dann halt quasi neue Weichen gestellt werden für eine Übergangszeit. Und niemand weiß so genau, wie es weiterlaufen soll. Die Demonstrierenden sind eigentlich fest, die vertrauen niemandem, auch nicht der Opposition. Und in dieses Vakuum stößt dann Russland plötzlich mit militärischer Invasion auf der Krim.
1: Und wie das weitergeht, hört ihr in der nächsten Folge.
0: Ein weiterer Cliffhanger, aber wirklich so war es auch. Ja, es waren Cliffhanger jeden Tag. Genau, bis zum nächsten Mal sagen euch Dimitri und
1: Sebastian.
0: Auf Wiederhören.

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1: 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Da kann man eine Sendung zum Höhepunkt der CSD-Saison eigentlich nicht einläuten.
2: Aber zunächst einmal ein herzliches Willkommen in den Reichweiten von Radio Dreieckland und Radio Grenzenlos in der Schweiz. Hier ist die Schwule Welle mit einer neuen Ausgabe von Rund und Bunt.
1: Rund und bunt gibt es vor allem in den Jahren mit großen Fußballturnieren, um einen Blick auf die Auswüchse des kommerzialisierten Sports zu werfen. Und auch, weil auch in diesem Jahr viele Firmen, nicht mehr so viel wie früher, die Werbewirksamkeit des Pride Month entdeckt haben.
2: Ja, rund, weil wir zum einen einen Blick auf die auf die Geschehnisse bei der Fußball-WM werfen wollen, die gerade in Kanada, Mexiko und den Vereinigten Staaten stattfindet.
1: Ja, bei vielen queeren Brillen lohnt sich auch ein Blick darauf.
2: Oder natürlich.
1: Elton John ist ein Beispiel. Ja, bunt wird es in unserer Sendung werden, weil wir mitten im Pride Month stecken und Hartmut uns einen exklusiven Bericht mit interessanten Interviews vom CSD Salor Lux 2026 in Saarbrücken vorbereitet hat.
2: Das musst du mir nochmal erklären, was Salor Lux eigentlich heißen soll. Das alles ist natürlich gepaart mit entsprechender sommerlicher Musik, aber auch mit ernsten Zwischentönen.
1: Im Studio für heute der Alex
2: und der Dieter.
1: Da fehlt eigentlich nur noch der Oliver, der euch jetzt verrät, wie ihr uns während der Sendung erreichen könnt, wenn ihr denn wollt.
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0: Wir sind eins. Das war Daniel Auerbeck mit seinem inoffiziellen WM-Song. Na, wir sind ein WM. Ich glaube, das zeigt, dass man einen kraft- und stimmungsvollen WM-Song auch ohne deutschen Tümmler auskommen kann. Und ich glaube, passend zum Thema unserer Sendung könnte es auch ein CSD-Song sein, oder irgendwie so?
1: Ja, nur thematisch passt das auf beides.
0: Und wenn man genau sein will, ist WM, ESC, CSD und so weiter, hat ja eigentlich alles so ein bisschen das gleiche Stoßrichtung vom Grundprinzip her, nämlich dass verschiedene Länder, verschiedene was auch immer zusammenkommen und gemeinsam feiern, oder?
1: Ja, wenn du unter verschiedene jetzt diverse meinst und nicht Tote, dann ja.
0: Ja, schon, irgendwie. Also von daher fand ich das eigentlich ganz witzig, dass mal ein WM-Song, der auch als CSD-Song durchgehen würde, das hat man ja eher seltener.
1: Ja, ich finde es tatsächlich so, textlich passt da mehr zu CSD, musikalisch mehr zu WM, aber so in der Mischung dann natürlich für beides.
0: Ja, eine ganz gute Mischung. Und ich hatte dich quasi, oder wir waren seit dem ESC nicht mehr gemeinsam im Studio. Deswegen, also wir hatten schon über den ESC gesprochen, also im Sender, aber mit dir eben noch nicht. Wie willst du, auch wenn das schon ein paar Tage her ist, wie siehst du denn das Ergebnis vom Eurovision Song Contest dieses Jahr?
1: Überraschend, aber okay. irgendwie hatte Bulgarien niemand auf dem Zettel, oder?
0: Nee, gar niemand. Ich hatte ja in der Vorbereitung, also in der Sendung davor, noch ein bisschen lästerlich, aber ich fand es trotzdem gut. Ja, gesagt, das ist nicht ein Song, das sind ja 3, 4 verschiedene Songs in einem Song drin, aber das kam für sich gut an, oder?
1: Also die Präsentation hat es auch rausgerissen, fand ich. Also das Lied selber, als ich das im Vorfeld gehört habe, dachte ich, boah, ja, eine Massenware. Und was ich nicht gerne habe, sind diese Unterbrüche. Also das halt eben Taktwechsel und so Zeugs. Ne? Das mag ich nicht. Wenn Tanzsong, dann will ich durchtanzen und nicht halt plötzlich irgendwie dumm dastehen. Also mir gefällt der Song an sich nicht, aber er tut mir auch nicht weh. Mhm, ne? Ja. Und die Präsentation, die war halt ja auf den Punkt. Da kann man nicht meckern. Es war ein Überraschungssieger. Ich denke auch von breiter Zustimmung getragen. Also nicht nur Jury oder nicht nur Publikum, sondern halt wirklich auch mit großem Vorsprung vom Zweitplatzierten. Ja. Und aus politischen Gründen waren wohl alle froh, dass Israel nicht gewonnen hat.
0: Komm ich gleich dazu. Also um das zu unterstreichen, was du gesagt hast. Ja, Bulgarien war sowohl in der Jurywertung wie auch in der Zuschauerwertung auf Platz 1. Mhm. Und das hat man ja oft, dass das so total unterschiedlich ist und dann vom Gewinner der Herzen gesprochen wird und sonst was. Aber in dem Fall kann man da nichts motzen. Und ja, mit Israel, ich will es gar nicht das politisch werten, ob er es verdient hätte zu gewinnen oder nicht. Aber mir ist ehrlich gesagt ein bisschen ein Stein vom...
1: Ja, das meinte ich damit.
0: Einfach deswegen, wir haben ja schon gesehen, was das jetzt für ausgelöst hat, überhaupt, dass sie teilnehmen, dass dann viele Länder nicht teilnehmen. Ich möchte nicht wissen, was passiert wäre, wenn das nächstes Jahr in Israel stattfinden würde.
1: Das wäre dann wahrscheinlich ein neuer Rekord an so wenig Teilnehmer wie schon seit 1955 nicht mehr oder so. Ich denke halt einfach auch an die Durchführung, ne, vor Ort. Also wenn das in Tel Aviv stattfindet oder stattfinden hätte müssen, was da an Sicherheitsvorkehrungen und so weiter und an Reisebeschränkungen und schieß mich tot, alles, lass mal so, passieren hätte müssen. Also ich glaube, Bulgarien hat es ein bisschen besser im Griff dann. Okay. Im Griff haben ist eine Sache, aber sagen wir so, es wird ein bisschen entspannter da, ne? Weil man halt nicht damit rechnen muss, dass man in den Bunker rennen muss, irgendwie mitten während der Aufzeichnung oder sowas. Also ja, solange das im Nahen Osten nicht deutlich sich entspannt, denke ich, ist es sinnvoll, das nicht dort standen zu lassen.
0: Also wenn sie gewonnen hätten, dann hätten sie gewonnen, dann hätten sie es auch. Ja, was heißt
1: ja gut, hätte man das machen können, wie die Ukraine gewonnen hat und dann Großbritannien ausgetragen hat.
0: Aber somit ist vielen
1: Ich fand das Lied nicht schlecht, aber es ist nicht mein Geschmack, also von daher habe ich jetzt da keine Träne vergossen.
0: Was mich ein bisschen an dem Bulgarischen, also der Song als solches verdient, also was verdient, kann ich gut mitleben. Mhm. Was mich aber, die Tendenz, was mich so ein bisschen stört, ist, dass die Inszenierung inzwischen quasi Videoclips auf der Bühne sind. Und das finde ich, wenn man auf diese große Bühne geht, dann sollte man auch eine Bühnenshow machen und nicht einen Videoclip auf der Bühne. Also das war Auch beim Griechen zum Beispiel fand ich einen tollen Song. Also den hätte ich mir auch gut als Sieger vorstellen können. Ist leider nur Zehnter geworden, der Achilles mit Verto. Aber das war halt auch ein Videoclip auf der Bühne nachgedreht sozusagen.
1: Ja, ja, ja. Aber das ist auch eine hohe Kunst. Also ich habe ja so ein bisschen die Behind-the-Scenes-Sachen gesehen. Ne?
0: Ja, das war klasse.
1: Wirklich auf einen Sekundenbruchteil alles getimt.
0: Vor ein paar Sekunden gab es dann noch einen zweiten von diesem Typ.
1: Ja, ja.
0: Damit er schnell genug da oben auf den...
1: Hut ab.
0: Aber wenn man das so macht, dann braucht man inzwischen irgendwann dann nicht mehr die große Halle, sondern dann spielen alle ihre Videoclips ab.
1: Ehrlich gesagt, ich war in meinem ganzen Leben nur ein einziges Mal bei einer Probe für den ESC und das war in Basel. Du hast ja deutlich mehr auf dem Kerbholz, aber... Ich habe dort gesehen, das Ding ist eine Fernsehshow. Ja. Und das Publikum ist eigentlich nur dazu da, ein bisschen Kulisse zu sein und zu klatschen. Von meinem Platz aus an der Seite habe ich halt das meiste von hinten gesehen. Es spielte sich alles nur in der Mitte und nach vorne ab, nur für die Kameras und auf dem Monitor sah es gut aus. Ja. Aber in der Halle war eigentlich interessanter zu sehen, was machen die Backstage, wie bereiten die Props vor, wie schieben sie es rein und raus, wie wird das gemacht. Dafür war es interessant, das einmal zu sehen, aber als ich würde da nicht wieder hingehen und mir mit so einem Platz sozusagen, dafür ist es zu teuer.
0: Ich hatte ja immer das Glück, direkt quasi an der Bühnenkante zu stehen, aber das habe ich mir dann halt damit erkauft, dass da es keine zugewiesenen Plätze gibt, man halt viele Stunden früher da muss. Und dafür werde ich langsam auch zu alt.
1: Wem sagst du das?
0: Ja, jetzt nach dem kurzen quasi Umweg über den ESC. Jetzt zum CSD nochmal. Wir wollen auch natürlich kurz darauf hinweisen, wir sind mitten in der CSD-Saison. Hast du irgendwelche CSD-Pläne? Warst du schon? Wirst du schon?
1: Ich bin zu alt für den Scheiß.
0: Woher wusste ich, dass das kommt?
1: Das musste jetzt kommen. Ne? Nein, also tatsächlich dieses Jahr überhaupt nichts geplant. Ich meine, in den vergangenen Jahren war ich ja hin und wieder mal irgendwo, was weiß ich, in Berlin oder in Stuttgart oder in Köln. Aber dieses Jahr, nein, danke. Es ist mir einfach zu anstrengend und ehrlich gesagt, wenn du mich jetzt so direkt fragst, ich kann das nicht mehr wirklich mittragen, was da abläuft, in welche Richtung das geht. Wir sind damals, die Älteren unter uns erinnern sich, unter der Regenbogenflagge, alle gemeinsam, das Ding war eine große gemeinsame Sache, alle haben am selben Strang gezogen und es wird jetzt immer mehr aufgesplittet in die einzelnen Interessengruppen. Da bin ich nicht mehr mit dabei.
0: Ja, sehe ich ähnlich, aber ich glaube, es ist die Zeit gekommen, dass das wieder kommen muss, weil...
1: Meinst du das Zusammengehörigkeitsgefühl?
0: Weil eben ist der Wind wird wieder schärfer und von daher. Also ich habe eigentlich immer auf dem Programm, also CSD in Freiburg, da können wir nachher bei den Veranstaltungshinweisen nochmal drauf eingehen. Mhm. Und dann ist für mich auch der CSD in Stuttgart quasi so in der Hauptstadt sozusagen, wo ich eigentlich ganz gut hingehe. Und es gibt natürlich auch in anderen Regionen Freiburgs, Deutschlands und der Welt natürlich auch CSDs. Und einer, der zum Beispiel von Hartmut regelmäßig besucht wird, weil wir da auch gute Connections haben, die auch schon in der Sendung quasi beitragen durften in den letzten Jahren. Hartmut fährt gerne und oft zum CSD Saarlouer Lux, der dieses Jahr in Saarbrücken stattgefunden hat. Das ist ein CSD für die ganze Region dort.
1: Ja, und wie heißt die Region?
0: Saarlouer Lux. Lohr ist
1: Lothringen.
0: Lothringen, genau. Ja. Und Hartmut war da und zwar hat er stattgefunden Ende Mai und unter dem Motto, ja, ich will, versammeln sich eben dort zehntausende Menschen zur Parade und auch zum Straßenfest. Und genau da war Hartmut dabei und hat interessante Eindrücke und auch interessante Gespräche mitgebracht, die wir euch jetzt zu Gehör bringen wollen.
2: Saarbrücken, die Hauptstadt des Saarlandes, im absoluten Ausnahmezustand und zwar im buntesten Sinne. Am letzten Wochenende des Mai 2026 haben rund 80.000 Menschen beim grenzüberschreitenden CSD Saarlouer Lux die Innenstadt in eine riesige Partymeile verwandelt. Mehr als 3 Stunden lang zogen 69 Wagen und Fußgruppen durch die Straßen. Das lautstarke Motto in diesem Jahr lautete: Ja, ich will ins Grundgesetz. Die rund 12.000 Aktiven forderten damit einen klaren Schutz vor Diskriminierung im Artikel 3. Ein winziger Wermutstropfen. Am Rand gab es auch eine rechte Gegendemo mit gerade einmal 40 Teilnehmenden unter dem Titel Genderwahnsinn stoppen. Beim Aufeinandertreffen an der Duttweiler Straße blieb es laut Polizei bei ein paar gegenseitigen Provokationen und vereinzelten Vermummungen. Die Beamten zogen aber insgesamt eine positive und friedliche Bilanz. Saarbrücken hat gezeigt, wie bunt, laut und stolz die Region feiert. Und natürlich war auch die schwule Welle aus Freiburg wieder vor Ort und ich führte auf dem Straßenfest auf der Mainzer Straße einige Interviews, die ihr nun hören könnt. Dazwischen gibt es ein paar Ausschnitte von Maurice Konrad. Maurice Konrad war einer der Top-Acts auf der Bühne in der Mainzer Straße.
3: CSD Saarlor Lux in Saarbrücken und bin hier am Stand von der EZ-Hilfe Saar e.V. und spreche mit wem?
4: Mit Bernd Dorst, einem der drei Vorstände der EZ-Hilfe Saar.
3: Und wie lange gibt es die EZ-Hilfe Saar e.V. schon?
4: Wir sind jetzt im 41. Jahr. Wir haben letztes Jahr unser 40-Jähriges gefeiert und sind immer noch vollen Mutes dabei, um Leuten HIV näher zu bringen, auch zu beweisen, dass HIV eine Krankheit ist, mit der man sehr lange und wunderbar leben kann, aber auch um Prävention zu machen und auch um Tests anzubieten, um Leuten, die schon lange sich gedrückt haben vor dem Test, es ja zu ermöglichen, dass sie halt eben ihren Status auch mal kennen, was ja sehr wichtig ist.
3: 40 Jahre hat sich ja sicherlich einiges gewandelt. Ich habe letztens mit der AIDS-Hilfe Freiburg gesprochen, auch oder im Breisgau Hochschwarzwald. Wie hat sich bei euch die Arbeit verändert? Ist es jetzt in Anführungsstrichen nur noch AIDS oder hat sich es sehr verbreitet? Oder gibt es sehr viel mehr Themen?
4: Also wir haben schon einen Schwerpunkt auf HIV. Wir haben zwei Unterprojekte. Das ist einmal unser Projekt Good Ruf. Also da sind wir halt bei MSM-Leuten. Menschen, die sich als Mann fühlen, die Sex mit Männern haben. Und wir haben ein Projekt BIS. Da geht es halt um Stricher, die auch mit Migrationshintergrund, die wir halt betreuen, denen wir soziale Unterstützung auch geben.
3: Wie fühlt ihr hier in Saarland aufgehoben? Also wir haben jetzt gerade in Freiburg oder im Breisgau Hochschwarzwald gibt es auch eine AIDS-Hilfe. Dem wurde die Mittel ist plötzlich deutlich gekürzt. Wie ist es bei euch? Seid ihr im Saarland gut aufgehoben? Kriegt ihr gute Unterstützung?
4: Wir bekommen Unterstützung vom Regionalverband, vom Land, von Saarbrücken, der Stadt. Haben aber auch einen großen Eigenanteil aufzubringen und sind da sehr stolz, dass wir seit mittlerweile 25 Jahren eine Kunstauktion machen, wo halt Künstler aus dem Saarland und der Umgebung Kunstwerke spenden, die wir halt versteigern können. Die Leute bekommen halt eben dann eine Spendenquittung und der Erlös davon geht halt uns zugute. Das ist so eine der Haupteinnahmequellen, die wir haben. Natürlich aber auch hier beim CSD, dass wir halt eben Regenbogenprodukte verkaufen. Wir dürfen aber auch zum Weltelster im Staatstheater sammeln. Also wir sind auch sehr gut vernetzt und das macht halt eben aus, dass wir auch unser Eigenmittel irgendwo selber aufbringen können.
3: Wie steht ihr zum CSD? CSD hat sich auch wieder gewandelt jetzt, leider Gottes. Wir haben gerade eben gesehen, es gab wieder Gegendemonstrationen und so weiter. Wie hast du das selber so erfahren in den letzten Jahren, den Wandel des CSDs?
4: Also wir hatten zum ersten Mal letztes Jahr eine Gegendemonstration. Da waren, glaube ich, 8 Leute da. Mir fällt aber aus, dass wir eine sehr große Unterstützung in der breiten Bevölkerung haben. Und das macht uns auch Mut, unsere Arbeit weiterzumachen.
3: Alles klar. Und wie geht's heute Abend noch weiter? Wie lange seid ihr noch hier?
4: Wir sind noch hier, so bis kurz vor dunkel werden, weil wir dann noch abbauen müssen. Ist halt eben auch von der, vom Fest her, wenn du Elektrik hast, musst du abnehmen lassen. Haben wir alles sein lassen. Also wir haben so ein paar Leuchten noch. Aber dann so mit Einbruch der Dunkelheit werden wir dann halt hier auch zusammenräumen und sind ab morgen früh halt wieder da.
3: Und dann noch, wenn jemand sich informieren möchte bei euch, wie kann man euch erreichen, wie kann man sich informieren?
4: Also in Saarbrücken die 31112 ist unsere Telefonnummer, aidshilfesaar.de, gutruf.de, das sind so die Kontaktmittel. Wir sind aber auch präsent auf Instagram, auf Facebook oder halt ganz einfach in der Nauwieser 19 vorbeikommen. Da sind wir eigentlich jeden Tag vertreten. Am besten vorher kurz gucken für die Öffnungszeiten. Teilweise sind wir auch mal nur nachmittags da. Aufgrund von Personal, was wir halt eben dann halt eben auch gucken müssen, dass wir auch die Arbeitsschutzbedingungen einhalten Und aber immer gerne und am besten vorher kurz anrufen, vielleicht einen Termin ausmachen, wenn es was Längeres sein soll. Ansonsten zum Test, egal ob hetero, ob schwul, sind wir auch grundsätzlich immer bereit mit Schnelltest.
3: Alles klar. Dann vielen Dank, für das, dass du Zeit hast, mir kurz ein Interview zu geben. Ich wünsche dir noch ein schönes CSD und ja, vielen Dank.
4: Ja, auch für dich. Happy Bride und amüsier dich gut hier in Saarbrücken.
3: Mach ich. Dankeschön.

0: Ja, ich bin hier noch einmal auf dem CSD Saarlor Lux in Saarbrücken. Bin am Saarländischen Staatstheater, dem Stand, der hier einen Stand hat auf der großen Straße hier, wo die ganzen Stände sind, wo die Bühnen sind und so weiter. Und ich spreche mit der
1: Pressesprecherin des Saarländischen Staatstheaters, mit Moni Liegmann.
0: Alles klar. Und der Theater ist ja sehr präsent. Wie kommt das? War das schon immer so, schon so? Und warum unterstützt man den CSD?
1: Das machen wir schon mindestens seit 4 Jahren. Und uns ist einfach wichtig, ein Zeichen zu setzen, ein Zeichen für Toleranz, für Vielfalt. Und das ist wichtiger denn je, weil wir alle merken, wenn wir was posten, dass die Hasskommentare mehr werden. Und deswegen ist es wichtig, dieses Zeichen zu setzen. Und wenn man jetzt hier sieht, dann hat man so tolle Begegnungen. Und das sorgt für Kraft. Und ich hoffe, dass hier ein Ruck nochmal durch die Gesellschaft geht und eine Sensibilisierung für mehr Toleranz und Vielfalt.
0: Hat sich in den letzten 4 Jahren auch schon irgendwie verändert hier? Ich habe das Gefühl, es ist noch schlechter geworden. Es gibt ja jetzt auch so eine Gegendemo zum Beispiel hier im Kleinen und sowas hier. Wie hast du es empfunden?
1: Die Reaktionen am Stand sind wunderbar und dann merkt man auch, dass das Saarländische Staatstheater in den Herzen der Menschen drin ist. Aber was wir merken, wenn wir posten für Vielfalt und Toleranz, dass wir da mehr Hasskommentare kriegen, das war vor 4 Jahren eindeutig so nicht.
0: Wie könnt ihr darauf reagieren? Löscht ihr die einfach, dass sie stehen, oder zeigt ihr auch jemanden an?
1: Also in dem Moment, wo es Morddrohungen gibt oder Galgen oder ganz wüste Beleidigungen, zeigen wir an, ganz konsequent. Aber natürlich, Demokratie bedeutet auch, dass wir Meinungen, die uns nicht passen, aushalten. Solange sie, ich sag mal, einen Ton haben, der Menschenwürde angepasst ist.
0: Schauen wir mal positiv in euer Programm hinein. Ihr habt ja einige queere Stücke. Kascha Voll lief zum Beispiel jetzt auch oder läuft noch immer. Was ist denn geplant zur nächsten Spielzeit? Magst du da schon mal sagen, was in die Richtung geht?
1: Wir hatten gestern zum Beispiel auch Tim Fischer hier. Wir haben unglaublich viel Programm für eigentlich jeden. Und das ist das Schöne und grenzüberschreitend für alle.
0: Alles klar. Und was habt ihr heute noch alles geplant? Es gibt hier einen Stand. Was kann man hier alles bekommen?
1: Die Leute reißen uns die Giveaways aus den Händen. Das ist einfach Wahnsinn, was hier abgeht. Und auch die Spielzeithefte sind jetzt schon alle weg. Unsere ganzen Programme sind schon vergriffen.
0: Also das ist ein gutes Zeichen auf jeden Fall. Also auch queere Leute sind sehr kulturinteressiert.
1: Wunderbar. Und wir sind einfach alle glücklich. Und hoffen halt, dass auch viele Leute hier heute sehr viel Spaß haben.
0: Ja, hoffen wir auch. Dann vielen, vielen Dank, dass du uns ein Statement gegeben hast. Ich wünsche dir noch viel Spaß heute und viel Erfolg natürlich.
1: Und euch alles Gute.

0: Ich bin auf dem CSD Saarlor Lux in Saarbrücken mit am Stand von Volt und ich spreche mit der...
1: Mit der Alina Seibert, stellvertretende Landesvorsitzende vom Landesverband Saarland von Volt.
0: Und du warst eben auch auf der Parade mit dabei, wie war's denn?
1: Genau, also ich habe den Wagen begleitet, direkt vorne mit dabei. War super interessant, wieder viele Gesichter, viele Leute am Straßenrand gesehen. Alles von groß bis klein, alt bis jung dabei, das freut uns immer super. Wir haben Sticker verteilt, Flyer mit Kondomen als klassisches CSD-Geschenk und aber auch Gummibärchen für die Kiddies. Ging alles super weg, wir hatten viel Spaß und war gute Stimmung.
0: Leider gibt es auch wieder Gegendemonstrationen. Letztes Jahr gab es eine, dieses Jahr auch. Ich habe sie vorhin auch gesehen. Wie habt ihr das empfunden? Habt ihr was mitbekommen da?
1: Ich bin ehrlich, ich habe von der Gegendemo gewusst. Ich wusste aber auch, dass es eine Gegendemo gegen die Gegendemo gibt.
0: Gab es auch, ja.
1: Genau. Und diese Gegendemo haben wir tatsächlich gesehen. Die war an der Johanneskirche, haben wir die getroffen quasi. Da haben sie auch noch kurze Aktionen gemacht, als genau wir vorbeigefahren sind. Ich hatte persönlich ein bisschen Gänsehaut, also es war ein super cooler Moment und es waren auch einfach mehr Leute bei der Gegen-Gegen-Demo als bei der rechtsradikalen Gegendemo gegen den AfD, gegen den CSD.
0: Gott sei Dank, ja.
1: Sehr viele gegen die Demo.
0: Ja, allerdings, ja. Ist auch kompliziert, wer dagegen wegen demonstriert. Volt, was hat denn Volt für eine Einstellung zu queer? Wie würdest du es so beschreiben?
1: Genau, also wir sind absolut queer-offen. Wir haben auch bei uns im Landesverband im Saarland einige Mitglieder, die der LGBTQIA+-Community angehören. Da sind wir auch super stolz drauf. Und die sind auch heute sehr stark vertreten. Aber auch der Rest, wir als Allies, sind auch dabei. Und das ist jetzt mein dritter CSD mit Volt. Und ich meine, ein Jahr vorher waren wir auf jeden Fall auch schon dabei. Genau, wir schließen uns dem Motto des LSVD dieses Jahr an, Artikel 3+ ins Grundgesetz, und zwar, dass das Diskriminierungsverbot erweitert wird um die Eigenschaft, dass man nicht aufgrund seiner sexuellen Identität oder Orientierung diskriminiert werden darf. Genau, das ist so das Motto des diesjährigen CSD, da schließen wir uns 100% inhaltlich an.
0: Warum klappt das eigentlich immer nicht seit Jahren? Ne? Versucht man das ja eigentlich hinzukriegen? Es klappt irgendwie nicht. Ist es irgendwie ein Gepoker zwischen den Parteien? Oder was hast du für einen Eindruck?
1: Also es liegt sicherlich an der qualifizierten Mehrheit im Bundestag, die es dafür braucht, und auch im Bundesrat. Also es ist eine große Hürde an sich. Ich selbst frage mich aber auch, warum das einfach seit Jahren noch nicht umgesetzt ist, weil es ist eine einfache Änderung, eine kleine Änderung von einem Artikel, der sowieso schon existiert, und es würde einen super großen Unterschied machen für so eine große Menge an Menschen. Das wäre einfach super wichtig, und ich finde es genauso schade, dass es einfach noch nicht umgesetzt werden konnte.
0: Wie ist bei euch so die Stimmung am Stand? Weil ich finde es mal spannend. Ich selber finde auch Volt sehr, sehr spannend, und ich merke immer, dass sehr, sehr viel übereinstimme. Ich kenne sehr viele Leute um mich herum, die bei Volt ganz toll finden, aber irgendwie klappt es noch nicht so ganz im Bundestag. Aber eigentlich wäre es eine spannende Partei eigentlich im Bundestag. Woran liegt es eigentlich? Weil es neu ist, oder was hast du für einen Eindruck?
1: Genau, also gerade auf Bundesebene, da kennen uns schon einige Personen, also einige viele Menschen kennen uns. Wir sind ja auch kommunal in verschiedenen anderen Bundesländern schon vertreten. Aber ich gehe davon aus, auf Bundesebene ist es wirklich noch diese 5%-Hürde, die Angst der verschenkten Stimme. Das hören wir am Wahlstand leider ganz oft. Wir argumentieren immer dagegen, dass inzwischen teilweise 8-10% an der Stimmen an sonstige Parteien gehen, und das sind einfach leider tatsächlich verschenkte Stimmen, die werden nicht repräsentiert, und deshalb muss man in meinen Augen ein bisschen den Mut zusammennehmen, auch bei großen Wahlen, die als Schicksalswahlen geframed werden. Die AfD muss man immer bekämpfen und alles rechts der Mitte auch, aber ich bin der Meinung, man muss gerne mal seinen Mut zusammennehmen und auch mal kleinen Parteien eine Chance geben. Es muss was Neues in die politische Landschaft, auch auf Bundesebene. Und wir haben super viele Koalitionen mit anderen Parteien, auch den vertretenen Altparteien in anderen Bundesländern. Und das funktioniert.
0: Ja, jetzt der CSD ist noch heute den ganzen Tag noch hier. Seid ihr auf eigentlich auf

0: Der Film CSD ist vertreten?
1: Das würde ich mit Ja beantworten. Ich habe jetzt nicht genau die Zahl im Kopf, aber alle unsere Landesverbände sind deutschlandweit sehr aktiv und der CSD gehört bei uns allen, glaube ich, mit zur wichtigsten Veranstaltung im Jahr, einfach um Präsenz zu zeigen, um da zu sein und die wichtigen Werte für queere Menschen zu vertreten.
0: Alles klar, dann wünsche ich dir ganz, ganz viel Erfolg und euch ganz, ganz viel Erfolg. Vielen Dank für das Interview und dann noch nicht ein Happy Pride.
1: Danke.
2: Hallo und herzlich willkommen. Ich bin Lennart Borchert, aka Moritz Bode von Gute Zeiten, Schlechte Zeiten und ihr hört die Schwule Welle bei

0: an.
1: Weiterhin bin ich auf dem CSD Salon Lux in Saarbrücken und spreche mit wem?
2: Alexei Pfeiffer.
1: Und du bist Kandidat? Von welcher Partei?
2: Ich bin von der Partei der Humanisten und bin Listenplatz 1 für Saarbrücken und der Landesliste.
1: Was genau ist denn die Partei der Humanisten?
2: Wir sind eine politische Partei, die vor allem Wert auf den evolutionären Humanismus setzt. Aber unsere Kernthemen sind zum Beispiel, dass wir gerne Positionen basierend auf wissenschaftlichen Fakten umsetzen wollen würden. Außerdem würden wir gerne mehr die Trennung von Kirche und Staat umsetzen. Dass zum Beispiel es kein kirchliches Arbeitsrecht gibt, was zum Beispiel dafür sorgt, dass Leute, die sich scheiden lassen, die homosexuell sind, gekündigt werden dürfen, was natürlich unserer Meinung nach überhaupt gar nicht geht.
1: Und ihr seid auf dem CSD. Was habt ihr Erfahrung hier auf dem CSD? Ihr seid schon viele Jahre hier dabei.
2: Wir sind jetzt regelmäßig dabei und heute sind wir zum vierten Mal, glaube ich, dabei, genau.
1: Wie hast denn du die Stimmung so ein bisschen in CSM empfunden? In den letzten Jahren hat sich doch einiges verschärft, mehr im Osten als im Westen, aber auch hier gibt es ja Gegendemos. Warst du auf dem Wagen vorhin dabei oder hast du was mitbekommen von dem Ganzen?
2: Ich habe es dieses Jahr nicht mitbekommen, aber ich habe es von den letzten Jahren die Gegendemos mitbekommen und man sieht aber, das sind sehr wenige Personen. Also man sieht, die große Mehrheit von Saarbrücken steht hinter den Werten des CSD und unterstützt ihn. Und man sollte jetzt natürlich ein bisschen darauf achten, auf die Gegenbewegung. Ich denke aber, es hängt sehr viel damit zusammen, wie die Bevölkerung populisiert wird dagegen.
1: Wie ist die Stimmung bei euch am Stand? Kommen viele Leute, interessieren sich sehr viele, fragen viele, hast du da mit sehr vielen Gespräche?
2: Ja, natürlich, die meisten sind bei uns interessiert an den schönen bunten Wassertattoos. Aber wir haben natürlich auch mehrere Leute, die sind daran interessiert, welche politischen Positionen wir haben. Und manche Leute wollen einfach nur reden. Es ist ein sehr schöner Ort, um einfach zusammenzukommen, ein bisschen zu feiern und halt ein bisschen wieder rauszukommen. So, vor allem bei dem schönen Wetter.
1: Auf jeden Fall, dieser Mal recht Glück bis jetzt auf jeden Fall und wollte heute Abend ein bisschen feuchter noch werden, aber ansonsten sieht es eigentlich ganz gut aus hier. Wie kann man sich denn bundesweit über euch informieren? Gibt es die Partei bundesweit?
2: Natürlich, also wir haben an sich halt eine Webseite, pdh.eu. Wir haben natürlich aber auch auf den verschiedensten Social Media Kanälen sind wir vertreten. Da könnt ihr einmal online schauen nach den Bundes-Accounts, aber wir haben natürlich auch für jedes einzelne Bundesland einzelne Accounts, die etwas regional spezifischer sind.
1: Wie kann man sich über dich weiterinformieren? Du bist auf Platz 1. Wie kann man sich über dich informieren?
2: Also an sich habe ich jetzt selbst einen Instagram-Account, alexei.pfeiffer_pdh, wo ich tatsächlich meine eigenen Themen ein bisschen mehr beleuchten möchte. Ich werde auch verschiedene Demonstrationen besuchen. Ich war zum Beispiel auf der Demonstration in Saarbrücken für die Psychotherapeuten. Ich werde dort jetzt auch einen kürzeren Beitrag zum CSD veröffentlichen, wo ich ähnliche Punkte nochmal aufarbeite. Aber ansonsten will ich auch natürlich auf die Demos von den eher rechten Leuten gehen, wo ich mal ein bisschen kritisch hinterfragen möchte, wie kamen die dazu? Was haben sie, in den meisten Fällen haben sie nämlich Angst oder eine Unsicherheit und das kann tatsächlich dafür sorgen, dass die wieder zur Mitte der Gesellschaft finden.
1: Hast du das schon gemacht und was war das für Erfahrung bis jetzt?
2: Also ich war tatsächlich bei einer NPD-Demo in Homburg und es ist viel aufgefallen, dass es halt ältere Leute waren, aber auch ein, zwei jüngere Personen dabei. Und mit denen konnte man sich tatsächlich ein bisschen unterhalten und man hat sehr viel gemerkt, die haben viel oder in denen wurden Ängste geschürt und Emotionen quasi hochköcheln lassen. Und die haben dann eigentlich gemerkt, das, was denen gesagt wurde, stimmt so nicht immer. Und an sich sind wir natürlich nicht auseinandergegangen, indem wir uns umarmt haben, aber dennoch habe ich denen einen Denkanstoß gegeben. Und wenn nur eine Person davon wieder auf den guten Weg findet, dann bin ich zufrieden damit.
1: Ja, finde ich eine tolle Sache. Wie gehst du damit hin? Mit ein bisschen komischem Bauchgefühl oder fühlst du dich da relativ sicher?
2: In Saarbrücken fühle ich mich relativ sicher. Ich weiß aber natürlich, dass das auch gefährlich sein kann. Ich schaue natürlich, dass es an öffentlichen Orten ist und ich halt Bewegungsfreiheit habe. Das Gute daran ist, dass man natürlich bei solchen Demonstrationen irgendwo immer die Polizisten in der Nähe sind. Die wissen, die sind gewaltbereit, die sind laut, gehen auch mal Passanten und so alles an. Also theoretisch haben wir immer die Polizisten da, die uns im Zweifelsfall unterstützen würden. Aber es ist tatsächlich hier noch nicht so gefährlich, als dass ich mir Angst um mein Leben machen müsste oder so. Das wäre zu hoch gegriffen.
1: Ja, ich denke auch hier im Westen geht es noch. Aber man hört ja immer so Dresden jetzt zum Beispiel, wo jetzt dann auch wo juristisch ja auch gerade die Niederlage kam für den CSD Dresden. Machst du dir da sehr große Sorgen, gerade im Osten?
2: Ja, prinzipiell schon, weil wir sehen es ja, dort finden immer mehr rechtsextreme Parteien halt Anklang. Also nicht nur die AfD, sondern auch der Dritte Weg, die NPD und so alles werden größer. Und das hängt dort mit der Jugendstruktur auch zusammen. Also die Kinder und Jugendliche werden sehr früh dafür empfänglich gemacht. Es geht darum, dass halt es ein sehr flächendeckend arm, also im Osten gibt es wenig Aussichten. Und dann will man ein Gemeinschaftsgefühl, was sich gegenseitig bestärkt. Und das finden diese jugendlichen Kinder und so alles vor allem in diesen Gruppen, die dort halt besonders stark sind.
1: Hast du da ein Rezept dafür? Was könnte man da tun, außer auf die Medien zu sprechen?
2: Das ist eine sehr schwere Frage. Ich habe jetzt kein Allheilmittel. Ich glaube, es muss sehr viel herumprobiert werden, sehr viel aufgeklärt werden. Es muss in Schulen ein bisschen aufgeklärt werden, was, wie ist es, vielleicht mal tatsächlich die einzelnen Großparteien besprechen, was für Positionen die hinter welchen Positionen die stehen. Und ansonsten muss man es irgendwie umsetzen, dass man tatsächlich mal schaut, was steht im Wahlprogramm und was sagen die großrangigen Politiker eigentlich. Weil die großrangigen Politiker sagen immer das, was viel Anklang findet, aber weshalb die AfD immer weiter abrutscht, sind nicht zwingend nur diese Positionen, sondern das, was im Wahlprogramm dann versteckt ist. Weil man sieht zum Beispiel hier im Saarland, letzte Landtagswahl war von der AfD das Landtagswahlprogramm fast gar nicht einsichtig, weil die das so versteckt gehalten haben. Das kam erst, glaube ich, nach einer SZ-Recherche raus, wo man das überhaupt findet. Die wollen ihre Position verheimlichen und dann später, wie ist das, sagen, ja, wir hätten das jederzeit dokumentiert gehabt.
1: Ja, hoffen wir, dass die Situation sich wieder ändert auf jeden Fall. Ich finde auf jeden Fall gut, dass du dich da so engagierst und dass du da auch wirklich hingehst zu den Leuten, mit den Leuten redest. Wahrscheinlich echt die wichtigste Sache, die man erstmal machen kann, dass man mit den Leuten ins Gespräch kommt, dass es nicht abgeschottet ist. Vielen Dank, dass du dir heute Zeit genommen hast. Ich wünsche dir noch ein Happy Pride und alles viel Erfolg für dich.
2: Vielen Dank. Ich wünsche auch allen Leuten, die in den kommenden Tagen am CSD teilnehmen, ganz viel Spaß, feiert gut und fühlt euch gut.
1: Dankeschön.

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0: Lady Gaga mit Killer aus dem Album Mayhem Requiem. Ja, und damit erfüllen wir einen Musikwunsch von Dieter Wipp, die wir vor 2 Wochen live im Studio hatten. Also als Gesprächspartnerin, um keine Missverständnisse aufkommen zu lassen. Ja, und weiter geht es gleich mit Hartmut auf dem CSD in Saarbrücken. Ja, du bist ja Wissenschaftler. Wie lang geht eine Minute?
1: 60 Sekunden in der Regel.
0: Ja, bei uns wären es 9 Minuten und 11 Sekunden.
1: Also eine schwule Minute.
0: Genau, also es geht etwas länger, aber es ist, glaube ich, deswegen nicht minder interessant. Hartmut wieder auf dem CSD in Saarbrücken.

0: Weiterhin sind wir auf dem CSD Salon Lux und wir kommen nun zu einem der Höhepunkte des Bühnenprogrammes. Das war natürlich die Gedenkminute, die, ich kann es gleich vorab sagen, etwas länger als eine Minute ging. Aber es waren sehr bewegende Worte, die wir auf der Bühne hörten. Leider ist die Aufnahme nicht übermäßig gut, denn es war trotz der Gedenkminute relativ laut auf der Mainzer Straße vor der Bühne. Die Worte fand ich trotzdem so interessant und spannend und es waren auch gute Rückblicke auf den Kampf um Sichtbarkeit der queeren Szene, dass ich sie euch nicht vorenthalten möchte. Und hier hören wir also hinein in die Gedenkminute.
1: Ja, ihr Lieben, schön, dass ihr da geblieben seid, dass ihr wartet. Wir würden jetzt mit unserer traditionellen Gedenkminute starten, die ja auch immer dazugehört zum CSD. Gleich geht's dann weiter mit Maurice Konrad. Jetzt kommt ein anderer Musiker, Henry, auf den wir uns sehr, sehr freuen. Und wir haben einen kleinen Text für euch vorbereitet, zu dem es auch eine Musik gibt. Ihr könnt gerne schon mal die erste Musik anmachen. Kurzer Hinweis an die Technik. Ihr könnt gerne die erste Musik schon mal anmachen. Dann würden wir nämlich anfangen und kurz innehalten und denen gedenken, die heute nicht bei uns sein können. Wir denken an die Menschen aus unserer Community, die wir in den letzten Jahren verloren haben, an Freundinnen, an Gesichter, die heute eigentlich hier sein müssten. Ja, wir haben heute alle gefeiert den ganzen Tag, wir sind laut, wir haben getanzt, wir haben für unsere Rechte gekämpft, aber denk auch immer dran, es ist nicht überall so. In Russland wird heute nicht gefeiert, dort gilt die queere Bewegung als extremistisch. Sogar eine Regenbogenfahne kann zur Anklage führen und Menschen sitzen für ihre Sexualität und für ihre Identität im Gefängnis. In Uganda kann gleichgeschlechtliche Liebe bis heute mit dem Tod bestraft werden. Einfach nur, weil man jemanden liebt. Und wir dürfen laut sein, bunt sein, wir dürfen wir sein. Das ist nicht selbstverständlich, das verdanken wir Menschen, die vor uns gekämpft haben. Und vier von ihnen wollen wir euch jetzt gleich vorstellen. Aber vorher gibt's einen Song von Henry. Dann würden wir jetzt den Kalender mal um 100 Jahre zurückdrehen und springen ins Berlin im Jahre 1919.
2: Eine Stadt zwischen den Kriegen. Kabarets, in denen Frauen im Anzug tanzen und Männer im Kleid. Jazz aus offenen Fenstern. Gelächter auf den Straßen bis in den frühen Morgen. Und gleichzeitig Razzien in den Hinterhöfen, Anzeigen, Prozesse. Wer den falschen Menschen liebt, geht ins Gefängnis. Paragraph 175.
1: Und mitten in dieser Stadt macht ein Arzt ein Haus auf. Es ist Magnus Hirschfeld. Sein Institut ist keine Klinik, es ist ein Zuhause. Menschen aus ganz Europa kommen zu diesem Ort, weil es der einzige Ort der Welt ist, an dem ihnen jemand sagt, mit dir ist alles in Ordnung. Lesben, Transmenschen, Schwule werden hier nicht behandelt wie krank, sondern wie Menschen. Hirschfeld lebt selbst mit dem Mann, den er liebt, mit Karl. Er weiß genau, wovon er redet, wenn er sagt,
3: wir sind keine Kranken, wir sind keine Verbrecher, wir sind Menschen.
1: Am 6. Mai 1933 stürmen Studenten das Institut. Vier Tage später brennen Hirschfelds Bücher mitten in Berlin. Er stirbt 1935 im Exil in Nizza an seinem Geburtstag, weit weg von dem Zuhause, das er gebaut hat. Sie konnten das Haus niederbrennen, aber seinen Satz haben sie nicht gekriegt.
3: Wir sind Menschen.
1: Bonn 1904.
2: Das Deutsche Kaiserreich. Pflichtgefühl, steife Kragen. Männer in Uniform, Frauen ohne Wahlrecht und an den meisten Universitäten ohne Zutritt. Über Liebe zwischen Frauen wird nicht geredet. Im offiziellen Leben kommen sie schlicht nicht vor. Wer sie lebt, lebt im Verborgenen.
1: Und in dieser Welt tut eine Frau etwas Unerhörtes. Johanna Elbertskirchen. 15 Jahre bevor Hirschfeld in Berlin sein Institut eröffnet, bekennt sie sich schwarz auf weiß. In einem Buch mit ihrem Namen. Und sie zählt sich selbst dazu. Sie schreibt,
4: sind wir Frauen homosexuell? Na dann lasst uns doch. Wen geht's an? Doch nur die, die es sind.
1: Und sie will mehr als in Ruhe gelassen zu werden. Schon 1904 fordert sie das, worum heute noch gerungen wird. Gleichheit.
4: Man messe den Homosexuellen sozial im selben Maße wie den Heterosexuellen.
2: Sie wird eine der wenigen Frauen in Hirschfelds Komitee und kämpft dort dafür, dass lesbische Frauen als das gesehen werden, was sie sind. Keine Mannweiber, keine Halbmänner, sondern Frauen, die Frauen lieben. Sie lebt offen mit ihrer Lebensgefährtin Hildegard. 1933 belegen die Nazis sie mit Berufsverbot. Sie verstummt, 1943 stirbt sie.
1: Aber die Geschichte hat noch ein letztes Bild. 1975 finden zwei Frauen ihre Urne und legen sie heimlich ins Grab von Hildegard, wieder vereint.
4: Wen geht's an? Doch nur die, die es sind.
1: Und jetzt springen wir nochmal ins New York am 28. Juni 1969, kurz nach 1 Uhr nachts.
2: Eine schwüle Sommernacht im Coolidge Village. Vor dem Stonewall Inn stehen Polizeiwagen. Gäste werden rausgezerrt, in die Streifenwagen geschoben. Das passiert hier jede Woche. Bisher lässt man es über sich ergehen.
1: Aber diese Nacht ist anders. Mittendrin steht eine Frau, die jeder kennt. Marsha P. Johnson. Oft ohne Wohnung, ohne einen Cent und trotzdem eine Frau, die anderen noch was abgibt. Mit Blumen im Haar. Es gibt mal Essen für obdachlose Kids, die noch weniger haben als sie. Ein Lachen für wildfremde Menschen, als wären sie Familie. Und in dieser Nacht ist sie eine der ersten, die zurückschlägt.
2: Drei Nächte dauern die Aufstände. Aus ihnen wächst der CSD, der Grund, warum wir heute überhaupt hier stehen. Marsha hat immer gesagt, dass wir gleiche Rechte nicht geschenkt kriegen. Wir müssen aufstehen und sie uns holen.
1: 1992 zieht man Marsha tot aus dem Hudson. Die Polizei sagt, Selbstmord. Ihre gewählte Familie sagt, niemals. Woran sie wirklich gestorben ist, das weiß bis heute niemand.
2: Aber jedes Mal, wenn wir füreinander einstehen, ist Marsha mit dabei. Und ihre Worte werden wir nicht vergessen. Steht auf und holt sie euch.
1: Saarbrücken, vor ein paar Jahren.
2: Irgendwann in den 60ern. Ein paar Lokale, in denen queere Menschen sein dürfen, wer sie sind. Orte, die von außen kaum jemand kennt. In manche kommt man nur rein, wenn man klingelt. Und doch waren sie für viele alles. Eines dieser Orte wird geführt von Marguerite Bardot. Sie gründet eine Heimat für queere Menschen, die Madame. Jahrzehnte später, ein paar Schritte weiter in der Obertorstraße, macht einer eine neue Kneipe auf.
1: Er heißt Richard Paulus, aber für ganz Saarbrücken war er einfach Richie. Vielleicht wart ihr selbst mal da, in History. Vielleicht habt ihr jemanden geküsst, zum ersten Mal getanzt, ohne euch umzudrehen, wer guckt. Über seine Bar hat Richard selbst mal gesagt,
3: die Menschen bei mir sind wie eine Familie.
1: Eine Familie. Genau das war das History. Stammtische, die sich seit 15, 18 Jahren jede Woche getroffen haben. Richie hat keine großen Reden gehalten. Richie hat einen Ort gebaut, an dem wir sein konnten. Er hat gesagt,
3: hier wird niemand blöd angemacht. Man kann sich einfach so geben, wie man ist.
1: Im Frühjahr 2021 wird Richie schwer krank. Ende 2022 hat das History für immer geschlossen. Und Anfang 2023 sind die Leuchtbuchstaben von der Fassade verschwunden. Aber was Richie, Marguerite Bardot und all die anderen geschafft haben, das lässt sich nicht abmontieren. Vor Richies History steht nun eine Regenbogenbank. Irene hier auf der Bühne war federführend mitbeteiligt, dass wir diese Regenbogenbank bekommen. Setzt euch doch mal drauf, sie steht da vorne, kurz vorm St. Johanner Markt, wenn ihr vier von der Bühne runterlauft und über die Straße in der Beistraße. Setzt euch mal drauf, denkt an die, die uns zu denen gemacht haben, die wir heute sein dürfen. Herzlichen Dank.

0: Ja, Dieter, sie haben dir ein Lied gewidmet,
1: die Super Vulva Disco Slit, oder wie war das?
0: Die Disco Slut, was ist denn ein Slut?
1: Das erklären wir hier nicht.
0: Okay, auf jeden Fall, wir sind am Leben, so heißt das Musical, aus dem dieser Song ist. Das Berlin Musical, das ist quasi die neueste Produktion von unseren Freunden, in Anführungszeichen. Also, nein, wir hatten die schon oft in der Sendung, Peter Plath und Leo Sommer.
1: Aber Freunde, in Anführungszeichen, klingt das so ironisch.
0: Nein, es war gar nicht ironisch gemeint, das heißt nur, dass wir ihnen
1: wir sind persönlich nicht wirklich befreundet.
0: Wir sind denen nicht wirklich begegnet, aber uns wurden viele Sachen von ihnen schon nahegelegt. Und deswegen auch das hier. Das Musical, das seit März im Theater des Westens in Berlin läuft. Ja, und damit machen wir jetzt mal den Bogen von AIDS, Queerness, Nachwendezeit und so weiter in das aktuelle Problem, muss ich fast sagen.
1: Ja, zu den aktuellen Dramen.
0: Ja, heute geht's los, gell? Heute ging's los. Die Fußball-WM alle reden immer noch in den USA, aber die findet ja auch in Mexiko und in Kanada statt. Gott sei Dank auch für die.
1: Wenigstens in Mexiko kommen da ein paar Zuschauer.
0: Ja, und vor allem auch für die Iraner ganz gut, weil die mussten ja ihr Lager nach Mexiko verlegen und dürfen nur zu den Spielen in die USA einreisen und müssen am gleichen Tag wieder zurück.
1: Ja, ich würde sagen, die aktuelle geopolitische Lage legt das nahe.
0: Ja, auf der einen Seite schon, aber für mich ist es wie bei Olympia, dass das eigentlich so quasi so ein Free ist.
1: Sag das mal der FIFA.
0: Der olympische Frieden oder so ist.
1: Die FIFA interessiert sich in Dreck dafür.
0: Ja, okay.
1: Das ist ja auch nicht die WM, sondern die FIFA-WM. Das musst du immer voll dazu sagen.
0: Ja, das stimmt natürlich. Mhm. Eigentlich wollen wir darüber reden, was für Probleme jetzt bei der WM für queere Menschen und so weiter sind. Aber eigentlich gibt es genug Probleme überhaupt. Da muss man gar nicht queer sein, beziehungsweise auch wenn man queer ist, sind es gar nicht die queerspezifischen Probleme, die man da hat, sondern grundsätzlich die Menschenrechtsprobleme und so weiter. Und deswegen finde ich es ganz lustig, ich habe dann doch noch was gefunden, also du kennst schon die Story. Es gibt das sogenannte Pride-Match bei der WM. Interessant ist, dass die letzten Berichte, die ich dazu gefunden habe, ein halbes Jahr her ist und seitdem hat man nichts mehr davon gehört. Ich weiß nicht, ob das alles noch aktuell ist, aber man hat keine Dementis gehört.
1: Lass dich überraschen, schnell genau. Kann es geschehen.
0: Das Pride-Match, das ist also in Seattle war es, ja genau. Da haben sie schon bevor überhaupt ausgelost wird, wer wann wo spielt, wurde eben ein ganz spezieller Tag auserkoren, an dem man das sogenannte Pride-Match definiert, also das Spiel, das da stattfindet, wird im Rahmen von Pride-Aktivitäten und so weiter
1: besonders gefeatured.
0: Genau, und erst danach kam die Auslosung und wer spielt jetzt gegeneinander an dem Tag?
1: Tja, das ist doch eigentlich eine absolut geniale Paarung.
0: Ja, und zwar Iran gegen Ägypten.
1: Ja, lieben sich und die lieben uns.
0: Ja, und die haben natürlich beide Protest eingelegt und wollen eben dagegen vorgehen, dass irgendwelche Aktivitäten stattfinden.
1: Ja, die müssten dann wirklich so eine Regenbogenarmbinde tragen oder sowas, ne?
0: Das nicht, aber im Publikum werden vermutlich viele Leute mit Regenbogenrequisiten sitzen.
1: Ehrlich? Und so weiter. Also haben die Karten aber schon vorher gekauft, bevor die wussten, wer da spielt, oder?
0: Weiß ich
1: also
0: gar nicht.
1: Also die Schulette von Ruf wird sich doch kein Spiel Iran gegen Ägypten angucken. Außer den Queers for Palestine natürlich.
0: Also ich weiß es nicht, deswegen hörst du von mir nur ein lautes Schnauben, weil das alles so absurd ist. Genauso absurd wie auch, wer sich erinnert, die Älteren unter uns erinnern sich, also ich zum Beispiel, dass es, wir hatten ja vorhin von WM-Songs gesprochen, beziehungsweise von einem WM-Song, der gar nicht so viel mit WM zu tun hat. Aber früher war das ja Tradition, dass die deutsche Fußballnationalmannschaft immer einen Song eingespielt hat in dem Jahr, wo sie zur WM gefahren sind. Und
1: Fußball ist unser Leben.
0: Genau.
1: Sowas, ne?
0: Und, genau. Und mein Lieblingslied ist von 1990. Lieblingslied muss man in Anführungszeichen sehen. Das war nämlich Udo Jürgens, gegen den ist erstmal gar nichts zu sagen. Aber der Song, ich spiele einfach mal kurz rein, aber wirklich nur kurz.

0: wir sind schon auf dem Brenner. Und was ich besonders bedenklich finde, singen nicht von schönen Mädchen an der Hand oder so, sondern schöne Mädchen zur Hand.
1: Ja, das ist dem Reimmaß geschuldet.
0: Das hört sich eher an wie, man hat da nicht nur ein Trainingslager, sondern auch ein Lager für, ja, das schöne Mädchen also zur Hand sind, wenn man sie
1: nach
0: braucht.
1: Nach dem, was man so hört, was bei Olympischen Spielen an Kondomen durchgesetzt wird, ja, will ich mal denken, dass es bei Fußballspielen auch nicht anders ist.
0: Aber da gehe ich mal davon aus, dass es in gegenseitigem Einverständnis ist und nicht finanziell.
1: Bei den Fußballern?
0: Ja.
1: Du willst mir Hoffnung machen hier.
0: Letztmalig gab es so einen Song mit der deutschen Nationalmannschaft 1994 und das fand ich ganz interessant und vielleicht war das ja ein Bekenntnis zur Community, nämlich die Village People haben da mit denen gesungen. Andererseits ist das Lied auf so vielen Ebenen verstörend und das damals schon, diese überschwänglichen Lobpreisungen der USA, das könnte Trump geschrieben haben, hinten steht der deutsche WM-Kolm im Anzug, also wirklich richtig seriös und vorne tun die bunten Village People rumwirbeln, also das ist alles ein bisschen...
1: Wobei die mittlerweile ja auch so ein bisschen in Ungnade gefallen sind, ne, mit homophoben Äußerungen und so.
0: Das ist alles ein bisschen komisch. Aber weil es lustigerweise 1994 ja auch in die USA ging, zur WM, ist der Titel ganz schön passend im Moment. Far Away in America. Aber so far away kann für mich Amerika gar nicht sein, wie es sollte. Hören wir jetzt als die deutsche Nationalmannschaft mit Village People und Far Away in America.

0: Ja, wieder ein Song, der dir gewidmet ist, oder?
1: Wie bitte?
0: Ja, Hard to be humble. Also, it is hard to be humble. Zu Deutsch, es ist schwer, bescheiden zu sein, wenn man so toll ist oder
1: natürlich,
0: so.
1: Natürlich, natürlich, natürlich.
0: Ja, das ist ein ganz aktueller Song von Mikolas. Mikolas, klingelst du da bei dir?
1: Mikolas.
0: Mikolas mit M.
1: Habe ich schon mal gehört.
0: Und da kommt noch ein Nachname dazu.
1: Oh, wie heißt der?
0: Josef.
1: Moment. Scheiße.
0: Ja.
1: Also, wenn ich dich angucke, Eurovision Song Contest.
0: Genau.
1: Aber, fuck, wann war das?
0: Da muss ich selber gerade mal gucken. Das war.
1: Es war jedenfalls so ein Hingucker, das weiß ich noch. Es sympathischer Typ.
0: Ja, also.
1: Irgendwo aus dem Osten.
0: In dem Video ist er relativ sexy. Beim Eurovision Song Contest war er absichtlich etwas bieder mit einem Schulranzen.
1: Ja. Genau.
0: Und das war für Tschechien und das war in Lissabon, ja, genau.
1: Und den gibt's noch, ja, schön.
0: Den gibt's noch nach wie vor und toller denn je, sozusagen, würde ich es mal sagen. Ja, und aber von der Musik her könnte es schon wieder ein WM-Song sein.
1: Ja, so von der Machart, ja.
0: Ja, also wie gesagt, das heißt, es ist schwer bescheiden zu sein und manche können sich das erlauben. Das Original von dem Song ist im Übrigen von 1980 von Mac Davis. Ich weiß nicht, ob der jetzt heutzutage die gleiche Intention hat. Damals war das sehr, sehr, sehr satirisch gemeint. Wenn man so sich das Video jetzt von Mikolas anguckt, sehe ich da keine Satire, sondern eher Selbstbewusstsein. Aber
1: klar.
0: Wer hat, der hat und wer kann, der kann. Ja, und
1: das erkennen wir neidlos an.
0: Genau. Ich wollte eigentlich jetzt noch ein bisschen über die WM plaudern, aber eigentlich...
1: Hast du dir den falschen Gast eingeladen?
0: Erstens den falschen Gast und zweitens weiß ich gar nicht, wo ich anfangen soll. Also die WM hat gerade mal heute begonnen. Aber was man im Vorfeld schon alles gehört hat von Einreiseverweigerungen, von was auch immer, Ticketpreise, eine U-Bahnfahrt zum Stadion in New Jersey kostet statt $11 das Zehnfache und so weiter.
1: Das ist Kapitalismus, Turbo-Kapitalismus.
0: Ich meine, man kann zu Kapitalismus denken, was man will, aber das ist kein Kapitalismus mehr, das ist einfach nur noch verrückt, würde ich sagen.
1: Zum Glück muss ich da nicht hin.
0: Genau, aber es tut einem halt leid um die Leute, da hingehen. Man kann sagen, selber schuld. Aber.
1: Nee, also ich weiß jetzt eben von einer Amerikanerin, die halt im Vorfeld, als es dann die Vergabe nach USA unter anderem gegangen ist, wie die sich alle gefreut haben. Boah, ey, Wahnsinn, weil die haben also europäische Vorfahren und sind Fußball begeistert, gucken natürlich auch andere Sachen, aber das ist so eine Once-in-a-Lifetime-Experience, die sie da erwartet haben, so einmal im Leben bei einer Fußball-WM eben im Zuschauerraum zu sein. Und wenn dann Ticketpreise von mehreren hundert Dollar für die schlechtesten Plätze aufgerufen werden, da kannst du mit der Familie nicht hingehen. Ja,
0: ja, also. Und das geht, das sind schon die Tausende und Zehntausende, das ist die Ticketpreise zum Teil.
1: Das ist Wahnsinn.
0: Das ist einfach verrückt Wahnsinn. Und das hat eben mit dem Volkssport gar nichts.
1: Gar nichts. Nee.
0: Gar nichts.
1: Nee, aber das ist FIFA, sorry.
0: Das ist FIFA und wenn FIFA auf die USA trifft...
1: Die befruchten sich gegenseitig.
0: Genau, ich meine, wir haben im Vorfeld Trump mit dem erfundenen, wie hieß er, FIFA Friedenspreis quasi Honig um den Maul ums Maul schmiert.
1: Gar nicht mitbekommen.
0: Das war vor einigen Monaten, hat die FIFA extra einen Peace Prize gegründet und den dann ausgerechnet Trump verliehen.
1: Oh.
0: Also,
1: Gut Wetter machen.
0: Das Problem ist, das hat nichts genützt. Also der verarscht die trotzdem nach Strich und Faden. Also,
1: ja, wenn er was kann, dann das.
0: Ja, da werden Schiedsrichter nicht lässt man Schiedsrichter einreisen, während Terrorverdacht. Ganz normale Terroristen, nein, Touristen aus Schottland haben quasi auf dem Weg in die USA hat so plötzlich der Status ihrer Einreisegenehmigung. Du musst ja so ein elektronisches Ding beantragen. Von approved wieder in denied geändert. Also du hast Tausende von Dollar ausgegeben und erfährst auf dem Weg dahin, dass du da gar nicht einreisen darfst. Also das ist gut, wir reden halt von solchen extremistischen Ländern oder Teilländern wie Schottland. Da muss man auch Verständnis für haben, oder?
1: Die sind, ich sage nur Braveheart, ne? Ich sage nur Braveheart, die sind nicht ohne die Skoten. Frag mal Asterix und Obelix.
0: Ist das genetisch bedingt, oder?
1: Natürlich.
0: Also ich frage dich jetzt als Biologen.
1: Also,
0: Ja, weil beim nächsten Song geht es nämlich um Biologie und da habe ich gedacht, ist ja ganz gut, dass ich den Dieter hier in der Sendung habe, der da kompetent als Biologe antworten kann. Es geht um Körperteile. Oh. Und die Frage, was sind denn deine Lieblingskörperteile?
1: Also da, Moment. Also meine ganzen Fetische willst du hier jetzt aber nicht ausgebreitet haben.
0: Ich vielleicht nicht, aber es gibt bestimmt am anderen Ende.
1: Haben wir schon 22 Uhr? Nein. Also bitte, dann verweigere ich die Aussage. Nichts ohne meinen Anwalt.
0: Okay. Ich hab's geahnt. Deswegen habe ich mir noch jemand anderen, also nicht den Studio, sondern auf den Plattenteller geholt, nämlich den El Bozzo.
1: Was für ein Ding?
0: Wer auch immer das ist. Also El Bozzo ist der Künstlername einer eines Internetphänomens, sozusagen, wie man sagt. Und der hat eben ein Lied rausgebracht. Ich nenne den Titel jetzt absichtlich nicht, weil der erklärt sich dann später selber. Aber es geht im weitesten Sinne auch um Biologie. Hören wir also jetzt El Bozzo.

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1: Also wenn ich zum dritten Mal sage, wieder einen Song, der dir gewidmet ist, dann bist du mir böse, oder?
0: So langsam reicht's, Kollege.
1: Hals, Maul,
0: zu viel der
1: Arsch,
0: Ehre.
1: Gesicht. Ja. Ich habe nur 4 Körperteile aufgezählt. Ja, aber passt mal. Also das wird man heutzutage oft gerne mal sagen, oder?
0: Kein Kommentar.
1: Ich wollte gerade sagen, du verweigerst ja auch. Ja, so langsam kommen wir schon auch in die Nähe des Endes unserer Sendung. Aber wir hatten vorhin ja den CSD in Freiburg angesprochen. Da will ich euch natürlich nicht quasi noch ein paar Informationen
0: dazu droppen.
1: Nicht, wie sagt man, verweigern oder egal.
0: Ach so.
1: Findet auf jeden Fall nächstes Wochenende, also nicht das kommende, sondern die Woche drauf, statt. Am Samstag, den 20. Juni, unter dem Motto Residencia, Partisane, Widerstand und Residencia mit und wie Tanz geschrieben, also wie tanzen.
0: Jetzt habe ich auch die Sahne kapiert, wo du es gesagt hast. Vorher habe ich das mit der Sahne nicht kapiert.
1: Tja, das Ganze eben am 20. Juni ab 13 Uhr auf dem Platz der Alten Synagoge, die Auftaktkundgebung. Dann eine halbe Stunde später geht es dann los mit der Parade.
0: Wer es glaubt.
1: 2 Stunden später, aber egal. Und ab 18 Uhr dann wieder auf dem Platz der Alten Synagoge die Abschlusskundgebung und weitere Infos gibt es im Internet unter freiburg-pride.de. Ja, so langsam sind wir am Ende. Und nächste Woche haben wir natürlich auch eine Sendung. Aus Aktualitätsgründen können wir noch nicht ganz genau sagen, was wir machen wollen. Aber es wird sich auf jeden Fall um den CSD in Freiburg handeln. So ein bisschen ein kleiner Vorbericht.
0: Ernsthaft?
1: Traust du sonst nichts?
0: Nee, ich habe nichts davon gewusst bis eben.
1: Ja, das sind ganz aktuell. Also wir sind gerade dran, ein paar Leute vors Mikrofon zu kriegen, die dann dazu was sagen können.

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2: Tschüss. Tschüss.
1: Und das letzte Wort hat dann, wie immer, der Oliver.
2: Und davor noch einen Gruß an unsere italienischen Fans zum Trost, dass sie nicht bei der WM dabei sein können. Die ESC-erprobte italienische Sängerin Zenit mit I Am What I Am.

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1: 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Wieso nicht? Fauler Bernd?

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Hallo und herzlich willkommen zum Infomagazin bei Radio Dreieckland. Ihr hört die Ausgabe vom 12. Juni 2026 und da wird es zum ersten um die morgige Demo in Freiburg gegen den geplanten Kahlschlag am Sozialstaat gehen. Es reicht, Sozialabbau stoppen, so das Motto. Und die GEAS-Reform wird seit heute auch in Deutschland angewandt. Der Flüchtlingsrat Baden-Württemberg wendet sich gegen die weitere Einsperrung und die Einschränkung der Bewegungsfreiheit von Flüchtlingen. Etwas wie das Studierendenwerk, auch für Azubis, das wäre ein großer Traum, meinen die Azubis gegen rechts, auch dazu hört ihr Näheres. Und dann wichtige Neuigkeiten aus dem Migrationsausschuss. Zentral: Das Land verweigert Freiburg die Befreiung von der Bezahlkartenregelung, die die Stadt eigentlich versucht hatte. Freiburg muss also die ausgrenzende Bezahlkarte für Geflüchtete einführen. Und ihr hört auch, um was es sonst noch so ging im Migrationsausschuss.

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1: Unter dem Motto "Ist reicht, Sozialabbau stoppen" rufen Verdi, Südbaden-Schwarzwald, die Uniklinik Betriebsgruppe Freiburg, die Partei Die Linke Freiburg, Die Linke Liste, gemeinsam kämpfen und auch die Basisgewerkschaft FAU für den morgigen Samstag, den 13. Juni um 14 Uhr zur Demo am Augustinerplatz in Freiburg auf. Im Aufruf heißt es: Es reicht. Die Merz-Regierung plant einen beispielslosen Kahlschlag am Sozialstaat. Sie will an unserer Gesundheit und Pflege sparen, an der Hilfe für Kinder, Jugendliche und Menschen mit Behinderung massiv kürzen und unsere Renten noch weiter drücken. Der 8-Stunden-Tag soll gekippt und der Kündigungsschutz aufgeweicht werden. Zitat Ende. Über die Demo haben wir mit Annika und Anni, aktiv bei der Freiburger Linkspartei und im Bündnis Es reicht, Sozialabbau stoppen, gesprochen.
2: Was hat jetzt dafür gesorgt, dass ihr gesagt habt, wir müssen auf die Straße?
3: Also die Regierung, die hat ja schon eigentlich von Beginn ihrer Amtszeit richtig losgelegt mit Sozialabbau, mit der

0: Abschaffung des Bürgergelds, mit der Streichung von Sprachkursen für Geflüchtete. Und jetzt in den letzten Monaten kam wirklich alles Schlag auf Schlag, sodass wir auch erstmal so ein bisschen wie so mit dem Rücken zur Wand standen und dachten so, krass, die meinen es wirklich ernst mit den ganzen so Kürzungen, die sie halt schon quasi von vornherein angekündigt haben. Und jetzt soll es halt wirklich an so ganz grundlegende Rechte gehen, einmal halt an grundlegende Arbeitsrechte. Und es soll eigentlich wirklich in fast jedem sozialen Bereich gekürzt werden. Und wir finden, das ist einfach ne, die Grundlage des sozialen Zusammenhalts. Das ist Wasser auf den Mühlen der AfD, was da gerade passiert. Und wir können es einfach nicht zulassen.
1: Ja, vielleicht auch noch ein paar Punkte, die euch jetzt ganz persönlich besonders ärgern, besonders aufregen an den Reformplänen.
2: Ja, also es sind auf jeden Fall, wie Anni gerade schon gesagt hat, eigentlich wirklich alle Menschen betroffen. Und das ist wirklich, es soll bei der Rente, das Rentenniveau soll wahrscheinlich gesenkt werden, es soll gekürzt werden, also generell das Renteneintrittsalter soll erhöht werden. Und das, obwohl jetzt schon super viele Rentnerinnen und Rentner in Armut leben und auch das Renteneintrittsalter tatsächlich die letzten Jahre schneller gestiegen ist als die Lebenserwartung. Es soll bei Kindern, Jugendlichen und Menschen mit Behinderung gespart werden. Vielleicht magst du da gleich nochmal was zu sagen, Anni. Es soll bei dem 8-Stunden, es hat Anni auch gerade schon gesagt, der 8-Stunden-Tag soll angegriffen werden. Was ich halt auch krass finde, ist das ganze Thema mit der Gesundheit, also sowohl unsere körperliche als auch psychische Gesundheit. Es soll bei der Psychotherapie gespart werden oder bei den Psychotherapeutinnen besser gesagt. Und eben die sogenannte Reform der gesetzlichen Krankenversicherung, das würde wirklich auch alle treffen, nicht nur die Menschen, die in der Pflege arbeiten, weil da tatsächlich versteckte Tarifdeckelungen drin wären, aber auch einfach die Patientinnenversorgung gefährden, weil wir sehen irgendwie die letzten Jahre, das System ist sowieso schon komplett am Limit und jetzt soll da noch weiter gespart werden. Versicherte sollen höhere Eigenbeteiligungen zum Beispiel für Medikamente bezahlen. Es soll nicht mehr möglich sein, Angehörige mitzuversichern. Das heißt, es ist so ein eine versteckte Erhöhung für Familien, also was den Beitrag angeht. Ja, und das ist einfach super schockierend, wie viele Menschen da wirklich von betroffen wären. Genau.
1: Ja. Anni, wolltest du noch was ergänzen? Oder?
0: Ja, gerne. Ich glaube, was mich so am emotionalsten oder am wütendsten daran macht, ist, dass halt genau in Bereichen gekürzt werden soll, die so zur grundsätzlichen Versorgung einfach gehören. Das sind einfach Grundrechte, um die es da geht, während gleichzeitig Milliarden, also hunderte Milliarden in Aufrüstung gepulvert werden. Das ist eigentlich unser Geld, ne? Das ist das Geld, das uns allen für unsere öffentliche Versorgung zusteht. Und das wird eben in Aufrüstung mit imperialen Interessen einfach auch gepulvert. Plus, es gab zahlreiche Berichte, dass einerseits das Armutsrisiko immer weiter steigt in Deutschland und auf der anderen Seite eben reiche Leute in Deutschland immer reicher werden. Also die Zahl der Milliardäre steigt und so weiter und die werden immer noch nicht gerecht besteuert. So, und uns wird eigentlich literally das Geld aus der Tasche gezogen. Gerade.
2: Genau, es findet einfach nach wie vor eine Umverteilung, aber von unten nach oben statt und nicht umgekehrt, wie es eigentlich sein sollte.
1: Ihr habt es selber vorhin schon gesagt, der Sozialabbau ist jetzt schon ein bisschen länger im Gang. Ihr habt auch angesprochen, die drastischen Kürzungen beim Bürgergeld, das jetzt Grundsicherung für Arbeitssuchende heißt. Und ja, dort soll es ziemlich schnell wirklich massive Kürzungen weit unter das Existenzminimum geben können, was ja letztlich insbesondere wohl auch für zum Beispiel alleinerziehende Frauen dafür sorgen könnte, dass da die Obdachlosigkeit wirklich steigt in der Konsequenz. Bisher ist dieser ganze Sozialabbau trotzdem meinem Eindruck nach relativ geräuschlos abgelaufen. gelaufen. Ihr macht jetzt, organisiert jetzt eine Demonstration. Bisher, also war es aber so, zumindest nach meinem Eindruck, selbst bundesweit so relativ still. Also die Wohlfahrtsverbände haben sich vielleicht nochmal geäußert, aber ein breiterer Protest konnte man bisher nicht wahrnehmen. Was habt ihr dazu Thesen, woran das liegen könnte, dass es bisher so geräuschlos abgelaufen ist?
2: Naja, vielleicht einfach, also ich muss, kann das von mir selber berichten sozusagen, dass so eine Art wie so Perplexität irgendwie vorhanden ist. Also das ist so ein großes Maßnahmenpaket, also Reformpaket wird es ja immer so bezeichnet, was ja einfach nicht stimmt, weil es einfach ein riesiges Kürzungspaket ist. Und das ist einfach so riesig, dass, glaube ich, gerade viele so in einer Schockstarre vielleicht auch sind und vielleicht auch noch gar nicht so richtig begreifen, wie viele Menschen tatsächlich davon betroffen sind. Und das sind am Ende wirklich die große, große Mehrheit. Also eigentlich fast wir alle sind davon betroffen. Und ich glaube einfach, dass es eher wie so eine Art, es ist noch gar nicht richtig angekommen bei den Menschen, könnte ich mir vorstellen.
0: Ja, und gleichzeitig wird ja irgendwie alles, also so der Alltag von Menschen wird einfach immer stressiger. Also die Mieten werden immer höher, man muss irgendwie immer mehr dafür arbeiten. Also es wird einfach immer enger so im Alltag und die Energie, die dann übrig bleibt, um sich mit solchen Themen auseinanderzusetzen, die ist einfach sehr gering. Und ich glaube, die Regierung hat aber auch da ziemlich gezielt halt auch darauf gesetzt, da wirklich alles Schlag auf Schlag zu bringen, dass wir erstmal völlig in Ohnmacht da sitzen und gar nicht wissen, was wir eigentlich machen sollen. So.
1: Wenn diese ganzen jetzt diskutierten sozialen Einschnitte durchkommen würden, was hätte das für gesellschaftliche Auswirkungen?
0: Also ich würde sagen, es hätte auf jeden Fall Auswirkungen aufs Armutsniveau, das ja jetzt schon quasi auf Rekordniveau ist. Hat jetzt letztens der Paritätische Wohlfahrtsverband auch eine Studie dazu rausgebracht, weil eben bestimmte Leistungen immer mehr dann an den individuellen Geldbeutel geknüpft sind, gerade was Gesundheit, Pflege und so weiter anbelangt, Rente. Also es gibt ja jetzt schon auch eine unglaubliche Altersarmut, total viele Leute, die noch nebenher Pfandflaschen sammeln müssen, um über die Runden zu kommen. Das wird alles ansteigen. Auch Jugendobdachlosigkeit ist immer höher und da ja auch massiv in der Jugendhilfe gekürzt werden soll, jetzt vielleicht auch beim Elterngeld und zum Beispiel auch sowas wie der Unterhaltsvorschuss, da werden sehr, sehr viele Kinder und Jugendliche auch betroffen von sein und massiv von Armut gefährdet sein.
1: Die Demo am Samstag in Freiburg wird federführend von der Linkspartei organisiert. Wäre es angesichts der Wichtigkeit des Themas nicht ratsam, erstmal eine parteiunabhängige Bewegung außerhalb der Parlamente aufzubauen, die auch für nicht Linkspartei-Wählende anschlussfähiger vielleicht wäre?
2: Also wir sind ja gestartet, weil klar, die Initiative kam irgendwo auch von der Bundesebene der Linken, aber es war die Idee sowieso, ein großes, breites Bündnis von Anfang an zu gründen und so eine Art Sozialratschlag daraus zu machen, eben aus möglichst vielen sozialen Trägern, Organisationen, auch den Gewerkschaften und eben so viele Menschen wie möglich eben da zusammenzubringen, auch einfach betroffenen Perspektiven. Genau.
0: Ja, und ich glaube, das Ding ist halt, wir stehen gerade so mit dem Rücken zur Wand, ne? Und mit der Linkspartei haben wir einen potenziellen parlamentarischen Arm. Und ich glaube, es geht auch total darum, da in der Hinsicht quasi die Linkspartei auch einfach an unsere Interessen zu binden. Und ich glaube, da gibt es gerade ein unglaubliches Potenzial. Deswegen sind wir auch unter anderem beigetreten. So, wir sind jetzt auch keine ParteisoldatInnen sozusagen. Und Genau, und ich glaube, es geht einfach darum, diesen parlamentarischen Arm versuchen, für uns zu nutzen, für unsere Interessen. Und es ist aber auf jeden Fall so, dass wir jetzt als Linkspartei das quasi zwar initiiert haben, so, aber da jetzt nicht langfristig im Vordergrund stehen wollen, sondern die Ressourcen, die wir haben, nutzbar machen wollen für die Bündnisse, die sich da aufbauen. Und es sollen einfach wirklich breite Bündnisse werden aus Gewerkschaften, vor allem auch betroffenen Organisationen, die von diesen Kürzungen massiv betroffen sind. Und genau, und wir hoffen, dass, ja, dass die ein oder anderen da dann auch quasi ihre Vorbehalte gegenüber eines Bündnisses, das die Linkspartei initiiert hat, dann auch im Kontakt mit den Bündnissen vielleicht aufgeben können.
1: Stichwort große Bündnisse. Eine Demo alleine wird noch nicht den großen Umschwung bewirken. Wie wollt ihr als Bündnis gegen Sozialabbau dann auch nach der Demo perspektivisch weitermachen?
2: Ja, genau. Also es gibt jetzt konkret nach der Demo am 27. auch noch eine Kundgebung von Verdi. Die war auch mit auf dem Aufruf schon dabei. Da wird es auf jeden Fall weitergehen. Und natürlich geht es auch nach der sogenannten Sommerpause weiter. Wir wissen nicht, über was noch jetzt konkret abgestimmt wird vor der Sommerpause, aber es ist klar, dass nach der Sommerpause es weitergehen wird, sowohl natürlich im parlamentarischen Betrieb, aber das heißt, wir müssen auch weiter den Druck aufrechterhalten und natürlich reicht da jetzt eine Demo und eine Kundgebung reichen nicht aus. Das ist ganz klar, dass wir dann weitermachen müssen und vielleicht auch einfach die Dringlichkeit dann nochmal deutlicher wird, wenn eben vor der Sommerpause jetzt im Juli schon über gewisse Dinge abgestimmt wurde.
1: Medial ist ja gerade eigentlich omnipräsent zu hören. Es brauche Reformen, Deutschland brauche unbedingt Reformen. Was wären denn Änderungen, die ihr jetzt mittragen würdet oder auch politische Änderungen, die es eurer Meinung nach statt der jetzt vorgestellten Reform geben könnte, geben müsste?
0: Also wir würden keine Reform, die gerade quasi vorgeschlagen wird, von der Regierung mittragen. Ganz klar, es muss Geld her, so, das ist klar. Aber wir sind auf jeden Fall dafür, dass das eben von denen geholt wird, die viel davon haben. Die werden immer noch nicht gerecht besteuert. Die zahlen anteilig weniger als wir quasi DurchschnittsverdienerInnen. Und das kann einfach nicht sein. Das heißt, das wäre wirklich so eines der ersten relativ einfach zu bedienenden Räder auch. Es gibt ja in zahlreichen europäischen Ländern eine Vermögensteuer. Das gibt es in Deutschland nicht. Die gab es mal. Es gibt keinen Grund, warum die weiterhin ausgesetzt bleiben sollte, gerade wenn eben Geld gebraucht wird. Und dann braucht es wirklich massive Investitionen in die soziale Infrastruktur und Maßnahmen, die eben soziale Ungleichheit bekämpfen, weil wir stehen eben auch einfach vor einer zunehmenden Faschisierung dieser Gesellschaft und wir können die nur aufhalten mit wirklich sozialer Politik, damit, dass wir der AfD das Wasser abgraben und das geht am besten, wenn wir soziale Ungleichheit verringern.
1: Dann abschließend einfach noch einmal von euch ein Aufruf, warum am Samstag um 14 Uhr in Freiburg auf die Straße.
0: Also diese Maßnahmen, diese Kürzungsvorschläge, alles, was jetzt geplant ist von der Regierung, betrifft uns einfach alle auf so einem existenziellen Level. Und wir werden die Auswirkungen davon in den nächsten Jahren alle zu spüren bekommen auf unterschiedlichen Ebenen. Und wir sind gerade dabei, leider der Regierung aus CDU und SPD eigentlich freie Fahrt dabei zu lassen, unsere Grundrechte abzubauen, in einem Sozialstaat zu leben. Und wir dürfen das einfach nicht zulassen. Es gibt historische Beispiele, dass Massenbewegungen sowas aufhalten können und darauf setzen wir. Und wenn wir genügend Leute sind, dann schaffen wir das auch.
2: Genau, ich würde vielleicht als Positivbeispiel Albanien nennen, was wir gerade irgendwie mitbekommen, auch in den Medien. Da haben sich Tausende, Hunderttausende Menschen zusammengefunden, die demonstrieren gegen diesen Kauf von dieser Insel und aber auch die Korruption in der Regierung. Und man sieht einfach, je mehr Leute zusammenkommen, desto mehr Druck kann man aufbauen. Und tatsächlich wurde da das Vorhaben erstmal gestoppt. Also ich bin da einfach der Meinung, je mehr wir sind, je lauter wir sind, desto wahrscheinlicher ist es, dass wir auch einfach dem Ganzen Einhalt gebieten können.
1: Unter dem Motto, es reicht, Sozialabbau stoppen, findet am Samstag eine Demonstration statt am Augustinerplatz in Freiburg. Wir haben über die Demonstration mit Annika und Anni gesprochen, aktiv jeweils bei der Linkspartei in Freiburg und im Bündnis Es reicht, Sozialabbau stoppen. Bei der Demonstration sollen dann auch verschiedene Akteure zusammenkommen und das Bündnis Perspektive noch deutlich größer werden.
3: Die Demo Es reicht, Sozialabbau stoppen. Am Samstag, den 13. Juni um 14 Uhr auf dem Augustinerplatz in Freiburg.

0: Seit diesem Freitag, den 12. Juni, wird das viel diskutierte gemeinsame europäische Asylsystem, kurz GEAS, angewandt. Pro Asyl nennt es die umfassendste Verschärfung des Asylrechts seit 30 Jahren, unter anderem mit beschleunigten Asylverfahren, mehr Freiheitsbeschränkungen und Haft. Der baden-württembergische Flüchtlingsrat appelliert an die neue baden-württembergische Landesregierung, die vorhandenen Spielräume bei der Umsetzung der GEAS-Reform im Sinne einer menschlichen Flüchtlingspolitik zu nutzen. Über die Forderung haben wir mit Anja Bartel vom baden-württembergischen Flüchtlingsrat gesprochen.
1: Was ändert sich für Geflüchtete in Baden-Württemberg jetzt mit der Anwendung der GEAS-Reform?
2: Ja, tatsächlich ändert sich unter Umständen ganz schön viel. Also die GEAS-Asylrechtsreform ist eine der umfassendsten Reformen der letzten Jahrzehnte und wird an sehr vielen Aspekten dazu führen, dass die Rechte von geflüchteten Menschen weiter eingeschränkt werden. Die GEAS-Reform hat ja in einem Kontext stattgefunden, in dem das politisch intendierte Ziel ganz klar war, dafür zu sorgen, dass weniger geflüchtete Menschen nach Europa fliehen. Und daher sind die abschottungspolitischen Elemente in dieser Reform sehr stark. Das äußert sich konkret darin, dass neue Asylverfahren an den europäischen Außengrenzen geschaffen werden sollen. Unter anderem auch in Baden-Württemberg, und dass es sehr, sehr viele Möglichkeiten geben wird, wie Asylverfahren ganz schnell durchgeführt werden könnten, also sogenannte beschleunigte Verfahren stattfinden, die mit ziemlich eingeschränkten Rechtsschutzmöglichkeiten verbunden sind. Das heißt, unterm Strich wird es deutlich schwieriger für geflüchtete Menschen, ihr Recht auf Asyl in Europa auch geltend zu machen und tatsächlich zu einem Schutzstatus und somit auch zu einem sicheren Aufenthalt zu kommen.
1: Ihr betont, dass es für Landesregierungen trotzdem auch Spielräume bei der Umsetzung der GEAS-Reform gebe. Welche sind das?
2: Genau, also grundsätzlich sind es ja ursprünglich europäische Rechtsakte, also insgesamt 10 Verordnungen und eine Richtlinie. Und die Verordnungen, die müssen direkt in allen europäischen Mitgliedstaaten auch angewandt werden. Und die Richtlinie muss ins deutsche Gesetz umgesetzt werden. Und auch bei den Verordnungen gab es aber noch einzelne Ausgestaltungsmöglichkeiten für die Mitgliedstaaten. Und damit hat sich unter anderem die Bundesregierung während der letzten 2 Jahre beschäftigt und GEAS-Anpassungsgesetze erlassen, die tatsächlich diese Spielräume, die es in den europäischen Texten gibt, auf besonders restriktive Art und Weise ausgenutzt haben. Und trotz der europäischen Texte und trotz dieser restriktiven GEAS-Anpassungsgesetze, die einiges im deutschen Asylgesetz modifizieren, gibt es eben noch Spielräume, die durch die Bundesländer genutzt werden könnten. Also ganz konkret haben die Bundesländer die Möglichkeit, sogenannte Sekundärmigrationszentren einzurichten. Was sind Sekundärmigrationszentren? Das ist der Grundgedanke, dass man Menschen, für deren Asylantrag eigentlich ein anderer europäischer Mitgliedstaat zuständig ist, festhält und ihrer Freiheit beraubt und in eine Art geschlossene, semi-geschlossene Einrichtung steckt, um eben ihre Abschiebung in diesen anderen europäischen Mitgliedstaat zu erleichtern. Und solche Sekundärmigrationszentren müssen die Bundesländer aber nicht einführen, sondern können sie einführen. Und da haben wir von der Landesregierung schon gehört, dass Sekundärmigrationszentren jetzt erstmal nicht in Baden-Württemberg eingeführt werden sollen. Man erstmal beobachten will, wie sich da die Lage in anderen Bundesländern entwickelt. Aber für uns ist ganz glasklar, dass es solche Sekundärmigrationszentren nie geben darf. Und es darf sie nicht geben, nicht nur als solche betitelte Zentren, sondern sie dürfen auch nicht durch die Hintertüre eingeführt werden, indem zum Beispiel in den bestehenden Erstaufnahmeeinrichtungen nochmal abgegrenzte Bereiche für Menschen geschaffen werden, die eben in dieser besonders schwierigen Situation sind, dass Deutschland eigentlich nicht für Asylverfahren zuständig ist. Das ist ein Punkt, bei dem die Landesregierung ihre Spielräume nutzen sollte.
1: Stichwort Erstaufnahmeeinrichtungen. Wenn gewollt, wäre es zukünftig wohl denkbar, dass die Möglichkeit, solche Erstaufnahmeeinrichtungen zu verlassen, für Geflüchtete noch restriktiver geregelt wird. Könnten die Landeserstaufnahmeeinrichtungen, wie in Freiburg auch eine existiert, noch mehr in Richtung Gefängnis ausgestaltet werden?
2: Ja, also als Flüchtlingsrat sehen wir dieses Konzept der Erstaufnahmeeinrichtungen an sich sehr kritisch, weil eben Menschen auf sehr engem Raum untergebracht werden und es einfach ihre Teilhabemöglichkeiten ganz ungemein einschränkt. Und sich eben die meisten geflüchteten Menschen alles andere als wohlfühlen in diesen Einrichtungen. Und mit der GEAS-Reform wird eben jetzt die Möglichkeit noch geschaffen, den Menschen dort in den Erstaufnahmeeinrichtungen per sogenannter Nacht- oder Tagzeitverfügung zu verbieten, die Einrichtung zu bestimmten Uhrzeiten zu verlassen. Und wenn man eine Einrichtung, in der man sich befinden muss, zu bestimmten Uhrzeiten nicht mehr verlassen darf, na dann geht es wirklich schon ganz, ganz nah in Richtung Freiheitsentziehung. Da gibt es dann immer die juristische Debatte, ob das jetzt Inhaftierung ist oder nicht. Da will ich jetzt gar nicht so drauf eingehen, auf diesen Punkt. Aber es bleibt für mich einfach falsch, ja, Menschen einzusperren, während sie ein Asylverfahren durchlaufen.
1: Stichwort Menschen einsperren. Die Landesregierung hat ja bereits angekündigt, eine zusätzliche Abschiebehaftanstalt am Stuttgarter Flughafen errichten zu wollen. Ist das einfach eine notwendige Anpassung an die Gesetzeslage?
2: Ja, das steht ja im Koalitionsvertrag, dass am Stuttgarter Flughafen eine neue Abschiebungshafteinrichtung eingerichtet werden soll. Tatsächlich ist es so, dass Baden-Württemberg für die Grenzverfahren, die auch durch die GEAS-Reform kommen, 15 Plätze für solche Verfahren jetzt erstmal einrichten muss. Vielleicht noch kurzer Exkurs. Was sind denn eigentlich Grenzverfahren? Grenzverfahren können dann passieren, eben auch in Baden-Württemberg, wenn Menschen direkt aus einem nicht-europäischen Staat einreisen, ja, zum Beispiel am Stuttgarter Flughafen. Und dann kann unter Umständen ein Spezialasylverfahren durchgeführt werden, das Grenzverfahren, das nur maximal 12 Monate erstmal dauern soll, eventuell mit anschließendem 3-monatigen Rückführungsgrenzverfahren. Und dieses gesamte Verfahren soll unter der sogenannten Fiktion der Nicht-Einreise stattfinden. Das ist eine besonders perfide juristische Konstruktion. Da wird erstmal so getan, als ob die Person sich eigentlich gar nicht in Deutschland befindet. Und um das möglich zu machen, muss die Person eben ihrer Bewegungsfreiheit beraubt werden und eben auch wieder in einer Art geschlossenen Einrichtung festgehalten werden. Weil sonst funktioniert das Ganze nicht. Sonst kann man nicht mehr so tun, als ob die Person eigentlich gar nicht eingereist wäre. So. Und hierfür braucht man eben dann neue Plätze, eine neue Einrichtung. Und Baden-Württemberg hat tatsächlich, die sich aus den Texten oder aus der Rechtslage ergebende Verpflichtung, 15 solche Plätze einzurichten. Und niemand allerdings zwingt die Landesregierung dazu, diese 15 Plätze fürs Asylgrenzverfahren als Vorwand zu nutzen, eine ganz neue Abschiebungshafteinrichtung an den Stuttgarter Flughafen hinzuklotzen. Also es gibt ja bereits eine Abschiebungshafteinrichtung in Baden-Württemberg in Pforzheim. Da sind die Plätze in letzter Zeit auch noch mal drastisch ausgebaut worden und auch da sollen noch weitere neue Plätze geschaffen werden. Und das ist aus der Perspektive des Flüchtlingsrats schlimm genug, ja, dass es diese eine Abschiebungshafteinrichtung gibt. Und wie gesagt, also niemand zwingt die Landesregierung dazu, eine zweite Abschiebungshafteinrichtung zu bauen. Und das ist schon wirklich sehr, sehr bedenklich, ja, dass da die GEAS-Reform als Vorwand genutzt wird, um Plätze zu schaffen, mit denen dann eben noch mehr Menschen eingesperrt werden sollen. Nicht etwa, ja, weil sie strafrechtlich irgendwelche Delikte begangen hätten, sondern ganz einfach eben, um das Ziel zu verfolgen, sie abzuschieben.
1: Kürzlich gab es ja auch die Änderung, dass Menschen in Abschiebehaft keinen Anspruch mehr auf eine Pflichtverteidigung haben. Man muss dazu wissen, dass die Abschiebehaft in sehr vielen Fällen rechtswidrig ist. Das wird gerichtlich immer wieder festgestellt. Mit dem Ausbau der Abschiebehaft in Pforzheim und dann vielleicht auch der Abschiebehaft in Stuttgart am Flughafen. Wie will der Flüchtlingsrat verhindern, dass dort rechtsfreie Räume entstehen?
2: Ja, ich meine, da sprechen Sie die Statistiken an, die zum Beispiel von dem Rechtsanwalt Peter Fahlbusch veröffentlicht werden, der seit Jahrzehnten im Bereich der Abschiebungshaft tätig ist und der eben zu dem Ergebnis kommt, dass in ungefähr der Hälfte aller Fälle Abschiebungshaft tatsächlich zu Unrecht verhängt wird. Und es ist schon wirklich dramatisch, weil Menschen ihrer Freiheit zu berauben, ist ja mit einer der stärksten Grundrechtseingriffe, den man sich so vorstellen kann. Und wenn es in 50% aller Fälle ohne entsprechende rechtliche Grundlage passiert, dann ist es eines Rechtsstaats eigentlich nicht würdig. Und vor dem Hintergrund finden wir es besonders dramatisch, dass eben jetzt noch eine zweite Abschiebungshafteinrichtung geplant wird. Ich könnte mir vorstellen, dass wir da als Flüchtlingsrat aber nicht die einzigen sind, die das empörenswert finden, wenn Menschen einfach eingesperrt werden aus aufenthaltsrechtlichen Gründen, um ihre Abschiebung durchzuführen. Und dass es da auch Proteste aus der Zivilgesellschaft geben wird. Ich glaube, Stand jetzt ist die Landesregierung schon noch einige Schritte davon entfernt, diese neue Einrichtung tatsächlich auch öffnen zu können. Und ich hoffe sehr auf breiten Protest aus der Zivilgesellschaft.
1: Im Koalitionsvertrag heißt es, GEAS solle konsequent und menschenrechtskonform umgesetzt werden. Wir haben jetzt besprochen, dass es wohl die Ankündigung gibt, erstmal noch keine Sekundärmigrationszentren in Baden-Württemberg errichten zu wollen. Dafür soll eben unter anderem eine Abschiebehaft am Stuttgarter Flughafen errichtet werden. Gibt es sonst noch Signale aus der neuen Landesregierung dazu, wie sie die Reform umsetzen will?
2: Ja, tatsächlich ist der Koalitionsvertrag an der Stelle ja wirklich sehr spärlich formuliert. Also es gibt keine konkreten Ausführungen dazu, wie die GEAS-Reform in Baden-Württemberg umgesetzt werden soll. Eben nur die Ankündigung, dass sie konsequent und menschenrechtskonform umgesetzt werden soll. Das ist an der Stelle so ein bisschen formuliert, als ob es sich bei Konsequenz und Menschenrechtskonformität um Gegensätze handle. Ich könnte mir vorstellen, dass da durchaus die Handschriften der beiden Koalitionspartner durchschimmern. Und drücke feste die Daumen, dass sich die Landesregierung letztendlich für eine konsequente, menschenrechtskonforme Umsetzung einsetzen wird. Aber tatsächlich liegen auch uns als Flüchtlingsrat da bislang gar nicht wahnsinnig viel mehr Informationen vor. Wir beklagen schon seit einigen Monaten, dass da die Informationslage wirklich einfach noch sehr, sehr dünn ist und wünschen uns da deutlich mehr Transparenz und eigentlich auch einen Einbezug der Zivilgesellschaft und der Träger der sozialen Wohlfahrtsverbände, aber auch migrantischer Selbstorganisationen, weil es einfach eine derart weitreichende Reform ist, dass es aus unserer Perspektive nicht ausreichend ist, wenn da Pläne hinter verschlossenen Türen im entsprechenden Ministerium geschmiedet werden.
1: Abschließend nochmal ein bisschen zusammengefasst, was sind die Forderungen des Flüchtlingsrats? Wie sollte die Landesregierung mit der GEAS-Reform umgehen?
2: Wir fordern, dass keine Menschen eingesperrt werden, wenn sich das nicht absolut vermeiden lässt. Wir fordern, dass es keine weiteren Bewegungseinschränkungsmöglichkeiten in den Erstaufnahmeeinrichtungen geben wird. Und wir fordern, dass die Landesregierung alles dafür tut, dass die Asylverfahren möglichst rechtsstaatlichen Grundsätzen entsprechend durchgeführt werden, Und das bedeutet auch, dass Menschen ja in allen Schritten des Verfahrens zum Beispiel Zugang zur Beratung brauchen. Also jetzt ist es ja auch schon so, dass super viele Asylverfahren oder super viele Asylanträge vom BAMF abgelehnt werden. Ja, wo sich bei uns als Flüchtlingsrat eigentlich die Haare sträuben. Also ich denke, ja, das kann doch nicht sein. Das ist doch irgendwie offensichtlich, dass die Person Schutz braucht. Und das ist natürlich auch diesem ja Druck zum Teil geschuldet, dass Verfahren immer schneller durchgeführt werden sollen. Endlich mit dem politischen Ziel, Menschen schneller abzuschieben. Und ich wünsche mir da einfach von der Landesregierung, dass sie versteht, dass Menschen nicht ohne guten Grund fliehen und dass sie das Recht der Menschen auf faire Verfahren ernst nimmt und die auch dann entsprechend eben ausgestaltet.
1: Das sagt Anja Bartel vom Baden-Württembergischen Flüchtlingsrat. Wir haben mit ihr gesprochen über die Umsetzung der GEAS-Reform in Baden-Württemberg. Ab diesem Freitag, den 12. Juni, wird das viel diskutierte gemeinsame europäische Asylsystem, kurz GEAS, angewandt.

0: Die Azubis gegen Rechts Freiburg laden insbesondere alle Auszubildenden dazu ein, am kommenden Samstag, den 13. Juni ab 12 Uhr, an ihrer Veranstaltung im Stadtteilzentrum Vauban, dem Haus 37, teilzunehmen. Dort sollen gemeinsam konkrete Forderungen gesammelt und formuliert werden, um den Arbeits- und Berufsschulalltag für Azubis zu verbessern. Die Ortsgruppe der Azubis gegen Rechts hat sich erst Ende vergangenen Jahres gegründet, um sich gemeinsam in Gießen der Gründung der neuen AfD-Jugend entgegenzusetzen. Vor allem aber wollen sie eine gemeinsame Plattform bieten, um berufsübergreifend die Stimme von Auszubildenden zu stärken und miteinander Strategien gegen rechtes Gedankengut und übergriffiges Verhalten zu entwickeln, sei es im Betrieb, sei es durch MitschülerInnen oder Lehrkräfte an der Berufsschule. Im folgenden Interview hört ihr Joshua, Azubi gegen Rechts, in der Pflege.
1: Ich darf heute bei uns im Studio einen Gast begrüßen von Azubis gegen Rechts. Joshua ist vorbeigekommen. Ich möchte erstmal dich fragen, Azubis gegen Rechts, wer seid ihr und wogegen positioniert ihr euch, wenn ihr sagt, ihr positioniert euch gegen rechts?
2: Ja, genau. Wir haben uns jetzt relativ neu erst gegründet. Uns geht es einerseits darum, eben generell politisch gegen rechts zu arbeiten, also gegen die AfD und auch den generellen Rechtsruck in fast allen Parteien. Also da geht es dann auch darum, dass wir auf Demos gehen, dass wir zum Beispiel nach Erfurt fahren jetzt perspektivisch, aber auch in Gießen teilweise schon waren, da einen Azubi-Blog bereitzustellen, um auch wirklich als Azubis sichtbar zu sein, dass man da quasi auch sieht, nicht nur Studierende da, sondern auch Azubis.
1: Aus welchem Grund haben sich Azubis gegen rechts gegründet? Du warst ja selbst bei der Gründung noch nicht dabei, aber...
2: Nee, ich glaube, es gab ganz viele verschiedene Beweggründe, warum es zur Gründung kam. Einerseits in den Betrieben oder in den Berufsschulen direkt, dass rassistische und sexistische Sachen vorgefallen ist, wo dann die betroffenen Personen oder Personen, die das mitbekommen haben und die davon betroffen waren, dann gemerkt haben, dass man da irgendwie was machen muss. Aber es war vielleicht schwierig, weil das irgendwie die Lehrkraft war, die was Rassistisches gesagt hat, oder der Vorgesetzte oder was auch immer. Und daraus kam dann wahrscheinlich das Bedürfnis, sich zu vernetzen, aber auch, dass generell so Arbeitsbedingungen perspektivisch, dass das irgendwie alles nicht so gut aussieht, dass überall gespart wird. Ich mache jetzt ja zum Beispiel eine Ausbildung in der Pflege und da merke ich das ständig, merke ich das eigentlich immer, wie perspektivisch echt schlechter wird, man kann es eigentlich so sagen, die Versorgung von den Patienten
1: Arbeitsbedingungen auch allgemein.
2: Durch halt Sparungen am Sozialsystem generell.
1: Ja, darauf kommen wir gleich noch zu sprechen, wenn wir auf die Veranstaltung von kommendem Samstag zu sprechen kommen. Davor noch, ihr positioniert euch gegen rechts, einmal gegen die AfD, und du hast gerade auch rechtes Gedankengut im Betrieb eigentlich angesprochen, beziehungsweise an der Berufsschule. Was sind da so konkrete Beispiele, die du vielleicht selbst erlebt hast oder von denen du von anderen Azubis hörst?
2: Also ich habe es jetzt auch vor allem von anderen Azubis gehört, dass teilweise zum Beispiel Mitschüler mit Springerstiefeln in die Schule kommen und den Hitlergruß zeigen. Also so wirklich so sehr fatale, konkrete Anzeichen.
1: Du arbeitest in der Pflege, das heißt, du bist in einem Beruf, der sehr, sehr international gedeckt ist. Was sind da vielleicht so Herausforderungen, die damit vielleicht eher noch gemeistert werden können im Vergleich zu vielleicht einem Betrieb, wo...
2: Ja, also
1: Kartoffeln arbeiten.
2: Ich glaube, in vielen Bereichen ist es wichtig, ein diverses Team zu haben, aber ich glaube, im Krankenhaus ist es noch wichtiger, weil man ja auch total diverse Patienten hat. Gerade wenn man jetzt Patienten mit irgendeiner Sprachbarriere hat, die dann nur Arabisch sprechen oder vielleicht nur wenig Deutsch sprechen, wenig verstehen, und ich komme dann dahin mit meinem Deutsch und meinem bisschen Englisch, was ich noch in der Schule gelernt habe. Und da ist dann halt einfach so cool, wenn dann Pflegekräfte, Ärzte, wer auch immer, dann Arabisch spricht und die Person endlich mal wirklich ein richtiges Gespräch führen kann und wirklich über die Probleme reden kann, die die Person hat oder so. Ja. Und das ist einfach so krass bereichernd, weil das oft schon ein Problem ist. Und klar, es gibt noch irgendwie Google-Übersetzer oder so, aber das ist ja einfach nicht das Gleiche.
1: Ja, wir haben jetzt gerade darüber gesprochen, wogegen ihr euch positioniert, also gegen die AfD, auch im Rahmen von größeren antifaschistischen Zusammenkünften wie eben bald in Erfurt. Aber ihr positioniert euch auch gegen rechtes Gedankengut im eigenen Betrieb. Du hast jetzt aber vorhin angemerkt, also ihr möchtet Forderungen aufstellen. Am kommenden Samstag bei eurer Veranstaltung im Stadtteilzentrum Vauban, Samstag, der 13. Juni, es geht los um 12 Uhr. Was macht ihr auf dieser Veranstaltung genau? Also wofür trefft ihr euch da?
2: Also einerseits wollen wir einfach mal als Azubis zusammenkommen, vernetzen, miteinander ins Gespräch kommen und dann eben über unsere Probleme sprechen. Wir wollen Räume schaffen für Azubis. Es gibt ja zum Beispiel für Studierende das Studienwerk, was voll wichtig und cool ist. Und irgendwie sowas mal perspektivisch für Azubis zu haben, wäre einfach so ein großer Traum, als ein Beispiel, aber auch generell die ganzen auszubildenden Bedingungen, sei es irgendwie an den Berufsschulen das Essen, was dann irgendwie 9 Euro kostet und dann nicht mal schmeckt. Lauter solche Dinge, die kommen einfach nicht so zusammen, weil Azubis ja auch total verstreut sind, sind alle an unterschiedlichen Berufsschulen, dann noch in unterschiedlichen Betrieben. Mhm. Und wenn man das vernetzen kann, auch eben die ganz vielen verschiedenen Ausbildungsberufe miteinander vernetzen. Also bei uns sind wirklich alle Azubis willkommen. Wir haben auch total viele verschiedene. Wir haben Leute, die im Verkauf eine Ausbildung machen, eben in der Pflege, ganz viele Leute im Handwerk, auch Tanzausbildung zum Beispiel, also wirklich alles.
1: Ja, alle mit den gleichen Problemen auf manchen Ländern.
2: Genau, wir haben ganz viele gleiche Probleme, natürlich hier und da auch unterschiedliche Probleme sicherlich. Deswegen ist auch so wichtig, dass so viele verschiedene Berufsgruppen da zusammenkommen. Deswegen wollen wir da auch richtig viele Leute da haben. Bisher sind wir so bei knapp 60 Anmeldungen. Vielleicht werden es noch mehr, hoffentlich. Wird uns riesig freuen, wenn einfach so viele kommen, wie es irgendwie geht.
1: Ja, das ist ja vielleicht auch etwas, was sich für euch sagen lässt. Ihr seid im November letzten Jahres, habt ihr euch gegründet.
2: Ja.
1: Du, deine aktive Teilnahme bei Azubis gegen Rechts ist sogar noch jünger. Und das, was dir geholfen hat, was du erzählt hast, ist, dass es gerade noch im Aufbau ist und dass alle Azubis, die da Bock haben, sich einzubringen, dass die das auf jeden Fall auch sehr gut können.
2: Ja, wir sind richtig motiviert dadurch, dass alles noch so neu ist und im Aufbau, man kann richtig viel gestalten dort und das macht richtig Hoffnung für die Zukunft, auch in den doch eher düsteren Zeiten, sage ich jetzt mal.
1: Ja, dann, falls es Leute um 12 Uhr am kommenden Samstag noch nicht aus dem Bett geschafft haben, um zum Azubi-Treffen zu kommen oder falls sie da vielleicht auch arbeiten müssen, wie wahrscheinlich viele in der Pflege, können sie um 20 Uhr zur Rempartstraße kommen. Was macht ihr denn da in der Studierendenmensa?
2: Ja, da ist dann als großer Abschluss noch eine Party geplant. Da freue ich mich persönlich auch sehr drauf. Ich glaube, das wird sehr, sehr cool, das dann so gemeinsam abzuschließen, nachdem wir gemeinsam Forderungen aufgestellt haben. Ich bin sehr gespannt, auch was für Forderungen da kommen. Natürlich habe ich schon so Sachen im Kopf, die vielleicht cool wären. Mhm. Aber ich glaube, da kann auch noch ganz viel Neues kommen und darauf freue ich mich. Und das dann so gemeinsam mit so einer Party zu feiern und was man da auch ganz wichtig dazu sagen kann, da können auch alle dazukommen, auch Leute, die jetzt keine Ausbildung machen, Leute, die schon arbeiten oder studieren oder noch zur Schule gehen, was auch immer. Also wirklich, die ist dann auch offen für alle und das wird, glaube ich, sehr cool. Ja, ab 20 Uhr.
1: Das war für alle, die sich gerade in einer Ausbildung befinden und die etwas an ihren Betriebsbedingungen auszusetzen haben oder die etwas an rechtem Gedankengut allgemein auszusetzen zu haben. Die können zu Azubis gegen Rechts. Das war bei mir im Studio zu Gast, Joshua. Vielen Dank für das Gespräch.
2: Vielen Dank.
0: Das sagt Joshua, Azubi gegen Rechts und in der Pflege tätig. Die Azubis gegen Rechts Freiburg rufen für den morgigen Samstag, den 13. Juni, ab 12 Uhr zu einer Veranstaltung im Stadtteilzentrum Vauban im Haus 37 in der Vauban-Allee auf. Dort soll es um konkrete Forderungen der Azubis gehen, um ihren Arbeits- und Berufsschulalltag zu verbessern. 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

0: Am gestrigen Donnerstag tagte der Ausschuss für Migration und Integration des Freiburger Gemeinderats. Eine zentrale Information dort: Das Land Baden-Württemberg zwingt die Stadt Freiburg, die ausgrenzende Bezahlkarte für Geflüchtete einzuführen.
1: Das Land Baden-Württemberg verweigert Freiburg die Regelungsbefreiung von der Bezahlkarte für Geflüchtete. Die Stadt Freiburg hat gestützt auf eine Mehrheit des Rates mit besten Gründen, nicht zuletzt der Kosten des bürokratischen Zwangsgesetzes, die Abwendung der Umstellung auf Bezahlkarte für Geflüchtete zu verhindern gesucht in seinem Einflussbereich. Mit Bescheid von Ende Mai hat nun das zuständige Landesministerium von Baden-Württemberg den Antrag nach dem Regelbefreiungsgesetz, ein hochgefeiertes Gesetz, abgelehnt. Dies teilte der neue Sozialbürgermeister Roland Meder in der zweiten Sitzung des Migrations- und Integrationsausschusses im Telekom-Gebäude am gestrigen Donnerstag, dem 11. Juni, mit. Die Tonqualität ist leider sehr unterirdisch, weil die Sitzung im Telekom-Gebäude ohne Übertragungsanlage stattfand.
2: Thema Regelungsbefreiungsgesetz kommen. Ich hatte es angedeutet. Am Montag werden wir im Hauptfinanzausschuss zu verschiedenen Anträgen der Stadt Freiburg berichten. Ich möchte Sie informieren. In Ergänzung dessen, was Sie schon in der Vorlage stehen haben, das werde ich am Montag auch machen, dass wir diesen Antrag gestellt hatten auf Befreiung von der Einführung der Bezahlkarte. Wir sind dann, wir haben diesen Antrag am 17.02. gestellt. Auf Hinweis des Ministeriums hinsichtlich der Unvollständigkeit des Antrags haben wir mit Schreiben vom 20.03. 26 ergänzende Ausführungen zum Antrag übermittelt. Mit Antwortschreiben des Ministeriums vom 27.04. wurde die Vollständigkeit des Antrags bestätigt. Gleichzeitig wurde angekündigt, dass eine Ablehnung des Antrags beabsichtigt sei. Der Stadt wurde im Rahmen des schriftlichen Verständigungsverfahrens die Gelegenheit zu einer erneuten Darlegung bzw. Rücknahme des Antrags eingeräumt. Zurückgeräumt haben wir nicht. Wir haben die Argumente nochmal sehr umfassend in dem Schreiben vom 8.5. dargelegt, die dazu geführt haben, dass wir diesen Antrag gestellt haben, und haben mit Schreiben vom 20.05.2026 die Entscheidung über die Ablehnung des Antrags mitgeteilt bekommen. Wir haben ein Stück weit natürlich damit gerechnet, weil für die Bearbeitung des Antrags letztendlich das Ministerium zuständig war, welches mit Erlass vom 29.10.2024 die flächendeckende Einführung der Bezahlkarte vorgegeben hat. So viel vielleicht auch im Hinblick auf meine vorhin gegebenen Hinweise zum Thema des Regelungsbefreiungsgesetzes. Wir werden dagegen nicht klagen. Das sage ich hier deutlich. Ich glaube, das ist verlorene Liebesmühe. Und ich glaube, das ist alles sehr ärgerlich. Ich glaube aber nicht, dass, wenn wir den Klageweg beschreiten, dass das erfolgreich ist. Insofern wollten wir Sie über diese Entscheidung informieren, Frau Binhäuser.
1: Zwar handelt es sich um eine bundesgesetzliche Regelung, allerdings erlaubt das Bundesgesetz den Ländern auch Ausgestaltung. Im Unterschied zu einzelnen anderen Bundesländern hat unter Kretschmann Grün-Schwarz in Baden-Württemberg zugunsten einer zwingenden flächendeckenden Ausgabe von Bezahlkarten an Geflüchteten ein Opt-out nicht den Kommunen freigestellt. Deshalb wurde der Weg über das tolle neue Regelungsbefreiungsgesetz gewählt. Dieser Pomp um dieses tolle neue Gesetz, das Özdemir und Hagel in der Öffentlichkeit präsentieren, ist also nicht ansatzweise angebracht. Ob sich, wie von Katharina Moormann, Grüne, ins Spiel gebracht, eine Mehrheit im Rat für Klage gegen die Ausnahmeverweigerung findet, entscheidet sich wohl bereits im Haupt- und Finanzausschuss am kommenden Montag, dem 15. Juni 26.
3: Ein bisschen warum, weil was ich so höre, ist, dass einfach rund um dieses Regelungsbefreiungsgesetz extrem viele Fragen ungeklärt sind, gerade auch rechtlich, ganz, ganz grundsätzlicher Natur. Und dass gerade wenn dieses Regelungsbefreiungsgesetz jetzt nochmal nachgearbeitet wird, es sicher hilfreich ist, wenn durch Gerichtsverfahren die kritischen Punkte von diesem Regelungsbefreiungsgesetz nochmal sehr deutlich aufgezeigt werden. Und ich könnte mir vorstellen, dass der Gemeinderat durchaus bereit ist, auch ein politisches Signal dafür zu geben, dass wir als Stadt auch in dieses finanzielle Risiko, das natürlich mit so einem, mit so einer Klage einhergeht, dass wir durchaus bereit sind, das zu tragen. Und würde deshalb mich würde sehr interessieren, wie Sie zu dieser Ablehnung gekommen sind. Und ich würde gerne wissen, wie lange wir noch Zeit hätten und ob wir da vielleicht nochmal zu sprechen können.
2: Ja, wir klagen dann gegen eine grün-schwarze, schwarz-grüne Landesregierung. Vielleicht lässt sich das auch auf anderen Mitteln und Wegen ändern, aber das maßgebliche Argument ist, dass es hier sich um eine bundesgesetzliche Regelung handelt und deswegen nicht von dem Regelungskreis des Regelungsbefreiungsgesetzes umfasst ist. Ich würde es aber gerne mitnehmen, weil ich mich juristisch hier auf dünnes Eis begebe. Das Rechtsamt hat auch die entsprechenden
1: Argumente aufbereitet. Na, schauen wir mal.
0: Das Land lässt keine Ausnahme für die Stadt Freiburg zu bei der Einführung der ausgrenzenden Bezahlkarte für Geflüchtete. Und um was es sonst noch ging in der Sitzung des Migrationsausschusses am gestrigen Donnerstag, das hört ihr im folgenden Kollegengespräch.
4: Demokratieleben wird fortgesetzt. Es wird aber wohl zukünftig ja, wie man das hört, immer weniger Geld geben und die Bundesregierung will auch das etwas anders fließen lassen, das Geld. Einige Akteure, die bisher dort dabei waren, sollen wohl eher kein Geld mehr bekommen. Dann ist teilweise zu hören, vielleicht kriegt es ja die Freiwillige Feuerwehr für irgendwelche Projekte oder so. Diese ganzen Diskussionen um das Programm, wirken die sich in Freiburg aus? Was gab es da zu Erhellendes im gestrigen Migrationsausschuss?
5: Also auf jeden Fall ist die zuständige Abteilung dort hochgradig irritiert über die Zunahme von bürokratischen Hürden und Kontrollintensitäten und es fiel sogar der Ausdruck einer Misstrauenskultur. Dazu muss man wissen, dass zum Beispiel die Stadt Stuttgart aus diesem Bundesprogramm rausgeflogen ist, ohne dass sie erfahren konnten, was sie denn in ihren Programmanträgen falsch gemacht haben sollten. Auf jeden Fall ist es offensichtlich ein politisch motiviertes Programm, das tatsächlich eher die Jugendorganisationen der konservativ-reaktionären offensichtlich ein bisschen aufpäppeln soll und die Entwicklung so nicht weiterführen will, dass dort die Initiativen gestärkt werden, die sich tatsächlich für demokratische Prinzipien einsetzen und nicht nur auf die Zusammenarbeit mit Nazi-Organisationen schielen.
4: Aber so, hier in Freiburg, in Freiburg wird es erst einmal weitergehen für die Koordination des Programms. In Freiburg ist ja das IZ3W zuständig. Das wird erst einmal in Freiburg so weiterlaufen. Es könnte nur bürokratischer werden, oder so habe ich das jetzt verstanden.
5: In der Rechenschaftslegung. Also das muss ja immer jährlich rechenschaftsgelegt werden und die ist in Anführungszeichen ausgesourced an das Bündnis, das seit 2015, also auch schon 11 Jahre lang, als Partner mit verschiedenen Repräsentanten und Organisationen der Zivilgesellschaft jeweils die Rahmenbedingungen dieses Programms konzipiert und dann Aufruf zu Antragseinreichungen. Und in diesem Jahr soll das sein, rechtsextremistische Einflussnahme auf Jugendliche erkennen und verhindern und die Einflüsse sozialer und digitaler Medien auf demokratische Meinungsbildung sind in dieser Projektausschreibung jetzt als Förderschwerpunkte gesetzt. Also insofern ist das ein Programm, das tatsächlich schon in der Struktur angelegt ist auf Teilhabe bzw. auf Kooperation zwischen Verwaltung, zivilgesellschaftlichen Akteuren mit bestimmten Zielsetzungen in den jeweiligen Jahresprogrammen. Ist nicht viel Geld, 140.000, zusätzlich noch 10.000 im Bereich der Jugend, also gerade der Jugendförderung, und ein Eigenanteil nochmal zusätzlich von 18.000 und die Finanzierung einer Vollzeitstelle für die Projektleitung in der Partnerschaft. So, das ist das Programm Volumen jetzt
4: bezeichnet. Und es gab auf jeden Fall Unmut auch gegenüber den bundespolitischen Entwicklungen.
5: Ja, bürokratisch Abbau geht anders. Wenn man gängeln will, dann will man gängeln.
4: Noch kurz, Michael, ein anderes Thema wurde auch angesprochen im Migrationsausschuss. Die Sicherheit an Badeseen. Es gab ja in den letzten Jahren immer wieder auch tödliche Badeunfälle in Freiburg an den Badeseen. Wie will man dort jetzt für mehr Sicherheit sorgen?
5: Ja, da haben sich viele eingeklinkt. Und das Problem, was sich ja ergeben hatte, war, dass im Prinzip es Badeaufsichten, also das heißt, es wurde ja gesagt, dass diese Badeseen, wir reden über den großen und kleinen Opfingersee, wir reden über den Flückiger See, wir reden über den Moosweiher und wir reden, was ist das vierte nochmal, das fünfte nochmal, weiß ich jetzt gerade nicht, über die reden wir. Und in diesem Zusammenhang hat sich das gut, das wirklich nochmal vorgenommen, hat auch gesehen, oder hat sich bemüht darum, da gibt es jetzt auch Änderungen, dass man also durchaus Gehhilfen hinein ins Wasser machen kann. Es gibt auch, was die Alarmierungen angeht, verschiedene Wege, sei es durch Hinweisschilder, sei es durch Sensoren, werden auch diskutiert, aber durch Sektorenbildung auf diesen Seen, wo dann ein möglicher Notfall ist. Wobei, und das muss man jetzt einschränkend sagen, das sagt die DLRG auch, natürlich die Einschränkung dadurch ergibt, dass sich auch das Ertrinken ein stilles Ertrinken ist, weil nämlich in dem Moment, wo du unter Wasser kommst, sich die Stimmkanäle auch schließen und du dann, da muss es dann schon viel Aufmerksamkeit da drin geben. Und es sind dann im ganzen Programm, geht es um Kampagnen mit Adressaten und Workshops, gerade für Personen, die eine geringere Schwimmerquote haben, also Schwimmausbildung haben. Und es gibt auch natürlich, also das sind so, dieses Tableau ist als Informationsvorlage ziemlich weit aufgefasst und wurde allgemein jetzt auch von den gesamten Ausschüssen, auch vom Migrantenbeirat, der sich sehr da drin engagiert hatte, was da zu tun ist, weil zwei der letzten Todesfälle waren, glaube ich, auf dem Flüssiger See.

0: gewährleistet. Da ist am Wochenende was gewährleistet, aber vieles passiert ja dann in den frühen Nachtstunden, gerade im Sommer, wo Ertrinkungen dann auch stattgehabt haben. So, das war
1: Also da
0: dieser
1: soll
0: Punkt.
1: einiges getan
0: Ist
1: werden, aber
0: schon
1: es
0: getan
1: bräuchte
0: teilweise.
1: wahrscheinlich auch einfach noch mehr RettungsschwimmerInnen und für die, da fehlt wieder das Geld
0: Und
1: und
0: auch
1: das
0: die
1: Personal.
0: Gewährleistung, dass zum Beispiel in Grundschulen dieser Schwimmunterricht auch tatsächlich in den Bädern der Stadt Freiburg stattfinden kann. Dass also praktisch die Schwimmausbildung in der Grundschule angefangen.
1: Dort gibt es oft lange Wartezeiten.
0: Genau.
2: Informationen aus dem Ausschuss für Migration und Integration des Freiburger Gemeinderats, der am gestrigen Donnerstag tagte. Und damit geht das Infomagazin bei Radio Dreieckland mit der Ausgabe vom 12. Juni 2026 zu Ende. Am Mikrofon verabschiedet sich Johanna.
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2: Herzlich willkommen zu O-Ton Playback bei Radio Dreieckland. Von Corona-LeugnerInnen, Burschis, ReichsbürgerInnen und AfD. Über die rechte Szene in Freiburg und ihre Erscheinungsformen. Unter diesem Titel fand am 23. März 2026 eine Veranstaltung der Vereinigung der Verfolgten des Naziregimes, Bund der Antifaschistinnen und Antifaschisten statt. Wer im Raum Freiburg die Akteure der rechten Szene sind, wie sie vorgehen, wie sie vernetzt und woran sie zu erkennen sind, das war das Thema des Vortrags von Stefan Brandstätter, Diplom-Sozialpädagoge und Lehrbeauftragter an der Katholischen Hochschule Freiburg. Ihr hört im Folgenden den ersten Teil des Vortrags, den zweiten Teil könnt ihr in der kommenden Folge von O-Ton Playback in einer Woche hören.
5: Vielleicht noch ganz kurz zu mir, auch Mitglied der VVN. Referent für die AGR, Aufstehen gegen Rassismus. Ich mache die Stammtischkämpferinnen-Seminare bundesweit und bin nebenbei noch Lehrbeauftragter an der Katholischen Hochschule in Freiburg zum Thema Rechtsextremismus, Schwerpunkt rechter Lifestyle. Wir hatten letzte Woche einen Abend zum Thema rechter Lifestyle, vor allem Kleidung, Codes und so weiter und so fort, war auch sehr gut besucht. Heute Freiburger rechte Szene, die rechte Szene in Freiburg. Ich versuche, einen kleinen Überblick zu geben. Ich muss mich ein bisschen reduzieren, auf die letzten 2 bis 3 Jahre auch, dann das ein bisschen in Fokus nehmen. Der Titel ist Freiburger Standard, von Corona-Leugnerin Burschis über die AfD und Reichsbürgerin bis hin zur identitären Bewegung. Puh, das ist schon mal ein ganz großes, weites Feld. Und vielleicht, bevor wir gleich Freiburg anschauen, wir haben 1,5 Stunden Zeit, bevor wir Freiburg anschauen, glaube ich, ist wichtig, dass wir das Ganze auch, was hier in Freiburg passiert, ein bisschen in den Kontext Deutschland stellen, Europa, weltweit, was hier passiert auch. Also auch vielleicht, ich meine, dass wir uns in einem rechten, zunehmend rechten Klima befinden, in einem Meinungsklima, das sich zunehmend nach rechts verschiebt. Und da ist die AfD vielleicht so ein bisschen die Schaumkrone auf der ganzen Welle, die uns entgegenkommt. Und die Welle ist, finde ich, groß. Die AfD, finde ich, ist austauschbar. Es gibt genügend Verknüpfungspunkte zur sogenannten Mitte auch, zur CDU, ich nehme es einfach mal namentlich. Warum denn Freiburger Standard? Wegen Mandic. Was hat denn der Dubravko Mandic, zu dem komme ich nachher auch gleich zu sprechen, mit dem Ganzen zu tun?
6: Also Freiburger Standard ist halt seine quasi Internetzeitung.
5: Ja, das ist die hier. Freiburger Standard, du hast völlig recht. Dubravko Mandic, vielleicht einer der auffälligsten Akteure in Freiburg. Nennt sich selbst der Volksanwalt. Ich erzähle nachher noch was zu Dubravko Mandic. Freiburger Standard ist eine Internetzeitung, richtig. Hat Dubravko Mandic ins Leben gerufen. Inzwischen, wenn man genau hinguckt beim Impressum, steht da Karl Schwarz, der nächste Aktive in der ganzen Bande hier in Freiburg. Standard ist eigentlich, und es ist vielleicht auch spannend zu verstehen, beschreibt ein völkisches Hip-Hop-Label, deutsches Hip-Hop-Label, deutscher Standard. Das ist vielleicht auch so ein bisschen der Verknüpfungspunkt. Als Gegenpol zur linken, grün-linksversifften Gesellschaft, wie sie so schön genannt wird. Deswegen Freiburger Standard, du hast völlig recht, Dankeschön. Also ich bin immer dankbar auf, um Inputs. Bitte bringt euch mit ein, ich lerne auch was dazu. glaube, ich habe

0: einiges zu erzählen, aber ich lerne auch immer was dazu hier. Ich nenne es, denke ich, an Deutschland. Das kennt vielleicht jemand, das Satz, denke ich, an Deutschland. Danach werde ich im Schlaf gebracht. Ist von wem nochmal?
1: Heinrich Heine,
0: genau. Ich weiß nicht, ob ihr euch vielleicht erinnert, um auch mal zu verstehen, dass Freiburg, finde ich, auch ein bisschen so ein Seismograf des gesamtdeutschen Geschehens auch. Ich gehe noch ein bisschen weiter zurück, wie hier am 19.01.25 erinnert vielleicht, in namentlicher Abstimmung im Deutschen Bundestag zur Asylrechtsverschärfung, Zustrombegrenzungsgesetz, was ein furchtbares deutsches Wort, mit Stimme der AfD eine Asylrechtsverschärfung der CDU eingebracht. In Freiburg gab es ganz viele Demos, deswegen auch, also wirklich toll besuchte Demos auch. Vielleicht 2 Jahre noch zuvor, am 25.11.23, weiß es jemand noch, 25.11.23 in Potsdam, auch vielleicht ein kleiner Wink der Geschichte, in der Villa Adlon. Da ging es um dieses Thema. Ich habe es ja mal aufgeschrieben. Der Masterplan zur Remigration. Was ist das? Und vielleicht finden wir noch ein bisschen, ist das so eine kleine Einführung zu verstehen auch, um dieses Wording zu verstehen, was es hier genau geht. Also es wird alles so ein bisschen schön verpackt. Sich immer eindeutig zu erkennen, wird schön verpackt.
2: Ja, da war eine Konferenz mit Martin Sellner, wo praktisch diese Remigration vorgestellt wurde und gefragt wurde, wie man das denn in die Tat umsetzen könnte.
0: Ja, achso, Martin Sellner, du legst ihn mal ganz schön vor. Wer ist denn Martin Sellner? Jetzt musst du mal Butterbeinfische machen.
2: Das ist eine der Galionsfiguren der identitären Bewegung
0: genau. In Österreich. Martin Sellner, eigentlich einer der Mitbegründer der Génération Identitaire Frankreich, entstand Frankreich, Lyon, identitäre Bewegung, eine Jugendgeneration, die kompletten Ästhetik neu auftritt, sieht eigentlich sehr schneidig aus, jugendorientiert, Lambda-Zeichen, das Zeichen der Spartaner als Symbol hat auch, Videos hochlädt, ich zeige noch ein Beispiel in Freiburg auf einer identitären Bewegung. Eigentlich ziemlich erschreckend auch. Martin Sellner hat ein Buch rausgemacht, hast du vorgestellt, und bei dieser Sitzung ging es um diesen Begriff, und das ist einer der Kernbegriffe dieser Remigration. Ethnopluralismus. Schon mal gehört? Mhm. Ach, ihr liegt an dem Kopf. Was ist ein Ethnopluralismus?
3: Eine schöne Verpackung von völkisch-rassistischem Denken, dass Menschen eben entsprechend ihrer Kulturen zusammenleben sollen, dass sie alle sein dürfen, aber eben wo sie hingehören, für sich.
0: Genau, also eigentlich ein Rassismus ohne Rasse. Es geht um kulturelle Identität. Kultur ist was Festes, was Angeborenes, was Natürliches, kann nicht verändert werden, darf auch nicht verändert werden, und deswegen so bitte, jedes Volk darf bleiben, wo es herkommt. Also die Polen, Polin, bleiben wir bei den Polen, die Deutschen, bitte in Deutschland, und dann haben wir vielleicht noch die Franzosen, Französin, bitte doch in Frankreich. Auch darum geht es genau. Das ist so ein klassischer Neologism, also eine Wortkreation, wo von der neuen Rechten gern benutzt wird, um Sachen zu beschreiben, die früher vielleicht hießen Ausländer raus, Deutschland in Deutschen und so weiter und so fort. Dazu gehört auch, ich habe nochmal einen Begriff, ach genau, bevor man sagt, was heißt dann eigentlich eine Remigration? Wer sollten da remigriert werden?
4: Alle, die nicht ins rechte Weltbild passen.
0: Ja, und wer ist es zum Beispiel?
4: Wir.
0: Also die nicht assimilierten, die nicht assimilierten Deutschen. Wirklich so ein Begriff, ja, der gehört dazu. Also du gehörst dazu, du auch und du sowieso. Und wer noch? Ja.
4: Alle Migranten.
0: Alle Ausländer. Migranten, alle Ausländische und Migrationsmenschen. Genau. Die sollen eigentlich zurückgeführt werden in die Länder, wo sie herkommen. Am besten noch, die linken alle raus, und die woanders denken. Dazu gehören auch die Menschen, die eigentlich nicht zum deutschen Kulturvolk gehören. Vielleicht auch noch ein Begriff um Regenbogenimperium. Was ist denn das? Ihr lacht. Wir haben zum Beispiel auch einen Bundeskanzler seit diesem Jahr, der sagt, der hat letztes Jahr war die Bundestagswahl. Der sagt ja dann auch, das passt nämlich in dieses Bild, um das mal zu verstehen, was da passiert. Es ist nicht die AfD nur oder irgendwelche, keine Ahnung, Schlägertrupps und was ich, oder letzte Verteidigungswelle. Also auch welchen Phänomen, junge Neonazis, die martialisch auftreten, fast schon Stil der 90er Jahre, sondern auch ein Friedrich Merz sagt, also bitteschön, der Bundestag ist doch kein Zirkuszelt. Um was ging es da genau? Der Bundestag ist kein Zirkuszelt. kam der Zirkus Krone nach Berlin, keine Ahnung, was war da geplant, ja?
3: Ja, die Regenbogenfahne auf Pride Parade in Berlin.
0: Ja, genau, es ging darum, also bitte keine Regenbogenfahne auf dem Reichstag, also es ist kein Zirkuszelt der Reichstag. Eigentlich schön verpackt eigentlich, dass wir zurück wollen zu binären Geschlechterrollen, bitte schön, ja. Es gibt ja keine Diversität, das ist eigentlich nicht so richtig erwünscht und Regenbogen-Imperium, was ist das jetzt schon wieder? Regenbogen-Imperium.
2: Ich würde mal vermuten, dass es so ein rechter Talking Point ist, dass ja die Gender-Ideologie so verbreitet sei.
0: Du sagst es Gender-Ideologie, furchtbar. Also dieser Gender-Gaga hier, da kriegen wir ja langsam zu viel, ja. Also in deutscher Sprache wird das versaut. Das ist das Wording auch so ein bisschen. Du hast recht, Regenbogen-Imperium. Da müssen wir ein bisschen da genau hingucken. Hat schon fast eine antisemitische Komponente drin. Imperium. Also irgendjemand hier hat die Geschicke dieser Weltordnung in der Hand, aber nicht wir. Also diese komische Gender-Menschen und so weiter und so fort. Ihr habt ja auch eine ersten Amtshandlung, Friedrich Merz, war auch Gendersprache zu verbieten. Verbotspartei, Stichwort. Ne? Erinnert euch vielleicht noch, wer war hier die Verbotspartei eigentlich? Ne? Dann auch eine Karin Prien, der 610/25, legt neue Schwerpunkte für Demokratieförderung vor. Und jetzt wird es heikel für uns, das wissen wir glaube ich alle, die sich sozial engagieren, gegen Antifaschismus engagieren. Wir wissen, was es geht. Was ist denn der neue Schwerpunkt? Das ist mal mitten im Hufeisenmodell gelandet. Wo wir jetzt nicht abarbeiten, weil das bedürfte nochmal 45 Minuten zusätzlich. Um was geht's da? Und das betrifft uns alle hier im Raum, ja?
5: Linksextremismus, was ja dann auch unser deutscher Innenminister bei der Pressekonferenz zur Vorstellung vom Bundesverfassungsschutzbericht ja auch ganz toll grafen für.
0: Ja, du hast recht, genau. Also der neue Schwerpunkt heißt jetzt Linksextremismus, verdammt nochmal. Und da hatten wir doch im Januar ein Ereignis in Berlin, ich habe es hier, am 27.01., also da sagt ein Dobrindt, wir rüsten auf in den Kampf gegen den Linksextremismus. Ja? Dobrindt möchte Linksextremisten stärker auf den Zahn fühlen, sagt er wirklich so. Aufstockung des Bundesverfassungsschutzes, Fokus auf den sogenannten Linksextremismus, der BVS soll das Phänomen stärker in den Blick nehmen. Was war denn der Ursprung von dem Ganzen oder was war so der Auslöser? War wahrscheinlich schon länger geplant. Es gab einen kleinen Tropfen auf den heißen Stein. Was war der Auslöser? Bitte?
6: Anschlag auf die Bahn.
0: Genau, also dieser, eher dieser angebliche Anschlag.
6: Nicht auf die Bahn, sondern die Energieversorgung da in bestimmten
0: Berlin, genau. Und die Gruppe hieß wie nochmal? Weiß das jemand? Bitte? Die sogenannte Vulkangruppe, genau. Die sogenannte Vulkangruppe. Und spannend ist auch, es gab sofort ein Kopfgeld auf die sogenannten Linksterroristen. Ich finde, dieses Wording passt auch der Umgang mit Menschen, die sich für Umwelt einsetzen. Stichwort letzte Generation, also Linkskleber, die Ökokleber, Terroristen, also und so weiter und so fort, also auch die wirklich massivst mit Repression überzogen worden sind. So mal zu verstehen, was hier genau passiert in diesem Land, auch europaweit, auch weltweit. Dazu gehört auch die sogenannte Antifa-Ost. Antifa-Ost? Die sogenannte Antifa-Ost auf die Terrorliste setzen, hat die USA so gemacht, ne? Auch ein kleiner Hinweis drauf. Und dann natürlich, wir haben einen Wolfram Weimar, wer ist denn das? Und wir wollen mal verstehen, was da genau passiert, der rechte Kulturkampf. Wolfram Weimar, ja? Kulturstaatsminister.
7: Und war Herausgeber von Cicero.
0: Richtig, danke schön, sehr wichtig. Verstehen wir die Vernetzung? Herausgeber von Cicero, rechte Kampfzeitschrift, ja? Kontakt zu NEOS und so weiter und so fort. Wolfram Weimar, der plötzlich sehr patriarchalisch, autoritär auftritt und versucht, Kultur nach völkischem Denken zu neu zu strukturieren. Da geht zum Beispiel um den Golden Shop in Bremen. Buchhandlung kenne ich auch. Die wurde aus dem Deutschen Buchpreis ausgeschlossen. Angeblich linksterroristisch.
8: Buchhandlungspreis.
0: Ja, Buchhandlungspreis, genau, danke. Aber gab keine richtige Begründung dazu. Es gab auch massive Proteste deswegen. Und dann, gehen wir weiter. Die Landtagswahl am 8.3. in Baden-Württemberg. Die AfD fast bei 20%. Wow. Eine der höchsten, oder wie soll ich sagen, höchsten Ergebnisse in Westdeutschland. Und da müsste es uns schon langsam dämmern, dass es kein Ostproblem ist, die AfD, ja, überhaupt nicht, sondern ganz Deutschland betrifft, weil wenn man, also Deutschland, in Freiburg nebenbei waren es glaube ich 10,8, genau, in Freiburg 1, Wahlkreis Freiburg 1 und 9,7 in Freiburg 2. Überlegt euch das mal, ja, fast 10% Menschen in Freiburg wählen AfD. Hm. Wo sind hier die Hotspots der AfD in Freiburg, weiß das jemand?
6: Landwasser.
0: Weingarten, Landwasser, wo noch? Wo noch?
6: Hochdorf.
3: Tingen.
0: Tingen, ja. Munzing. Ja. Überlegt euch das mal. Also eher, und jetzt nochmal keinen kleinen Blick zu Baden-Württemberg. Der Fokus. Wir leben eigentlich in einer der reichsten Regionen Deutschlands. Prosperieren, Grenznähe, Automobilindustrie. Ja, okay, die ist gerade in der Krise, kann man so vielleicht abhaken. Dennoch, sehr reiches Bundesland. Stabil. Hohe Lebenshaltungskosten, kann man auch sagen. Sehr ländlich geprägt auch. Immer so ein bisschen im Fokus des Dreiländerecks. Das macht es auch noch so ein bisschen, wie soll ich sagen, privilegiert. Genau. Und die AfD nebenbei hat in Freiburg in der Peter- und Paulskirche gefeiert. Das macht sie eigentlich regelmäßig jetzt einen Stammtisch. In Freiburg St. Georgen. Kleiner Hinweis drauf, wer das noch nicht weiß. Da feiert die AfD regelmäßig oder man hat ihren Stammtisch auch in Peter- und Paulskirche in St. Georgen. Klammer auf, Klammer zu. Und jetzt kommen wir zu gestern.
3: Ich würde da nochmal nachfragen, weil das, ja. Also ist das noch eine Kapelle? Weil wieso wird die, wenn ich hier ja. wäre, von der Stadt vermietet?
0: Ja.
3: Was ist städtisches Immobilien?
0: Richtig. Soweit ich weiß, ist es eine Kapelle, aber die da kein Gottesdienst mehr drin stattfindet, sondern es sind einfach Tagungsräume.
8: Ja. Und so ja, das ist ja. Den gleichen Status wie Bürgerhäuser. Das war mal eine Kapelle, ist aber entwickelt und also kein sakrales Gebäude mehr, sondern ja. wird von der Stadt als so kleinerer Veranstaltungsraum ja. vermietet.
0: Genau. Danke. Und wenn wir nicht schon genügend von diesen verdammt nochmal schrecklichen Nachrichten hätten, kommen dann diese Geschichte mit der EVP. Was sind die EVP?
3: Die Europäische Volkspartei.
0: Genau, da wird plötzlich, was wir eigentlich schon fast immer gewusst haben, ne, als durch eine Recherche kommt es ans Licht, dass die EVP gerne mit der AfD auf Europaebene klüngelt oder mit rechten, ultrarechten Parteien. Leichter Aufschrei durch die Republik an Friedrich Merz angeht, von gar nichts weiß. Ein Schelm, der Böses denkt. Und der Gong dann gestern noch in Rheinland-Pfalz, ihr erinnert euch, ich weiß nicht, ob das jetzt aktuell ist, es war einfach mal kurz Stand 18.50 Uhr gestern, wo ich noch reingeschrieben habe, die AfD bei 20%, ich glaube inzwischen sind es 19,6 oder sowas. Und vielleicht auch da eine kleine Analyse zu, spannend zu sehen. Weiß jemand von euch, wer die AfD gewählt hat? In Rheinland-Pfalz? Rheinland-Pfalz, verdammt nochmal, 46 Jahre SPD. Ja?
8: Ich weiß, 21% unter 25.
0: Richtig, richtig. Also wirklich, der höchste Stimmenanteil unter den Menschen oder zwischen 16 und 46, glaube auch ab
6: 24.
0: 24.
6: Zwischen 16-Jährige durften da ja nicht gelten. Ja,
0: 18.
6: Nicht in Rheinland-Pfalz. 18 bis 24.
0: Ja.
6: Das waren diejenigen, die am die meisten Stimmen der AfD gegeben.
0: Genau.
9: Das ist ja auch unterschiedlich in Bundesländern. Baden-Württemberg hat sie 25.
10: Ja, das geht ja jetzt um Rheinland-Pfalz.
6: Wir reden gerade von Rheinland-Pfalz.
0: Ja. Also Rheinland-Pfalz, ne? Also erschreckend auch und dann sehr viele Arbeiter, Arbeiterinnen haben die AfD gewählt und auch Angestellte und so weiter und so fort. Genau, so, das ist der kleine Blick gewesen auf Baden-Württemberg, Europa ein bisschen auch, um zu verstehen, dass wir hier nicht auf einer grünen Insel leben, in einem kleinen gallischen Dorf oder badischen Dorf, das sich erfolgreich verteidigt und jetzt werfen wir mal einen Blick auf die Freiburger rechte Szene. Vielleicht ganz kurz so, was meint ihr, gibt es überhaupt eine rechte Szene in Freiburg? Was? Ja? Nicht sofort im Kopf, warum? Warum sagst du sowas?
11: Bitte. Weil die schon auch auftreten in Freiburg, teilweise durch Sticker, okay. zum Beispiel vor 2 Jahren beim CSD,
0: ja.
11: das Prima, der aktiv festgesucht hat und so.
6: Jetzt auch bei Ramadan, also
0: ja.
6: Da das Abhängen, das transparent ist und rechte Sprüche drüber hängen etc. an solchen mhm. Sachen merkt man das ja auch. Ne?
0: Ja. Da zeige ich euch nachher was dazu noch, ja, stimmt.
3: Ja, ja. AfD Oberbürgermeisterwahlkandidaten.
0: Ja. Karl Schwarz, ne?
3: Das ist auch das erste Mal.
0: Der Mann mit der blauen Narzisse möchte plötzlich zum Oberbürgermeister werden. Was sind die blauen Narzisse? Trägt er ganz gerne. Ich komme nochmal vorzusprechen.
12: Ich bin mir jetzt nicht sicher, aber ich bin mir leider bei den Nadinen nicht zu Maria
0: abzeichnen. Nein.
3: Kommst du aus Schweden?
0: Nein.
6: Ist das nicht auch ein Zeichen für die österreichischen Faschisten?
0: Ja, das stimmt. Du wolltest was sagen?
5: Kurz nachdem der eine linken Abgeordnete wegen seinem Hut aus dem Ding aus dem Bundestag geworfen wurde, temporär kam raus, dass jemand eine blaue Kornblume angetragen hat als Anstecker und nicht das Salz verwiesen wurde.
0: Ja. Aber die und für was steht die blaue Narzisse? Weiß das vielleicht jemand? Hat auch viel was mit der deutschen Romantik zu tun. Ist so diese, steht für Veränderung, für kulturelle Veränderung, ist ein richtig ein Erkennungszeichen der Rechten auch. Und es gab auch eine rechte Jugendzeitschrift, die nannte sich blaue Narzisse. Die gibt es inzwischen nicht mehr. Freiburger rechte Szene.
2: Burschis.
0: Burschis, genau. Die Burschis, da komme ich auch noch drauf zu sprechen. Wir haben eigentlich heute ziemlich viel vor, merke ich. Man muss immer wieder auf die Uhr gucken. Ja, bitte?
13: Die Reichsbürger können sich regelmäßig in St. Georgen
0: richtig.
13: Da in der Nähe vom Friedhof treffen.
0: Ja.
13: Jeden Sonntag um 11 haben
0: genau.
13: Die ihre Fahnen da draußen und sind manchmal nur 6 oder 7.
0: Ja.
13: Wir waren ja auch schon da. Wir waren mehr als die und die Polizei ist halt sehr beschützend,
0: ja.
13: Dass nichts passiert.
0: Das stimmt, ja.
8: Also letzten Sonntag waren sie zu viert.
0: Zu viert.
13: Ja, und ja. Wir waren mal zu 50 und 100 und 150 da.
0: Ja. Bitte?
5: Dann hat sie ja auch eine relativ starke Präsenz von fundamentalchristlichen Evangelikalen, die ja auch
0: genau.
5: In der Brust sind, so Marsch des Lebens und so weiter.
0: Wir haben es vorhin gehabt von dem Begriff Ethnopluralismus. Und vielleicht, wir müssen auch ein bisschen verstehen, was es gerade geht. Es geht so um sehr stark im Kulturkampf von rechts. Mhm. Es geht um Identität. Wir sind mitten im Thema, was ist Identität, was ist kulturelle Identität. Eine kleine Exkursion dazu, um das verstehen zu können auch. Es geht hier um einen zivilisatorischen Abwehrkampf, um das Narrativ der Untergang des Abendlandes. Schon wieder so ein Zitat. Wer ist denn das jetzt schon wieder? Ja? Wo ist er? Wer? Weiß das? Der Untergang des Abendlandes? Das ist ein Buch, wer hat das geschrieben? Der Weg. Der hat dieses Buch geschrieben. Wie hieß es nochmal?
3: Deutschland schafft sich ab.
0: Aber hat sich auch darauf bezogen. Eigentlich einer der Wegbereiter, der geistige Wegbereiter des Nationalsozialismus ist einer der Oswald Spengler. Der Untergang des Abendlandes, der das drin noch beschreibt. Also es geht dann hier, und das sind die Themenfälle, wo auch die AfD abarbeitet. Nebenbei finde ich die CDU auch. Da gibt es Anknüpfungspunkte. Familismus versus Regenbogenimperium. Also sprich, zurück zur traditionellen Familie, zur traditionellen Lebensform. Mann, Frau, Kind, bitte doch. Ja? Was anderes gibt es hier nicht. Und dann dieser Schutz der Kinder also gegen Diversität und Genderismus. Ich zeige euch noch ein Beispiel auch dafür von Aktivistinnen oder auch die ist Mitglied des Bundestages. Mascht fürs Leben, Pius-Brüder, kommen wir nachher darauf zu sprechen. Ich habe es vorhin gesagt, die kulturelle Identität als natürliches Angebot ist ein starres sowie unveränderbares Gebilde, welche durch Massenmigration einer angeblichen Islamisierung sowie einer grün-links-versifften Ideologie und Multikulturalismus in Frage gestellt wird. Puh, ihr lebt in einer der versifftesten Städte Deutschlands. In einer der versiftesten grünen linksversifteten Städte, Gauland, ehemaliger AfD-Vorsitzender, der hat eine Rede gehalten 2016 auf dem Kiffhäuser. War schon wieder was? Kiffhäuser. Das sind der Kiffhäuser. Ja?
3: Das ist ein Denkmal.
0: Und was ist das für ein Denkmal?
3: Ist das Barbarossa?
0: Der sitzt da auch. Der sitzt ja, da. Das ist
8: der Barbarossa und dann Reiterstand Wilhelm dem Ersten.
0: Richtig.
8: Und da gibt es auch immer Treffen auch von Verbindungsstudenten.
0: Ja.
8: Einmal im Jahr.
0: Das ist eine der völkischsten Denkmäler in Deutschland, finde ich, neben dem für mich schwarze Denkmal in Leipzig, Leipziger Völkerschlachtendenkmal. Eine Verfassung ist ein Kleid, das man verändern kann, doch Identität und Kultur kann man nicht verändern. Sie ist uns angeboren und sie ist etwas, was wir alle zum Leben brauchen. Sagt Gauland und Kiffhäuser, um mal zu verstehen, was sie alle reden hier. Und das Ganze gepaart mit einem Geschichtsrevisionismus, entschuldigen bitte. Die AfD spricht von deutschen Schuldkult und leugnet damit die Verantwortung aus der deutschen Geschichte. Ein Höcke sagte zum Beispiel, dämliche Bewältigungspolitik. Dann haben wir die Geschichte mit Fliegenschiss der Geschichte, hat ein Gaunen auch gesagt. Diese Zeit zwischen 33 und 45, ich mache einen Sprung. Dann auch, ich habe es vorhin genannt, und Stichwort Familismus versus Genderwahn. Einhergehend mit einem Feminismus geprägt von der rechten Seite. Also was ist da? Sind die feministisch jetzt plötzlich? Ja, schön im Kopf, warum denn? Also bitte, ja. Der Satz hier, neue Deutsche machen wir selber. Trau dich, Deutschland. Auf in die Betten. Was ist damit gemeint? Wie wird hier Feminismus umgedeutet? Um zu verstehen, was passiert. Deswegen mache ich das mit euch. Was heißt hier Feminismus?
3: Frauen wieder ihre natürlichen Aufgaben ja. Wie gelehrend
0: ja.
3: kommen zu lassen.
0: Ja, die Trade-Fight-Bewegung fällt mir dazu auch ein. Genau, also das ist, verdammt nochmal, ihr könnt mir nicht verbieten, dass ich zu Hause bleiben möchte, dass ich meinem Mann diene, dass ich hier meinen weiblichen Rollen nachkomme und ihr könnt mir bitte auch nicht verbieten, dass ich Kinder haben kann und ich lasse mir von euch nicht vorschreiben, dass es auch irgendwelche andere sexuellen Identitäten gibt. Das ist so der rechte Feminismus. Das ist damit gemeint.
6: Frauen gegen die Umvolkung.
0: Bitte, Entschuldigung?
6: Frauen gegen die Umvolkung.
0: Ja. Ja, und was hast du gemeint?
8: Entschuldigung. Passend dazu hat sich ja Vanessa Mandic im Internet als die Antifeministin genannt.
0: Genau.
8: Und heute bezeichnet sie sich als Frau von Mandic.
0: Ja. Es ist ganz spannend. Ich zeige es euch nachher von Vanessa Mandic. Die Frau von Mandic ist immer auch dabei bei Leben, also Märsche fürs Leben ist ja auch immer dabei. So die Freiburger Trade Wife, Entschuldigung. Umweltschutz ist Heimatschutz.
10: Oh ja. Stadtklima.
0: Stadtklima. Ne? Also wirklich aufpassen. Auch hier finde ich ganz spannend hier in Süddeutschland diese Geschichte gegen die Windkraft. Ne? Also wenn ihr da mal genau hinguckt, da wird ganz schnell von Heimatschutz gesprochen. Wälder statt Windkraft, wie irre ist es eigentlich, wenn man sich genau überlegt, ja? Wälder statt Windkraft, wir haben eine enorme Lobby gegen erneuerbare Energien, bedient auch die AfD neben der CDU, wenn wir mal ehrlich sind. Ne? Das nächste, zurück zur Kernenergie, immer mehr deutsche versorgbare Kernenergie, da werden die Kinder dargestellt. Also auch die Plakate spielen sehr stark mit Erdigen, mit Natur, mit Kindern. Wir müssen so Kinder schützen, deswegen Kernenergie bitte. Und natürlich ein Rollback fossiler Brennstoffe. Ich habe hier freie Fahrt für Verbrenner. Also bitte, Leute. Man kann natürlich darüber streiten, ich weiß es, aber wir wissen alle, jetzt auch aufgrund der Geschichte um die Hornostraße. Hornostraße? Nee, nicht Hornostraße. Straße von die fossilen Energieträger, die werden zunehmend knapper. Wir müssen doch eigentlich langsam verstehen, dass wir davon wegkommen müssen. Und jetzt kommen wir mit dem ganzen Verständnis, was wir jetzt haben, mit den Themen, was ja auch die AfD hier in Freiburg bedient, schauen wir uns mal die rechte Szene in Freiburg genau an. Ich würde sagen, es ist eine Mischszene. Also nicht immer genuin rechts, aber rechts offen. Meine ich damit, dass sie nicht immer offensiv rechtsextrem, ich benutze das Wort, in Erscheinung tritt. Ein bisschen versteckt auch ist, sehr gut vernetzt. Und wenn wir mal die Parteienlandschaft in Freiburg anschauen, die rechtsoffene, rechte Parteien in Freiburg, da haben wir einmal die Basis. Was ist denn die Basis? Ja?
5: Das ist die Partei, die so aus dem Querdenken-Ding rausgegangen ist in der Corona-Zeit.
0: Ja, genau.
8: Ja, und das waren auch die Protagonisten dieser großen Schwurbeldemos im Winter 2022.
0: Genau. Da komme ich gleich auf ein paar Namen noch, damit wir auch einfach mal die Namen gehört haben, um zu verstehen, was da genau passiert ist. Das stimmt, die Basis. Wir müssen jetzt nicht diskutieren, ob Impfen ja oder nein. Das ist völlig okay, wenn man gegen Impfen ist. Damit, da möchte ich nicht drauf hinaus. Wir hatten aber in Freiburg, wie spannenderweise im ganzen süddeutschen Raum, eine enorme, aktive, große Corona-Leugnerinnen-Szene, spannenderweise. Hat es ein bisschen Tradition hier? Weiß denn jemand, warum, mit was es auch zusammenhängt?
6: Also die Walldörfler.
0: Bitte?
6: Die Walldörfler.
0: Ja, also so da, ja. Was denn noch?
6: Ich erkläre mir das immer, dass die esoterische Szene eben in Freiburg immer schon sehr... Damit meine ich jetzt nicht nur Walldörfer, sondern sehr stark gewesen ist in Freiburg.
0: Ja.
6: Also
0: ja,
6: schon lange vor Corona.
0: Und die ist schon ein bisschen rechtsoffen, kann man schon so sagen. Wir haben die Corona-Proteste mal angeschaut. Die inzwischen sind wir beim Thema, großen Thema Freiheit. Zuvor war es der autoritäre Staat, den wir bekämpfen wollen. Diese Corona-Diktatur, die Meinungsdiktatur, verdammt nochmal. Wir dürfen gar nicht mehr sagen, was wir wollen. Wir werden sofort verhaftet und so weiter und so fort. Da gab es auch durchaus kritische Symboliken bei den ganzen Demos, antisemitische Symboliken. Da gab es auch einige Verurteilungen. Ich zeige euch eine zum Beispiel, der mehrfach verurteilt worden ist, deswegen auch wegen Verwendung von antisemitischen Codes. Team Freiheit, was das ist, komme ich gleich drauf zu sprechen. Und dann natürlich Freiburg in den Mittelrücken. AfD, Freiburg startet kraftvoll den Wahlkampf, die AfD. Da waren wir gerade eben. Und schauen Sie mal ein bisschen so diese rechtsoffene Parteien wie die Basis an. Ich habe hier den Link auch dazu. Wenn wir mal genau hingucken, Deutschland ist souverän, seine Regierung offenbar nicht, die Basis sehr stark auch verschwörungstheoretisch angehaucht, das Ganze auch, hat auch die Tradition, wie wir gerade eben schon gesagt haben, dieser Bewegung gegen Corona-Geschichten auch. Und ein Name, der hier immer wieder aufgetaucht ist, ist Meinrad Spitz und Malte Wendt. Also Meinrad Spitz und Malte Wendt, ich weiß nicht, ob ihr Meinrad Spitz vielleicht noch in Erinnerung habt, so ein Mensch mit Bart, ist mit seinem Fahrrad mit Blinkelichtern durch die Stadt gefahren, hat gegen die Corona-Maßnahmen protestiert. Und Malte Wendt und Meinrad Spitz wollten bei der AfD eintreten. Die wollten als Kandidaten auf die Kandidatenliste, wurden aber abgelehnt, spannenderweise. Selbst die AfD wollte die beiden nicht haben. Das ist die Pressemitteilung dazu. Hiermit geben wir bekannt, dass uns seit der AfD das Angebot, uns als parteilos bei der kommenden Kommunalwahl aufzustellen, zurückgezogen wurde. Buff.
8: Ja, die haben da hinter dem Rücken der AfD-Mitglieder gemauschelt.
0: Ja.
8: Haben das Anfang 24 am Neujahrstag oder am Silvestertag vorher schon auf Telegram verblasen, dass wir auch bei der AfD kandidieren werden. Aber da gab es noch nicht die Wahlsitzung der AfD zur Kandidatenaufstellung. Ja. Da haben sich die AfD-Mitglieder verarscht gefühlt und dann einfach Nein gesagt.
0: Genau. Und vor diesem Hintergrund ist in Freiburg ein Verein entstanden, Frei sein Freiburg. Mhm. Welcher spannenderweise zu Höchstzeiten der Corona-Geschichte jeden Samstag bis zu 10.000 Menschen, die man auf die Straße gekriegt hat, also völlig irre. Verbindung, auch da, wenn man genau hinguckt hat, zu Gruppen aus Frankreich, Schweiz. Wir sind ja in Freiburg, verdammt nochmal, wir sind im Dreiländereck. Die Freiheitsrichter, schon mal gehört, aus der Schweiz. Das sind die Menschen mit Kuhglocken, sehr völkisch. Die waren plötzlich auch dabei, wenn man genau hingeschaut hat. Die sogenannten Freiheitsrichter. Frei sein Freiburg. Inzwischen geht es um Freiheit, ist das höchste Gut. Ich habe die aber schon lange nicht mehr gesehen, muss ich ehrlich sagen. Genau.
8: Also die Reste davon sind immer am ersten Samstag im Monat als sogenannte Friedensdemo unterwegs.
0: Ja. Mhm. Genau. So.
6: Darf ich mal fragen, wie viele sind denn da noch so dabei? Das würde mich mal echt interessieren.
8: 50 bis 80.
6: Mhm. Wenn ich da auskennst. Okay. Danke.
0: Wir machen einen Sprung zur proprietarischen Rechte. Puh, mhm. Team Freiheit. Die proprietarische Rechte schon mal gehört? Das ist ein Schweinsgelock, ne? Die proprietarische Rechte, was ist das denn jetzt schon wieder? Weniger Staat, mehr Freiheit. Wir sind dagegen, Entwurf zu den verkrusteten Strukturen der klassischen Parteien. Unser Ziel, ein Deutschland, das sich von lähmender Bürokratie und staatlicher Bevormundung befreit, in dem freiheitsstarke Wirtschaft und Kreativität wieder aufblühen, sodass es allen besser geht. Proprietarische Rechte, woher kommt dieses Wort?
2: Wahrscheinlich.
0: Und es gab eine Veranstaltung im Januar, die geplante Kolbencafé, wo ist denn das Kolbencafé?
6: Im Martinstor.
0: Ja, im guten bürgerlichen Kolbencafé im Martinstor. Martinsbräu wäre auch dabei. Genau, Martinsbräu Kolbencafé. Eine Veranstaltung von Team Freiheit. Wer ist das? Wer steckt denn da dahinter? Und das ist mal spannend. Ja. Also, Frau Petri zum Beispiel gehört zum Team Freiheit. Ehemalige AfD-Mitgliederinnen CDU-Mitgliederinnen. Es geht darum, weniger Staat, mehr Freiheit, vor allem mehr Freiheit fürs Kapital. Radikal-chauvinistisch, kapitalistischer Verein, Abschaffung des Sozialstaates, Ausländer raus, Migration stoppen. Darum geht es bei dem Ganzen. Könnt ihr euch gerne mal reinlocken in diese Seite. Ist ziemlich erschreckend. Die wollten eine Veranstaltung machen, der wurde abgesagt. Mhm. Aufgrund Intervention.
6: Ach, wo ist denn hier die Website-Dingsbums?
0: Genau. Der wurde aber abgesagt, diese Veranstaltung. Die sind bundesweit vernetzt. Auch im Ausland gibt es in vielen Ländern Intimfreiheit. Die proprietarische Rechte. Und dann kommen wir zur AfD in Freiburg.
6: Ich weiß, das war jetzt zu schnell.
0: Oh, Entschuldigung. Kannst du mal zurück? Ich gehe nochmal zurück.
3: Ist da klar, wie das kam, dass Golden Café und Martins Frau die da posten würden?
0: Ich weiß es nicht. Ich habe nur so Vermutungen. Ich weiß es nicht. Also die Team Freiheit stellt sich als sehr marktwirtschaftlich hier da auch. Man darf einfach auch nicht vergessen, wir haben in Freiburg so eine Hatschek-Gesellschaft. War ein Professor an der Uni, radikal marktorientierter Professor. Und die Hatschek-Gesellschaft hat einen Gründungssitz in Freiburg und die hat auch was mit diesem Team Freiheit zu tun. Die beruft sich darauf eigentlich auch.
3: Was ist das für eine Gesellschaft?
0: Hatschek-Gesellschaft.
10: Hayek.
0: Entschuldigung. Falsch ausgesprochen.
3: Klar, ich hatte auch erst gedacht, wir haben zu Raffelhüschen passend die Freiheit. VWL-Prof hier.
0: Ja, der Sitz ist in der KU, nebenbei bemerkt.
2: Aber soweit ich weiß, wurde es auch von Leuten organisiert, die so viel mit Bitcoin und sowas zu tun haben.
0: Genau. Ja, genau.
2: Öfters wohl.
0: Ja, das ist so ein bisschen so, das, wie soll ich sagen, so dieses das Wording auch so. Kapital, recht unverfänglich. Aber wenn man genau hinschaut, geht es um sehr viel um Abbau des Sozialstaats, Migration abbauen, damit wir wieder mehr Geld haben und so weiter und so fort. Sehr radikal, chauvinistisch und rassistisch auch. Und dann kommen wir zu der AfD. Und die ist seit 25.09.2019 im Freiburger Stadtrat vertreten. Zunächst Detlef Huber. Vielleicht ganz kurz zu ihm. Jemals auch Bundeswehrsoldat gewesen. Jurist, Mitglied der Germania, Schlangenverbindung, nicht mehr dabei, und Dubravko Mandic, seit 2025/24 Austritt aus der AfD und Austritt aus dem Stadtrat am 9.04.22. AfD Freiburg. Vielleicht ein paar Namen dazu. Wie gesagt, seit 2019 im Stadtrat, Kommunalwahl 2024 seit letztes seitdem im Stadtrat. Ich finde es eigentlich zu viel. Weiß niemand, wie viele in Offenburg AfD-Stadträte sind? Weiß das jemand?
10: Ich glaube sieben.
0: Sieben. Müssen wir uns mal vorstellen. Sieben. In Baden-Württemberg, die Hotspots der AfD sind wo?
3: La,
0: genau. Warum denn, warum die These, warum eigentlich in La? Weiß das jemand? Ja?
2: Also ich würde vermuten, weil da viele Russlanddeutsche sind, die sie ganz gut vereinnahmt wurden, auch von so völkischer.
0: Bitte lauter reden.
2: Also ich glaube, teilweise liegt es auch daran, dass dort viele Russlanddeutsche hingewandert sind und die wurden stark von völkischer Ideologie vereinnahmt.
0: Ja. Genau.
6: Hohe Arbeitslosigkeit.
0: Hohe Arbeitslosigkeit, das sind die Erklärungsgeschichten dazu, genau. Und wir haben neu ein Karl Schwarz. Bitte?
3: Er hat sein Bart geändert.
0: Ja, na, das ist ein neueres Bild. Er
3: wird harmloser.
0: Ja. Zum Karl Schwarz erzähle ich gleich mehr noch ein bisschen. Selbstständig Heizungsbauer, wohnt in Riesenfeld, ist so sein Ackerbau auch bearbeitet gerne.
8: Ja, du bist zweite Adresse in Letzenhausen.
0: Ah, du weißt viel, dankeschön. ja.
6: Was hat er
3: Letzenhausen? Zweite Adresse.
0: Das ist der Karl Schwarz, so ein bisschen das proletarische Feigenblatt der AfD in Freiburg. War auch bei der Marine, also war bei der Bundeswehr, Marinesoldat. Ich zeige auch gleich noch ein bisschen was zu ihm dazu. Das ist der erste, wo aktuell im Stadtrat sitzt. Und der zweite ist der Herr Castro. Na, mal zurück. Hier, Markus Castro.
14: Genau, Kraftverkehrsmeister und Angestellter Stadtrat.
0: Schauen wir uns den Karl Schwarz nochmal genauer an. So, hier haben wir ihn. Verantwortlich für Freiburg Standard, Leben, also Kind russlanddeutscher Eltern. Wir haben auch beim Dubrav Komandic eine Migrationsgeschichte, vielleicht mal spannend zu sehen mal. War Soldat bei der Marine, Handwerksmeister, Sanitär- und Heizungsbau, seit 2017 Mitglied der AfD, stellvertretender Vorsitzender Jungalternativen Baden-Württembergs, die Vorgängergruppe der Generation Deutschland, da zeige ich auch noch gleich was dazu. War JA-Sprecher Südbaden 2019 und häufiger Gast bei der Burschenschaft Saxo Silesia. Zu Burschenschaften komme ich auch noch gleich zu sprechen. Die, finde ich, spielen in Freiburg eine tragende Rolle immer wieder, vor allem die Saxo Silesia, Alemannia ist dabei auch. Wo ist denn die Saxo Silesia? Weiß das jemand?
8: Kapellenweg.
0: Und der ist wo?
15: Rettungberg.
0: Das ist ein wunderschönes Haus, ganz weit oben, beste Wohnlage in Freiburg. Genau. Vielleicht schauen wir mal, er hat nämlich auch einen eigenen YouTube-Kanal. Er sieht sich zum Beispiel...
16: Liebe Mitbürgerinnen und Mitbürger, liebe Freiburger, fühlen Sie sich von der aktuellen Politik auch oft nicht mehr vertreten? Haben Sie auch das Gefühl, dass Ideologie über den gesunden Menschenverstand gestellt wird? Wir wollen das ändern. Wir sind angetreten, um der bürgerlichen Mitte wieder eine Stimme zu geben. Unser Motto ist ganz einfach und klar. Vernunft wählen, unsere Freiburger Heimat bewahren. Das ist unser Kompass. Es geht uns nicht um komplizierte Theorien, sondern um pragmatische Lösungen für unsere Stadt und um den Schutz dessen, was Freiburg so lebenswert macht. Und das fängt bei den existenziellen Dingen an. Bei ihrem Eigentum und bei den kleinen und mittleren Betrieben, die das Rückgrat unserer Wirtschaft sind. Hier müssen wir für Entlastung sorgen, und zwar sofort. Nehmen wir nun mal das Thema Grundsteuer.
0: Und so weiter und so fort.
16: Viele von Ihnen, die sich über Jahrzehnte ihr eigenes
0: also haben, eigenen,
16: fragen sich zu Recht, was kommt da auf?
0: Hat einen eigenen YouTube-Kanal, kann man auch gerne mal reinschauen auch. Auf Facebook ist er auch vertreten.
15: YouTube.
0: Und er ist auch, finde ich, für mich so jemand, wo es sehr stark diesen sogenannten vorpolitischen Raum besetzt, also mit Themen. Jetzt hatten wir Ramadan, die Geschichte. Ne? Ich habe hier dazu auch hier.
17: Liebe Freiburger Unterstützer, eine Frage vorab. Findet eine Islamisierung auch bei uns in Freiburg statt? Ich finde eine doch berechtigte Frage. Uns haben einige Bürger im August per E-Mail informiert, dass an der Hofacher Straße, genauer gesagt Mooswald, Freiburg West, eine Dietit-Moschee gebaut werden soll. Wir wurden diese Bürger informiert mit einem Flyer im Briefkasten, in dem auf einer Seite stand, sind Sie damit einverstanden, und auf der anderen Seite, das Grundstück wurde schon gekauft. Man wird praktisch vor vollendeten Tatsachen gestellt.
0: Hat jemand denn die Hintergrundmusik gehört?
15: Das wollte ich gerade sagen, das ist interessant.
0: Hat jemand von euch verstanden, was da passiert? Also einmal schleichende Islamisierung, Freiburg, Fragezeichen. Dann, was haben wir im Hintergrund für eine Musik?
15: Wagner,
0: der Walkürenritt. Müsst ihr euch mal vorstellen, was da passiert. Also mit welchen kulturellen Codes hier gearbeitet wird bei einem Karl Schwarz. Und dann hier am 23.02.2026.
15: Genau.
0: Gesegnete Fastenzeit. Nebenbei eine Aktion von der IB Schwaben, Identitären Bewegung Schwaben, wo auch ein Karl Schwarz seine Verknüpfung hatte zu. Ja. Es ging darum, wir hatten ja eine Ramadan-Beleuchtung gehabt im Seepark und da wurde diese Plakate aufgehängt, gesegnete Fastenzeit von der IB. Bilder hochgeladen, ein Video auch dazu. Spannenderweise hat ein Karl Schwarz innerhalb kürzer Zeit auf ein Sichelvideo hochgeladen. Das hat jetzt inzwischen runtergenommen, deswegen kann ich es gar nicht zeigen, weil der Staatsschutz ermittelt plötzlich. Logischerweise. Und er hat es sofort runtergenommen, war auch sofort vor Ort. Da gab es ein Video, ich habe es noch gesehen, wo er dann erzählt so, ne, also wer interessiert sich denn überhaupt für uns Christen und unsere Fastenzeit. Stattdessen gibt es ja eine Israelisierung und so weiter und so fort. Das war die Geschichte hier. Danach auch einige Proteste, Gegenproteste auch, Positionierung gegen Islamfeindlichkeit in Freiburg. Genau. Das ging übrigens bundesweit auch durch die Presse, nebenbei bemerkt. Bild-Zeitung hat auch berichtet.
8: Eine kleine Anmerkung zur Zeitleistung dieser Aktion. Karl Schwarz wurde am Samstag in Wetzenhausen gesehen, wie er Videos aufgenommen hat. Die waren dann auch am Samstag schon auf Instagram und Telegram. Am Sonntag kam dann die Identitäre Bewegung in ihre Aktion und am Montag hat Karl Schwarz ein längeres Video auf YouTube gepostet.
0: Ja. Also es scheint auch abgesprochen zu sein, gewesen zu sein. Vielleicht noch ganz kurz zu Markus Castro. Ich finde, da ist einer von eher den ruhigeren der ganzen AfD-Belegschaft. Geboren 68, aktueller Wohnort Herdern, lebt offen schwul angeblich. Ehemaliger Straßenbahnfahrer in Freiburg, haben wir gerade auch gesagt. Gelernter Möbelschreiner. Stadtrat seit 2024 und AfD-Mitglied seit 2021. Wenn dessen so Karl Schwarz so der Handwerkstyp ist, eher der Angestellte. Im Vergleich zu vielleicht zuvor auch ein Detlef Huber so sehr stark bedient hat, diese Burschi-Richtung, auch ein Dubravko Mandic. Karl Schwarz eher das bürgerliche Milieu bedient mit seinen Themen. Sei es Familie, sei es Handwerk, sei es der kleine Bürger, der so viel Steuern zahlen muss, sei es schleichende Islamisierung und so weiter und so fort. Vielleicht hier noch kurz zu Markus Castro.
18: Von Corona-LeugnerInnen, Burschis, ReichsbürgerInnen und AfD über die rechte Szene in Freiburg und ihre Erscheinungsformen. 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

Die Musik von Panda Bear und Sonic Boom gleicht immer wieder einem Spielplatz. Einem Ort, an dem Klangexperimente, Loops und unerwartete Ideen aufeinandertreffen. Unverschämt gut gelaunt beginnt diese neue Ausgabe von Die Welt ist eine Scheibe bei Byte FM mit 60s Psychedelic Pop Wipe beim Harmoniegesang, einem Shaker Beat und einer

Ende des Tracks immer präsenter werdenden Polizeisirene. A Question of When, so nennt sich der Titeltrack eines weiteren gemeinsamen Albums von Panda Bear und Sonic Boom. Panda Bear ist der jüngere Kontrapart, Mitglied beim Animal Collective, aber auch mit jedem Soloalbum emanzipiert sich der Panda Bear mehr von seinen Tierband-Homies. Auf der anderen Seite Sonic Boom, Mitbegründer der einflussreichen Neo-Psychedelic-Band Spaceman 3 und immer zu haben für eine gute Kollaboration. Die beiden leben in Portugal, wo sie aufeinander trafen und seitdem nicht mehr voneinander lassen können, zumindest musikalisch. Die Zeitkapselmusik, die Panda Bear und Sonic Boom gemeinsam produzieren, ist aber auch zu schön. Anfang Juli erscheint das zweite Album A Question of When, auf dem unter anderem das Mariachi-Ensemble Mariachi 2000 de Cuthberto Perez aus Mexiko-Stadt, die Harfenistin Mary Lattimore und der britische Multiinstrumentalist Daniel O'Sullivan mitgewirkt haben. Gut im Ohr liegt immer noch ihr 2022 erschienenes Debütalbum Reset sowie das ebenso formidable Dub and Remix Album Reset in Dub, für das Panda Bear und Sonic Boom Adrian Sherwood vom legendären On You Sound Label den Mix eines kompletten Albums mit alternativen Versionen überließen. Ein exzellentes, zeitloses Sommeralbum, von dem jetzt der Edge of the Edge Dub von Panda Bear und Sonic Boom im Remix von Adrian Sherwood zu hören ist.

Während Panda Bear im sonnigen Portugal mit Sonic Boom außergewöhnliche psychedelische Loop-Pop-Musik produziert, schicken sich die ebenfalls wie Panda Bear beim Animal Collective beheimateten Dave Portner aka Evie Terry und Brian Weitz aka Geologist Tracks über die US-Staatsgrenzen hin und her und frönen einer anderen Art von Psychedelic, die weniger mit Pop zu tun hat. Stephen's Sunshine Rejected nannte sich der eben gehörte, wie der Rest des Albums instrumentale Track von Crossboys, wie die beiden sich nennen. Die Musik der Crossboys ist nicht unbedingt taufrisch, denn enthalten sind Tracks der letzten 25 Jahre auf diesem Album mit sanften oder unruhigen Gitarrenklängen und Elektronik. Die beiden begegnen dem Herunterzählen der Weltuntergangsuhr von Panda Bear und Sonic Boom bei A Question of Time mit einer eher meditativen Musik. Aber nochmal zurück zu Adrian Sherwood, der vorhin Panda Bear und Sonic Boom in die Zeitkapsel des Dub befördert hat und auch schon einem kompletten Album der US-Indie-Rockband Spoon Ähnliches angedeihen ließ. Diese Methode, ein komplettes Album im Namen des Dub zu revitalisieren, wandte Adrian Sherwood jetzt auch an bei dem 20 Jahre alten Nightmares on Wax Album In a Space Outer Sound, das dank seiner über Arbeitung als Dubmaster und Remixer als In a Space Outer Dub kürzlich neu erschienen ist. Nightmares on Wax aka George Evelyn alias DJ Ease ist sehr zufrieden mit dem Ergebnis, das zum Jubiläum des Albums erscheint, das ganz im Geiste der Reggae- und Soundsystem-Wurzeln steht, die das Original prägten. Das ging natürlich wie immer mit einigen der alten Onyo-Sound-Mitglieder vonstatten. Und so haben Adrian Sherwood und die Onyo-Sound-Posse zum Beispiel den Track Flip Ya Lid in Flippin' Egg verwandelt und das Ganze beginnt mit einem Pfiff.

Als ich kürzlich in London im Barbican Center dem seltenen Vergnügen eines Live-Konzerts von Adrian Sherwood mit seiner Band beiwohnen durfte, fiel auf, wie Adrian Sherwood in den wenigen Pausen zwischen den Songs in Ansagen von Lee Scratch Perry und seiner Bedeutung für Dub, seinen Sound und seine Studioarbeit schwärmte. Davon zeugen ja auch die großartigen Spätwerke, die Sherwood mit Lee Scratch Perry produzierte. Auch die beiden Mitglieder von Mouse on Mars haben nur Gutes zu berichten von der Zusammenarbeit mit dem mittlerweile verstorbenen Lee Scratch Perry, die in das gerade erschienene Album Spatial No Problem mündete. Die beiden deutschen Elektronikpioniere Mouse on Mars alias Jan St. Werner und Andy Thoma verbrachten gemeinsam in Berlin Studiozeit mit dem zu diesem Zeitpunkt 85-jährigen Lee Scratch Perry. Der eben gehörte Track Rock Curry ist bezeichnend für Lee Perrys Zeit in Berlin, wo er in die Klangwelt seiner deutschen Professoren in deren deutschem Labor hineingezogen wurde und sich auf die Mischung der Gruppe aus motorischen rhythmischen Elementen mit freier Improvisation, digitalen Glitches, Dada-Poesie und dem dubbigen Voodoo einließ, von dem Perry immer behauptete, dass es in diesen Maschinen spuke. Und so lässig und planlos das ganze Projekt angegangen wurde, so sehr offenbarte der immer etwas weird und geistig enthoben bis verwirrt wirkende Lee Scratch Perry einen ungemeinen Arbeitsethos, in dem er ständig Mantras von sich gab. Mouse on Mars lieferten krautige elektronische Basistracks, hatten einige weitere Musikerfreunde als Gäste geladen und ließen es laufen bis tief in die Nacht. Schließlich gab es auch genügend herumstehende Instrumente und eine Küche. So entstand dieses erst nach dem Tod von Lee Scratch Perry fertiggestellte und erscheinende Album zwischen Dub und Krautelektronik, dem Mouse on Mars im Nachhinein nicht allzu viel Arbeit angedeihen ließen, sondern das tatsächlich mehr oder weniger so eingespielt wurde. Hier eine etwas ruhigere Seite des Albums, in der auch eine Art Country-Pedal-Stil-Gitarre eine Rolle zu spielen scheint, wie auch ein Background-Damenchor. Lee Scratch Perry und Mouse on Mars in Ja, Ja, Ja.

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Für ihre Verhältnisse steht die Gitarre bei dem eben gehörten Track Prophecy at 1420 MHz ganz schön im Vordergrund. Und wären da nicht die bedrohlich wirkenden, runtergepitchten Vocals, dann wären Boards of Canada doch unverkennbar. Inferno nennt sich der gerade erschienene magische Album-Return der enigmatischen Formation Boards of Canada nach 13 langen Jahren, der als ein weiteres schimmerndes, brillantes Highlight in der Albumdiskografie der Briten eingeordnet werden muss. Das Panorama zwischen Elektronik und klassischem Bandinstrumentarium, das Boards of Canada hier in 18 Tracks mit einem sehr stimmungsvollen Ausdruck gestaltet haben, sorgt für viel Emotion und besitzt ungemein Tiefe. Mit dem für Boards of Canada charakteristischen düsteren Melancholie-Gestus ausgestattet, ist ihnen ein auf Albumlänge nie enttäuschendes, exzellent funktionierendes, atmosphärisches Hörkino-Meisterwerk gelungen, das durch den verstärkten Einsatz von integrierten Sprachaufnahmen noch intensiviert wird. Dabei greifen Boards of Canada immer wieder auch zur Gitarre, die innerhalb der sich aufschichtenden, über Wiederholungen voranschreitenden Tracks ein ebenso wichtiges Instrument darstellt wie der unwiderstehliche Einsatz ihrer detuned Intelligent Dance Music Synthesizer voller instrumentalem Charisma. Dabei offenbart sich manchmal auch eine gewisse Nähe zu Trente Möller wie auch zu Mogwai, wie jetzt der Track Into the Magic Land unterstreicht.

Die wunderschöne, verträumte und entrückte Sammlung fragmentierter Melodien und ätherischer Klangtexturen, die die britische Formation Seafield auf ihrem ersten Album nach 15 Jahren Abstinenz versammelt hat, lässt sich vielleicht am besten in urbaner Umgebung bei einem phänomenalen Sonnenuntergang hinter Hochhäusern mit Gebirge im Hintergrund genießen und als Ambient Dub bezeichnen, was auch das eben gehörte Everydays unterstrich. Die wolkenartigen Arrangements von Mark Clifford wirken auf dem neuen Seafield-Album Soul Hurts bei geringer Lautstärke fast wie Ambient, doch über eine gute Anlage kommen der wuchtige Bass und der gekonnte Einsatz von Effekten deutlicher zum Vorschein. Wie immer bei Seafield driftet das Album jedoch nie zu weit in kalten Experimentalismus oder synthetische Klangfarben ab. Dennoch wirkt der Ambient, den Pan American auf ihrem neuen Album Fly the Ocean in a Silver Plane zeigen, organischer. Oftmals wirkt das Ganze auch aufgrund entsprechender Harmonien fast buddhistisch fernöstlich, aber ohne Esoterik. Die Tracks von Pan American bauen auf sowohl elektronischer Grundtextur als auch wechselnd zwischen Post-Rock und Space-Country verortbaren Gitarrenintegrierungen und Implementierungen auf. Dazu gesellen sich allerhand die friedvoll ausgeglichene Atmosphäre unterstreichende Field-Recordings und Hall-Effekte. Mark Nelson benutzte für die Aufnahmen E-Gitarre, Rubberbridge, Akustikgitarre, Ableton Live und einen Electron Digitone Synthesizer. Seine Freundin Mallory alias Chelsea Bridge hat zu einigen Songs wunderschöne Violinenklänge und Gesang beigesteuert. Die Aufnahmen zum neuen Pan American Album wurden an einem Sommernachmittag in Chicago mit offenen Fenstern gemacht. Und so sagt Götz Adler jetzt Adieu nach fast einer Stunde. Die Welt ist eine Scheibe bei Radio Dreieckland Freiburg. Wiederhören können wir uns in 14 Tagen hier bei RDL an gleicher Stelle, Freitagabend 21 Uhr. Hier sind Pan American ganz winterlich mit Silver Tramway in Snow.

Ich habe Hunger und wenn es nur der Kompensation dient. Der Liebesfrusthunger von Françoise Cactus von Stereo Total steht am Anfang einer Ausgabe von Die Welt ist eine Scheibe, in der sich alles ums Essen, ums Kochen oder um Nahrungsmittel dreht. Das beliebteste Thema in Songtexten ist in der Popmusik seit eh und je ja die Liebe. Und Liebe geht bekanntlich auch durch den Magen und wenn die Liebe nicht stimmt, dann sieht es eventuell auch mit dem Appetit nicht so ganz optimal aus. Das äußert sich gerne auch in Appetitlosigkeit, aber bei Stereo Total eben in einem Heißhunger auf Essbares im Allgemeinen. Die Backing Vocals bei dem eben gehörten Song Hunger, das sich auf dem Album Do the Bambi findet, kamen übrigens von Horny Truth. Es gibt viele Möglichkeiten, um jemanden mit Vergleichen zu sagen, dass man ihn mag und braucht. Die Analogie zum Essen ist da nur eine Möglichkeit. Die große Hildegard Knef hat das auch schon vor langer Zeit erfasst, wie wir gleich hören werden. Vor kurzem hat der auch nicht ganz unbekannte Hans Niesmand, Buchautor, Journalist und ein Drittel der einstigen Kölner Haussensation von Whirlpool Productions, ein ganzes Album mit Songs der Knef remixed. Auf seine Art, versteht sich. Also nicht unbedingt zwangsläufig Hildegard Knef auf dem Hausfloor, sondern auch mal ganz relaxed zu einem Reggae-Rhythmus. Der eignet sich auch bestens, um jemandem zu sagen, wie sehr man ihn braucht. Du bist das Salz in der Suppe.

Emperor Tomato Ketchup, ein Titel, der nicht nur über 35-jährigen Zeitzeugen der Indie-Hörer ein Lächeln ins Gesicht zaubern dürfte. Emperor Tomato Ketchup ist keine mittlerweile eingestellte legendäre Ketchup-Marke mit besonderem Flavor, sondern war der Titel des wohl besten und einflussreichsten Albums der britischen Band Stereo Lab aus dem Jahr 1996. Ein Album, das so mancher vielleicht sogar in die All-Time-Album-Top-Ten der 90er Jahre aufnehmen würde. Und auch das eben gehörte Titelstück trägt diesen gewaltig klingenden Namen, Emperor Tomato Ketchup. Dieser Titel hat eigentlich auch keinen so richtigen Essensbezug, wie ich zugeben muss, denn die Inspirationsquelle war der japanische Film Emperor Tomato Ketchup des Japaners Shuji Terayama aus dem Jahr 1971. In dem geht es um die Vision, dass ein junger Herrscher in einer Welt ist, in der die Jungen das Sagen haben und die Alten abgelöst haben. Essen taugt immer auch ganz gut für den sloganartigen cineastischen Sound von Bands aus dem Fahrwasser des Labels Ninja Tune. Dazu gehören auch Pepe Deluxe, zwei Finnen mit einer leider viel zu unbekannten Diskografie innerhalb der Nullerjahre. Ihr Songwriting erinnert mich zumindest am ehesten an die auf Funk, Elektronik, Jazz und Rock basierenden Psychedelic-Pop-Songs aus der Feder von Leuten wie Fatboy Slim, David Holmes oder Eric Sumo. Oder das lässt sich einfach als Freeform-Electro-Twist mit Bezügen quer durch die Musikgeschichte beschreiben. Und das bezieht sich auf die Sounds genauso wie auf die Ästhetik und die Technik, die Samples und Scratches beinhaltet. Nun ja, dieser Song hier von Pepe Deluxe Album Beatitude ist einem Wursttypus gewidmet, nämlich der Salami. Salami Fever von Pepe Deluxe.

Gourmet Beats und Sounds auf dem Label Ninja Tune. Der Track Rhythm and Blues Angus Steakhouse von Cabbage Boy. Ausgegraben habe ich das von einer älteren Ninja Tune Compilation namens Xencuts. Thema bei Cabbage Boy ist nicht das Kobe-Rind, für dessen Fleisch nicht nur Japaner einen Haufen Geld hinlegen, sondern das Angus-Rind, das auch Aberdeen-Rind genannt wird und ursprünglich aus Schottland stammt. Extensive Freilandtierhaltung macht auch das Angus-Rind aus. Die Tiere sind genetisch hornlos und allen Fleischfressern sei auch noch gesagt, dass das Fleisch des Angus-Rindes als kurzfaserig bekannt ist und über intramuskuläres Fett verfügen soll. Das ist wohl auch der Grund für den guten Geschmack des Angus-Rindfleisch. Vegetarier sollten ab jetzt Nachsicht walten lassen, denn das Nahrungsangebot bleibt fleischlastig und mit der korrekten Tierhaltung ist es jetzt auch gleich vorbei. Wer Chicken Wings isst, macht sich darüber vermutlich aber sowieso keine allzu großen Gedanken. Chicken Wings sind ein traditionelles Gericht der US-amerikanischen Küche, ein sogenanntes Finger Food, das mariniert und frittiert wird und auch mit Krautsalat und Pommes frites serviert werden kann. Ich wünsche einen guten Appetit beim auditiven Verzehr der 10 Jahre alten Chicken Wings des deutschen Beat- und Soundbastlers Chekhov vom Album Burn Baby Burn.

Jerky oder Biltong, das ist Trockenfleisch. Bei uns eher unbekannt, in Nordamerika und in Afrika, aber ein beliebter Snack, wenn auch ganz schön eiweißhaltig. Der Typ, dessen Lieblingsspeise Beef Jerky ist, wiegt dann auch 300 Pfund und wurde eben besungen von dem Frauenduo Chibo Matto auf dem Album We Were La Woman. Obwohl das Album vom Titel und Cover her eher feministisch orientiert wirkt, geht es bei jedem der 10 Songs auf Viva La Woman irgendwie direkt oder indirekt ums Thema Nahrungsmittel. Chibo Matto waren Yuka Honda und Miho Hattori, zwei Japanerinnen, die sich in Brooklyn, New York kennenlernten und zwei Alben in den 90er Jahren aufnahmen. Miho Hattori kennt man auch heute noch, allerdings unter ihrem Comic-Alter Ego Noodle, die Gitarristin bei den Gorillas. Der Sound von Chibo Matto ist hörbar beeinflusst von den Beastie Boys, eine energetisch verquirlte Mischung aus Hip-Hop und Punk, Rock- und Jazz-Elementen, wie sie typisch für Mitte der 90er Jahre war. Noch ein Track hier von Chibo Mattos Album Viva La Woman, allen gewidmet, die heute Geburtstag haben. Für sie haben Chibo Matto einen Birthday Cake gebacken mit extra Salz, extra Zucker und extra Öl.

Nach Chicken Wings und Trockenfleisch ist jetzt Zeit für eine etwas saftigere Fleischzubereitung. Dass Wendy Rennie das Singen in einem Gospelchor gelernt hat, hört man auch dem eben gehörten Barbecue an, einem von 18 Songs, die der ungewöhnlichen Veröffentlichung namens Soul Food, Food and Music, Fat and Yummy beiliegen. Das ist nicht einfach nur ein Sampler, der sich mit dem Thema Essen auseinandersetzt, sondern Hauptbestandteil ist eigentlich ein von Sven Kathmandu Christ zusammengestelltes Kochbuch, das die Wurzeln afroamerikanischer Küche in Form von Rezepten vorstellt. Soul Food, Seelenkost, so nennen die Afroamerikaner seit den 60er Jahren und dem Aufkommen von Slogans wie Black and Proud die eigene ethnische Küche. Mit dem gewachsenen Ernährungsbewusstsein der letzten Jahrzehnte drohte ihr beinahe das Aus. Die heißen, fettigen Versuchungen aus Maisgrütze, glasierten Yamswurzeln oder fettgebackenen Innereien namens Chitterlings enthielten einfach zu viel Cholesterin. Nun aber feiert Soul Food ein Comeback. Der erste schwarze Präsident Amerikas mag zwar als Fitnessfanatiker gelten, doch im Wahlkampf kredenzte Barack Obama regelmäßig Spezialitäten der Südstaatenküche, dinierte demonstrativ in Soul Food-Lokalen. Und wir gehen jetzt auch aus zum Soul Food-Essen, weil Reynold Wineglass keine Lust auf Homecooking hat. Es gibt nochmal Barbecue, und zwar Barbecue Ribs.

Rainel Weinglass und ihre Barbecue Ribs, eine leckere Angelegenheit. We are talking about Soul Food, die fleischlastige afroamerikanische Unterschichtenküche Amerikas, deren Gerichte zum großen Teil auf die Zeit der Sklaverei zurückgehen, die sich aber mittlerweile vom Ruch des ungesunden, billigen Essens nach und nach befreit hat. Wer mehr über diese rustikal wie exotisch wirkende Küche wissen möchte und vielleicht auch auf der Suche nach einem guten Geschenk ist, dem sei dieses Kochbuch hier inklusive CD namens Soul Food, Food and Music, Fat and Yummy erschienen beim Label Trikont empfohlen. 68 Rezepte auf 156 Seiten auf Deutsch und Englisch beschrieben und dazu ein Soundtrack mit Musik aus den guten alten Tagen, in denen fast jeder schwarze Sänger von James Brown bis Andrew Williams in irgendeinem seiner Songs auf das Thema Essen anspielte. Klar, dass es dabei meist nicht ums Essen, sondern um Sex ging. Soul Food und Soul Music, Ausdrucksweisen derselben Art von Sinnlichkeit, auch im Blues von Bo Diddley.

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1: Hui, das klingt doch mehr als gesund, was Gene und Dean Wien hier bestellen. Pollo asado, ein mariniertes, gegrilltes, mexikanisches bzw. kubanisches Hühnchen, serviert mit warmen Tortillas und Pico de Gallo, einer frischen Würzsoße aus gehackten Tomaten, Zwiebeln und Chilischoten. Wien sangen über das Bestellen von Pollo asado auf ihrem zweiten Album The Pot von 1991, auf dem Wien hörbar noch nicht viel Geld für Aufnahmetechnik übrig hatten. Ein dennoch faszinierender, spezieller, einzigartiger Sound mit gepitchten Vocals, wabernden Flanger-Gitarren und durchgeknallten Texten. Essen war ein beliebtes Thema auf dem Album The Pot von Wien. Ein weiterer Song beschäftigt sich mit Pork Roll, Eggs and Cheese.

global gesehen erfolgreichsten Errungenschaften der italienischen Küche hintereinander besungen von Tocotronic und danach von den Wave Pictures. Zuerst die Hamburger Tocotronic mit ihrem Traum, mit Mark E. Smith Pizza zu essen, inspiriert von einem Pizza-Song von The Fall 1996 von Tocotronic für das Album Wir kommen, um uns zu beschweren, aufgenommen. Nicht ganz so kurz und knackig wie Tocotronic, aber mindestens genauso charmant im Anschluss eben die Wave Pictures aus Großbritannien mit einem Love-Song, in dem der Sänger eigentlich kein gemeinsames Abendessen beschreibt, sondern die wie Spaghetti vom Kopf stehenden Haare. Die Welt ist also nicht nur eine Scheibe Wurst oder Fleisch. Das war eine Stunde lang. Die Welt ist eine Scheibe Wurst bei Radio Dreiklang Freiburg aus dem Dezember 2012. Wo ich diese Sendung für Byte FM in Hamburg aufgenommen habe. Adieu, sagt Götz Adler, mit zwei vegetarischen Gerichten, einfachen vegetarischen Gerichten für jedermann und jede Frau. Gleich noch die österreichischen Dub-Raga-Rocker von den Sofa-Surfers mit Beans and Rice von ihrem 1999 erschienenen Album Cargo. Vorher aber noch als Vorspeise die knorrigen Finnen von 22 Piste Pirco mit dem auch auf der jüngst erschienenen umfangreichen CD-Box The Singles enthaltenen Song Onion Soup.

herzlich willkommen zum Musikmagazin auf der 102,3 MHz Radio Dreieckland, die Juno-Ausgabe 2026. Und wir nähern uns so langsam der Festivalzeit, der Sommerzeit, das ZMF, das Stimmenfestival, sogar das Hip-Hop-Camp in der Hradec Kralov in der Tschechei findet wieder statt. Also jede Menge Interviews, die uns eventuell erwarten, aber auch natürlich Konzertberichte von diversen Redakteuren. Und ich probiere es heute einfach nur mit Musik. Vorab mal, um die Themen schon mal so ein bisschen einzugrenzen. Es gibt schöne neue Releases. Einen kleinen Recap zur letzten Sendung, nämlich ein Track von der Trinity Park vom Album von Betty Ford Boys. Dann habe ich noch mit im Gepäck Nikolas Kluzek mit Mediterranean Islands, einer schönen EP. Niklas Kluzek ist kein Unbekannter in dieser Sendung. Howie Wonder meldet sich auch zurück, zusammen mit Moogie Gangers, Momentum und das große Hauptthema, Helmut, Smurf, ein Stück Wirklichkeit. Ich kann es kaum erwarten. Irgendwie renne ich dem Interview hinterher. Das erste habe ich verduselt wegen Technikpanne und es lässt mich nicht los. Wieder eine Sendung mit Helmut, aber ich möchte dranbleiben und vielleicht klappt es nach unserer legendären Radtour durch den Schwarzwald im Herbst, weil Helmut ist ein Tausendsasser und Helmut wird wieder Musik machen und Helmut wird wieder zu Gast sein in dieser Sendung. So, seid nicht traurig. Es reicht, wenn ich es bin. Und dann habe ich natürlich noch eine Newcomerin in der Sendung, die kam schon mal zum Jahresrückblick in meiner Sendung. Die Rede ist von Melina, damals von Cream, angepriesen, die nächste Generation, und sie hat tatsächlich einen neuen Song fertig. Klingt soulig, poppig, aber schön. Was ihr davon haltet, macht euch ein eigenes Bild. So mal der grobe Umriss von dem, was euch in der heutigen Sendung erwarten wird. Vielleicht habe ich auch noch Platz für andere Sachen. Mal schauen, wir werden sehen. Jetzt fangen wir erstmal an mit Flitzsuppe und Leaf. Windstärke 0 via Daisy Bell Records. Wünsche euch viel

an die Veranstalter vom Offbeat-Konzert. Die machen sowieso super tolle Sachen. Da werden wir auf jeden Fall auch in Kontakt bleiben und vielleicht auch das ein oder andere Originalschnipselchen noch mitbringen, was in Zukunft auf uns wartet. Mal sehen. Okay, verantwortlich für seine Moderation und Musikauswahl ist wie immer Kefian. Ich wünsche euch was. Laut auch drehen. Jetzt geht's los.

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12-Bit Twins. Ja, Hydro Crypt, kann man schon sagen. Hydrogeni zusammen mit DJ Crypt. Schönes Ding via Daisy Bell Records. Hier mit den Tracks Sailing Dream und Easy Living. So, jetzt kommen wir direkt zum nächsten Album. Nikolas Krycek, kleine EP. Schönes Ding via Vinyl Digital.

wunderbare Sommer-EP, perfekt für den Urlaubseinstieg. Nikolas Klutzek, Mediterranean Island, schöne EP via Vinyl Digital. So, jetzt kommen wir direkt gleich noch zu Howie Wonder und Boogie Gangers und dann natürlich vorab noch Melina mit ihrem neuen Song Hi. Ja, also los.

The Next Generation hier in Form von Melina mit ihrem neuen Track High. Hab leider keine Informationen zur Produktion, da werde ich nochmal nachhaken. Ich denke, dass der Song im Juli wahrscheinlich hier nochmal rotieren wird und dann weiß ich ein bisschen mehr zu den Beats. Schaut doch mal auf ihrer Seite vorbei, Melina Diaz auf Instagram, da könnt ihr auch mehr Sachen von ihr mitbekommen. Ja, jetzt kommen wir direkt zu Howie Wonder und Boogie Gangers hier mit Momentum und dann sind wir schon beim großen Hauptthema Smooth. Helmut. Ja, und ihr könnt tatsächlich eine Helmut-Platte gewinnen bei mir in der Sendung. Ihr müsst unter den Radiobeitrag auf meiner Instagram-Seite DJ Kefian einfach nur Helmut in die Kommentare droppen. Helmut in die Kommentare und die Scheibe, das neue Album, kann euch gehören. Leichter kann ich es euch wirklich nicht machen. Ihr kriegt das doch hin, oder? Ein Stück Wirklichkeit in euren Händen. Ja, und so heißt auch das Album, aber da kommen wir erst gleich zu. Momentum, Howie Wonder und dann geht's weiter mit Helmut und Smooth.

Howie Wonder, Boogie Gangers hier mit Momentum, mit dem neuen Stück für euch in Musikmagazin 102,3 MHz Radio Dreieckland, immer am ersten Montag des Monats. Und jetzt hören wir noch ganz kurz Bossy Nova von den Betty Ford Boys. Die waren letztes Mal großes Thema bei mir in der Sendung mit Trinity Park via Waveplant Records. Ich glaube, das ist fast ausverkauft. Wer von euch noch Bock hat, eine Scheibe zu bekommen, schaut mal auf Bandcamp bei Waveplant Records vorbei, ordert sich die Scheibe, lohnt sich, ist ein absolutes Meisterwerk geworden und die drei Beat-Helden sind nicht umsonst der Cerberus der Beat-Generation und haben mit diesem Album tatsächlich einfach nochmal bewiesen, was sie auf dem Kerbholz haben. Soof Daddy, Frank Sinatra und natürlich Dexter, Bossy Nova, Betty Ford Boys.

Ich habe noch was unterschlagen. But the Fort Boys hier natürlich mit Bossy Nova, Trinity Park. Check das Album nochmal aus via Wave Planet Records. Unterschlagen habe ich Zero und Soundtracks mit Sommerzeit. Und das ist eigentlich auch ein schöner Einstieg in das Album von Helmut und Smurf. Das ist nämlich auch deutschsprachig und passt eigentlich wie die Faust aufs Auge vorab. Und das hören wir jetzt noch. Und dann geht's los mit dem Hauptthema, wo ihr die Platte gewinnen könnt. Wisst ihr noch, was ihr machen müsst? Ja, ihr müsst Helmut in die Kommentarspalte bei dem Radiobeitrag. Mann, das kleines Meisterstückchen kann in euren Händen sein. Das kann doch nicht sein. Los, tut es. Tut es, tut es, tut es.

0: Nero und Soundtracks hier mit dem Track Sommerzeit. Ja, wird Zeit, den Grill anzuwerfen, die Badematte auszurollen und vergesst eure Flipflops nicht gegen Insektenstichen auf der Wiese. Ja, jetzt kommen wir direkt zum großartigen Album Helmut und Smurf. Für mich jetzt tatsächlich ein Stück Wirklichkeit und ich freue mich wahnsinnig, dass es soweit ist, auch wenn das Album, das Interview, mit dem ich so fest mir gewünscht habe, nicht zustande gekommen ist, weil wir einfach beide sehr, sehr busy sind und es auch schwierig ist, manchmal das so dann terminlich zu legen zwischen Produktion, Aufzeichnung etc. pp. Keine Ausreden, ja. Ich weiß, ich habe das letzte technisch verkappt, beziehungsweise es wurde gelöscht aus meiner Box hier im Sender und ich kann aber nichts dafür und es nützt auch nichts, dem jetzt hinterher zu trauern. Irgendwann wird es zustande kommen, glaube ich fest dran, spätestens nach unserer Radtour hier im Schwarzwald, wenn er persönlich zu uns anreisen wird. Ein Stück Wirklichkeit, Helmut und Smurf, die zweite Zusammenarbeit. Das Ganze erscheint auf Vinyl digital und wir dürfen heute reinhören. Und wir fangen am besten an mit dem ersten Track, der Aperitif. Man könnte nicht besser starten. Wie das klingt, das erfahrt ihr jetzt.
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Die erste Singleauskopplung östlich von Bergamo vom neuen Album von Helmut und Smooth, nämlich ein Stück Wirklichkeit. Und ihr könnt die Scheibe gewinnen bei mir in der Sendung. Ihr müsst einfach nur Helmut in die Kommentare schreiben. Helmut in die Kommentare schreiben beim Radiobeitrag bei DJ Kefian Instagram. Dann seid ihr im Verlosungstopf mit drin. Ja. Und wir kommen zum nächsten Track. Der ehrlichste Mensch, den ich kenne. Und der klingt so.

Wieder ein wundervolles Album. Smooth und natürlich Helmut hier mit dem Track Der ehrlichste Mensch, den ich kenne. Auf dem neuen Album ein Stück Wirklichkeit, sehr zu empfehlen. Großartiges Album, wundervolle Wortspiele, sensationelle Beats. Direkt das Album für den Sommer sozusagen euch in die Wiege gelegt. Danke an Vinyl Digital fürs Bereitstellen der Verlosungsscheibe. Jetzt kommen wir zum nächsten Track, der auch auf jeden Fall Aufmerksamkeit verdient hat, mit einem Featuregast namens Malik. Und der Track heißt Purpurrot und klingt so.

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0: Ja, und da sind wir eigentlich schon wieder beim Interview, von dem ihr nichts wissen könnt, nämlich vom Singen. Ich habe damals Helmut gesagt, dass ich es so schön finde, dass er beides kann, nämlich Rappen und Singen. Und ja, in diesem Track findet sich dort auch wieder die Vollendung. Helmut und Smooth, ein Stück Wirklichkeit, neues Album, das ganze Bier Vinyl Digital. Heute großes Hauptthema im Musikmagazin auf der 102,3 Megahertz Radio Dreieckland. Und wo wir gerade dabei sind, möchte ich natürlich nochmal darauf aufmerksam machen, dass in diesem Jahr auch das ZMF und vor allem auch das Stimmenfestival stattfindet. Das ZMF ist vom 15. Juli bis zum 2. August auf dem Mundenhofgelände. Das ist eigentlich leicht zu finden, überhaupt kein Problem für Ansässige mit Bahn oder auch mit dem Auto per Parkplatz dann einfach direkt zum Konzertgelände hinfahren. Ebenso das Stimmenfestival in Lörrach auf dem Marktplatz mit der Eröffnung von Dobi Gnahoré am 18.06.26. Und dort finden auch einige großartige Konzerte statt mit einigen Acts, die euch natürlich bekannt sind, wie zum Beispiel Foreigner oder auch Capital Bra. Ist jetzt nichts musikalisch, wo ich jetzt davon hinrennen muss, aber nichtsdestotrotz gefällt es den ein oder anderen. Donuts, H-Blocks sind noch mit dabei, Leoni ist noch mit dabei, also da ist für Jung und Alt auf jeden Fall gesorgt. Checkt unbedingt aber auch die Kuppel in Basel ab und natürlich auch diverse Veranstaltungsorte rund um die Kaserne in Basel. Da sind immer sehr, sehr schöne Konzerte, Volkshaus auf jeden Fall auch zu nennen und natürlich auch in Fribourg und vor allem die Letterie in Straßburg wird hier gerade umgebaut. Da sind auch immer wieder grandiose Konzerte von Folkmusik über Rock, über Hip-Hop, alles mit dabei. Macht euch schlau, denn Konzerte und Künstler, solange sie noch auftreten können und vielleicht auch uns noch beehren mit ihrer Musik, sollten von uns unterstützt werden, sowohl durch den Kauf von Tickets als auch durch den Kauf von Tonträgern. So, wir machen weiter mit Smooth und Helmut. 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
1: Ich bin ein Scharlatan, ich bin ein gottverdammter Störenfried. Wow, es ist Helmut zu dem 10 Bro, das ist Mördermusik. Sie bemerkt bei mir eine gewisse Ritterlichkeit, es geblüht. Wow, ich bin zwar ein Haudegen, doch sie findet mich sicherlich süß, oder? Ja, ich bin es, ich bin der Echte und jetzt komm mal wieder runter. Leider kann ich dich nicht ernst nehmen, denn du hörst Kummer. Tut mir leid. Galoppiere auf dem Schimmel, als wäre ich Alexander der Große. Wow. Und das Wertanlagen besitze ich Immobilien und Boote. Es sind einige. Du wirkst tranig und ich glaube, ich ziehe Gift und Dolch zu Rate. Bruder, ich bin locked in und du gehst auf eine Polka-Party. Deine Avancen bezüglich des sanften Geschlechts wirken grotesk. Bro, und dein Bodycount ist minus 6.

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0: Helmut und Smooth hier mit dem Track Lorenzo im Viloresi. Jetzt kommen wir direkt zu Liebe ist ein großes Wort. Hey!
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Liebe ist ein großes Wort, schöner Track. Helmut und Smooth melden sich zurück mit dem neuen Album Ein Stück Wirklichkeit und ihr könnt jenes gewinnen, ihr wisst, was zu tun ist. Wir hören natürlich noch einen Track von dem schönen Album und dann ist schon fast wieder Zeit, sich zu verabschieden. Musikmagazin 102,3 MHz. Wir haben noch einen Track von Ginge zusammen mit Afroham via Melting Pot Music am Schluss für euch eingepackt. Aber erstmal tutto passa.

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2: Wenn jetzt nach mir geht, hätte ich das ganze Album gespielt, aber ihr sollt's kaufen. Kaufen! Ja. Ein Stück Wirklichkeit in Form von Bargeld oder PayPal, ganz egal, unterstützt den Künstler, die KünstlerInnen, um etwas zurückzugeben für die Musik, die sie euch immer wieder schenken. Ja, das war das große Hauptthema von Helmut und Smooth, nämlich ein Stück Wirklichkeit. Und wir haben noch einen schönen Abschlusstrack gleich, Afroham und Ginge. Das Ganze via Melting Pot Music, aber jetzt hört ihr am Schluss noch am Krater des Vulkans. Und dann entlasse ich euch in die Sommerfestivalzeit. Wir hören uns im Juli wieder. Im Juli, das ist dann genau der 6. Juli 2026. Da ist die nächste Sendung, das nächste Musikmagazin. Und da melde ich mich zurück mit einem neuen und spannenden Thema. Ich wünsche euch eine gute Zeit. Lasst euch gut gehen. Vielen Dank fürs Einschalten. Vielen Dank fürs Zuhören. Und ja, bleibt nett zueinander und unterstützt euch gegenseitig. Es ist alles nicht so einfach in den heutigen Zeiten. Deswegen be nice. Euer Kefian. Bis bald.
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So wie versprochen noch Afroham zusammen mit Ginge hier mit Coconut Water. Liebe Grüße an Melting Pot Music. Ich bin raus wie ein Blinddarm. Kannst nicht gewinnen, Mann.